ein Zitat. Nicht im Entferntesten etwas mit NS-Zwangsarbeit zu tun, hat das Programm Oromia Power. Empowerment für junge Oromia in Torgau, Nordwest der EVZ, ist es trotzdem 60.000 Euro wert. Dasselbe gilt für die Romplay Akademie, Etablierung und Professionalisierung einer Jugendtheatergruppe und Aufbau eines kulturellen Bildungsangebots in Hamburg. Dafür gehen sie 80.000 Euro drauf. Der TKM, Tanz, Kunst, Musik, Kulturverein, hat es geschafft, der EVZ 70.000 Euro aus dem Kreuz zu leiern. Für Empowerment der Sinti- und Roma-Jugend in Duisburg und Köln durch eine Tanzgruppe, eine Fußballmannschaft und kulturelle Angebote. Kein Scherz. Die Roma und Sinti scheinen einen besonders direkten Draht zur Stiftung zu haben. Volle 100.000 Euro bekommt das European Roma Grassroots Organization, ergo Network, für die Initiative ROVA, Romja Organisationen stärken EU-Grundwerte. Auch hier ist keinerlei Bezug zur NS-Zwangsarbeit zu erkennen. Es handelt sich eher um ein Projekt zur Förderung der Akzeptanz der EU in der bekanntlich zunehmend EU-skeptischen Bevölkerung. Soweit also in Auszügen der Artikel von Herrn Heiden im Tichys Einblick antiziganistisch bis zum Äußersten. Dazu einmal, sofern ich das so schnell finde, die Äußerung von der Stiftung Erinnerung, Verantwortung, Zukunft. Der gesetzliche Auftrag des Fonds bzw. der Stiftung besteht darin, vor allem mit den Erträgen aus den ihm zugewiesenen Stiftungsmitteln Projekte zu fördern, die der Völkerverständigung, den Interessen von Überlebenden des nationalsozialistischen Regimes, dem Jugendaustausch, der sozialen Gerechtigkeit, der Erinnerung an die Bedrohung durch totalitäre Systeme und Gewaltherrschaft und der internationalen Zusammenarbeit auf humanitärem Gebiet dienen. In Gedenken an und zu Ehren derjenigen Opfer nationalsozialistischen Unrechts, die nicht überlebt haben, soll er auch Projekte im Interesse ihrer Erben fördern. Soweit die Stiftung Erinnerung, Verantwortung und Zukunft. Und dazu dann im Abgleich das, was Herr Heiden da fantasiert, schon mal jeder Grundlage entbehrt. Basierend auf solchen antiziganistischen Auswüchsen fragt die AfD-Bürgerschaftsfraktion in Hamburg betreffend der Kampagne gegen Antiziganismus. Was ist das Problem und was sind die Hintergründe? Dazu die Einleitung des Senats. Der historisch verwurzelte Antiziganismus hat bis heute wesentlichen Einfluss auf die Wahrnehmung der größten und am stärksten marginalisierten Minderheitengruppen Europas, der Sinti und Roma. Dies unterstreicht nicht nur die Notwendigkeit einer intensivierten wissenschaftlichen Auseinandersetzung, sondern verweist auch auf die hohe gesellschaftspolitische Relevanz. Auch der Bericht der unabhängigen Kommission Antiziganismus aus dem Jahr 2021 des Bundesministeriums des Inneren für Bau und Heimat zeigt deutlich, dass Sinti und Roma im Alltag weiterhin vielfältigen Formen von Rassismus ausgesetzt sind. Neben subtileren Mechanismen wie einem abwertenden Blickregime und der Konfrontation mit tief verankerten rassistischen Wissensständen berichten Betroffene auch von offenen Herabwürdigungen, etwa in Form von Beschimpfung oder aggressiven Anschreien. Die Studie macht damit sichtbar, dass es sich nicht um vereinzelte Vorfälle handelt, sondern um strukturell verankerten Alltagsrassismus, mit dem Sinti und Roma auch gegenwärtig regelmäßig konfrontiert sind. Ebenso weisen Studien und Berichte darauf hin, dass die geringe Zahl an Anzeigen rassistischer Vorfälle nicht auf eine geringe Betroffenheit schließen lässt, sondern vielmehr ein erhebliches Dunkelfeld

Vertrauen beitragen. In der Folge verzichten viele Betroffene darauf, Vorfälle zur Anzeige zu bringen. Also, solltet ihr antiziganistische Vorfälle melden, tut das über die Hint hint.hamburg oder gar direkt bei der Melde- und Informationsstelle gegen Antiziganismus antiziganismus-melden.de und auch bei der Roma- und Sinti-Union hier in Hamburg gibt es dafür ein Formular. Weiter in der Anfrage der AfD. Daraus einige Auszüge. Moment. Und wie so üblich eine massive Kriminalisierung unterstellt. Frage 10 der AfD-Fraktion von Herrn Walschak und Herrn Nockemann. Ist der Freien und Hansestadt Hamburg bekannt, dass Sinti und Roma in der Großunterkunft Überseering für viele dortige Probleme verantwortlich sind? Darauf die Antwort, die Zugehörigkeit zu einer bestimmten ethnischen Gruppe wird von Fordern und Wohnen nicht erfasst. In Einrichtungen, in denen viele Menschen auf engem Raum zusammenleben, kann es im Alltag naturgemäß zu Problemen und Konflikten und anderen Herausforderungen und Situationen kommen. Dies geht unabhängig von Herkunft oder Zugehörigkeit. Solche Situationen werden stets einzelfallbezogen und unter Berücksichtigung der konkreten Umstände betrachtet. Fördern und Wohnen bzw. die von Fördern und Wohnen beauftragten Drittbetreiberinnen und Drittbetreiber wirken fortlaufend darauf hin, auftretende Konflikte durch geeignete Maßnahmen zu vermeiden und bestmöglich zu klären. Darüber hinaus sind alle Bewohnerinnen und Bewohner an die Haus- und Benutzerordnung gebunden. Letzte Frage 11. Ist der Freien und Hansestadt Hamburg bekannt, dass die Bundespolizei am Hauptbahnhof aktuell eine Häufung von Vorfällen registriert, bei denen Sinti und Roma als tatverdächtig gelten? Darauf die Antwort des Senats. Erkenntnisse im Sinne der Fragestellung liegen der Polizei Hamburg nicht vor. Im Übrigen unterliegen Angelegenheiten der Bundespolizei ausschließlich dem Fragerecht des Deutschen Bundestages. Also, wie üblich, es entbehrt sämtlicher Grundlage, was sich da die AfD zurechtrückt. Die Melde- und Informationsstelle Antiziganismus in Berlin stellt fest, antiziganistische Vorfälle in Deutschland 2025. Vierter Jahresbericht der Melde- und Informationsstelle Antiziganismus. Im Jahr 2025 dokumentierten die Melde- und Informationsstelle Antiziganismus sowie ihre regionalen Meldestellen in Bayern, Berlin, Hessen, Rheinland-Pfalz, Sachsen und Schleswig-Holstein insgesamt 2076 antiziganistische Vorfälle in Deutschland. Dies entspricht einem Anstieg von rund 24% gegenüber 2024 mit 1678 Fällen. Die Betroffenen sind zunehmend mit antiziganistischen Vorkommnissen in verschiedenen Lebensbereichen konfrontiert. Zugleich finden immer mehr Menschen den Mut, Vorfälle zu melden und sich gegen Antiziganismus zu wehren. Trotzdem geht Mia weiterhin von einem erheblichen Dunkelfeld aus. Vorfallarten. Die häufigste Kategorie bilden verbale und nonverbale Stereotypisierung und Herabwürdigung. 1193 Fälle, was einem Anstieg von rund 40% entspricht. Dazu zählen antiziganistische Beleidigung und sowohl negative als auch romantisierende Stereotype. Zum Beispiel Freiheitsdrang oder Nomadentum, die ebenfalls zur Verfestigung von Zuschreibungen beitragen. Vor allem rechte Akteure setzen zunehmend auf antiziganistische Propaganda, insbesondere im Online-Bereich, um Hass zu schüren und rassistische Vorurteile salonfähig zu machen. Die zweitgrößte Kategorie ist die Diskriminierung. 738 Fälle. Etwa jeweils 30% der Diskriminierungsfälle fanden auf individueller und institutioneller Ebene statt. Der institutionelle Antiziganismus zeigt sich im Besonderen im Kontakt mit Polizei, Schulämtern und öffentlichen Verwaltungen. Die Betroffenen sind in der Kommunikation mit diesen Institutionen immer wieder mit Ungerechtigkeit

ungerechtfertigten Maßnahmen, Leistungs- oder Dienstleistungsverweigerung sowie mit dem Nichterkennen, Anerkennen von Diskriminierung konfrontiert. Ausgrenzung und das Schüren von Vorurteilen führen dazu, dass moralische Hemmschwellen im Umgang mit Betroffenen von Antiziganismus abgebaut werden. Diese sind wichtige Gründe dafür, dass erneut zahlreiche körperliche Angriffe, 55, Sachbeschädigung 41, Bedrohung 41 und Fälle extremer Gewalt 8 erfasst wurden. Erscheinungsform. Die am häufigsten dokumentierte Erscheinungsform ist der bürgerliche Antiziganismus mit 953 Fällen. Dieser stellt Sinti und Roma als vermeintlich abweichend von gesellschaftlichen Normen dar und reproduziert romantisierende Stereotype oder behauptet eine Neigung zu Kriminalität, Sozialleistungsmissbrauch oder Arbeitsunwilligkeit. Nach wie vor werden Angehörige der Sinti und Roma in Zusammenhang mit sogenannter Clan-Kriminalität von Medien und Ermittlungsbehörden stigmatisiert. Dadurch verfestigen sich Vorurteile gegenüber der gesamten Minderheit. Das Othering. 821 Fälle beschreibt die Ausgrenzung von Personen allein aufgrund tatsächlicher oder zugeschriebener Zugehörigkeit zur Minderheit der Sinti und Roma, auch ohne konkrete Stereotype, Inhalte. In diesen Fällen wird oft die antiziganistische Fremdbezeichnung ohne weitere Zuschreibung verwendet. Der migrationsbezogene Antiziganismus, 473 Fälle, betrifft besonders Roma-Geflüchtete aus der Ukraine, dem Westbalkan und der Republik Moldau sowie zugezogene EU-Bürgerinnen aus Südosteuropa. Ihnen wird häufig pauschal Sozialleistungsmissbrauch und fehlende Aufenthaltsberechtigung unterstellt. Pressemitteilung vom 2025. NIA veröffentlicht Bericht zu Antiziganismus in der Polizei. 215 gemeldete Fälle zeigen institutionelle Diskriminierung. Die Melde- und Informationsstelle MIA veröffentlichte am 4. Dezember 2025.

sich ihren Bericht Antiziganismus in der Polizei, Analyse der Vorfälle von 2022 bis 2024. Grundlage sind 215 gemeldete Fälle, die einen klaren Einblick in polizeiliche Praktiken und institutionelle Mechanismen der Diskriminierung ermöglichen. Die Analyse zeigt, dass antiziganistische Benachteiligungen im Polizeikontakt kein Randphänomen sind, sondern wiederkehrende Mustern folgen. Sinti und Roma berichten häufig darüber, dass Anzeigen nicht aufgenommen, Vorfälle verharmlost oder geleugnet, Ermittlungen gegen Polizeikräfte nach Beschwerden eingestellt werden. In einigen Fällen geraten die Betroffenen, die eine Anzeige erstatten, selbst ins Visier von Ermittlungen. Zudem dokumentiert der Bericht wiederkehrende anlasslose Kontrollen, unverhältnismäßige Maßnahmen und eine niedrige Schwelle zur Anwendung von Zwangsmitteln, die teils in schwere Gewalt münden. Die Studie zeigt, dass institutioneller Antiziganismus nicht nur in konkreten Vorfällen sichtbar wird, sondern auf tief verwurzelten Wissensbeständen und Routinen beruht. Darunter rassifizierende Annahmen und Zuschreibungen sowie eine teilweise fortgesetzte Sondererfassung von Angehörigen der Minderheit. Die unabhängige Kommission Antiziganismus, UKA, hatte bereits 2021 darauf hingewiesen, dass die Polizei historisch wie gegenwärtig eine zentrale Rolle bei der Produktion antiziganistischer Ideologie spiele. Eine Einschätzung, die durch die MIA-Daten bestätigt wird. Besonders deutlich tritt dies im Themenfeld Clankriminalität zutage, das regelmäßig als Produktionsfläche antiziganistischer Stereotype dient. Zitat von Dr. Guillermo Ruiz, Geschäftsführer von MIA e.V. Die Ergebnisse unseres Berichts zeigen, dass antiziganistische Diskriminierung in polizeilichen Strukturen kein historisches Relikt ist, sondern eine gegenwärtige Realität, mit der Sinti und Roma tagtäglich konfrontiert sind. Wer den Schutz durch die Polizei nicht in Anspruch nehmen kann, weil ihm pauschal Misstrauen entgegengebracht wird, dem werden rechtsstaatliche Garantien verwehrt. Wir fordern daher entschlossene Reformen, die institutionellen Antiziganismus klar benennen, sichtbar machen und wirksam bekämpfen. MIA verurteilt diese Form institutioneller Diskriminierung entschieden und fordert umfassende Reformen innerhalb der Polizei, Innenministerien und Polizeibehörden, müssen die bestehenden Probleme klar benennen und gezielt gegen Diskriminierung, unverhältnismäßige Gewalteinwendung, Racial Profiling, stigmatisierende Kommunikation nach außen und Sondererfassung vorgehen. MIA fordert behördeninterne Bekämpfung von Antiziganismus, Anerkennung institutioneller Probleme, Überarbeitung von Abläufen, diskriminierungsfreie Aufnahme von Anzeigen, verantwortliche Kommunikation, Ausbau von Schulungen und Kooperationen, Sensibilisierung und Prävention, verpflichtende Trainings zu Antiziganismus und Geschichte der Sinti und Roma, Antiziganismus kritischer Inhalte in der Ausbildung, Überprüfung von Regelwerken gegen Racial Profiling, Ende der Sondererfassung und Abschaffung der Ermittlungskategorie Clankriminalität, Überprüfung polizeilicher Datenbanken, Einbindung der Datenschutzbeauftragten, Abschaffung stigmatisierender Kategorien, unabhängige Beschwerdestellen, flächendeckende, gut ausgestattete Strukturen mit klaren Befugnissen und antiziganismuskritischer Expertise, Forschung und historische Aufarbeitung, unabhängige Untersuchungen zu Wissensbeständen und Praktiken, Aufarbeitung der Geschichte der Polizeibehörden zur Sichtbarmachung bestehender Kontinuitäten. Soweit MIA betrifft Antiziganismus in der Polizei. Von Juni 2026, Pressemitteilung MIA, PMK-Zahlen, also politisch motivierten Kriminalität zu Antiziganismus bilden nur Teil der Realität ab. Die am 9. Juni vom Bundeskriminalamt und dem Bundesinnenministerium vorgestellte Statistik zur politisch motivierten Kriminalität
PMK 2025 zeigt eine deutliche Steigerung der von der Polizei erfassten antiziganistischen Straftaten. Ihre Zahl ist mit 240 so hoch wie nie zuvor. 2024 wurden noch 195 antiziganistische Straftaten dokumentiert. Dr. Guillermo Ruiz, Geschäftsführer der Melde- und Informationsstelle Antiziganismus MIA e.V., erklärt dazu, diese Zahlen bilden nicht die komplette Realität antiziganistischer Straftaten ab. Es gibt weiterhin eine sehr hohe Dunkelziffer. Die Melde- und Informationsstelle Antiziganismus hat für das Jahr 2025 erstmalig die Kategorie der Straftatbestände ausgewertet. Hierbei konnte MIA 480 erfasste Vorfälle den verschiedenen Straftatbeständen zuordnen. MIA hat also mit doppelt so viel erfassten Fällen wie in der PMK-Statistik einen Beitrag zur Erhellung der politisch motivierten Kriminalität geleistet. Nach Beobachtungen von MIA erkennen Polizeibeamte Rassismus und insbesondere Antiziganismus oft nicht, da es keine einheitliche Definition von Rassismus oder Antiziganismus gibt. Auch erstatten Betroffene von Antiziganismus oft keine Anzeige, weil der Holocaust an Sinti und Roma durch das Nazi-Regime und die systematische Stigmatisierung nach 1945 bei der großen Mehrheit der Minderheitenangehörigen tief im Gedächtnis sitzen. Viele Sinti und Roma haben bis heute kein ausreichendes Vertrauen in Ermittlungsbehörden. Dr. Guillermo Ruiz kommentiert, es bleibt also viel zu tun, um Polizei, Staatsanwaltschaften und Gerichte für Antiziganismus zu sensibilisieren und ihnen das notwendige Wissen an die Hand zu geben, antiziganistische Straftaten als solche zu erkennen. Die Bekämpfung von Rechtsextremismus und Antiziganismus muss auf der höchsten politischen Ebene angegangen und im Bundeskriminalamt sowie in allen anderen Sicherheitsbehörden priorisiert werden. Auszug aus Beiträge zur Geschichte der nationalistischen Verfolgung in Norddeutschland, Band 14, die Verfolgung der Sinti und Roma im Nationalsozialismus. Das Fortwirken des wissenschaftlich-polizeilichen Komplexes am Beispiel Hamburg. Auch in Hamburg war der nach 1945 für Sinti und Roma verantwortliche Kripo-Beamte namens Jering bereits in den Jahren der NS-Diktatur für die Zigeunerfrage zuständig gewesen. Darüber hinaus wird am Beispiel Hamburgs das Fortwirken jenes wissenschaftlich-polizeilichen Komplexes erkennbar, von dem schon die Rede war. So gab es eine enge Zusammenarbeit der Hamburger Kriminalpolizei mit Ruth Kellermann, die als freie Mitarbeiterin der rassehygienischen und bevölkerungsbiologischen Forschungsstelle an der systematischen Erfassung der Sinti und Roma im NS-Staat beteiligt gewesen war und über entsprechende Unterlagen aus dieser Zeit verfügte. Die Hamburger Kripo wollte dieses Material 1959 für ihre Landfahrerdienststelle nutzen und vereinbarte mit Ruth Kellermann, dass diese ihre Unterlagen von Fall zu Fall gegen Entgelt für die polizeiliche Zigeunerkartei zur Verfügung stellen sollte. In den Folgejahren referierte sie außerdem auf polizeilichen Fachtagungen über Zigeuner und wurde in mindestens einem Wiedergutmachungsverfahren um ihre Expertise gebeten. Ein Mitte der 1980er Jahre nach einer Strafanzeige der Hamburger Rom und Sinti Union eingeleitetes Ermittlungsverfahren gegen Ruth Kellermann wurde 1989 eingestellt. Eine enge Arbeitsbeziehung unterhielt die Hamburger Kriminalpolizei auch zu dem Landauer Amtsarzt Dr. Hermann Arnold, dem wohl wichtigsten Repräsentanten des in der Kontinuität der NS-Rassenbiologie stellenden Zigeunerdiskurses in der Bundesrepublik Deutschland. Ungeachtet seiner rassistischen Auffassungen in der Tradition des einflussreichsten NS
Zigeunerforschers Robert Ritter, dessen Wirken er in apologetischer Manier verteidigte, galt Hermann Arnold bis in die 1970er Jahre als führender Experte für Zigeuner und fungierte sogar als Berater der Bundesregierung. Ein Teil der Unterlagen der Rassenhygienischen und Bevölkerungsbiologischen Forschungsstelle war 1960 in seinen Besitz gelangt. Ein Jahr später, im April 1961, fuhren zwei Hamburger Kripo-Beamte zu Arnold nach Landau, um das Material zu sichten. Laut Bericht der Beamten eine fast lückenlose Aufstellung aller vor 1945 in Deutschland lebenden zigeunerischen Personen mit ihren familiären Beziehungen auf Mikrofilm. In der Folge kam es zu einem engen Austausch zwischen Arnold und dem Hamburger Landeskriminalamt. Die Hamburger Kripo bekam von Arnold personenbezogene Daten und Unterlagen aus der NS-Zeit von etwa 50 in Hamburg lebenden Sinti-Familien, unter anderem Stammbäume und Fotos. Dieser erhielt als Gegenleistung fotografische Vergrößerungen seiner Unterlagen. Die aus dem NS-Material gewonnenen Informationen gab die Hamburger Kripo nicht nur an Hamburger Behörden, sondern auch an andere Landeskriminalämter weiter. Darüber hinaus sandte das Landeskriminalamt Schleswig-Holstein zwischen Januar und Mai 1960 105 NS-Rassegutachten an das Hamburger Landeskriminalamt, das diese zum Zwecke der Personenfeststellung angefordert hatte. Bei einer vom Hamburger Senat Anfang der 1980er Jahre initiierten Untersuchung alter Aktenbestände stellte sich heraus, dass zwischen 1950 und 1971 1120 Akten von Landfahrern angelegt worden waren. In vielen dieser Akten fanden sich Fotokopien oder Abschriften von Unterlagen aus der NS-Zeit wie Genealogien, Fotos oder Rassegutachten. Eine Abteilung im Landeskriminalamt Hamburg hatte die Kartei der bei Kriegsende aufgelösten NS-Zigeunerdienststelle bereits 1948 übernommen und die Sondererfassung der Sinti und Roma unter der neuen Bezeichnung Landfahrer weiter betrieben. Die beschriebenen Kontinuitätsmuster wirkten sich auf alle gesellschaftlichen Bereiche aus, vor allem jedoch auf die Entschädigungspraxis. In Hamburg wurden bereits im Sommer 1945 Anträge von KZ-Überlebenden aus den Reihen der Sinti und Roma auf Wiedergutmachung von der Polizei unter der Rubrik Betrug und verwandte Delikte abgehandelt und damit von vornherein kriminalisiert. Für Hamburg ist dies überdies die bundesweit praktizierte Zusammenarbeit zwischen Wiedergutmachungsbehörden und jenen Kripo-Beamten dokumentiert, die im NS-Staat an der Verfolgung der Sinti und Roma aktiv beteiligt gewesen waren und seit den 1950er Jahren Gutachten über ihre ehemaligen Opfer anfertigten. So erkundigte sich das Amt für Wiedergutmachung in Hamburg 1950 bei der Kriminalpolizei nach den Gründen für die erste von Himmler angeordnete familienweise Deportation der Hamburger Sinti und Roma im Mai 1940, die von ihm jene Hamburger Kripo organisiert worden war. Im September 1950 antwortete der Leiter der Hamburger Zigeuner-Nachrichtenstelle Otto Schmidt. Soweit mir erinnerlich handelte sich bei den Umsiedlungen der Zigeuner um vorbeugende Maßnahmen in der Hauptsache gegen Asoziale. Einmal mehr gehen Kriminalisierung der Opfer und Selbstexkulpation Hand in Hand. 1961 ersuchte das Hamburger Amt für Wiedergutmachung Leo Karsten, der als Leiter der Dienststelle für Zigeunerfragen im Reichskriminalpolizeiamt in Berlin maßgeblich an der Deportation der Berliner Sinti und Roma nach Auschwitz-Birkenau mitgewirkt hatte, um ein Gutachten. Entsprechende Dienste leistete dieser auch für andere bundesdeutsche Behörden bzw. Gerichte. Den Kontakt zu Leo Karsten hatte wiederum das Hamburger Kriminalpolizeiamt vermittelt. Ein Musterbeispiel für das reibungslos funktionierende Netzwerk der ehemaligen nach der Stunde Null.

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0: Werte Zuhörerinnen und Zuhörer, diese Sendung ist der zweite Teil unserer dreiteiligen Reihe zum Verhältnis der Vereinten Nationen zum Staat der Juden, zu Israel. Basierend auf dem Text »Die UNO und Israel vor und nach dem 7. Oktober« des Autors Florian Markel aus dem Buch »Projektiver Antizionismus« setzen wir damit unsere kleine Geschichtsstunde zu dem weitgehend unerquicklichen Thema fort. Der erste Teil endete, Sie werden sich erinnern, damit, dass Ende der 1960er Jahre die PLO, noch ein im internationalen Abseits stehender Dachverband, verschiedener palästinensischer Terrororganisationen gewesen war.
1: Anfang der 1970er trat sie nunmehr als Befreiungsorganisation auf, die sich lediglich der Mittel bediente, die ihr laut internationalem Recht angeblich zustanden, auch wenn dieses vermeintliche internationale Recht in wenig mehr bestand als einigen rechtlich nicht bindenden Resolutionen der UNO-Generalversammlung. Den vorläufigen Höhepunkt dieser Entwicklung stellte zweifellos die Einladung Arafats zu einer Rede in der Generalversammlung in New York dar. Nur etwas mehr als zwei Jahre nach dem blutigen Terrorangriff auf die Olympischen Spiele 1972 in München durch die Terrorgruppe Schwarzer September, die hauptsächlich aus Leuten aus den Reihen von Arafats Fatah bestand. Begleitet wurde Arafat zu seiner Rede in New York von Ali Hassan Salameh, einem der wichtigsten Köpfe des Schwarzen September, der zu den Drahtziehern des Anschlags von München gehört hatte.

0: Arafats Rede vor der Generalversammlung 1974 war eine Mischung aus Geschichtsklitterung, sich progressiv gebender Propaganda, wüsten Angriffen auf den Zionismus und dem Bekenntnis zum bewaffneten Kampf. Arafat unternahm nicht einmal den Versuch, sich von den Gewalttaten der palästinensischen Gruppierungen zu distanzieren, sondern bestritt lediglich, dass es sich dabei um Terrorismus handelt. Er sagte:
1: Der Unterschied zwischen dem Revolutionär und dem Terroristen ist der Grund, für den er kämpft. Wer immer für eine gerechte Sache einsteht, sowie für die Freiheit und die Befreiung seines Landes von den Invasoren, Siedlern und Kolonialisten kämpft, kann unmöglich als Terrorist bezeichnet werden.
0: So konnte Arafat noch die barbarischsten Bluttaten palästinensischer Terroristen als Aktionen im Rahmen eines Befreiungskampfes legitimieren. Israel sei dagegen sehr wohl terroristisch. Darüber hinaus sei der Zionismus, wie er sagte, imperialistisch, kolonialistisch, rassistisch, abgrundtief reaktionär und diskriminierend. Und Israel halte Palästinenser in Konzentrationslagern.
1: Arafat beendete seine fast zweistündige Rede, indem er der Generalversammlung ausrichtete: Heute bin ich zu euch gekommen, einen Olivenzweig und die Waffe eines Freiheitskämpfers tragend. Lasst nicht den Olivenzweig aus meiner Hand fallen. Eine für Arafats Verhältnisse geradezu subtile Drohung mit fortgesetzter Gewalt, sollte die Welt sich nicht vorbehaltlos hinter die PLO stellen. Die Generalversammlung quittierte die Ansprache mit jubelndem Applaus und Standing Ovations. Die darauffolgende Debatte über das Palästina-Problem dauerte 9 Tage, in denen ein Land nach dem anderen Israel an den Pranger stellte und Arafat pries.
2: Von den 81 Staaten, die sich in der Debatte zu Wort meldeten, sprachen sich 61 gegen Israel und für die PLO aus. Für Bangladesch war Arafats Rede inspirierend, Somalia fand sie berührend, der Niger bewegend. Polen erachtete Arafats Worte als sehr wichtiges und nützliches Statement. Madagaskar lobte deren moderaten und versöhnlichen Tonfall. Tunesien pries die Aufgeschlossenheit, die Vornehmheit und die Toleranz, welche die Rede des PLO-Chefs ausgezeichnet hätten. Mauretanien zeigte sich beeindruckt von der extremen Mäßigung, die niemandem verborgen geblieben sein konnte. Der Botschafter Bulgariens ließ das Auditorium wissen, warum die Juden im Holocaust das Opfer ihres Anspruchs wurden, das auserwählte Volk zu sein.

0: Zum Abschluss ihrer Palästina-Debatte verabschiedete die Generalversammlung Resolutionen, mit denen sie sich praktisch das PLO-Programm zu eigen machte. Resolution 3236 etwa bestätigte die unveräußerlichen Rechte der Palästinenser auf Selbstbestimmung, nationale Unabhängigkeit und Souveränität. Sie propagierte darüber hinaus das unveräußerliche Recht der Palästinenser auf Rückkehr und betonte, dass die Realisierung dieser Rechte unabdingbar für die Lösung der Palästinafrage sei. Alle Staaten der Welt wurden aufgerufen, das palästinensische Volk im Kampf um die Wiederherstellung seiner Rechte zu unterstützen. Der UN-Generalsekretär solle Kontakte zur PLO aufbauen.
1: Israelische Rechte wurden in der Resolution nicht erwähnt. Die Zeit, in der UNO-Beschlüsse das israelische Existenzrecht betonten, war vorbei. Die Resolution wurde mit 89 Ja zu 8 Nein-Stimmen bei 37 Enthaltungen angenommen. Die sogenannte internationale Gemeinschaft wurde auf diesem Weg von der UNO-Generalversammlung hochoffiziell aufgefordert, einer Terrororganisation in deren Kampf für die Vernichtung eines Mitglieds der Vereinten Nationen jede nur erdenkliche Unterstützung zukommen zu lassen.
2: Am 29. November 1974, also ausgerechnet am Jahrestag des Beschlusses der Teilungsresolution von 1947, wurde Resolution 3246 angenommen, in der die, Zitat, Legitimität des Kampfes der Völker für Befreiung mit allen vorhandenen Mitteln inklusive bewaffnetem Kampf, Zitat Ende, betont wurde. 29 Jahre nachdem die Vereinten Nationen gegründet worden waren, um den Frieden zu erhalten und zu friedlicher Konfliktlösung beizutragen, proklamierten sie nun die Legitimität des

0: bewaffneten Kampfes zur Zerstörung eines UNO-Mitgliedstaates.
1: Es folgte ein massiver Anstieg der Zahl blutiger palästinensischer Terroranschläge gegen Israel, bei denen sich stets das bereits bestens eingespielte Muster wiederholte. Betont wurden Rechte der Palästinenser, Israel wurde an den Pranger gestellt. Der amerikanische Historiker Jeffrey Herf bringt die Situation auf den Punkt, wenn er schreibt, die UNO fungierte in dieser Zeit praktisch als diplomatischer Arm der PLO-Terrorkampagne gegen Israel.

0: Die routinemäßigen Verurteilungen israelischer Handlungen waren einigen UNO-Mitgliedern zu wenig. Konzentrierten sie sich doch darauf, schon die bloße Existenz Israels per UNO-Resolution zu einem Verbrechen zu erklären. So brachte Somalia im Oktober 1975 einen Entwurf ein, deren operativer Teil aus einem einzigen Satz bestand. Die UNO-Generalversammlung stelle fest, dass der Zionismus eine Form des Rassismus und der rassistischen Diskriminierung ist.
1: Die Zeit bis zur Annahme als Resolution 3379 durch die UN-Generalversammlung im November 1975 war eine Phase intensiven diplomatischen Gezerres von Vorschlägen und Gegenvorschlägen, Bestechungsversuchen und blanken Drohungen. Vertreter afrikanischer Staaten sprachen israelischen Diplomaten gegenüber von unaushaltbarem Druck, der von arabischer Seite auf sie ausgeübt worden sei.
2: In der Debatte im dritten Hauptausschuss im Oktober 1975 gaben die Delegierten von 9 arabischen Staaten die bereits hinlänglich bekannte anti-israelische Propaganda zum Besten, die vom PLO-Vertreter auf die Spitze getrieben wurde, der behauptete, die Zionisten würden versuchen, das palästinensische Volk auszulöschen. Der amerikanische Delegierte Leonard Garment erklärte, dass die Vereinten Nationen gerade im Begriff seien, unter dem Deckmantel des Kampfes gegen Rassismus eine der ältesten und virulentesten Formen des Rassismus zu befürworten, den Antisemitismus. Israels Botschafter Chaim Herzog kritisierte die arabischen Staaten und die Unterstützer der Resolution scharf.
3: Hier ist ein kleines Land mit einer Bevölkerung von 3 Millionen, ein freies, demokratisches Land. Und dieses Land wird Stunde um Stunde von Ländern an den Pranger gestellt, deren Regime Rassismus praktizieren. Warum wird nicht der praktizierte Rassismus jener Staaten untersucht, die hier so ausgiebig sprechen? Warum wird der kleine jüdische Staat ausgewählt? Ich denke, weil er jüdisch und klein ist.
2: Ein britischer Journalist, der die Diskussion verfolgte, beschrieb die Stimmung im Plenarsaal folgendermaßen. Der dritte Hauptausschuss wurde an diesem Tag von Geistern verfolgt. Die Geister von Hitler, Goebbels und Julius Streicher. Grinsend vor Freude darüber, dass nicht nur Israel, sondern die Juden als solche in einer Sprache verurteilt wurden, die auf jedem Reichsparteitag in Nürnberg hysterischen Applaus geerntet hätte und mit einer Sonderausgabe des Stürmer bedacht worden wäre.
3: 70 Länder stimmten für den Resolutionsentwurf, 29 dagegen, 27 enthielten sich. Er wurde zur Abstimmung an die UN-Generalversammlung weitergereicht und am 10. November wurde über Resolution 3379 und deren einzige Bestimmung, Zionismus sei eine Form von Rassismus, abgestimmt. Das Ergebnis? 72 Ja-Stimmen, 35 Nein-Stimmen, 32 Enthaltungen. Es sollte 16 Jahre dauern, bis Resolution 3379 von genau jener Institution widerrufen wurde, die sie einst verabschiedet hatte. Möglich wurde dies durch den Zusammenbruch des Ostblocks und die grundlegende Änderung der politischen Verhältnisse in den ehemals realsozialistischen Staaten, die vielfach ein grundsätzliches Überdenken der Haltung zu Israel zur Folge hatte.
4: Der Untergang des Sowjetblocks, der damals vielfach als unumkehrbar betrachtete Demokratisierungsschub in weiten Teilen der Welt, der relative Bedeutungsverlust der sogenannten Dritten Welt und die bis dato unvergleichliche Dominanz der USA auf der weltpolitischen Ebene schufen eine Konstellation, in der eine Aufhebung von Resolution 3379 möglich wurde. Wie außergewöhnlich der Widerruf von Resolution 3379 war, zeigt sich daran, dass es erst das zweite Mal in der Geschichte der UNO und das erste Mal seit 1950 war, dass die Generalversammlung eine ihrer eigenen Resolutionen aufhob.

0: Seit einigen Jahren wird über die Existenz eines neuen Antisemitismus diskutiert. Im Zentrum stehen dabei die Fragen, wo legitime Kritik israelischer Politik aufhört und eine antisemitisch motivierte Ablehnung der Existenz Israels beginne. Ob die linke Ablehnung Israels in Form des Antizionismus antisemitisch grundiert sei und wie weit verbreitet Antisemitismus in der islamischen Welt ist. Träger des neuen Antisemitismus seien vor allem islamistische Kräfte und Teile der weltweiten Linken.
1: Auf globaler Ebene waren es lange zuvor schon die antiwestlich ausgerichteten Staaten der sogenannten Dritten Welt, der Ostblock und die arabischen und islamischen Länder, die Israel unter dem Deckmantel des Kampfes gegen den Imperialismus für nationale Befreiung und gegen Rassismus die Lebensberechtigung absprachen und den jüdischen Staat auf der Bühne der Vereinten Nationen frontal angriffen. Der neue Antisemitismus, über den seit der zweiten Intifada Anfang der 2000er Jahre diskutiert wird, erweist sich als alles andere als neu. Bei den Vereinten Nationen bestimmt er spätestens seit Mitte der 1970er Jahre das Geschehen.
2: Einer, der das früh auf den Punkt gebracht hat, war der Historiker Jakob Talmon. Mit Resolution 3379 schrieb er ein Jahr später, ist Israel zum alten jüdischen Geächteten geworden, zum Außenseiter, zum kollektiven Juden der Nation. Ein Paria-Volk hat gewissermaßen einen Paria-Staat gegründet. Der Titel der damals von Talmon in der New Republic verfassten Analyse lautete »Der neue Antisemitismus«.
3: Am selben Tag wie Resolution 3379 wurde auch Resolution 3376 verabschiedet, in der die im Jahr zuvor verabschiedete Resolution 3236 bekräftigt wurde, mit der sich die UN-Generalversammlung de facto hinter das Programm der PLO gestellt hatte und das Komitee für die Ausübung der unveräußerlichen Rechte des palästinensischen Volkes, CEIRPP, ins Leben gerufen wurde. Das Komitee sollte dem Sicherheitsrat einen Bericht über und praktische Vorschläge für die Umsetzung der unveräußerlichen Rechte der Palästinenser vorlegen.
4: Eine Woche später wurden die 20 Mitglieder des Komitees ernannt, unter denen sich keine einzige westliche Demokratie befand und von denen 16 keine diplomatischen Beziehungen zu Israel hatten. Nur 2 Mitglieder, Rumänien und Sierra Leone, hatten nicht für die Zionismus-ist-Rassismus-Resolution votiert. Das Komitee existiert bis heute und bildet den Kern der anti-israelischen Infrastruktur der Vereinten Nationen.
0: 2 Jahre nach der Gründung des CEIRPP beschloss die Generalversammlung in einer weiteren Resolution die Schaffung einer Spezialabteilung für palästinensische Rechte innerhalb des UN-Sekretariats. Diese sollte unter der Leitung des Komitees unter anderem jährlich am 29. November, dem Jahrestag der Verabschiedung der UN-Teilungsresolution, einen sogenannten Internationalen Tag der Solidarität mit dem palästinensischen Volk organisieren.
1: Die Schaffung dieser Abteilung, die bis heute unter dem Namen Division für palästinensische Rechte in der Hauptabteilung für politische Angelegenheiten angesiedelt ist, bedeutete praktisch kaum anderes als die Einrichtung eines PLO-Propagandastabs im Sekretariat der Vereinten Nationen. 20 UN-Mitglieder, darunter die USA und andere westliche Demokratien, stimmten gegen die Schaffung der Spezialabteilung für palästinensische Rechte, weil sie die Unparteilichkeit des UN-Sekretariats gefährdet sahen. Wie begründet diese Befürchtung war, bestätigte ein Mitarbeiter der Abteilung, der erklärte, im PLO-Programm sei nichts zu finden, was er und seine Kollegen nicht vollauf unterstützen würden.
2: In weiterer Folge entstanden zusätzlich zu bereits seit Jahrzehnten bestehenden UNO-Einrichtungen, die sich gänzlich den Palästinensern verschrieben haben, wie dem Hilfswerk der Vereinten Nationen für Palästina-Flüchtlinge im Nahen Osten, UNRWA, Dutzende Unterorganisationen, die ausschließlich das palästinensische Narrativ vertreten und israelfeindliche Agitation betreiben.

0: Israel-Feindschaft wird bei den Vereinten Nationen nicht nur von spezialisierten Unterorganisationen propagiert, sondern auch von Institutionen, die zu ganz anderen Themen arbeiten oder in denen Israel bzw. die Palästinenser höchstens eine untergeordnete Rolle spielen sollten. Ein besonders eklatantes Beispiel dafür ist der UNO-Menschenrechtsrat.
1: Der heutige UNO-Menschenrechtsrat, UNHRC, existiert erst seit 2006. Seine Gründung war das Ergebnis einer Notbremsung, welche die Vereinten Nationen bei seinem Vorgänger vollzogen hatten. Die bereits 1946 ins Leben gerufene UNO-Menschenrechtskommission hatte sich im Laufe der Jahre mit ihrer Einseitigkeit, nicht nur, aber auch in Sachen Israel so restlos diskreditiert, dass nur mehr ihre Abschaffung geeignet schien, den letzten Rest an Glaubwürdigkeit beim Menschenrechtsschutz zu erhalten. Eine von Generalsekretär Kofi Annan eingesetzte Arbeitsgruppe war zu dem ernüchternden Ergebnis gekommen, dass die Menschenrechtskommission unter einem so ausgeprägten Legitimitätsdefizit litt, dass sie den Ruf der Vereinten Nationen insgesamt in Frage stellt.
2: Der Menschenrechtsrat setzt sich aus 47 Mitgliedern zusammen, die periodisch wechseln und nach einem Regionalschlüssel für jeweils 3 Jahre gewählt werden. Demokratische freie Staaten sind darin klar in der Minderheit. Stattdessen finden sich in seinen Reihen immer Länder, in denen Menschenrechte systematisch mit Füßen getreten werden. Im Januar 2025 gehörten ihm Algerien, Burundi, China, die Elfenbeinküste, Katar, die Demokratische Republik Kongo, Kuba, Kuwait und der Sudan an.
3: Die autoritären Staaten und Diktaturen nutzen den UNHRC, um gegenseitig ihre eigenen Menschenrechtsverletzungen zu decken und dafür zu sorgen, dass selbst schlimmste Verbrechen unerwähnt bleiben. Steht die Menschenrechtslage im Iran zur Debatte, ergreifen Länder wie China oder Kuba das Wort, um den vorbildlichen Schutz der Menschenrechte und die bedeutenden Fortschritte in Sachen Gleichberechtigung der Geschlechter in der Islamischen Republik zu lobpreisen.
4: Gleichzeitig überschütten die unfreien Länder westliche Staaten regelmäßig mit Vorwürfen über angeblich fürchterliche menschenrechtliche Zustände, wobei Islamophobie und Rassismus zu den bevorzugten Anklagen gehören. Statt einer Institution zum Schutz der Menschenrechte ist der UNHRC eine Bühne für die Simulation von Menschenrechtsengagement von Diktaturen aller Art, die den Westen an den Pranger stellen. Dabei steht kein anderes Land so sehr im Zentrum der Verdammung des UNHRC wie Israel. Die NGO UN Watch wertet die Resolutionen aus, mit denen der Rat einzelne Länder verurteilt hat.
0: Das Ergebnis ist eindeutig. Von seiner Gründung 2006 bis heute richteten sich 108 Resolutionen des Menschenrechtsrats gegen Israel. Weit mehr als gegen alle anderen Länder. Der jüdische Staat begehe demnach mehr und gravierendere Menschenrechtsverletzungen als der Rest der Welt zusammen. Mit großem Abstand folgen in dem Ranking laut UN-Watch Syrien mit 45 Verurteilungen, Nordkorea mit 17 Verurteilungen und der Iran mit 15 Verurteilungen. In den ersten 10 Jahren seines Bestehens wurden Länder wie Afghanistan oder Pakistan vom UNHRC kein einziges Mal explizit verurteilt. Bis heute gibt es keine einzige Verurteilung Chinas oder Saudi-Arabiens.

Im nächsten und letzten Teil unserer UN-Trilogie, liebe Zuhörerinnen und Zuhörer, werden wir uns noch eingehender mit dem UN-Menschenrechtsrat und seiner Agitation gegen Israel beschäftigen. Sie hörten eine Sendung der Redaktion 17 Grad. Bis zum nächsten Mal.

0: Werte Genossinnen und Genossen, liebe Zuhörerinnen und Zuhörer, vor vielen Jahrzehnten, die Älteren werden sich gegebenenfalls erinnern, war die Utopie eines Zurückdrängens staatlicher Strukturen das diskursive Privileg anarchistisch grundierter linksradikaler Milieus. Damals empfand diese Szene, mehr als dass sie es analysiert hätte, das staatliche Wirken in jeglicher Form als Zumutung eines übermächtigen Apparates gegenüber den nach Freiheit strebenden Individuen. Auch im Alltagsbewusstsein der Bevölkerungsmehrheit war und ist mit staatlichen Regelwerken und ihrer Durchsetzung, gemeinhin als Bürokratie bezeichnet, häufig ein Ohnmachtsgefühl verbunden. Dass der Abbau dieser Herrschaftsstrukturen nun keinesfalls emanzipatorische Ergebnisse zeitigen muss, zeigt sich nicht nur in den USA, wo derzeit gesellschaftliche Regularien durch eine für die Vereinigten Staaten fast beispiellose Willkürherrschaft nach dem Führerprinzip ersetzt werden.
1: Unter dem Schlagwort Bürokratieabbau werfen heutzutage auch hiesige politische Akteure und Kapitalfraktionen ihre reaktionär-libertären Wirtschafts- und Gesellschaftsvorstellungen in den Ring. Die Lösungsvorschläge zur Durchsetzung ihrer Interessen wirken zunächst banal und nur allzu durchschaubar, erhalten aber weitgehende Zustimmung aus allen gesellschaftlichen Sphären. Eine für viele schwer zu durchschauende Steuergesetzgebung, die Steuererklärung auf dem Bierdeckel muss her, wie der unter Mühen ins Amt gewählte Bundeskanzler einst vorschlug. Man muss nach dieser Logik eben nur die bürokratischen Abläufe vereinfachen und schon erübrigt sich die Diskussion über materielle Gerechtigkeit oder gar Umverteilung als Voraussetzung gesellschaftlichen Fortschritts.
2: Viele Menschen können ihre Grundbedürfnisse, beispielsweise ein Dach über dem Kopf, nicht mehr befriedigen. Die baurechtlichen Regularien müssen abgeschwächt, die Umweltstandards gesenkt werden, wie der sozialdemokratische Oberbürgermeister Münchens jüngst vorschlug. Dass der Mangel an bezahlbarem Wohnraum im Kern der kapitalistischen Verwertungslogik geschuldet ist, schwamm drüber. Einher geht das Lamento über eine ausufernde Bürokratie, das von den Gründen für gesellschaftlichen Stillstand oder Rückschritt nichts wissen will, mit allerlei anekdotischen Vorkommnissen, die ja in der Tat für die Einzelnen häufig kaum nachvollziehbar sind. Gern gepaart übrigens mit antieuropäischen Ressentiments, denn als das Gravitationszentrum bürokratischen Überschwangs gilt selbstverständlich Brüssel. Das Europäische Parlament als Keimzelle regulatorischen Irrsinns in Form von dauerpiependen PKWs und schwer zu ertragenden Plastikverschlüssen für Apfelschorle.

0: Jungle World-Redakteur Philipp Kremers beschrieb Mitte 2024 eine Anti-Bürokratie-Ausstellung. Kremers merkte an:
1: Bürokratie, das bedeutet Ineffizienz, Langsamkeit und endlos viele Formulare. So jedenfalls will es das Klischee. Eine Ausstellung im Bürokratiemuseum in Berlin, die 2024 für 2 Monate geöffnet war, bediente sich genau dieser Vorstellung und trieb ihre Späße entsprechend. Kein Wunder, die 350 Quadratmeter große Pop-up-Ausstellung wurde von der Initiative Neue Soziale Marktwirtschaft, kurz INSM, ins Leben gerufen, die im Frühjahr 2024 auch eine groß angelegte Kampagne zum Bürokratieabbau begonnen hatte. Das erste Kampagnenmotiv war ein Wappen der DDR mit Stempel- und Heftklammerentferner anstelle von Hammer und Sichel. Dazu der Slogan »Willkommen in der deutschen bürokratischen Republik« waren selbst der FDP zu viel. Unsäglich, urteilte der FDP-Bundestagsabgeordnete Konrad Stockmeier.
2: Dann also ein Museum. Statt über die Geschichte oder die Vor- und Nachteile von bürokratischer Herrschaft zu informieren, wie man es von einer Ausstellung erwarten könnte, bemühte sich die Schau ausschließlich, Verwaltungsstrukturen lächerlich zu machen. Sie stellte Bürokratie als Sammelsurium von überflüssigen Regeln dar, mit denen das deutsche Beamtentum versucht, die Privatwirtschaft zu drangsalieren. Dass die Organisatoren des Museums sich primär um das Wohl von Unternehmen sorgen, ist nicht weiter überraschend. Bei der Initiative Neue Soziale Marktwirtschaft, der INSM, handelt es sich schließlich um eine vom Arbeitgeberverband Gesamtmetall gegründete Lobbyorganisation. In der Ausstellung konnten BesucherInnen dann auch Wut ablassen, beim Schreddern von Gesetzestexten, die als überflüssig erachtet werden. Zur Auswahl stand beispielsweise die Kassenbonpflicht, das Lieferketten-Sorgfaltspflichtengesetz und, kein Witz, das Lobbyregistergesetz. Das entstandene Konfetti als Bürokraffetti bezeichnet, durfte in einer Tüte mit der Aufschrift »Bürokratie in ihrer schönsten Form« mit nach Hause genommen werden. Die Intention ist klar. Der Verwaltungsapparat des deutschen Staates sei zu langsam und ineffizient und gefährde den Wirtschaftsstandort Deutschland.

0: Der Verwaltungsapparat des deutschen Staats ist zu langsam und ineffizient und gefährdet den Wirtschaftsstandort Deutschland, sagt die Initiative Neue Soziale Marktwirtschaft, eine vom Arbeitgeberverband Gesamtmetall gegründete Lobbyorganisation. Dabei beobachtete bereits der Soziologe Max Weber, der ohne Zweifel die einflussreichste Theorie der Bürokratie entwickelt hat, dass sich bürokratische Strukturen nicht nur im Staat, sondern immer mehr auch in Unternehmen, Gewerkschaften, Parteien und Kirchen finden lassen. Für ihn bedeutete Bürokratie eine rationale Form der Herrschaft und Schutz vor Willkürherrschaft. Das öffentliche Handeln ist regelbasiert und es setzt sich nicht einfach immer das Recht des Stärkeren durch. Tom Burns und G.M. Stalker argumentieren in ihrem organisationssoziologischen Klassiker The Management of Innovation beispielsweise, dass Bürokratien tatsächlich die von Weber genannten Vorteile aufweisen, wenn sie sich in einer Umgebung befinden, die sich nur langsam verändert. Es ist also keineswegs ausgemacht, dass Bürokratie lähmend auf eine Gesellschaft wirkt. Das schrieb Philipp Kremers in dem besagten Jungle World Artikel zu der Anti-Bürokratie-Ausstellung der Initiative Neue Soziale Marktwirtschaft.
1: Und auch wenn gerne das Gegenteil behauptet wird, die Bürokratie ist im Laufe der Jahre auch nicht zwangsläufig schlechter geworden, sagt zumindest der Soziologe Berthold Vogel in einem Beitrag des Deutschlandfunks vom März 2024. Wir haben nicht mehr die autoritäre Staatsverwaltung wie vielleicht noch vor 50 oder 60 Jahren. Die Verwaltung ist partizipativer, transparenter und bürgernäher geworden. Auch die Verwaltungswissenschaftlerin Sabine Kuhlmann verweist in dem gleichen Beitrag auf Verbraucherschutz, Umweltschutz oder Gesundheitspolitik als Regulierungsfelder, die aufgrund berechtigter Forderungen aus der Gesellschaft heraus reguliert werden müssen. Bürokratie wächst also auch deshalb, weil es ein Interesse an diesen Regeln gibt, und zwar seitens der Bevölkerung. Und nicht zu unterschätzen, dank der Bürokratie können Standards gewahrt werden.
2: Es ist nicht verwunderlich, dass der aktuell ausgehandelte Koalitionsvertrag von Union und SPD eine weitere Aushöhlung von Arbeiterrechten unter dem Schlagwort Bürokratieabbau vorsieht. Wie der Gewerkschaftler Stefan Dietl in der diesjährigen 1. Mai-Ausgabe der Jungle World in seinem Artikel »Der Druck steigt«

ausführlich beschreibt. So sollen Verpflichtungen zur Bestellung von Betriebsbeauftragten abgeschafft werden. Solche Beauftragten sind dafür zuständig, die Einhaltung von Arbeits- und Umweltschutzregeln zu überwachen. Fallen soll außerdem das Lieferkettengesetz, für das sich die Gewerkschaften jahrelang eingesetzt hatten. Es verpflichtet Unternehmen zur Einhaltung und Prüfung menschenrechtlicher Mindeststandards in der gesamten Produktionskette. Aus Sicht der aktuellen Bundesregierung offenbar ein nicht hinnehmbarer Eingriff in die unternehmerische Freiheit. Stattdessen soll eine Neuregelung auf die Vorgaben des laxeren EU-Gesetzes zurechtgestutzt werden. Die Abschaffung des deutschen Lieferkettengesetzes hatte Ex-Bundeskanzler Olaf Scholz allerdings schon im vergangenen Jahr angekündigt.

0: Konzerne und Wirtschaftslobbyverbände leisten sich neben der klassischen Lobbyarbeit auch PR-Kampagnen, um ihre Geschäfts- und Gewinninteressen durchzusetzen. Die Botschaften der PR-Lobby-Initiative Initiative Neue Soziale Marktwirtschaft konzentrieren sich dabei aktuell auf den Begriff Bürokratieabbau. Dieser wird als Feigenblatt genutzt, um ganz bestimmte Gesetze für Konzerne zu verhindern, sagt auch der Verein Lobby Control in einem Artikel aus dem Juli 2024. Er schreibt, Bürokratieabbau gehört aktuell zu den zentralen Forderungen aus der Wirtschaft, die auch die Konzernlobby über die Medien an Politik und Öffentlichkeit richtet. Besonders fällt dabei die Initiative Neue Soziale Marktwirtschaft, kurz INSM, auf. Die Initiative Neue Soziale Marktwirtschaft ist eine von Arbeitgeberverbänden finanzierte PR- und Lobbyorganisation. Sie nutzt den Begriff für eine umfangreiche Kampagne, die unter dem Deckmantel Bürokratieabbau ganz bestimmte Gesetze verhindern will. Auch die Debatte um das deutsche Lieferkettengesetz wurde von diesem Begriff gelenkt.
1: Bürokratieabbau ist zu Recht ein Begriff, dem viele Menschen etwas abgewinnen können. Die Initiative Neue Soziale Marktwirtschaft benutzt ihn jedoch, um dahinter ihre Lobbyanliegen zu verstecken, die zu Lasten des Gemeinwohls gehen könnten. Die INSM will erreichen, dass es weniger gesetzliche Regeln für Unternehmen gibt. Dabei geht es hier hauptsächlich um Bürokratie, die Konzerne betrifft. Manche Gesetze sollen sogar ganz verhindert werden, zum Beispiel das Lieferkettengesetz. Dabei braucht es Regeln, um sicherzustellen, dass Konzerne nicht ihre Gewinne höher priorisieren als Menschenrechte, faire Löhne, Umwelt- oder Verbraucherstandards. So die Stellungnahme des Vereins Lobby Control.
0: Nun ist die von Lobby Control angeprangerte Profitpriorisierung Kernbestandteil der kapitalistischen Verwertungslogik und insofern nicht überraschend. Zumal die regulatorische und damit bürokratische Sicherstellung des gewünschten Vorrangs von Menschenrechten etc. in der Regel über moralische Appelle kaum hinausgeht. Dennoch hat Lobby Control einen Punkt, wenn sie weiterschreiben.
2: Die Auseinandersetzung um das Lieferkettengesetz ist ein Paradebeispiel für ein Bürokratieframing. Zivilgesellschaftliche Organisationen haben sich lange für eine Regelung eingesetzt, die sicherstellt, dass Unternehmen verantwortungsvoll wirtschaften. Etwa um menschengemachte Tragödien wie den Einsturz der Textilfabrik Rana Plaza zu verhindern oder Kinderarbeit und die Ausbeutung von Arbeitenden in Lieferketten. Dafür wurde das Lieferkettengesetz geschaffen. Doch die wichtigen neuen Regeln gingen in der Erzählung als Bürokratie unter. Lobbyistinnen von Wirtschaftsverbänden wie dem Bundesverband der Deutschen Industrie, BDI, sind von Anfang an energisch gegen das Lieferkettengesetz vorgegangen und haben es bereits in der Entwurfsphase abgeschwächt. Die Positionen der Wirtschaftslobby lassen sich im Gesetz aufspüren. Es wurde am Ende schwächer umgesetzt, als es erste Entwürfe vorsahen. Von Wirtschaftsverbänden wie dem Wirtschaftsrat der CDU und aus Union und FDP kam die Forderung, das inzwischen eingeführte Gesetz auszusetzen oder abzuschaffen. Die Ampelregierung hat es nun mit dem neuen Haushalts- und Wachstumspaket erneut abgeschwächt. Die Erzählung um Bürokratie hat hier anscheinend verfangen. Die Abschwächung des Gesetzes steht unter der Überschrift »Unnötige Bürokratie abbauen«.
3: Das schrieb Lobby Control Mitte 2024. Inzwischen steht das besagte Lieferketten-Sorgfaltspflichtengesetz, wie es vollständig heißt, gänzlich zur Disposition. Der neue Koalitionsvertrag spricht in diesem Zusammenhang von der Abschaffung des Gesetzes. Was das konkret heißt, wird sich wohl in naher Zukunft zeigen. Der angeblich so dringend nötige Bürokratieabbau und das entsprechende Schleifen im Grundsatz sinnvoller staatlicher Reglementierungen würde an dieser Stelle also ganz im Sinne der Agitation der Wirtschaftslobbyverbände funktionieren. Zur Initiative Neue Soziale Marktwirtschaft schreibt Lobby Control in dem besagten Beitrag weiter.
4: Über ein Netz aus Kampagnenbotschaftern und UnterstützerInnen bindet die INSM immer wieder Persönlichkeiten aus Politik und Wissenschaft für ihre Anliegen ein. Für die aktuelle Kampagne wurden diverse sogenannte Bürokratiepaten auserkoren, die für bestimmte Gesetze oder deren Abschaffung eine Patenschaft übernehmen und über die INSM-Website darüber berichten. Zu diesen Paten gehören hauptsächlich Abgeordnete der CDU/CSU, zum Beispiel Julia Klöckner oder Philipp Amthor, sowie einige FDP-Abgeordnete. Soweit Lobby Control. Klöckner und Amthor bekleiden mittlerweile parlamentarische bzw. Regierungsämter. Was das für die praktische Parlaments- und Gesetzgebungsarbeit bedeuten wird, kann man sich lebhaft vorstellen.

0: Liebe Zuhörerinnen und Zuhörer, nicht nur die zu Beginn dieser Sendung erwähnten anarchistisch grundierten linksradikalen Milieus des letzten Jahrtausends inszenierten sich als staatsstrukturfeindliche Akteure. Auch der Staatssozialismus Mao Zedongs kannte antibürokratische Kampagnen, die sich allerdings weniger gegen vermeintlich starre oder fortschritthemmende Regularien als vielmehr gegen eine, wie er es nannte, entfremdete Parteibürokratie richtete. Das Bild des Parteibürokraten, der als konterrevolutionärer Saboteur den Sozialismus untergräbt, diente Mao dem Machterhalt, der Ausschaltung parteiinterner Rivalen und fand seinen Höhepunkt in der sogenannten Kulturrevolution.
1: Die eingangs erwähnte derzeitige Zerschlagung staatlicher Strukturen in den USA durch eine Bande gewählter Kleptokraten und Nepoten, die bisweilen im medizinischen Sinne irre anmuten, weist in diesem Zusammenhang auf einen weiteren Aspekt von Antibürokratiekampagnen hin. Dort, wo der Staat sich von seinen Kernaufgaben zurückzieht, entsteht eben keine Freiheit im anarchistisch-utopischen Sinn, sondern es wird jegliche ohnehin schon nur zaghaft vorhandene Vorstellung einer solidarischen Gesellschaft zerschmettert, zugunsten der atavistischen Herrschaft des Stärkeren. Insofern wären nicht nur die Aktivitäten von durchgeknallten Faschisten oder Arbeitgeberlobbyisten mit ihren Wünschen nach Deregulierung unter die Lupe zu nehmen, sondern auch der von der herrschenden Klasse forcierte Rückzug staatlicher Verwaltungsstrukturen zu analysieren und zu kritisieren.
2: Die Sozialwissenschaftler Andreas Kallert und Simon Dudek nehmen diesbezüglich auf der Plattform des Instituts für Demokratie und Zivilgesellschaft, einer von der Amadeo-Antonio-Stiftung unterstützten außeruniversitären Forschungseinrichtung aus Thüringen, das Erstarken des Rechtspopulismus zum Anlass, um den Zusammenhang von Strukturwandel und rechten Politikangeboten in strukturschwachen Regionen zu thematisieren. Anhand der Politik des bayerischen sogenannten Heimatministeriums zeigen sie auf, dass Schuldenabbau und das Wegbrechen sozialstaatlicher Strukturen in ländlichen Räumen mit einer rechtspopulistischen Rhetorik des Sozialneids gegenüber Geflüchteten einhergehen, die nicht nur in ökonomisch abgehängten Regionen auf fruchtbaren Boden fällt.
3: Als maßgeblich für den staatlichen Strukturabbau sehen die beiden Autoren den Wandel im aktuellen Staatsverständnis an, der in gesellschaftlichen Debatten unter dem Schlagwort Neoliberalismus verhandelt wird. Gemeint ist damit zum einen ein Abbau von Regulierungen der Märkte, zum anderen die Privatisierung ehemals staatlicher Aufgaben. Um diesen Wandel von Staatlichkeit zu verstehen, orientieren Sie sich an Jessops Modell des Übergangs vom keynesianischen Wohlfahrtsstaat zum ricardianischen Aktivierungsregime. Kallert und Dudek schreiben:
4: Der keynesianische Wohlfahrtsstaat bemüht sich via aktiver Nachfrage- und Wohlfahrtspolitik um den Ausgleich ökonomischer und sozialer Bedingungen. Dagegen hat das ricardianische Aktivierungsregime seinen Ursprung in der globalen Finanz- und Wirtschaftskrise und der sich daran anschließenden Eurokrise. Infolgedessen kam es durch Druck auf Lohnarbeiterinnen zu einer Senkung von Löhnen und Sozialleistungen. Das ist wohl der markanteste Ausdruck einer strengen Sparpolitik, der sogenannten Austerität. Mit diesem Übergang zur austeritären Organisation von Staatlichkeit sind zusammenfassend zwei Aspekte verbunden. Einerseits eine staatliche Haushaltspolitik, die die sogenannte schwarze Null zum zentralen Maßstab des Regierungshandelns erhebt, und andererseits eine Verstärkung von Konkurrenz auf allen Maßstabsebenen mit dem Ziel, das ökonomische Potenzial zu aktivieren. So dominiert zurzeit das Leitbild austeritärer Staatlichkeit. Danach beschränkt sich ein möglichst schlanker Staat auf die Setzung eines Rahmens, Innerhalb dieses Rahmens sollen private und öffentliche Akteure in einem umfassenden Wettbewerb für starkes Wirtschaftswachstum, hohe Profite und Fortschritt sorgen. Die Handlungsspielräume lokaler, nationaler und supranationaler Akteure sind dabei im Wettbewerb untereinander sowie durch restriktive Haushaltspolitik stark eingeschränkt. Der nationale Wettbewerbsstaat als Paradigma des neoliberalen Regierens.
3: Diese verstärkt austeritäre Staatlichkeit im nationalen Wettbewerbsstaat zeigt sich auf unterschiedlichen Ebenen des Regierens. Im Folgenden fokussieren wir, also die beiden Autoren, uns mit der Landes- und Kommunalpolitik auf die mittlere und untere Ebene, in der austeritäre Politiken auf die Lebensrealität der BewohnerInnen treffen. Gerade der Freistaat Bayern kann dabei als Vorreiter gesehen werden. So gab es angesichts wachsender Unterschiede zwischen Zentren und Peripherie mit dem deutschlandweit ersten Heimatministerium eine zumindest symbolträchtige Betonung gleichwertiger Lebensverhältnisse in allen Landesteilen. Gleichzeitig jedoch ist die Finanzpolitik vor allem gegenüber der Peripherie im wirtschaftlich starken und relativ reichen Bayern stark vom Spardiktat geprägt. Ergebnis dieser Struktur- und Regionalpolitik unter dem offiziellen Motto aktivieren statt alimentieren sind einerseits die prosperierenden Zentren Bayerns, wo sich Unternehmen, Kulturbetriebe, Universitäten, Behörden und Kliniken ballen und so für den wirtschaftlichen Erfolg des Bundeslandes sorgen.
5: Dagegen verlieren andererseits viele ländliche Regionen immer mehr den Anschluss. Ihnen fehlt es an Arbeitsplätzen vor Ort, ÄrztInnen, wohnortnahen Schulen, Freizeitmöglichkeiten und schnellem Internet. Mangelhaft ist auch der öffentliche Nahverkehr. Busse fahren nur noch selten und die meisten Bahnhöfe sind längst geschlossen. Viele Kommunen leiden zudem unter dem Wegzug vor allem junger und gut ausgebildeter Menschen. Sinkende Nutzungszahlen tragen zur Schließung von Kindergärten und Schwimmbädern bei. Aber auch Hauseigentümerinnen oder Vereine kämpfen mit Schrumpfung, Alterung und fehlender Kaufkraft. Dadurch wird die Abwärtsspirale in der Peripherie verstärkt.

0: Was hat diese Struktur- und Regionalpolitik in Bayern nun mit dem Erstarken rechtspopulistischer Politikangebote zu tun? Der nationale Wettbewerb statt als Paradigma des neoliberalen Regierens fördert mittels Sparpolitik eine Abstiegsgesellschaft, deren Anfälligkeit für rechtspopulistische Argumente hoch ist. Selbst Regierungen links der Mitte sind unter den vermeintlichen Sachzwängen des Krisenkapitalismus längst davon abgerückt, Politik für diejenigen zu machen, von denen sie gewählt wurden. Stattdessen erscheint Politik insgesamt reduziert auf die Rolle des Standortverwalters für Kapitalinteressen, die auch durch Privatisierung in der ehemals stärker öffentlich organisierten Daseinsvorsorge bedient werden. Eine solche Sozialpolitik nimmt in Kauf, dass private Anbieter nur in diejenigen Bereiche investieren, in denen Profite möglich sind. Somit bleiben all jene Aufgaben der Daseinsvorsorge am Staat hängen, die dauerhaft nur defizitär und damit abgabenfinanziert und von privaten Trägern nicht lukrativ übernommen werden können.
1: Der Staat wird somit zu einer Art Ausnahmekategorie für jene nicht gewinnbringende Daseinsvorsorge, deren öffentliche Bereitstellung durch Sparprogramme immer weiter erschwert wird. Große Bereiche der Daseinsvorsorge, etwa Kranken- und Pflegehäuser, Wohnen, Kultur, Freizeit oder Verkehrsinfrastruktur, bieten enorme Investitionsmöglichkeiten. Die werden jedoch nur bei entsprechenden Gewinnaussichten getätigt. Der neoliberale Gewährleistungsstaat erschließt den Kapitalgruppen neue Märkte, statt die Leistungen selbst zu erbringen. Die Sicherung der Daseinsvorsorge und die Herstellung gleichwertiger Lebensverhältnisse werden somit vom gesellschaftlich anerkannten und gesetzlich gebotenen Ziel zu einem Mittel der Profitgenerierung.
2: Colin Crouch beschreibt diese Entwicklung als die Aufkündigung des Sozialvertrags aus dem fordistischen Industriezeitalter. Dadurch werden alle Schranken der Kommerzialisierung niedergerissen, die ihm im Rahmen des Konzepts der sozialen Bürgerrechte auferlegt wurden. Anstatt nun die wachsende Ungleichwertigkeit, das Scheitern und den sozialen Abstieg als Resultat eines sich verschärfenden Wettbewerbs des gegenwärtigen Kapitalismus zu begreifen, erfahren exkludierende Solidaritäten Zuspruch. Diese machen die anderen zu Schuldigen einer zunehmenden gesellschaftlichen Prekarisierung und der Angst vor ihr. Eine solche ausgrenzende und ethnozentristische Sozialstaatslogik stößt insbesondere in peripheren Regionen auf Resonanz, in denen der Staat nur noch die Grundversorgung der Daseinsvorsorge bereitstellt und das Sozialstaatsgebot dabei vielfach vernachlässigt. Die BewohnerInnen derjenigen Regionen, die als Verlierer aus dem Konkurrenzkampf herausgehen und zudem von ihrer Regierung noch für ihre miserable Lage mittels Sparpolitik abgestraft werden, finden gerade in den ihren Dörfern und Kleinstädten zugeteilten Geflüchteten ein neues Feindbild. Ihr tut viel für die Flüchtlinge und wenig für uns. Befeuert wird diese Suche nach einem Sündenbock durch die bayerische Staatsregierung, die angesichts wachsender Ungleichheiten rechtspopulistische Ressentiments schürt und damit vom eigenen Versagen in der Herstellung gleichwertiger Lebensverhältnisse ablenkt.
3: Die Kosten für Geflüchtete werden dabei von der bayerischen Regierung betont und gegen die Sozialleistungen für Einheimische ausgespielt. Um zu signalisieren, dass es immer noch eine soziale Schicht unter ihnen gibt. Wenn der bayerische Ministerpräsident in einer Talkshow sagt, wir geben als Staat für sogenannte unbegleitete Minderjährige, junge Männer, pro Monat mehr aus, als jemand, der 40 Jahre in Deutschland gearbeitet hat, an Rente bekommt, dann zielt er eben nicht darauf ab, ein menschenwürdigeres Rentenkonzept anzuregen. Er sucht stattdessen gezielt die wehrloseste Gruppe dieser Gesellschaft heraus, Menschen, die vor Krieg und Armut geflohen sind, um ihnen im rechtspopulistisch geprägten Diskurs die Schuld für die Ergebnisse einer Kürzungspolitik unterzujubeln, die er politisch mitträgt.
4: Bislang schafft es vor allem die Rechte von dieser sozialen Ausdünnung und der damit einhergehenden Unzufriedenheit der Bevölkerung zu profitieren. Dabei stellt letztendlich der Staat Bund, Länder, Kommunen und ihre öffentlichen Träger in seiner doppelten Rolle als Ermöglichungsagentur kapitalistischer Reproduktion und als Garant des sozialen Friedens die wichtigste Instanz dar, um der zunehmenden sozialen Ungleichheit und der wegbrechenden Daseinsvorsorge zu begegnen. Den verfassungsrechtlichen Auftrag hierzu hat der Staat mit dem Gleichwertigkeitsziel im Grundgesetz. Statt weiter auf Privatisierung, Wettbewerb und Deregulierung zu setzen, bräuchte es ein Umdenken in Bezug auf Staatlichkeit, das dem Aufstieg rechtspopulistischer und marktradikaler Argumente und Programmatik nicht nur seitens der AfD entgegenwirkt. Obwohl das soziale Auseinanderdriften mittlerweile erschreckende Ausmaße erreicht hat, fehlt weiterhin der politische Wille für eine grundlegende Kehrtwende in Bezug auf die soziale Daseinsvorsorge. Soweit die Autoren Kallert und Dudek.
5: Da die soziale Ausdünnung staatlicher Leistungen und die Forderungen nach Bürokratieabbau Hand in Hand gehen und sich größtenteils bedingen, dürfen wir von der aktuellen Bundesregierung genau nichts erwarten. Immerhin ist das noch vorhersehbar und damit einigermaßen verlässlich. Daran werden übrigens auch die 1 Billion Euro umfassenden Sondervermögen, die der vorherige Bundestag noch beschlossen hat, nichts ändern. Insofern gehaben Sie sich wohl.

Pass. Finale war das gewesen. Und das war noch nicht ganz das Finale. Das war der Start für Subjektiv hier auf Radio Quarks 95.9 und bei den ebenso diese Sendung übernehmenden Radiostationen in Neumünster, Hamburg, Flensburg, Leipzig, Berlin und Dublin. Und ich warte noch auf Nico Tikoriko, der schon in Sichtweite über diesen Korax-Studios unterwegs ist, aber noch nicht verkabelt mit uns hier unten. Und das ist ein Zustand, der nicht hinnehmungswürdig ist. Und um die Brücke auch musikalisch nach oben zu bauen, würde ich erstmal nochmal Günnar Kinnear nachlegen. Die hat nämlich gerade einen neuen Song veröffentlicht. Downtown heißt das gute Stückchen. Und ich hoffe, dass dann Nico Tikoriko auch zu uns dann Downtown nach unten kommen wird, um mit uns hier zu sprechen. Mit euch. Er hat bestimmt was zu verkünden. Bis dahin.

0: Gunnar Kinnear, Downtown, Nico Tickerico, können Sie mich hören?
1: Ja.
0: Das ist schön, wir Sie auch. Verbindung steht, Erdkabel geworfen, wunderbar. Yeah.
2: Hart war's heute.
0: Und jetzt wird's poppig sozusagen. Wir haben eröffnet. Hab ich ja Finale am Anfang gespielt. Das hast du wahrscheinlich noch gar nicht richtig hören können. Pues. Und nochmal Pues. Und ich glaube, viermal Pues muss es sein. Dann ist der Titel richtig benannt. Und jetzt Günter Kinnear. Du warst ganz Frisches, gerade rausgehauen. Und ich würde sagen, so viel zu dem, was zu verpassen war aus Anpirschungsgründen, würde ich es beschreiben. Und vielleicht haust du gleich was rein, was dich auf dem Weg hierher beschäftigt hat.
2: Haben wir letzte Woche Sylt angefangen anzufeiern und machen wir diese Woche weiter mit dem Song Histeriaca Collectiva Segona Part.

0: Tering Süd heißen die immer noch. Warum auch immer sie sich ein Ö ausgedacht haben in ihren spanischen Bandnamen.
1: Oh, nicht schlecht. Ich habe auch ein bisschen spanischsprachige Popmusik dabei und ich glaube, es ist spanischsprachig. Was spricht man in Argentinien? Ist das Spanisch? Ja, oder? Ja. Eine argentinische Tanzformation, Soberano Personal, wurde mir in der letzten Woche als Reaktion auf unsere Sendung von unserer Kollegin Sally aus Dublin von NIRFM empfohlen. Die Band hat 88, also so nach der Militärdiktatur irgendwie musiziert. Da waren die Cops immer noch so scheiße, aber die Diktatur war nicht mehr ganz so da. Und die haben ziemlich wütend musiziert und ich habe auf Empfehlung hin mal ein bisschen geguckt, was sie gemacht haben und habe das Liedchen Los Politicos rausgesucht von Soberano Personal. Das geht jetzt ein bisschen mehr nach vorn. Wutanfall.

0: nicht, aber ein Label, welches sich tatsächlich auf vieles tolles Zeugs auch aus Lateinamerika spezialisiert hat, zum Beispiel auch auf die Ratos de Parayo. Ja, so, die und alle anderen möglichen Sao Paulo so Zeugs rausgebracht und zum Teil auch noch lieferbar, anteilig sozusagen, gerade weil die Sachen sind ja im Original tatsächlich schon irgendwie durch, ne? In der Regel. Kann man so machen.
1: Sie. Sind aber von Ratos sind auch einige Platten nochmal neu aufgelegt worden in den letzten Jahren. Also ist nicht mehr ganz so sammlerstückig, wie das noch so um die 90er, ja, Ende 90er Jahre gewesen ist. Du hast so jetzt hier die Geschwindigkeit angehoben und ich lege noch einen drauf mit den Shaved Ape. Die Platte ziert ein Cover. Dieses Cover passt wunderbar zu dem Song My God Drives a Skateboard. Ist ein wunderschönes Cover mit einem jungen Menschen fliegend auf einem Skateboard. Und die Shaved Apes sind offenbar dieser Kultur in Verbindung mit Hardcore erlegen. Deswegen gibt es hier The Love Letter to Hardcore.

0: Oh, schön in der Fresse, oder? Ja. Darf man Fresse sagen?
1: Da wird einem warm ums Herz. Love Letter to Hardcore, mehr gibt fast nicht. Und der Trommler kann wahrscheinlich von Glück reden, dass sie sich überlegt haben, dass die Minute, so um die Minute in Songs eigentlich reichen.
0: Regelrecht unverspielt, so würde ich das beschreiben. Ich habe bei der Vorbereitung, als ich sozusagen auf diese Soberano-Personal gestoßen bin, habe ich mir das Label nochmal angeguckt, was er sonst so rausgebracht hat, und bin über eine Band gestoßen, weiß nicht, wie man sagt, Cloaca Letal heißen die, glaube ich so. Und die haben
1: Tödliche Toilette.
0: Nuanca Siempre, eine LP, rausgebracht. Und das, der Typi, der dahinter steckt, Juan Sanz Ruki, der ist nämlich Ende der 70er nach London gefahren, hat sich dort irgendwie infiziert und ist zurückgekommen und hat dann irgendwie 82 gedacht, oh, ich muss auch was selber tun, und haben eine Wahnsinnsplatte aufgenommen, die da auch live on tape sozusagen gespielt haben. Und von dieser Platte runtergenommen ist der Song Nunca Siempre. Und der ist wirklich hotti, hotti, hotti.

0: Man spricht von einem der verfluchtesten Alpen des spanischen Punk. Das geht aber schön in the face, oder? Das ist schöner, abgerockter, ja, weiß nicht was, wütend auch. Cloaca letal. Nunca siempre.
1: Stimmt technisch ziemlich nah am Bandnamen.
0: Ja, aber haut hin. Also es ist nicht alles so ganz heiß, finde ich, auf der Platte, aber ich finde, die hat was. Irgendwie so richer rüder Charme.
1: Das Gurgeln aus dem Klo der Hölle.
0: Ja.
1: Wir brauchen Melancholie, finde ich.
0: Oh je.
1: Und da habe ich eine ganze Tüte von dabei und die Spitze des Ganzen sind Vipers mit So Young.

0: vom dritten Album der Band Wipers, der Song So Young. Die Platte heißt Over the Edge und nach dieser dritten Platte haben sie dann auch erstmal sich aufgelöst, beziehungsweise eigentlich hat Greg Sage das Bandprojekt aufgelöst. Das war tatsächlich eher so sein Ding und er wollte immer nur Studiomusik machen und nie auf irgendwelchen Bühnen stehen. Ist aber solo bis heute unterwegs und spielt dann auch schlecht gelaunt Wipers Songs.
1: Mhm. Weil man es ihm abverlangt und er nicht will, oder?
0: Ich habe keine Ahnung, er gilt als totaler Muffel. Steht auf der Bühne, macht gute Musik und sieht dabei einfach aus, dass du denkst, geh da nach Hause, wenn es dir nicht passt.
1: Entertainment ist jetzt vielleicht nicht ganz so.
0: Nee, okay, das Gegenteil von Entertainment,
1: genau. Das ist das Antitainment. Okay, Police de Meurs haben ihr Schaffen auf einer Doppel-LP veröffentlichen lassen. Und da sind zwei Schallplatten drin, logischerweise, sonst wäre es ja keine Doppel-EP. Und die eine ist sozusagen ihr erstes Tape, das nennt sich Punk-Tape. Und das zweite ist dann eher so, so Gothic-Kram, elektronisch irgendwas. Und ich habe am Wochenende auf der Suche nach einem bestimmten Song, den ich im Hinterkopf hatte, bin ich an einem kleben geblieben, den ich gar nicht gesucht habe und habe so die ganze Zeit drüber nachgedacht, wer das ist. Das kenne ich als ein Oi-Song und habe mir tatsächlich auch einige Oi-Platten rausgesucht aus Frankreich, um den Titel zu suchen. Ich bin nicht drauf gekommen. Vielleicht schaffen wir es irgendwie als Kollektiv rauszukriegen, wo das einzuordnen ist. Ich kenne das Ding, ich bin ganz sicher.
0: Ich streng mich an.
1: Und ich bin total aufgeregt, weil das muss doch gelöst werden. So kann man doch nicht.
0: Absolut. Irgendwie.

0: Ja, muss man sich irgendwie vorstellen, mit Stromgitarre, Schlagzeug, Bass, männlicher Gesang. Und ich glaube, das ist auf diesem French Oi Sampler, ist ja so, diese frühen Platten, Singles, von die man ja alle gar nicht mehr schießen kann. Inzwischen glaube ich, ganz viele sind als EP veröffentlicht, aber als dieser Sampler kam, war das alles Neuland. Und ich habe den Sampler und ich habe den, vielleicht habe ich den Song auch übersprungen. Eigentlich weiß ich, wo er drauf sein müsste. So von meinem Gefühl her, man liegt da nicht so ganz falsch. Aber du hast auch keine Idee, oder?
1: Nicht den Hauch einer Idee. Ich habe wirklich jetzt die ganze Zeit versucht, das zu erkennen, was du beschrieben hast und sage, nope.
0: Police des Mörs waren das gewesen, rausgekommen auf Mannequin Records, die sich ja auch darauf spezialisiert haben. So 18 Jahre Kram sie, der so vergriffen alle irgendwas ist, nochmal zu releasen. Sowas ist denn ihr Hobby.
1: Aber es ist vielleicht auch ein Rätsel für die HörerInnenschaft, einfach mal die Brieftaube mit der Lösung in den Unterberg 11 werfen.
0: Ja.
1: Und dann kommt es in diese Lostrommel und am Ende die Gewinnerin kriegt einen Holzlolli oder sowas.
0: Irgend sowas. Einfach nur Anerkennung. Ist ja auch heutzutage.
1: Oder dass wir nennen den Namen und die Adresse oder so.
0: Irgendwas. Dinge, die man braucht im Leben.
1: Yes, wir springen nach Cleveland. Suter sind von dort und haben eine schöne LP aufgenommen, die so zwischen zart, schräg und auch hart genug für unsere Sendung hin und her changiert. Und als Beweis muss In the Country herhalten.

0: in the Country von Suter.
1: Sehr schön. Bei langjährigen, langfristigen Beziehungen, ja, welcher Art auch immer, ist ja so, dass man dann sein Gegenüber lesen kann, so ein bisschen auch Vorlieben, Abneigungen und so weiter so ein bisschen kennt und manchmal auch seinen Blick oder so den Blick des anderen, der anderen, wie auch immer, auch ein bisschen übernehmen kann, wenn man auf Sachen guckt. Und so ist es zum Beispiel mir gegangen, als ich mich auf die heutige Sendung vorbereitet habe und gedacht habe, ich schau mal mit deinem Blick auf die Band Uranium Club.
0: Das ist gut.
1: Und kennst du, ja? Sagst du das? Ah, okay.
0: Ja.
1: Ich dachte, die haben jetzt gerade, die gab es vor irgendwie in 10er Jahren waren die unterwegs, glaube ich. Ja. Und nicht mehr, aber die Singles sind jetzt das erste Mal außerhalb der USA veröffentlicht worden. Und deswegen dachte ich, spiele ich das. Und das erste Teil des Liedes ist für mich und der zweite Teil ist für dich. So.

0: Two Things at Once Again, Part 1. Von der letzten EP, die Uranium Club rausgebracht haben, jetzt re-released als EP aus Minneapolis stammend. Pünk.
1: Yes, die hatten so einen, für mich zumindest, ziemlichen Hit mit Small Grey Men. Also wer das mal eingibt in die Suchmaschine des Vertrauens bei Bandcamp oder sowas zum Beispiel, wird auf einen tollen Song, den wir auch vor einer Weile immer mal hier im Radio geritten haben, stoßen. Und vom Saxophon zurück zur Kühniesken Elektronik. Cozy Müller ist die Künstlerin, die jetzt hier auf die Indie-Tasten haut. Verlogen, der Song.

0: Embodiment of Denial heißt die aktuelle LP, die gerade im Mai rausgekommen ist, von Cozy Müller.
1: Ja, auch interessante Person, finde ich. Ich bin ein großer Fan vor allem des ersten Tapes, welches ich auf Bandcamp jedenfalls ausmachen konnte. Es gefällt mir sehr gut. Und das jetzt hätte ich jetzt auch eher fast, ich muss mir dann halt vielleicht die neuen Sachen nochmal anders anhören. Ich habe beim Reinskippen das mir dann schon fast zu modern, zu glatt gefunden. Und jetzt finde ich aber, das ist gar nicht so zu glatt geschliffen. Das war so mein
0: Fazit beim Reinhören. Die früheren Aufnahmen haben so eine rohere Aufnahmequalität und so ein bisschen dilettantischer so vom Ganzen. Ja. Das hier ist schon ziemlich fett alles.
1: Ja, großartig. Wir machen weiter mit der Rhythmusgruppe, die jetzt hier für uns auftut. Ich habe Christoph Kleber aufliegen. Aus dem einfachen Hintergrund, weil er hat heute geschrieben, dass die im September auf Tour gehen und vielleicht fällt ja ein kleines Konzert in der Saale Necropole ab. Das ist jedenfalls so ein bisschen die Idee. Ansonsten gibt es die in Prag zu sehen, soweit ich weiß. In Graz, Wien wird noch gesucht. Also ist gerade alles so ein bisschen am Zusammenpuzzeln. Kommt noch mit einem anderen Kollegen aus Brüssel, der sich darauf spezialisiert hat, so irgendwie auch so Technokram, aber übelst langsam abzuspielen. Also so runterdistant. Da kommt ja was ganz Neues bei raus, was ich total spannend finde. Christoph Kleber, muss man einfach mal reinlauschen, ne? Oder?
0: Ich bin dabei.

0: Christoph Klebauer vom Album Enter, welches im Jahr 2019 rausgekommen ist. Gibt schon zwei, drei andere danach, Tonträger, glaube ich, und einen habe ich sogar noch zu Hause, aber den habe ich eher für Substrat verwendet. Wenn ja übrigens, vielleicht gleich eine kleine Brücke, Substrat kommt am übermorgen. Wenn ihr, je nachdem, wann ihr hört, ist es der 17. Juni, 23 Uhr auf Radio Korax zum Beispiel und dann die Woche drauf irgendwie Dienstag 14 Uhr nochmal. Und für die Leute, die Fans oder nicht Fans sein, die es mal prüfen wollen, subjektiv nett, da ist es dann auch übermorgen oder spätestens in 3 Tagen zu finden. Das ist ja vielleicht eine kleine Empfehlung für Leute, die es ein bisschen auch mehr so Rhythmusgruppe und sowas mögen.
1: Und verwobener. Wir bleiben, glaube ich, das zumindest hat mein interner Taktometer gesagt, im Rhythmus des gerade Gehörten. Allerdings springen wir auf den Superhit von den Viagra Boys auf Sports, passend zur Zeit.

0: Ein substraktiges Outro.
1: Gewissermaßen, ja. Die Viagra-Boys aus den guten Zeiten.
0: Ja, finde ich heute tatsächlich.
1: Ich war so, bin in den letzten beiden LPs so ein bisschen ausgestiegen, aber...
0: Die kommen auch, die muss man öfters hören. Habe ich schon tatsächlich auch mir nochmal eine nachgeordert, wo ich auch eigentlich dachte, ich bin schon raus. Funktioniert, aber trotz alledem, die Platte da ist unübertroffen und auch die erste EP ist ja tatsächlich ein Meilenstein in der Musikgeschichte, würde ich so sagen. Dantics aus Melbourne möchte ich nochmal spielen, weil die ja irgendwie im März ihr erstes Album rausgebracht haben, was auch Antik heißt. Und ja, und hier geht es nochmal ganz klar, dass durch mit Schmerz, Weltschmerz, gesellschaftliche Auseinandersetzung, ja, die Ungerechtigkeit, die sich so auf vermeintliche Minoritäten anvisiert und aber auch um dieses in der Szene selbst als Frau, ja, so in so einer Männerszene und so weiter und so fort. Das sind so Themen, die sich da so durchziehen und es ist schön, so ein Album vorliegen zu haben, was sie da gemacht haben, weil es auch noch wirklich auf eine Art und Weise vorgetragen wird, die rockt.

0: MZS, der Titel von den Antics, ganz frisch und schön, finde ich vor allem. Gibt ein paar andere Songs noch, die ein bisschen auch länger sind und ruhiger gespielt, aber insgesamt ist es ein sehr gelungenes Album, was sie da hingelegt haben.
1: Dann raffen wir es, damit wir noch zwei Titelchen unterbringen in diesem Drei-Akkorde-Fachmagazin. Und ich greife zu Panic Shack und die singen uns Get Your Grin and Bear It.

0: Jo, gut geplant ist halb gewonnen. Jetzt haben wir noch Zeit für einen richtigen Napalm-Death Longplayer.
1: Ja, genau.
0: Und sagen Tschüss aus dieser Sendung subjektiv auf den freien Radios eurer Wahl, ausgehend von Korax. Der Rest findet sich subjektiv.net, findet ihr Musik und Playlists.
1: Soyboy heißt die Tanzformation, Weaponized Incompetence, das Album, No Past, No Future, der Titel. Haut rein, Leute.

No Past, No Future. Damit haben wir die letzte Ausgabe subjektiv hier auf Radio Korax und den anderen dieser Sendung übernehmenden Stationen beendet. Und weil es nicht ganz so ausgespielt werden konnte, wie es gewünscht war von der Redaktion, gleich hier nochmal zur Eröffnung. Soy Boy war die Transformation vom Album Weaponized Incompetence. Und damit herzlich willkommen, liebe Zuhörende, MitbürgerInnen an den Empfängern, sei es hier in Halle bei Radio Korax, wie schon gesagt, oder eben auch bei Radio Blauenleib. Es sei denn, vielleicht habt ihr auch bei Pi-Radio eingeschaltet in Berlin, Radio Fratz in Flensburg, beim Freien Radio Neumünster. Oder ihr habt die Möglichkeit oder seid zugeschaltet als ZuhörerIn bei Near FM in Dublin. Auch da ein Hello Again hingeschickt. Und was geht die Stunde? Irgendwas mit Hitze. Ist jedenfalls mein Gefühl. Es wird um Punk gehen, glaube ich, und was so ein bisschen daneben liegt. Aus einem dieser Augen, des Hurrikans der Klimakatastrophe. Ein Auge ist hier im Studio. Hier ist schön warm und ich muss leider sagen, dass Enrico Tikoriko heute leider nicht am Start sein kann. Das hat er mir relativ knapp vor Beginn dieser Sendung mitgeteilt. Es sind aus kosmonautischer Perspektive geheim zu haltende Gründe, warum er nicht da ist. Ich sage nur so viel: Überflugsrechte Königspudelhausen. Na, ihr wisst schon, vielleicht nicht immer so Kabel von oben. Ordnung muss sein. Geschenkt. Damit habe ich neben dem, was ich mir gedacht habe, stelle ich das vor, einfach mal in den Single-Karton gegriffen und habe ein paar Sachen mitgebracht, die vielleicht hier schon das ein oder andere Mal liefen, aber vielleicht auch nicht ganz so oft. Und ich habe wieder erwarten, ihr werdet es als eine große Überraschung wahrscheinlich wahrnehmen können, in die Single-Kiste gegriffen, wo die EPs drin stehen, die in Frankreich mit französischen Bands zum großen Teil auch verlegt wurden. Und so bin ich zum Beispiel auf die Idee gekommen oder in die Situation gekommen, euch mal wieder was von Frustration vorzuspielen. Midlife Crisis, eine der schönsten Singles, die Band mit fabriziert hat. Mehr brauchen wir zu nicht sagen. Frustration habt ihr lange genug geübt.

Midlife Crisis. Frustration aus Paris. Waren das gewesen? Born Bad, Eigentümer und auch dort verlegt. Wir mögen sie sehr und ich glaube, ich habe in diesem Jahr sogar noch die Chance, die Band irgendwie zu sehen. Zum 20. Geburtstag von Born Bad Records sind sie Teil einer Gala oder was man auch immer dazu sagen will, die in Paris stattfinden wird. Ich bin ein bisschen aufgeregt. Nö? Und wir bleiben noch ein bisschen, ist ja schon angedroht worden, aber irgendwie ist es auch sowieso immer ein bisschen die DNA dieser Sendung im französischen Punk. Und ich hatte in der letzten Woche eine Scheibe aufliegen von Police de Meurs. Das Liedchen hieß Passe de Voyeur dans mon bar. Und ich habe einen regelrechten Grübelanfall mit Gehirnqualm bekommen, um rauszukriegen, wer das Original gesungen hat, und bin ein bisschen dran gescheitert, weil ich auf den falschen Platten nachgeguckt habe, wer denn Passe de Voyeurs dans mon bar gesungen hat. Und dann war es eine kleine Aufruf an euch da draußen, so ihr zuhörend seid und euch vielleicht auch auskennt mit französischem Punk oder vielleicht auch einfach so klug seid, den Titel in die Suchmaschine des Misstrauens reinzuhauen, auch eine Möglichkeit, die ich nicht gemacht habe. Dann wärt ihr auf den Trichter gekommen und so ist es auch passiert, dass es die Trotzkids sind, die hinter diesem Titel stecken. Und mir ist in der letzten Woche nur durch den Kopf gegangen, dass ich die von einem Sampler kenne, und da ist es tatsächlich auch drauf. Das, allerdings ein anderer. Der Chaos in France ist einer der auch frühen Sampler, die sich damit beschäftigt haben, das Erbe des Oi-Punks in den, welches so Anfang der 80er Jahre viel publik war, dann irgendwie weg war und dann wieder aufgetaucht ist, das zusammenzustellen. Und auf diesen Chaos in France Sampler sind auch die Trotzkids drauf. Inzwischen, damals waren die LPs und die Singles der Bands eigentlich nicht zu bezahlen oder eigentlich gar nicht zu bekommen. Sie waren gar nicht so richtig zu haben, auch auf LiebhaberInnenlisten nur anteilig. Inzwischen ist ganz viel von dem Material auch nachverlegt worden. So gibt es zum Beispiel das Schaffen der Trotzkids auf zwei LPs zusammengestellt, die man sich, glaube ich, immer noch aktuell ziehen kann. Und so gibt es die ganzen anderen Kombos auch. Kamera Silence, Reichergassen, Kommentaren Sekt und wie sie alle heißen. Es sind ganz viele, die wirklich tolles Zeug gemacht haben. Und hier in unserem Breiten nicht ganz so bekannt sind. Es sei denn, ihr seid eifrige HörerInnen von Subjektiv, da wird ihr das ein oder andere Mal schon auf diesen Songs rumgeritten. So, jetzt habe ich den Weg lang hierher geführt. Für die Leute, die inzwischen sich erinnert haben, Police de Meurs letzte Woche, das war ja das, was so ein bisschen gruftig klang oder so angegruftet. Wave, Synthwave oder so, wie wir sagen. Jetzt kommt das Original dazu, die Trotzke.

Yes, das waren die Trotzkids mit dem Song, oh, jetzt habe ich es schon wieder weggelegt, da hier, Passe de Voyeurs, Dans Mon Bar, das Original, eine kleine Hymne für die FreundInnen des französischen Oi-Punk, Anfang 80er Jahre rausgekommen und bis heute in den Hinterköpfen vielleicht auch festgelegt. Und weil es zum einen schön ist, wenn die Zuhörenden sich beteiligen, sozusagen geben und nehmen, ja, hören und dann vielleicht auch helfen und so. Weil auch der lange Arm von Enrico Tikoriko selbst, wenn er aus und nicht zu nennenden Gründen hier heute nicht dabei ist, trotzdem in diese Show reinragt, ist mir als

Transformation Bauhaus, sie nicht als eine so eine wegweisende Band für so unoptimistische Popmusik zu bezeichnen, wäre Frevel. Tatsächlich sehr prägend und sehr wichtig, The Passions of Lovers, das Liedchen, was wir gehört haben. Und wir kommen jetzt wieder in die Jetztzeit, zurückgeschwipst. Ich bin in Vorbereitung auf diese Sendung auf einen Sampler gestoßen, der von Cool Raoul zusammengetragen wurde, sage ich mal so. Das ist ein Label in Brest, in Frankreich, logischerweise. Und das hat sich zur Aufgabe gemacht, Titel, die so eine klare antifaschistische Position oder gegen Faschismus und so weiter, auch für Freiheit, alles, was Werte sind, die ja unser Grundgesetz uns auch vorschreibt, aber die auch in unserem Herzen blubbern, sonst würden wir ja nicht subjektiv machen und hören, zum Beispiel. Und was so total spannend ist an dieser Sache, an diesem Sampler, ist, dass das ja früher ganz oft entweder so, ja, Vorkies, aber naja, aber sonst so Punkies, Anarchos, irgendwas allen eher so schrägen, hart schrägen, so schrägen Menschen und Bands vorbehalten war. Jedenfalls in der Subkultur, ja, also natürlich gibt es auch immer jenseits von so Komponierende, aber in der Subkultur für mich waren immer so eher die Punkbands wichtig, die manchmal auch platt, manchmal sehr parolenhaft, aber wie es eben sein muss, wenn es darum geht, zu mobilisieren und so über Antifaschismus und die Notwendigkeit der Auseinandersetzung. Nicht nur vielleicht immer im Gespräch mit den Faschoköppen

irgendwie ja, zu unterstreichen. Und Cool Raoul hat jetzt geschafft, tatsächlich ganz viele verschiedene ArtistInnen zusammenzubringen. Und unter anderem ist mir auch mein sehr geschätztes Projekt War Under the Beach untergekommen. Aber ich finde hier erstmal Paolo Tecon Vorspiel wichtig, der uns den Tanz der Faschismus vorsingen möchte.

Raoul Contre Attack heißt der Sampler, wo das Liedchen tanzt, das Faschismus runtergenommen wurde. Und ganz klar, die Anleihen liegen bei DAF, Deutsch-Amerikanischen Freundschaft, die alte Düsseldorfer Elektro-Tanz-Punk irgendwas, keine Ahnung. Schön umgesetzt. Und ich finde, fand da noch mehrere Stückchen schön, deswegen müsst ihr noch mit mir zusammen oder dürft Hüsün hören. Das Liedchen heißt Antifaschism und ist das dritte auf diesem Sampler und macht auf eine andere Art und Weise mitreißend.

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Cuisine vom Sampler Raoul Contra-Attack, rausgegeben von Cool Raoul aus Brest, aus Frankreich. Und ja, wie machen wir denn jetzt weiter? Nach diesem doch ja sehr eigenen, international klingenden Sound, der trotzdem bei mir immer im Hinterkopf irgendwie, ich weiß nicht, ob ihr das auch habt, wenn ihr so ein bisschen 70er Krams geprägt seid, I was made for loving you. Ging bei mir jedenfalls im Hinterkopf los, aber die Melodie mag auch nur zufällig irgendwie daneben liegen, keine Ahnung. Ojukaj Listopad heißt eine Transformation, die einen gleichnamigen Sampler rausgebracht hat. Eine Schallplatte, eine LP, im Jahr 2006 war das schon gewesen, und Nick Wee haben die rausgebracht. Das ist ein polnisches Label, welches seit 1989 existiert und 1991 die erste wirkliche Independent-Vinyl-Produktion in Polen rausgebracht hat. Vorher gab es ja auch so bei Polton Lizenzpressungen von Punk und so, aber das ist natürlich alles staatlich Label. Nick Wee waren sozusagen das erste unabhängige Label, und so viel vielleicht zur Einführung. Jetzt gibt's Giacomino Gnoni Jazz, und das ist ein bisschen emotionaler, ne?

Ein kleines Schüppchen Emoko für die gute Laune zwischendurch. Ob Schuh, ob, oh, Jude, jetzt nochmal, oh, Jukac, Listopad. Und das gewesen, Jakminioni Chas. Irgendwie aus dem Jahr 2006, schön auf die Trommel gehauen. Jetzt kommen wir mal zu einer aktuellen Produktion. Vielleicht gibt es dafür erstmal noch ein bisschen Hintergrundwissen, woher der Bandname kommt. Der benennt sich nämlich nach einem berühmten Pferd, ein Reitpferd, welches am 7. Mai 1997 in den USA geboren wurde und bis zum 22. Juni 2006 lebte. Genau da, als Ochukatsch Listopad ihre Platte rausgebracht haben, so ungefähr. Und es ist ein irisches Pferd, welches sehr bekannt war in Australien. Jetzt wisst ihr ganz genau Bescheid, weil es dort nämlich 2002 den Melbourne Cup gewonnen hat. So viel zum Pferd. Das Pferd hieß übrigens Media Puzzle und Media Puzzle, da hat sich dementsprechend auch eine Tanzformation genannt, die auch aus Australien kommt, aber aus Lismore, und die haben irgendwie ein Pferdefirma. Ich weiß nicht warum. A New Racehorse heißt ihr neues Album, und auch Gestaltung und auch einige Songs drehen sich irgendwie um Pferderei. Und ja, ich bin ja nicht so ganz Fan von Rennpferderei, auch wenn die Pferde selbst nichts dafür können, dass sie das machen müssen. Die werden ja gekloppt und so, manchmal jedenfalls. Ne? Wir haben ja so Bilder gesehen, wo die mit ihrem Stäbchen etwas unsanft zu den Leistungen gebracht werden sollen, die dann der Reiterin, dem Reiter zur Bravour gereichen sollen. Wir mögen das nicht ganz so. See You There ist das Liedchen von Media Puzzle, welches ich jetzt euch vorspielen möchte.

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1: Media Puzzle aus Lismore in Australien. See You There vom aktuellen Album New Racehorse. Runtergepickt. Und wir machen mal wieder einen Sprung nach Frankreich. Ich hatte ja anfangs gesagt, es ist Zeit, nicht viel Zeit gewesen. Deswegen der Griff in die Single-Kiste. Dort in diese französische Abteilung. Und Les Tackles ist ein Ergebnis dieses Griffs. Change Your Mind. Euzeit.

Les Tackles, auch aus Paris. Change Your Mind. Und wer sich ein bisschen auskennt mit Ausspracheanalyse, Stimmerkennung und so weiter und so fort, oder vielleicht auch eine entsprechende App benutzt, könnte rausbekommen haben, dass das dieselbe Stimme war, die wir eingangs schon gehört hatten, nämlich Frustration. Teilt sich den Sänger mit den Les Tackles. Wahrscheinlich ist Frustration das Hauptunternehmen und immer wenn dann Feierabend ist, geht er heimlich noch bei den Les Tackles forschen, um die ein oder andere EP rauszuhauen. Mehr gibt es nämlich gar nicht von denen. Das ist eine EP und ich glaube ein Longplayer, wo die EPs nochmal so drauf sind, die dann so ein bisschen im Peel-Session-Style daherkommt. Schönes Ding. Fetzig, fetzig. Und wir machen weiter mit Look Great Milk. Lustiges Mäusequartett.

Ja, Lucret Milk waren das gewesen. Wollten weitermachen. Ich sag Stopp, Leute. Lustiges Mäuse-Quartett, rausgebracht bei Danger Records, re-released, eigentlich auch Anfang der 80er Jahre, als eine total spannende Tanzformation unterwegs. Könntest du mal vielleicht mehr in Videoportal des Misstrauens nach den Suchen. Gibt spannende Auftritte, die die hingelegt haben, weil diese Art und Weise des Musizierens sich durch ihr ganzes Oeuvre so durchzieht und ja, auch sehr lustige Videoclips auch zu finden sind. Wenn man da mal guckt, hat man sich schon früh Mühe gegeben, so als auch medienaffine Artist. Crew sozusagen. GD Pinkus ist ein Typi, der wohnt in Staaten und der hat irgendwann mal zusammen mit den Carnies eine Platte aufgenommen oder hat ihr dabei gestünde. War dabei beim Abmischen ihres ersten Albums, welches die Carnies auch mal rausgebracht haben. Die Carnies kommen aus San Marcos in Texas und ich weiß gar nicht, ob die noch unterwegs sind, aber jedenfalls Jeff Pinkus haben sie GD, wie wir sagen, kurz und knapp ordentlich beeinflusst, sodass er nach vielen, vielen Jahren der Meinung war, ach, das geht mir immer noch durch den Kopf, das mache ich mal neu. Und er hat einfach so 2, 3, 4 Songs aufgenommen sich das voll rausgebracht. Und das Lied The Night That Was A Wash ist eins dieser Ergebnisse von ich klebe an irgendwas aus der Vergangenheit fest und möchte, dass das alle wissen, dass das nämlich mir so gut gefällt, dass ich das bis heute nicht vergessen mag. The Night Was A Wash. The Night That Was A Wash. So viel muss sein.

Die von G.D. Pinkos neu inspiriert und aufgenommene Variante von den Carnies Song The Night That Was a Wash. Ja, nicht ganz Rock'n'Roll, aber irgendwie Attitüde stimmt. Kommen wir ja ein bisschen mehr zum Rock'n'Roll, weil das ja auch eine Pflichtübung ist hier bei Subjektiv, weil ihr habt ja auch die ein oder andere Killerniete noch unterm Kopfkissen liegen und habt die eure Fantasien noch längst im Kopf. Und deswegen ist Blessure eine der Empfehlungen für euch.

Blessure, La Manière, mit einem wirklichen schönen Sing-Along-Outro, so dass, wenn man beim Live-Konzert ist, man den Finger in die Luft strecken kann und relativ textsicher La Manière irgendwie immer mitrufen kann. Gut gemacht. Wir machen weiter mit Pünk, rausgebracht von einem sehr geschätzten Label, welches in Valencia beheimatet ist. Flexi Discos heißt das gute Stückchen. Musikschaffenden Fabrik. Basilisco haben die rausgebracht, eine Tanzformation, die irgendwie auch im Spanischen zu Hause ist. Mehr weiß ich zu denen gar nicht. Außer, dass es den neuen Tonträger gibt, der auch Basilisco heißt. Und Pecadora ist das Liedchen, welches vom Tonträger hierher importiert wurde.

Je, Bali, Basilisco waren das gewesen. Pesadora hieß das Liedchen. Und wir machen weiter in der Operation französische Single-Kiste. Und jetzt liegt auf ein junger Mann aus Metz, der sich wie viele in der dortigen Szene des doch recht unoptimistischen Musizierens verschrieben hat und damit die eine oder andere Wellenlänge, die auch unsere Herzen hier bei Subjektiv manchmal so streifen, trifft. Colombé ist der Artist.

Yeah, runtergezogen. Colombe gewesen. Und das war subjektiv gewesen. Auf Radio Quarks 95.9 hier in Halle. Aber auch bei den die Sendung übernehmenden Stationen Neumünster in Flensburg, Leipzig, Berlin und Dublin. Und natürlich gibt es das Ganze auch unter www.subjektiv.net. Da sind auch die Playlisten und auch die Sendung zum Nachhören nochmal zu finden. Wir verabschieden uns. Ich verabschiede mich mit einer Band aus Südafrika. 21 Children singen Talkshows und damit erheuerle Leute. Ne? Kommt gut durch die Zeit. Hey!

aufrechter Gang und Sand im Getriebe. Ein Nachruf auf Heidburg-Behling im Jahr 2026.

0: Ich denke, eine bessere Gesellschaft ist möglich. Aber sie muss erkämpft werden. Ich habe nicht gedacht, dass ich einen derartigen Rechtsruck auch in unserer Gesellschaft erleben würde. NS-Verbrechen dürfen nicht relativiert oder vergessen werden. Daher ist die Arbeit von KZ-Gedenkstätten für mich wichtiger denn je.
1: Heidburg-Behling 2024. Der neu gewählte Vorstand des Freundeskreis KZ-Gedenkstätte Neuengamme stellt sich vor.
2: Nachrufe sind schwer zu schreiben und schwer zu ertragen. Wir warten auf Auflösung, Wahrheit und Worte, die unsere Erinnerung spiegeln. Und auch hier ist es so, wird ein Satz gesagt, sind alle anderen Sätze nicht gesagt. Wir werden hier unvollständige Gedanken zu Heidburg-Behling teilen, die einer der wichtigsten Menschen im Leben vieler Menschen gewesen ist. Aktivistin, Antifaschistin, friedensbewegt, mit klarer Haltung und beeindruckender Selbstverständlichkeit. Lehrerin, Wegbegleiterin, Mitbegründerin des Freundeskreises KZ-Gedenkstätte Neuengamme und fast heimliche Dreifach-Preisträgerin. Jedes Jahr am 3. Mai mindestens hat man sie verlässlich bei den Gedenkfeierlichkeiten der KZ-Gedenkstätte Neuengamme treffen können. Entweder dort oder auf einer der Veranstaltungen der Stabi, des Freundeskreises der Gedenkstätte Neuengamme, der Arbeitsgemeinschaft Neuengamme, der VVN, des Auschwitz-Komitees, des Buchladens in der Osterstraße, des Weltladens in Eimsbüttel, bei Antifa-Aktionen in Hamburg oder bei denen der Arbeitsgruppe Volkstrauertag, der Ortsgruppe der GEW in Bargteheide. Mindestens. Sie war immer da. Heidburg war immer da. Und nicht nur, weil sie fast all diesen Gruppen angehört oder sie mitgegründet hatte, sondern auch, weil sie eine unermüdliche und selbstverständlich sozial und politisch engagierte und involvierte Person war, die es ernst gemeint hat. Und ich hatte wohl gedacht, Heidburg wird es immer geben. Ich hatte sie länger schon verpasst. Leute grüßen lassen ist okay, aber es reicht nicht aus. Denn jetzt ist Heidburg-Behling am 30. April 2026 gestorben. In England gibt es in Lokalzeitungen Nachrufe auf Ordinary People. Es reicht die Gründung des Cat Shelter um die Ecke oder die Teilnahme am größter Kürbiswettbewerb. Niemand muss besondere Errungenschaften vorweisen, beziehungsweise jedes Leben hat interessante Momente, kann gewürdigt werden. Niemand muss in erster Reihe stehen, um nachrufwürdig zu sein. Das wäre jetzt meine Ausrede ihr gegenüber, denn Heidburg hätte einer solchen Würdigung sicher erstmal nicht zugestimmt. Sie hätte es abgelehnt, allein im Fokus zu stehen. Aber wie zu einigen Gelegenheiten hätte ich ihr dann gesagt, Heidburg, auch da musst du jetzt durch. Du musst es auch einmal aushalten, dass Menschen dich wertschätzen. Sie hat darauf, glaube ich, nie geantwortet, sondern nur leise Abschmetterversuche in Geräusche verpackt. Vielleicht schlussfolgerte sie ein. Tja. Also Heidburg, es tut mir leid, halte ich fest.
3: Ich habe eine Erinnerung, eine Haupterinnerung. Stabile, sehr stabile, solide, herzliche, geistreiche Frau.
4: Sie hatte schon eine sehr, also immer wieder an sehr entscheidenden Momenten war Heidburg da.
2: Heidburg stand nicht gern auf dem Podium, hat nicht gern Interviews gegeben und nicht gern von sich selbst gesprochen. Lieber blieb sie im Hintergrund. Sie hat andere Menschen auf die Bühne geholt, Struktur geschaffen und gehalten. Sie hat Menschen unterstützt und begleitet, Kontakte geknüpft und Menschen vernetzt. Sie hat einen Aktivismus gepflegt, der mit Bildung und immensem Wissen unterfüttert und angetrieben war vom Motto:
0: Man übt ja nicht nur theoretische, sondern auch praktische Solidarität, nicht?
2: Das sagte sie wörtlich, als sie mir wieder mal ihr Auto lieh. Heidburg-Behling kam 1939 zur Welt, ist 45 mit der Familie nach Lübeck geflohen. Sie hat später in Stuttgart Latein und Religion studiert und kam 1978 nach Hamburg und bald als Gymnasiallehrerin an das damals noch ziemlich frische Kreisgymnasium Bagdeheide im Kreis Stormarn, wo sie bis zu ihrer Pensionierung 2003 tätig gewesen ist. Bis zuletzt war sie in vielen Gruppen und Initiativen aktiv, so viele, dass sich wahrscheinlich alle, die sie kannten, immer wieder über ein weiteres Netzwerk gewundert haben, von dem sie noch nicht wussten, dass Heidburg es mit aufgebaut hatte. Heidburg war eine Antifaschistin, die sich nie gescheut hat, dieses Wort in den Mund zu nehmen, egal in welchem Klima. Anti-AKW, Ostermarsch und Trikont-Aktivistin war sie genauso wie bildungsbürgerliche Lehrerin für Religion und Latein. Der Blick auf den Kontext war ihr wichtiger als die Grammatik. Ihr Kollegium und den Schulleiter herausfordernd hat sie sich während ihrer Lehrtätigkeit Anfang der 80er ein Disziplinarverfahren eingehandelt, weil sie sich in der Schulöffentlichkeit gegen den NATO-Doppelbeschluss geäußert hatte.
1: Heidburg-Behling ist trotz ministerieller Dienstanweisung zum Prozessbeginn gekommen,
2: berichtete die Zeit, als sie sich Anfang der 90er um die Rehabilitation zweier ihrer ehemaliger Schüler einsetzte, denen ein abstruser und unhaltbarer quasi RAF-Prozess angehängt worden war. Sie hat auch sonst selbstverständlich diskutiert. Mit der Verkehrspolizei, genauso wie mit Soldaten mit Maschinengewehr oder einfach nur bei Veranstaltungen, höflich, aber bestimmt. Es konnte auch passieren, dass sie unpassende Co-Referate aus dem Publikum durch beherztes Klatschen beendet hat. Ich habe sie als eine ernsthafte und ernstzunehmende Person kennengelernt.
3: Also Heidburg habe ich in den 80er Jahren in Bagdeheide kennengelernt. Ich glaube als Lehrerin.
5: Ich habe Heidburg-Behling in der Schule kennengelernt, im KGB, im Kreisgymnasium Bagdeheide, wie das damals hieß. Und deshalb bleibt sie in meiner Erinnerung für mich immer Frau Behling.
4: Ich habe 99 in der KZ-Gedenkstätte begonnen zu arbeiten und im Laufe des nächsten Jahres oder Jahre muss ich Heidburg kennengelernt haben. Schlussendlich habe ich sie dann gemeinsam mit Claudia und gemeinsam mit dir unterstützt, überlebende Frauen aus Bolzenburg, aus Salzwedel zu betreuen.
2: Von der Statur her war sie zierlich. Ich denke, dass viele Menschen sie unterschätzt haben.
5: Als ich Frau Behling Ende der 90er Jahre kennenlernte, ging sie mir ungefähr bis zur Schulter. Sie war klein, schmächtig, schmal und ich erinnere mich, dass mein erster Eindruck war, dass ein Windstoß die doch bestimmt praktisch umblasen würde. Da organisierte sie eine dreiwöchige Bildungsreise nach Israel und Palästina und ich durfte mitfahren. Und ich habe Frau Behling als eine Frau mit einer beinahe unerschöpflichen Energie und Zähigkeit kennengelernt.
2: Auch ich war erstaunt, als sie einmal anhielt, mich zum Kofferraum schickte, den Seitenschneider herauszuholen, woraufhin die NPD-Plakate am Straßenrand verschwanden.
6: Muss man immer dabei haben.
2: Nicht, dass ein falscher Eindruck entsteht. Heidburg war nicht aufmüpfig, aber vielleicht war Heidburgs egalitärer Anspruch gerade doch zu schwierig. Als sie im Kreisgymnasium angekommen war, wollte der Tratsch im Kollegium vor der Neuen warnen.
7: Auf die müsst ihr achten, das ist eine ganz rote Socke.
2: Diese schiefgeratene Einschätzung ist mir in zeitlich angemessenem Abstand und mit viel Schmunzeln erzählt worden. Heidburgs aufrichtige oder echte Christlichkeit hätte dem konservativen Ausrufer eigentlich eine Gemeinsamkeit sein können. Ihre Herzlichkeit und ihre Zugewandtheit auf Augenhöhe war in allen Zusammenhängen bemerkenswert.
4: Woran ich mich einfach auch so gut erinnere, war, sie hat nie irgendwie mir das Gefühl übergeben, ich muss das jetzt erst einmal alles lernen, wie das funktioniert und worauf ich achten muss, sondern sie hat mich sofort irgendwie als Partnerin behandelt, die eben diese Aufgabe mit ihr übernimmt. Und das fand ich großartig. Und ich habe wahnsinnig viel von ihr gelernt, aber nie so, dass sie, also ich erkläre dir mal, wie das geht, sondern das war so natürlich und auch ein ein so gleichberechtigtes Miteinander. Und das war für mich damals sehr, sehr wichtig.
2: Sie hat eben die andere Seite und das Vergessene zur Sprache gebracht und das getan, was sie für richtig und gerecht in einer ungerechten Welt hielt.

0: Heidburg hat auch immer einen weiten Blick bewahrt. Dazu gehörten Bildungs-, Studien- und private Reisen, obwohl privat und politisch bei ihr wirklich eins gewesen ist. Seit den 80er Jahren organisierte sie am Kreisgymnasium Bargteheide einen Schülerinnenaustausch mit dem 10. Gymnasium in Warschau mit, der sich in den 90er Jahren verstetigte und jährlich stattfand. Im Rahmen ihrer Lehrtätigkeit war dies nur eine der Reisen.
1: 1999 fuhren wir 3 Wochen lang durch Israel und durch das Westjordanland und trafen Überlebende des Holocaust, trafen linke Kibbutzbewohnerinnen und wohnten bei palästinensischen Gastfamilien im Westjordanland. Ich habe in der Zeit enorm viel über Israel und Palästina gelernt.
0: Zur Gedenkstättenarbeit gehörten für sie der weite Blick und das Reisen ebenfalls dazu.
2: Wir waren dann auch mit den Frauen unterwegs. Ich erinnere mich, dass wir aber dann nicht nur tageweise unterwegs waren zu den Orten der Außenlager, sondern wir waren da auch immer wieder wo untergebracht. Im Elsa-Brandström-Haus in Blankenese. Und da wurden auch Interviews gemacht mit den Frauen. Und also Jahre später habe ich dann zum Beispiel Carla Rawe auch mehrmals betreut. Wir haben sie dann später auch gemeinsam privat in Lemgo besucht, das weiß ich noch.
0: Heidburgs herzliche Großzügigkeit anderen und mitunter auch sich selbst gegenüber und das Vermögen abzuschalten und die Landschaft zu genießen, waren immer ein schöner Gegenpol zu den vielen Aufgaben, die sie stets vor sich zu haben schien.
2: Eine ganz andere Sache, an die ich mich auch erinnern

0: auf jeden Fall sehr willkommen. Und wir stiegen in so einen kleinen Bus von so einem Bulli von Uli und Heidi, die nämlich dort aus Salzwedel stammen. Und dann gurkten wir da durchs, also die Wienerin würde ja sagen, durch die Pampa. Und mittendrin war dann plötzlich immer eine Ausstellung. Oder mittendrin hat man dann irgendwie wo Waffeln gegessen, wo drauf stand, gegen Atomkraft. Und ich war irgendwie völlig perplex. Für mich war das etwas völlig Neues. Aber dieser Tag, der war so wunderbar gewesen. Erinnere dich, dass wir in unserer Kneipe saßen und ich sagte, lass uns das weitermachen. Die kulturelle Landpartie, das ist so eine schöne Tradition in Gedanken an Heidburg.
1: Die Reise auf Irlands südwestlichste Halbinseln erinnere ich auch sehr gern. Und auch ihr dortiges Durchhaltevermögen in allen Lebenslagen. Denn die GastgeberInnen schlugen eines Abends vor, die Rose of Tralee live im Fernsehen zu verfolgen. Den irischen mehrstündigen Schönheitswettbewerb. Wir willigten selbstredend sehr gern ein. Übrigens war sie sich der Bedeutung von Repräsentation natürlich klar, auch wenn sie das Wort Adiaphora gern kommentierend verwendet hat. So half sie dem Weltladen Eimsbüttel bei jährlichen Modeschauen.
0: An einem dieser Abende beim Essen sagte Heidburg, dass es in einem Weltladen auch jetzt ganz neu, es gibt dort Strickmodelle, es gibt Pullis, die verkauft werden. Die werden aber irgendwie nicht so gut angepriesen. Und ich weiß nicht, wer die Idee hatte, aber auf jeden Fall war dann der Gedanke, man macht eine Modenschau. Und dann sagte Heidburg, und da brauche ich jetzt deine Expertise. Und ich so, ich habe eine Ahnung, worauf du raus willst. Ja, ich bin Schnittdirektrice und Modedesignerin gewesen. So kam es, dass wir da am Boden saßen, abends, während draußen die Osterstraße schon leer war und der Weltladen beleuchtet und wir inmitten von Pullis saßen und so versuchten, so ein bisschen eine Struktur reinzubringen. Nachher sagte dann Heidburg, so, und jetzt such dir was aus. Ich wollte das nicht. Der Versuch, zuerst das Schokolade zu nehmen, der war kläglich gescheitert. Aber da war ja Heidburg auch so, dass sie sagte so, nein, nein, nein. Also du hast da jetzt deinen Abend geopfert und so geht das nicht. Du suchst dir jetzt was aus. Das ist eigentlich auch eine schöne Erinnerung, so mal was ganz anderes. Und es hat auch Spaß gemacht.

0: In Heidburgs großem Geflecht aus Kontakten konnten andere gut aufgehoben sein, so wie sie selbst auch. Ihre Tätigkeiten waren immer auch verbindend.
1: Heidburg war die verbindende Kraft bei uns. Sie hat sozusagen uns zusammengebracht. Und auch da Heidi, Uli, Sabine sofort mich angenommen. Und da gab es nicht so ein, wer bist du überhaupt, sondern ich war sofort integriert.
0: Sie war eine der wichtigen Personen, die dem Aktion Sühnezeichen Freiwilligendienst zu Erfolg verhalf, über den junge Menschen an der Gedenkstätte Neuengamme arbeiten können. Sie unterstützte sie als deren Ansprechpartnerin mit allem Organisatorischen, Einfühlsamkeit, ganz pragmatisch mit Essen, Fahrten von A nach B und auch mit Wohnraum und brachte sie gleich mit neuen Leuten zusammen. Sie war unglaublich gut vernetzt und kannte alle überall. Ging man mit ihr egal wohin, sie wurde erkannt und begrüßt.
2: Dann haben wir uns jahrzehntelang nicht gesehen und vor ungefähr anderthalb Jahren gab es eine Tagung bei uns im Bildungszentrum in Altona bei Doc Europe. Tagung der Hamburger Gedenkstätten und Gedenkinitiativen. Ich bin dafür Raumkoordination zuständig und habe an dem Tag mehrere Personen mit dem Fahrstuhl rauf und runter gefahren. Und irgendwann stand

0: Eindruck bei mir im Fahrstuhl. Dann habe ich überlegt, duzen, siezen, spreche ich sie an. Fahrstuhltür geht auf, ich sage, Heidburg. Und sie, ja, Heidburg-Behling? Und sie, ja, das bin ich. Wir kommen in den Raum rein, es stehen total viele Leute, Heidburg wird begrüßt von allen. Sie dreht sich zu mir um und sagt, und wer bist du? Ich sag meinen Namen und sie dreht sich um und sagt, das gibt's ja nicht. Das ist Tanja, das ist die Schwester von Sascha, der damals tödlich verunglückt ist. Das war so schlimm für die Familie. Dreht sich wieder zu mir und sagt, wie geht es dir seitdem? Das ist ja fantastisch, dass wir uns treffen. Ich glaube, ich bin rot angelaufen, weil sie das der halben Runde da erzählt hat und es so unglaublich war, dass sie das innerhalb von wenigen Sekunden einfach rausgespult hat und auf dem Zettel hatte und auch wieder so herzlich und stabil dabei gewesen ist. Wir haben uns dann in den Arm genommen und die Tagung ging los.
1: 1999 in der Altstadt in Jerusalem eilte unsere Gruppe der Studienfahrt, die sie organisiert hatte, durch den recht vollen Markt. Und wir waren gerade erst angekommen. Aus weiter Entfernung rief jemand:
2: Heidburg! Heidburg!
1: Und sie hielt ein Schwätzchen mit dem lang nicht gesehenen Bekannten. Wir SchülerInnen fanden es eh klar, oder?

0: Sie hat nicht viel von sich verraten und es wäre hier umso weniger angemessen, Dinge preiszugeben, von denen sie nicht reden wollte. Was aber immer wieder klar geworden ist:
1: Ach, so ein ollen Nazi.
0: Hatte ihre Mutter geheiratet, so nannte ihre Großmutter den Schwiegersohn. Diese Kolportage war ihre Umschreibung der Herkunftsfamilie. Die Haltung ihres Vaters war für sie beispielhaft für den deutschen Faschismus und Nationalsozialismus. Dieser Eindruck hatte sie zur Auseinandersetzung mit dem NS und zum Antifaschismus gebracht. Sie hat ihre Eltern nicht, wie viele andere, permanent verteidigt. Sie hat auch nicht, wie wiederum andere ihrer Generation, die deutsche Geschichte unbesprochen bei den Eltern gelassen und sich selbst als das bessere Deutschland neu erfunden. Auf der Tagung Überlebende und ihre Kinder im Gespräch, die im Mai 2010 in der Gedenkstätte Neuengamme stattgefunden hat, Sendungen dazu liefen auch im FSK, fragte der Teilnehmer David Lyon, Sohn der Überlebenden Gloria Hollander Lyon, nach der ganz grundsätzlichen Motivation für diese Tagung und Gedenkstättenarbeit in Deutschland überhaupt. Heidbocks Antwort hört ihr im O-Ton.
2: Ich wollte nur kurz sagen, dass ich seit 20, 30 Jahren ehrenamtlich im Bereich der Konzentrations- und Arbeitsmaßnahmen arbeite. Mein Vater war hier zwar nicht Wachmann, aber ich komme aus einer sehr nationalsozialistisch geprägten Familie, habe den Krieg auch als Kind noch erlebt und habe weder in der Schule noch eigentlich auch während meines Studiums wenig Konkretes gab. Ich bin aufgewachsen in der Nähe des größten Kriegsgefangenenlagers für sowjetische Kriegsgefangene. Da sind wir nie hingefahren, wir sind an nationale Denkmäler gefahren, auch als Schulausflug. Und wollte ich nur so sagen, und irgendwann hatte ich die Chance, in Israel war es auch einem Überlebenden begegnet zu sein. Und damit hat es angefangen. Insofern bin ich auch persönlich sehr dankbar für all die Begegnungen, die ich mit ehemaligen Häftlingen inzwischen haben wollte.

Wie sie mir einmal sagte, ginge es ihr nicht um Schuld. Die empfand sie nicht. Scham für die Taten und Untaten ihrer Elterngeneration vielleicht ja. Und das Bewusstsein für die Realität der Schicksale der durch den NS verfolgten Jüdinnen und Juden, aller Opfer des NS. Das Bewusstsein für die Realität von Deportation und Vernichtung und deren Folgen. Dieses Bewusstsein wollte sie auch in anderen erwecken. Heidburg hat immer Lebensgeschichten und Werdegänge Verfolgter und Überlebender des NS in den Vordergrund gestellt, im Rahmen ihres Arbeitsplatzes und in vielen Gruppen und Initiativen, in denen sie privat gewirkt hatte. Befreundet mit Peggy Panas und Esther Bejarano hat sie den Antifaschismus und Aktivismus ihrer Generation mitgeprägt. Ihr Antifaschismus ließ das Entsetzen nicht los, das Ernst Jacobi in einem Interview im Bayerischen Rundfunk 2013 in der BRD-Gesellschaft zu Recht als absent markiert hat.

0: AIPOC hat nie aufhebens darum gemacht, dass sie 1981 zur Initiative Dokumentationsstätte KZ Neuengamme kam und somit die Entstehung einer würdigen Gedenkstätte und die Beendigung der Nutzung der Flächen und Bauten des ehemaligen Konzentrationslagers als Knast miterkämpft hatte. 1988 gründete sie den Freundeskreis KZ-Gedenkstätte Neuengamme mit. In der 20. Ausgabe der Freundeskreis aktuell vom März 2013 berichtet sie zum 25-jährigen Bestehen.
1: Zum ersten Mal besuchte ich mit einem GEW- und Lehrerkollegen auf etwas abenteuerliche Weise das noch nicht der Öffentlichkeit zugängliche Gelände in Neuengamme, das vergessene KZ Neuengamme. 1981 sprach mich dann bei einer Veranstaltung mit Beate Klaasfeld in den Räumen der evangelischen Studentengemeinde Hermann Kaienburg an, der für die Mitarbeit in der Initiative Dokumentationsstätte KZ Neuengamme warb. Als sich dann die Initiative ca. 1982 als Verein gründete, wurde ich bald die erste Vorsitzende. Die Initiative versuchte, die verantwortlichen Politiker und die Öffentlichkeit davon zu überzeugen, dass das 1981 eingeweihte Dokumentenhaus in keiner Weise den Ansprüchen einer Gedenkstätte mit ihren verschiedenen Aufgaben genügte. Uns schockierte, dass auf dem Gelände des ehemaligen KZ Strafanstalten entstanden waren, dass das ehemalige Klinkerwerk und andere Gebäude aus der NS-Zeit lange Zeit verpachtet waren und verfielen und dass diskutiert wurde, die Gebäude auf dem Gelände abzureißen und eine Kindertagesstätte oder gar eine weitere Strafanstalt zu errichten. Trotz unserer Proteste, auch im Rahmen des Evangelischen Kirchentags 1981 und einer Dokumentation der Diskussion über die Gedenkstätte Neuengamme, wurde 1982-83 ein weiteres Gefängnis auf dem ehemaligen KZ-Gelände errichtet. Nach weiteren Protesten gelang es, das Klinkerwerk 1984 unter Denkmalschutz zu stellen. 1987 legten wir eine 20-seitige Denkschrift zur zukünftigen Gestaltung der KZ-Gedenkstätte Neuengamme vor, in der wir forderten, dass die KZ-Gedenkstätte zu einem Ort intensiver Auseinandersetzung mit der NS-Vergangenheit werden müsse. Wir entwarfen ein Konzept, in dem Aufgabe und Auftrag von Gedenkstätten beschrieben wurden und machten konkrete Vorschläge mit Bauplänen für die zukünftige räumliche und bauliche Gestaltung, einschließlich der Ermittlung des Raumbedarfs und einer Baukostenschätzung. Die Denkschrift wurde breit im politischen Raum bis nach Bonn gestreut. Anfang 1988 sammelte die Initiative Unterschriften für einen Appell an Senat und Bürgerschaft der Freien und Hansestadt Hamburg. Die historischen Gebäude des KZ Neuengamme müssen Gedenkstätten werden. Viele Prominente aus den Bereichen Wissenschaft, Kultur, Politik und Kirche, auch aus dem Ausland sowie Organisationen, ehemalige Häftlinge und Verfolgten schlossen sich dem Appell an. Der 1989 vom Senat verfasste Beschluss zur Gefängnisverlagerung blieb zwar noch länger umstritten, aber die Pläne zur Neugestaltung der Gedenkstätte wurden weiterentwickelt und schließlich ja auch umgesetzt. Wir lösten die Initiative Dokumentationsstätte KZ Neuengamme auf und übergaben das vorhandene Vermögen an den 1988 gegründeten Freundeskreis, dessen Vorstand ich seit Bestehen angehöre.
0: Im Rahmen des Freundeskreises organisierte und betreute Heidburg Besuche ehemaliger Häftlinge, vor allem zu den Gedenkfeierlichkeiten zum Tag der Befreiung am 3. Mai. Dabei hatte Heidburg besondere Verbindungen zu ehemaligen Häftlingen der Außenlager von Neuengamme, vor allem des Frauenlagers Salzwedel, aufgebaut.
2: Das ist bis heute ein sehr, sehr großes Geschenk gewesen. Und auch vermittelt zu bekommen, welche Bedeutung das hat, diese Fahrten zu den Orten der ehemaligen Außenlager nicht alleine machen zu müssen, sondern eben mit Menschen, mit denen man sich gut versteht, die sich um einen kümmern, die für einen da sind, dass man die Gespräche hat.
0: Diese Besuchswochen in all ihren erschütternden, warmherzigen und witzigen Facetten bleiben mir in wertvollster Erinnerung.
2: Aber abends dann eben auch zusammensitzt bei einem Gläschen Wein und auch lacht miteinander und schöne Sachen bespricht. Dann wurden Anekdoten erzählt und Geschichten. Es war eine sehr schöne Stimmung. Und dass da wirklich auch eine Verbundenheit vielleicht entsteht. Und dann in den nächsten Tagen, Abenden ein bisschen vorsichtig wird, weil diese junge Frau neben Heidburg aber auch nichts verträgt. Also bei einem 8 Rotweine und danach hört es aber auch schon

0: Einmal konnte ich Heidburg für ein einzelnes Radiointerview gewinnen. In diesem Beitrag vom 30.04.2005 berichtet sie von der Arbeit des Freundeskreises und würdigt den zivilgesellschaftlichen, geschichtspolitischen, antifaschistischen Aktivismus in Salzwedel. Wie so oft ist ihre Kritik sehr höflich formuliert, aber deutlich wahrnehmbar.
1: Also ich selber bin Mitglied im Freundeskreis ungefähr 3 Jahren. Den Freundeskreis KZ-Gedenkstätte Neuengamme gibt es aber seit ca. 15 Jahren, der sich mal gegründet hat mit der Zielrichtung, die Arbeit der KZ-Gedenkstätte Neuengamme zu unterstützen. Vor allen Dingen bei Besuchen ehemaliger Häftlinge und seit einiger Zeit organisiert der Freundeskreis ja auch zusammen mit der Stadt Hamburg Treffen ehemaliger Zwangsarbeiter. Das Hauptanliegen des Freundeskreises ist eben, wie gesagt, die Arbeit der KZ-Gedenkstätte zu unterstützen und auch finanziell zu unterstützen. Nicht nur personell, sondern auch finanziell zu unterstützen. Und das bedeutet, dass wir die regelmäßig stattfindenden Treffen in der KZ-Gedenkstätte Neuengamme mit unterstützt werden und dass teilweise auch, soweit sie stattgefunden haben, Treffen in Außenlagern des KZ Neuengamme auch mitgefördert wurden. Dann fördert der Freundeskreis auch Publikationen und zum Beispiel gab es mal eine Veröffentlichung von Berichten ehemaliger Häftlinge, die noch ganz jung waren, aus der Sowjetunion und aus der Ukraine. Also werden immer dann auch Publikationen auch gefördert vom Freundeskreis.
2: Kannst du am Beispiel Salzwedel beschreiben, wie die Situation ist in Bezug auf Außenlager von Neuengamme und inwiefern da überhaupt ein Augenmerk drauf bestanden hat vor Bestehen des Freundeskreises Neuengamme?
1: Also Salzwedel ist ja insofern eine Besonderheit, liegt in Sachsen-Anhalt. Und dort hat es ein Außenlager von Neuengamme gegeben, von 44 bis 45, wo nur jüdische Frauen gearbeitet haben. Und in der ehemaligen DDR war es ein bisschen ein Problem mit Lagern, wo jüdische Häftlinge waren. Das heißt, es ist zu DDR-Zeiten kaum beachtet worden. Wir haben angefangen, die Arbeit in Salzwedel 96, also zum 50. Jahrestag der Befreiung, hatte die Stadt Salzwedel, da gab es einige Bürger in Salzwedel, aber auch schon ehemalige Häftlinge eingeladen und man hatte Kontakt auch versucht aufzunehmen. Und 96 wurde das dann verstärkt und dann waren zum ersten Mal dann über 30 ehemalige Häftlinge da mit Begleitpersonen, also über 30 Personen. Aber da waren ziemlich viele ehemalige Häftlinge. Und da ist dann ein ganzes Projekt entstanden, das auch von der, vor allen Dingen von dem Museum Salzwedel und dem Leiter Ulrich Keinbachs, der unterstützt wurde. Und dann ist ein Aufstellungsprojekt entstanden und von bis 2001, von 98 bis 2001, 3 Jahre lang, hat dann eine Ausstellung, war eine Ausstellung zu sehen im Jenny-Marx-Haus in Salzwedel. Die Annahme dieser Ausstellung war also mittelprächtig, soweit ich das immer gehört habe. Nach den Veränderungen, dann waren jetzt viele anders interessiert in der DDR oder ehemaligen DDR, sodass das etwas schwierig war. Aber es gab schon vor 96 auch eine Gruppe, die sich mit ehemaligen jüdischen Bewohnern von Salzwedel beschäftigte.
2: Die Leute, die sich dafür interessiert haben und damit beschäftigt waren, standen die irgendwie in Verbindung zu der Stadt oder waren es Privatpersonen?
1: Es waren eigentlich mehr Privatpersonen, Einzelpersonen und die sich dann an Museum, Stadtarchiv und an die Stadt gewandt haben. Aber letztlich waren es erstmal Einzelinitiativen, die aber dann schon ganz früh auch vom Salzwedler Museum unterstützt wurden. Und die Stadt kam dann mit hinein, dann durch Initiative dieser Einzelbürger. Hat sich dann aber, muss man sagen, engagiert, vor allen Dingen damals bei dem ersten Treffen für so eine Kleinstadt mit 20.000 D-Mark, war das damals durchaus ein guter Beitrag, den die Stadt geleistet hatte.
2: Und kannst du das Verhältnis zwischen Stadt und eben
1: Freundeskreis
2: ein bisschen umreißen?
1: Ja, das war dann, ist ja dann mehr durch persönliche Beziehungen entstanden. Also ich selber habe dann eigentlich in Salzwedel immer den Freundeskreis vertreten und vertrete ihn bis heute. Und insofern haben dann über die persönlichen Kontakte war dann das eigentlich nicht schlecht. Ja. Und der Bürgermeister von Salzwedel war dann immer ansprechbar in diesem Punkt, das muss man sagen. Und hat auf die weiteren Treffen, die nach 96 noch stattgefunden haben, 99 und 2001, auch unterstützt. Also als die Stadt und auch persönlich der Bürgermeister von Salzwedel.
2: Kannst du sagen, wie die Öffentlichkeit darauf jeweils reagiert hat? Oder, naja, du hattest schon gesagt, dass die Ausstellung eher mittelprächtig besucht war. Also zum Beispiel Resonanz in Zeitungen.
1: Also die Medien haben noch das ganz gut aufgenommen. Immer so bei besonderen Anlässen war eigentlich Aufmerksamkeit da. Es hat auch ein Schülerprojekt gegeben, wo sie Umfragen gestartet haben in Salzwedel, inwieweit das ehemalige Lager bekannt war. Es hat auch dann noch einige Nachfolgeprojekte und auch so eine Geschichtswerkstatt gegeben, die das Thema versucht haben aufzunehmen. Aber gerade so der Kontakt zu den Schulen war wohl sehr mühselig. Dass also Schulklassen so jetzt verstärkt die Ausstellung nicht besucht haben. Was alle gehofft hatten, was dann aber so nicht stattfand. Und die Salzwedler Bürger, ja teils. Also die Resonanz hätte größer sein können. Obwohl es nie in dem Sinne direkten Boykott oder so etwas, das hat es auch nicht gegeben. Ja, also jetzt seit 2001 gibt es ja diese Ausstellung nicht mehr, weil Reste dieser Ausstellung waren immer noch in einigen Räumlichkeiten im Jenny-Marx-Haus. Also die Salzwedler Museen bestehen eigentlich aus drei Gebäuden, zwei in Salzwedel bisher und eins in Diesdorf. Und jetzt ist leider aufgrund eines Beschlusses der Stadt Verordneten und des Kreises eine andere Nutzung für das Jenny-Marx-Haus beschlossen. Da soll eine Musikschule rein. Und das heißt, das Museum musste diesen ganzen Komplex räumen. Auch die Räumlichkeiten, wo der auf kleinerem Raum jetzt diese alte Ausstellung Lasst es ruhen, seit Wedel im Nationalsozialismus noch zu sehen war, musste jetzt alles weggeräumt werden. Und es wird eine aktuelle Werkstatt noch geben in dem Danal-Museum im obersten Stock, aber alles auf sehr, sehr viel kleinerer Fläche. Und das heißt auch, dass solche Sonderausstellungen, wie damals so dieses Salzwedel im Nationalsozialismus oder Ausstellungen mit ähnlichen Themen, in dieser Größenordnung in Zukunft nicht mehr möglich sein werden, weil einfach die Ausstellungsfläche fehlt. Und das offenbar nicht zu verhindern war, dass dieses fürs Museum sehr geeignete Haus, auch für Ausstellungen sehr geeignete Haus, jetzt umfunktioniert wird. Kritiker sagen, das ist alles nicht durchdacht und irgendwie nur eine Entscheidung, die aus Finanznot entstanden ist, aber die wenig sinnvoll ist. Also jedenfalls ist es traurig, dass dieses Jenny-Marx-Haus als Museum aufgegeben wird.
2: Und das heißt auch, dass es kein Ersatz gibt, ein Ersatzgebäude
1: oder Räume? Nein, das ist einfach nur, dass man in dem Haus andere, jetzt in dem Danell-Museum, andere Räumlichkeiten jetzt für das Publikum öffnen muss. Das Einzige, was noch geblieben ist, dass einige Räumlichkeiten im Jenny-Marx-Haus weiterhin als Lager und Lagerungsmöglichkeit dem Museum zur Verfügung stehen, also für das Archiv, sodass da noch einiges eingelagert werden kann. Aber als Ausstellungsräume und für die Öffentlichkeit gibt es da für das Museum im Jenny-Marx-Haus keine Räumlichkeiten mehr. Und die sind natürlich nicht mehr geworden im Danal-Museum, sondern das muss alles auf kleinere Fläche, vor allen Dingen der Teil Salzwedel im 20. Jahrhundert, beziehungsweise die jüngere Geschichte, muss alles doch sehr, sehr reduziert werden. Und da bleibt eben der mittelalterliche Schwerpunkt Salzwedel als Hansestadt, der schon immer im Museum war, aber die anderen Möglichkeiten sind sehr reduziert. Ja, leider, ne? Ja. Aber das passt vielleicht, hier sind, ich will die nicht, Verantwortlichen nicht unterstellen, keine anderen Absichten, sondern sagt mal so, das sind die finanziellen Belange. Aber es passt ein bisschen so in den allgemeinen Zeitgeist und Trend. Auf der einen Seite werden große Mahnmale geschaffen und auf der anderen Seite verstärkt sich die Mentalität. Nach 60 Jahren ist es genug und es müssen neue Zeiten anfangen.
3: Heidburg-Behling im Interview am 30. April 2005. Sie berichtete von der Arbeit des Freundeskreises, besonders bezogen auf das ehemalige Außenlager Neuengammes Salzwedel.
0: Das erwähnte Jenny-Marx-Haus ist seither im geschilderten Zustand geblieben. Weiterhin muss das Danail-Museum, wie von Heidburg 2005 befürchtet, die Aufgabe übernehmen, die neuzeitliche Geschichte Salzwedels auf geringem Platz zu verhandeln.

0: 2015 bekam Heidburg die Medaille für treue Arbeit im Dienste des Volkes des Hamburger Senats. 2019 den Olof-Palme-Friedenspreis der SPD-Kreis Stormarn und 2024 die Auszeichnung Verantwortung damals und heute in Memoriam Esther Bejarano der Bezirksversammlung Hamburg-Mitte. Wenn ich an Heidburgs Aktivismus denke, denke ich an alle Personen, die nicht auf der Bühne stehen, die Menschen verbinden und den Kontakt halten, die anderen eine Stütze und ein Netz sind, die Care-Arbeit leisten, die andere versorgen, pflegen, ihnen Räume bieten, die teilen, die informieren, organisieren, einladen, ausladen, Ankündigungen schreiben, Protokolle verfassen, die Kasse übernehmen, Sponsoren finden, Spenden sammeln, selbst spenden, zum Essen, ins Theater, ins Konzert einladen, zur Ausstellung oder Abschlusspräsentation mitfahren, doch noch einmal mehr anrufen. Die vom Bahnhof abholen und wieder hinbringen, beim Umzug helfen und sich keinen einzigen der Aktenordner aus dem Stapel, der beinahe größer ist als sie selbst, abnehmen lassen, auch wenn man den gleichen Weg hat. Die Theoriearbeit leisten und schreiben und mit anderen sprechen, debattieren, nach konstruktiven Lösungen suchen und Kritik formulieren. Die Selbstorganisation möglich machen, ohne die niemand auf einer Bühne stehen kann. Durch die Initiativen entstehen, aus denen Bewegungen bestehen. Mit denen Ideen Form annehmen und in Reflexion weiterleben. Schätze, Kostbarkeiten, unverzichtbare, nicht selbstverständliche.
1: Aufrechter Gang und Sand im Getriebe,
0: sagte Heidburg bei ihrem Abschied vom Kollegium der Schule, an der sie Jahrzehnte unterrichtet hatte. Dies seien ihre Leitlinien gewesen. Rückgrat, Verantwortung für das eigene Handeln, gegen Konformismus und Mitläufertum.
2: In der Zeit, als ich jugendlich war, wurde ja viel über Zivilcourage gesprochen, die Menschen haben sollen. Bei Frau Behling habe ich gelernt, was das Wort jenseits von irgendwelchen Zeitungsartikeln bedeuten kann. Eine Person, nämlich eine Klarheit und eine moralische Klarheit. Und Aufrichtigkeit und ein Aufrechtsein, das schon damals sie total besonders gemacht hat und wo ich heute denken würde, dass sie noch viel besonderer macht.
0: Ihre Verbindlichkeit, ihr Handeln in absoluter Selbstverständlichkeit, ihre Disziplin und ihr Durchhaltevermögen wollte sie nicht eingeordnet wissen. Bei der Verabschiedung wollte sie das alles einfach gar nicht benannt haben. Selbstverständlich eben nicht. Ich meinte zu ihr, ich hätte gedacht, sie würde vielleicht das Motto des ersten Schulleiters Eck zitieren, aber das sei ja eher an die SchülerInnen gerichtet gewesen.
3: Wer diese Schule nicht als Antifaschist verlässt, hat das Lernziel verfehlt.
0: Naja, Heidburg meinte,
1: ach doch, das hätte ich sagen können, das gilt ja für alle.
0: Heidburg, wir alle vermissen dich und verabschieden uns von dir in tiefer Dankbarkeit.
4: Und einfach dankbar zu sein, dass man sie hatte, dass man diese Tage und Stunden teilen durfte.
2: Da kann ich nur dankbar sein, dass ich sie kennengelernt habe.
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0: Erinnerst du dich an Emils Abschiedsworte bei der Tagung 2010?
6: Dafke, weitermachen.
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Das war die Sendung Aufrechter Gang und Sand im Getriebe. Ein Nachruf auf Heidburg-Behling im Jahr 2026. Von Lobosch Kiefer im Rahmen der Redaktion 3. Musik Hania Rani, Alberto aus On Giacometti, Etta Scollo zusammen mit Eva Mattes, der Sternanzünder aus Nirgendland, Hommage an Mascha Kaleko und Hania Rani, Annette aus On Giacometti. Soundscapes Lobosch Kiefer. 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Herzlichste Grüße an Heidburgs Familie und die Hinterbliebenen. Vielen Dank für all eure Einsendungen. Vielen Dank an Monoblau und an die SprecherInnen Marzena Hilewski und Paul Krüger.

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Emil Lakatosch darf weitermachen. In der nächsten Stunde senden wir die Wiederholung einer Sendung, die dem im Oktober 2010 verstorbenen Partisan und Überlebenden des KZ Neuengamme Emil Lakatosch gewidmet ist. Sie besteht aus einer Aufzeichnung aus dem Mai 2010. Emil Lakatosch war als Teilnehmer der Tagung Überlebende und ihre Kinder im Gespräch auf dem Podium vertreten. Die Einleitung und Moderation gestaltete Heidburg Behling, die mit dieser Wiederholung ebenso gewürdigt werden soll. Heidburg Behling ist am 30. April 2026 mit 86 Jahren in Hamburg gestorben. Sie hinterlässt einen wertvollen Schatz an Wissen, Netzwerken, Mut und Hoffnung. Dankbarkeit. 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

In der folgenden Stunde hört ihr einen Beitrag zur Tagung Überlebende und ihre Kinder im Gespräch, die vom 5. bis 7. Mai 2010 im Studienzentrum der KZ-Gedenkstätte Neuengamme stattgefunden hat.

Tagungsgast am 7. Mai 2010 war unter anderem Emil Lakatosch, der im Gespräch mit der Moderatorin Heidburg Behling vom Freundeskreis KZ-Gedenkstätte Neuengamme und dem Publikum die Erinnerungskultur und Politik Ungarns und Belgiens vorstellen und diskutieren wird. Und der ebenfalls zum Umgang mit der Erinnerung, mit seinem eigenen Schicksal innerhalb der Familie als Widerstandskämpferin und Widerstandskämpfer und auch vom Umgang der jeweiligen Gesellschaft in Ungarn bzw. Belgien mit dieser Thematik berichten wird. Emil Lakatosch war während des Zweiten Weltkriegs Widerstandskämpfer in Belgien und hat unter anderem das KZ Neuengamme überlebt. Am 30. Oktober letzten Jahres ist Emil Lakatosch 90-jährig in Budapest verstorben.

0: Zuerst hört ihr die Einleitung der Moderatorin Heidburg Behling vom Freundeskreis der KZ-Gedenkstätte Neuengamme zur Erinnerungskultur und Politik in Ungarn 1945 bis heute. Das bedeutet natürlich 2010 in diesem Fall.
1: Die Shoah zerstörte die Grundlagen des jüdisch-ungarischen Zusammenlebens und führte dazu, dass sich zwei getrennte Identitäten mit zwei Erinnerungskulturen ausbildeten. Die der in der Shoah verfolgten jüdischen Ungarn und die der nicht-jüdischen Mehrheitsgesellschaft. Im Ganzen lassen sich zwei Phasen unterscheiden. Eine kurze Epoche der Diskussion und Auseinandersetzung von 45 bis 48, die Zeit der Herrschaft der Kommunisten 1948 bis 1989, für die das Verschweigen der Shoah gilt, aber auch die mangelnde Auseinandersetzung mit der Rolle Ungarns im Zweiten Weltkrieg allgemein. Zweitens ein Prozess der Generalisierung, Relativierung und Verharmlosung der Shoah in der Zeit der Demokratisierung nach der Wende von 1989 bis zur Gegenwart und eine Nationalisierung der Erinnerung. Die Jahre 1945 bis 1948 waren zunächst eine Zeit kontroverser Auseinandersetzung. Auf der einen Seite wurden Berichte Überlebender noch unzensiert veröffentlicht. Auf der anderen Seite kam es zu starken antisemitischen Ausschreitungen und sogar zu Pogromen. Forderungen nach einer moralischen und strafrechtlichen Aufarbeitung der Vergangenheit im Sinne einer Wiedergutmachung der Verbrechen gegenüber den Juden blieben vereinzelt. Allerdings fanden Verhaftungen und Prozesse wegen Verbrechen gegen die Menschlichkeit durch das sowjetische Militärgericht statt. Die Frage der Kollaboration mit den Nationalsozialisten wurde auf die Regierungszeit der faschistischen Pfeilkreuzler unter Schalasee reduziert. Kaum Thema war die Zeit von 1939 bis zum 18. März 1944, dem Tag des Einmarsches der deutschen Truppen in Ungarn. Dabei war die ungarische Regierung unter dem Premierminister Gulyás Gömbös, ich bitte um Entschuldigung, oder Gömbös, dass ich diese ungarischen Namen mit Sicherheit alle falsch ausspreche, und dem seit 1920 amtierenden Reichsverweser Miklós Horthy, eine der ersten, die mit den Nationalsozialisten nach deren Machtergreifung 1933 kooperierte und vor Beginn des Zweiten Weltkriegs antijüdische Gesetze einführte. Ungarn hatte auf eine Revision des Trianon-Vertrags von 1920 festgelegten Grenzen gehofft, durch den Ungarn zwei Drittel seines damaligen Reichsgebietes verloren hatte. 1940 war Ungarn offiziell in den Krieg eingetreten und hatte sich der Allianz Deutschland, Italien und Japan angeschlossen. Ungarische Truppen waren am Überfall auf die Sowjetunion 1941 beteiligt. Miklós Horthy, der 1944 einen Kurswechsel vollzog und die Deportation der ungarischen Juden stoppen wollte, wurde nach der Besetzung Ungarns durch deutsche Truppen von den Nationalsozialisten abgesetzt und durch Schalasee, den Führer der faschistischen Pfeilkreuzlerpartei, ersetzt. Gegen die Besetzung leistete die ungarische Regierung keinen Widerstand. Überhaupt war ein organisierter ungarischer Widerstand auch später unbedeutend. Obwohl es während der Herrschaft der Pfeilkreuzler und der Besetzung Ungarns durch die Deutschen zahlreiche Verhaftungen aus politischen Gründen gab. Ungarn kämpfte bis zur Besetzung durch die Rote Armee auf Seiten Hitler-Deutschlands. Ein Waffenstillstand mit der Sowjetunion beendete am 17. Januar 1945 in Ungarn den Krieg. Bei den politisch Verantwortlichen unterblieben also eine glaubwürdige Auseinandersetzung mit der Vergangenheit und das Eingeständnis einer nationalen Mitverantwortung für die Judenverfolgung und die Folgen des Zweiten Weltkriegs für Ungarn. Für die Verbrechen gegenüber den Juden wurden allein die deutsche Besatzungsmacht und die seit Oktober 1944 regierende faschistische Partei der Fallkreuzler verantwortlich gemacht. Nach der Übernahme der Macht durch die Kommunisten 1948 veränderte sich diese Erinnerungskultur kaum. Erst Mitte der 80er Jahre wurde der Antisemitismus stärker zum Thema gemacht und es kam zu einer sich neu definierenden jüdischen Identität. Die Shoah mit ihren bislang kaum untersuchten Folgen für die Juden als Opfer auf der einen Seite und für die ungarische Gesellschaft als Täter und Augenzeugen auf der anderen Seite wurde in der Gesellschaft bewusster wahrgenommen. Wissenschaftliche Forschungen wurden gefördert. So erschien in Ungarn 8 Jahre nach der amerikanischen Originalausgabe 1989 das Werk von Randolph Braham über den Holocaust in Ungarn in Übersetzung. Die nächste Phase jetzt 1990 bis 2004 und Gegenwart. Kurz nach der politischen Wende entschädigte der ungarische Staat zwar in der Zeit von 1939 bis 1946 eingetretenen Vermögensverluste der Juden, aber im Vergleich zur Entschädigung der vertriebenen Deutschen und der Opfer der Kollektivierung in der Landwirtschaft war diese Entschädigung mehr symbolisch. Bei den Gedenkfeiern zum 50. Jahrestag des Holocaust 1994, der Jahrestag hängt mit der Deportation der ungarischen Juden im Jahr 1944 zusammen, in Ungarn bekannte sich die linksliberale Regierung unter Gyula Horn zum ersten Mal zur nationalen Verantwortung und Schuld gegenüber der Shoah. Allerdings blieben die Verbrechen an der ungarischen Roma-Bevölkerung unerwähnt. 1996 wurde den Shoah-Überlebenden eine sehr kleine Rente zugesprochen. Aber schon mit der ersten frei gewählten ungarischen Regierung begann ein nationalpolitischer Kurs und die Entwicklung einer politischen Kultur, die zu einer Gleichsetzung der Diktatur der Fallkreuzler und der Zeit der deutschen Okkupation mit der kommunistischen Herrschaft führte. Ungarn war nur noch Opfer zweier Diktaturen, die beide von außen aufgezwungen wurden. Dem im Jahr 2000 eingeführten Holocaust-Gedenktag wurde 2001 mit dem 25. Februar ein neuer Gedenktag für die Opfer der kommunistischen Herrschaft gegenübergestellt. Mit dem neu geschaffenen Mythos der Opfer des Kommunismus wird die Erinnerung an die Opfer zunehmend instrumentalisiert und gegen die Erinnerung an die Opfer der Shoah ausgespielt. Die Tendenz war und ist, die Einzigartigkeit des Holocaust zu leugnen, den Holocaust zu verharmlosen und die Erinnerung zu nationalisieren. Mit Josef Antell 1990 bis 1994 als Ministerpräsident hatte 1990 nicht nur eine Polarisierung der Gesellschaft, sondern auch eine Polarisierung der Erinnerung begonnen. Die Vertreter des national-konservativen Lagers betonten die Opfergeschichte der ungarischen Nation, in die nicht nur die Zeit der deutschen Besatzung und der kommunistischen Herrschaft einbezogen wurden, sondern auch die Wunden von Trianon, dem Friedensvertrag nach dem Ersten Weltkrieg. Die Regierung Orban 1998 bis 2002 machte den Opfermythos des ungarischen Volkes in seiner Geschichte zum Dogma einer nationalen ungarischen Erinnerungskultur und ließ das Haus des Terrors errichten, dessen Ausstellung im Februar 2002 eröffnet wurde. Die Grundaussage der Ausstellung ist, die ungarische Nation ist das Opfer der deutschen Besetzung Ungarns 1944 bis 1945, der sowjetischen Besetzung 1945 bis 1989 und außerdem auch noch Opfer des Trianon-Vertrages. Jegliche Mittäterschaft der eigenen Nation an der Shoah wird ausgeblendet, ebenso an den Verbrechen der kommunistischen Herrschaft. Bei der Gedenkfeier zur Revolution von 1956 im Oktober 2002 sagte Orban, die Geschichte des Sozialismus sei eine Geschichte des Kampfes gegen das eigene Volk, Und der Sozialismus unterscheidet sich vom Nationalsozialismus nur so weit, wie sich der Nordpol vom Südpol abhebt. Im Dezember 2002 wurde dann unter dem Ministerpräsidenten der Grundstein für ein Holocaust-Museum mit einem Dokumentationszentrum gelegt, das aber die gespaltene Erinnerungskultur noch einmal verdeutlicht. Orban hatte zuvor noch als Regierungschef für den Standort des Museums eine ganz kleine Synagoge an der Peripherie der Innenstadt vorgeschlagen, weil sein Interesse war, die Erinnerung an die Shoah möglichst weit zurückzudrängen. Der Museumskomplex ist auch architektonisch von einer hohen Mauer umgeben, sodass der Eindruck der Ghettoisierung der Erinnerung entsteht und das Museum von der Bevölkerung nicht als Holocaust-Museum wahrgenommen wird, sondern als jüdisches Museum. Das Gebäude des Hauses des Terrors ist dagegen im allgemeinen Bewusstsein der ungarischen Bevölkerung der Ort des Schreckens schlechthin, weil in dem Gebäude an der zentral gelegenen Andrassy-Straße die ungarischen Fallkreuzler ihre Parteizentrale hatten und in der Zeit der Herrschaft der Kommunisten hier der Sitz der politischen Polizei gewesen war. Die gespaltene Erinnerung zeigte sich noch einmal, als der ungarisch-jüdische Schriftsteller Imre Kertész den Nobelpreis für sein Werk Roman eines Schicksalslosen erhielt. Die Frage wurde diskutiert, ob die ungarische Gesellschaft mit ihrer ungarischen Kultur und Literatur den Nobelpreis des Juden Kertész feiern dürfe. Bei den jüngsten Wahlen in Ungarn hat die Fidesz-Partei von Viktor Orban die Mehrheit, 52% der Stimmen, erhalten. Damit wird Orban jetzt zum zweiten Mal Ministerpräsident und wird seine national bestimmte Erinnerungspolitik fortsetzen und sich verstärkt dafür einsetzen, die Geschichte des ungarischen Volkes allgemein unter dem Opfermythos zu verstehen. Bedrohlich ist auch, dass die rechtsradikale Partei Jobbik einen erheblichen Stimmenzuwachs verzeichnet hat, 16,7%, und in das Parlament einzieht. Sie bestritt ihren Wahlkampf mit antisemitischen, fremdenfeindlichen und Roma-feindlichen Sprüchen. Und in letzter Zeit ist es immer wieder zu brutaler Gewalt gegen Roma-Familien gekommen. Und zum Schluss ein Beispiel für den offen gezeigten Antisemitismus von Jobbik ist ein Titelbild ihrer Wochenzeitung Barrikad aus jüngster Zeit im Rahmen des Vorfeldes des Wahlkampfes. Es zeigt die Statue des heiligen Gellert, die hoch über der Donau auf einem Felsen steht. Auf dem Foto hält der Schutzpatron aber nicht das Kreuz in der Hand, sondern einen siebenarmigen Leuchter, das Symbol des Judentums. Darunter steht in großen Buchstaben: Budapest, erwache, ist es das, was ihr wollt.

0: Im folgenden Abschnitt wird Emil Lakatosch vorgestellt. Er trägt zunächst einige einleitende Worte zum Hintergrund der Auswanderung von Teilen der jüdischen Bevölkerung von Ungarn nach Belgien vor dem Zweiten Weltkrieg bei. Danach folgen die ersten Fragen der Moderation nach dem Umgang innerhalb der Familie mit Emil Lakatosch persönlicher Geschichte.
1: Jetzt darf ich Ihnen noch ganz kurz etwas von der Biografie von Emil Lakatosch, der als Emil Löwenwirt geboren wurde. Er zählt 1929 in Brekszas im früheren Ungarn. 1930 wanderte die Familie nach Belgien aus und lebte in Brüssel. Dort schloss sich Emil Lakatosch der sozialistischen Gewerkschaftsjugend an und beendete eine Lehre als Schneider, weil er als Jude ja keine höhere Bildung vorher machen konnte. 1939 begann er innerhalb der belgischen Partisanenarmee den Widerstand der in Belgien lebenden Ungarn zu organisieren und war als Kommandant einer Mobilbrigade an mehreren Sabotageaktionen beteiligt. Ende August 1944 wurde Emil Lakatosch von der Gestapo in Brüssel verhaftet, kam in das Konzentrationslager Neuengamme und meldete sich zur Arbeit im Außenlager Schandela. Dort leisteten die Häftlinge Zwangsarbeit für die Steinöl GmbH. Mitte April 1945 konnte er fliehen und erlebte die Befreiung in der Nähe von Magdeburg in Dolle. Seine Eltern und zwei seiner Geschwister hatten den Krieg in Brüssel überlebt. 1948 kehrte Emil Lakatosch nach Ungarn zurück, begann ein Studium der Rechtswissenschaft in Budapest, das er mit dem Diplom und einer Doktorarbeit abschloss. Er arbeitete in verschiedenen Abteilungen des Finanzministeriums und des Auswärtigen Amtes in Paris und Brüssel und war von 1979 bis 1983 ungarischer Botschafter in Den Haag. Für seine Tätigkeit im Widerstand erhielt Emil Lakatosch mehrere Auszeichnungen der belgischen Regierung und der Stadt Brüssel. Nach seiner Pensionierung hat er sich ganz der Tätigkeit im Internationalen Verband ehemaliger Soldaten und Widerstandskämpfer gewidmet und ist heute Vizepräsident des Verbandes der Verfolgten des Naziregimes in Ungarn und lebt mit seiner Familie heute in Budapest.
2: Ungefähr 7000 Ungarn lebten in Belgien zwischen den zwei Kriegen. Bergarbeiter, Textilarbeiter und verschiedene andere Fachen. Und auch jüdische Studenten, welche 1920 hat man ein Gesetz gebracht, dass Juden können nicht studieren auf alle in alle Fächer. Ne? Und dann suchten die Jugendlichen die Möglichkeit zu studieren.

0: meine Enkelin, wenn sie hier gewesen wäre, vielleicht gesagt hätte, wann hast du begonnen, über deine Erfahrungen zu reden? Jetzt auch im Widerstand, nicht nur die ganze Familie war ja im Widerstand. Wie waren die Reaktionen, vielleicht zunächst in Belgien selbst, dann in Ungarn? Seid ihr in der Familie damit umgegangen? Und ich kann vielleicht auch ergänzen, ein Bruder von Emil Lakatos ist in Belgien, also die ganze Familie war im Widerstand, ist auch in Belgien erschossen worden.
1: In meiner Familie haben wir vom ersten Moment, wenn ich zurückgekommen bin von meinem Flug von Deutschland, haben wir angefangen, in meiner Familie zu sprechen darüber und auch in der Umgebung, in meiner Umgebung. So meine Söhne, ich habe zwei eigene Söhne, einen habe ich adoptiert, einen Sohn, und die kennen bis heute meinen Lebenslauf, nicht meine, auch von meinen Eltern, von meinen Brüdern, weil ich wurde erschossen und so weiter. Also die kennen, in was für ein Milieu wir haben gelebt und was für eine Auffassung wir hatten über Demokratie, über Rassismus und andere unterschiedliche Hass gegen Menschen. Eigentlich. Ich habe mich vielleicht nicht gut ausgedrückt. Und wenn ich zurückkam nach Ungarn, weil erst sind meine Eltern zurückgegangen, weil die haben einen Bericht bekommen, dass unsere Familie, die in Belgien lebten, ein Teil weiß, würde nicht deportiert, die waren illegal versteckt und die leben. Dann hat meine Mutter gesagt, sie ist ein Budapester, wir gehen zurück. Aber ich könnte nur später zurück, die sind weg in 1946. Ich könnte nur in 1948, weil in der Zwischen war ich Liquidateur von der belgischen Partisanenarmee. Das will sagen, und ich war unter dem Schutz von dem Ministerium von Verteidigung. Ja. Und ich musste einsammeln die Waffen und ich musste Aufklärung geben für meine Kameraden. Der Krieg ist zu Ende, wir sind befreit. Ihr könnt Waffen haben, aber dann müsst ihr an die Polizei fragen, eine Bewilligung, dass ihr die Waffen. Und auch mein Auftrag war, Beweise zu geben für die Witwen von den Partisanen, welche sind gestorben, Bestätigung, ja, er war der und der, er war Mitglied von der Partisanenarmee.
0: Ja. Aber jetzt noch wieder zu Ungarn.
1: Ja.
0: Die Frage war ja einmal mit der Familie,
1: ja.
0: Das hast du beantwortet, wie es in der Gesellschaft. Und ich habe vorher mich versichert, Emil ist ja als Emil Löwenwirth geboren worden, hat seinen Namen dann aber verändert in Emil Lakatos. Wie ist man in der ungarischen Gesellschaft auch mit ganz allgemein, aber auch auf der politischen Ebene mit der jüdischen Bevölkerung umgegangen?
1: Aber in Ungarn schon für 200 Jahre, noch mehr auch, die Juden möchten sich integrieren in die ungarische Gesellschaft. Und viele haben ungarische Namen aufgenommen, weil früher waren es deutsche Namen oder slowakische oder andere Namen. Und in 1948 war eine neue Welle. Ja, man hatte nötig Kader, sagt man das so, Menschen, welche man kann auf verschiedene ausländische Posten setzen, diese waren sehr begabt. Und dann hat man mir auch gesagt, du sollst dich integrieren, nehme einen anderen Namen auf, halt nicht diesen deutschen Namen. Ich betraue es bis heutigen Tag, aber in dieser Zeit habe ich diesen Rat gefolgt und angenommen.

0: Zo ben ik van Leuven weer naar Katoske voor. Maar dat kan ik vier andere leute zeer we. Ook schriftsteller, weil ich habe ihren Namen verändert, Dichter und so weiter. Das war ein, in einer Zeit hat man gesagt, das ist ein Positives. Aber das war ein gewisser, wie soll ich, Druck, nee, dass man so einheitlich, Ungarn Einheit war. Mhm. So ist das. Nicht jeder hat das gefolgt, leider, ich habe das gefolgt. Ich kann nicht zwei, drei Schritte zurück machen. Und ich bleibe jetzt so, weil meine Kinder und Kleinkinder haben auch denselben Namen.
1: Und jetzt noch die nächste Frage. Wie wird es weitergehen mit der Erinnerung jetzt an die Shoah, überhaupt an den Zweiten Weltkrieg? Wie ist die Frage jetzt in Ungarn? Wie wird das alles diskutiert? Und jetzt nach den nächsten Wahlen, wie siehst du die Zukunft? Ja.
0: 1948 habe ich sofort angefangen zu, war ich aktiv in die verschiedenen Organisationen, jüdische, nicht-jüdische, wo wir über die Shoah Vorträge haben gehalten, nicht vor Juden, auch vor Nichtjuden. Wir gingen in die Schule, wir hatten dort Vorträge. Wir haben eine Organisation, die in Deutsch ist das VVN, wenn ich mich gut erinnere, Verfolgte von Nazismus. Nee, und die ist jetzt auch noch aktiv. Wir sind jetzt minder, aber wir gehen weiter. Und wir machen jährlich in die Schule Vorträge. Die Leute, welche waren in Bergen-Belsen, die welche waren in Auschwitz, haben das überlebt. Und wir empfangen auch jugendliche Schulen von Ausland. Zum Beispiel, ich habe einmal die Ehre gehabt, eine französische Klasse, ja, sagt man das, von München, welche ist französische Schule. Und die sind gekommen und dann haben wir dort auch gesprochen. Und etliche Schulen haben auch Verbindung zwischen Schulen von Deutschland, von Frankreich und so weiter. Und dort machen wir auch so eine Aktivität. Und ich würde sehr oft eingeladen durch die belgische Widerstandsbewegung. Und wenn ich komme nach Brüssel, die wissen, wenn ich komme, dann halte ich dort auch Vortragen, was in Belgien war, in dem Widerstand über die Verfolgung von den Juden und die Zigeuner. Zigeuner waren weniger in Belgien. In Belgien waren ungefähr 25.000 Juden deportiert und die Gesamtzahl war 50.000. Aber das ist eine ganz andere Periode.

0: Die Diskussion wurde eröffnet von Livia Fried, die mit ihrer Schwester Hedi als Überlebende unter anderem eines 9-Gamma-Außenlagers an der Tagung teilgenommen hat.
1: Also meine Frage ist, wie waren Ihre Eltern auch deportiert? Wie waren Sie deportiert?
2: Ja, ich war deportiert.
3: Nein, die sind ja 1930, der Vater hatte Schwierigkeiten aufgrund der Wirtschaftskrise seine Arbeit zu behalten und die ganze Familie ist 1930 nach Brüssel gegangen.
1: Wo sind die denn?
3: Nach Brüssel.
1: Brüssel. Ja, das verstehe ich ja, aber die auch die Weltbeziehungen wurden deportiert, deswegen bleiben
3: so. Nee. Was mit deinen Eltern? Also du bist verhaftet worden, ja. Noch kurz vor der Befreiung von Brüssel. Aber was mit deinen Eltern und deinem anderen Bruder und deiner Schwester passiert ist?
2: Also das Folgende, mein Bruder wurde verhaftet und mit 10 belgischen Geiseln, sage ich das gut, erschossen. Ja, wegen einem Attentat, welche die ungarische Einheit hat begonnen, gegen einen Zug, welcher ist von Paris bis Wien gegangen und der Eisenbahnwiderstand, weil das war auch in Belgien so, Eisenbahnwider hat die Information gegeben und den Zug würde an dem heutigen Flughafen Zaventem in der Hoge gesprungen. Das ist mein Vater war auch im Widerstand, trotzdem, dass er in 1940, dem 10. Mai, bei einem Bombardement in Arras, wo wir möchten flüchten, hat seinen Fuß verloren. Ein Tante ist dort gestorben mit einem Splitt. Mein jüngster Bruder von 12 Jahren hatte einen Splitt so in die Fuß. Und nach der Besetzung haben wir angefangen, nicht in 39, in 40, den Widerstand zwischen den Ungarn zu organisieren.
1: Ja. Also, Sie waren nicht verhaftet als Jude, sondern als Widerstand.
2: Ja, das komme ich jetzt.
1: Und wie lange waren Sie als Widerstand oder als Jude in 9-Gamma?
2: Nein, ich war als Belgier, weil ich hatte von dem obersten Kommandant der Widerstand solche Papieren bekommen, weil ich war die Identität von einem flämischen Belgier, weil ich hatte 1940 Mai geflüchtet und ist nach England gekommen. Und ich habe seine Identität bekommen. Und darum, die Nazis wussten nicht, dass ich Jude bin, wussten nicht, dass ich Ungarer bin. Und ich war nur einfach.
1: Und dann musste die Behandlung etwas besser werden als die Jugendamt.
3: In Schandela war es auch nicht besser.
2: Nein. Es war nicht besser. In Schandela waren wir ungefähr 800 Häftlinge. Und dort arbeiteten wir in ein Schiefer, sagt man, ne? Ardoise, wie sagt man? Polo. Ungarn, Polo, Tetőpolo. Ja, arbeiten wir dort und dort haben wir ein international illegales Komitee, welches hat als Ziel zu kämpfen gegen, erstens zu helfen, die Kameraden, welche sind verschwacht und so weiter, weil es waren viele, welche wollten zu dem Stacheldraht laufen und dort mit dem elektrischen Einsatz sterben.

0: Der nächste Diskussionsabschnitt beschäftigt sich aufgrund der aktuellen Wahlergebnisse 2010 in Ungarn mit der Innenpolitik, vor allen Dingen der Bewertung der Konservativen um Ministerpräsident Orbán und den Möglichkeiten der neofaschistischen Partei Jobbik entgegenzuwirken. Zum Thema Ordnung halten weist Emil Lakatos an anderer Stelle auf die Selbstlegitimation der ungarischen Garden hin, die sich begründe auf der Annahme, die Polizei sei nicht in der Lage, wirkliche Ordnung zu halten und der Aneignung dieser Aufgabe. Er fügt hinzu, dass mit dem Ende des Sozialismus die Roma-Bevölkerung diejenige Gruppe in Ungarn gewesen sei, die am meisten Verluste erlitten habe, bezogen auf sozialen und finanziellen Status. Deren ärmere Teile lebten zumeist auf dem Land. Vor allen Dingen dort seien sie von den ungarischen Garden bedroht. Dazu trage bei, dass die Jobbik auf dem Land den größten Wählerinnenanteil habe. Der nächste Abschnitt behandelt die Unterschiede in der Erinnerungskultur und Politik zwischen Ungarn und Belgien.
1: Ja, Emil, ich habe eine Frage. Du hast nach dem Krieg ja miterlebt, sowohl in Ungarn wie auch in Belgien, wie dort mit der Geschichte und der Erinnerung umgegangen wird, wie es Zeremonien gab, was ist erwähnt worden, wie hat man gedacht. Meine Frage wäre jetzt so, welche Unterschiede hast du erlebt in der Erinnerungskultur in Ungarn und Belgien und was waren für dich die auffälligsten Unterschiede?
2: Ja, ein großer Unterschied. Ein großer Unterschied. Und dieser große Unterschied kann man sehen, dass in Belgien ist die Vergangenheit, die Widerstand viel mehr beehrt wie in Ungarn. Weil in Ungarn ist ein innerer Streit, einfach der Nationalismus, Trianon, weil hier war ein unrechter Vertrag. Man soll das nicht vergessen. Wie Versailles war für die Deutschen auch ein unrechter Vertrag. Weil, wer hat das meisten gelitten davon? Die Bevölkerung. Ungarn hat verloren 1,5 Millionen Menschen, welche würden angeschlossen an die neue Tschechoslowakei, an Rumänien und an Jugoslawien. Das war die kleine Antwort. Und diese Ungerechtigkeit fühlen wir heute auch. Das ist eine der Basis von Nationalismus, von Antisemitismus und so weiter. Die Faschisten haben dort ein sehr, fruchtbare Grund für ihre Aktivität. Das war die Frage, was ist der Unterschied der Erinnerung und die Geschichte weitergeben zwischen Ungarn und Belgien. Ich will sagen Folgendes. In Ungarn war ein junger Mann, welcher hat in 1943, wenn man war im Widerstand, Schagvariantre, und er hat sich gewehrt mit seinem Revolver als Partisan. Und er hat totgeschossen einen Gendarm. Und was ist der Erfolg? Für 2 Jahre hat die Gericht, er würde später totgeschossen. Und der Gericht hat gesagt, nein, Schagvari hatte nicht recht, weil er hat sich gegen den offiziellen Gendarm gestellt. Im Sozialismus war sein Name sehr bekannt. Straßen waren genannt von ihm, weil das war ein positives Vorbild und noch andere auch so. Nach dem Wende hat man das aufgeschaffen, diese Namen. Nicht nur er, und andere auch. In Belgien ist Folgendes, ich habe einen Freund, einen deutschen Freund, mit diesem schloss ich, er heißt Johann Blum. Er ist geboren nach dem Krieg. Und er hat Kenntnis genommen, wenn er 18 Jahre war, was war die deutsche Besatzung in den verschiedenen Ländern. Und er hat seinen Vater gefragt, ist das richtig, dass die deutsche Armee, die SS und so weiter, hat solche, solche Kriminalitäten begangen. Nein, der Vater hat gesagt, das ist nicht, man will dem deutschen Volk schwarz machen, beschmutzen. Nicht? Später hat er gewusst, dass sein Vater in Jugoslawien als SS war. Und dort hat er teilgenommen bei verschiedenen Menschen erschießen. Er hat nachgeschaut, er hat Dokumenten gefunden und dann hat er nochmals gefragt, sein Vater, nein, das ist nicht wahr. Sein gut, guten Tag. Und er hat mit seiner Schwester, sein Vater, seine Mutter dort gelassen und hat sich in Belgien gekommen. In Belgien hat er die Hochschule beendet und heute er beschäftigt sich nur mit Holocaust, mit der Kriminalität von den Nazis und so weiter. Und das ist nicht alles. Mit mir hat er gemacht ungefähr 15 Kassetten. Und heute macht er, er geht in jeden Ort und dort macht Vorschläge mit der Partisanenorganisation in Belgien, dass man für diesen und diesen Mensch soll diese Schule, diese Straße auf seinen Namen nehmen. Und das geht so, ich würde eingeladen zu zum Beispiel einer Hochschule in Wallonien, wo man hat einen jüdischen David Lachmann den Namen gegeben und ich müsste dort die offizielle Rede halten. Also das ist der Unterschied zwischen den zwei Ländern.

0: Wir kommen zum letzten Abschnitt. Die nächste und hier letzte Frage vermischt zwar jüdisch sein mit Widerstand leisten und jüdischer Widerstand sehr unglücklich und verkennt auch noch, dass im Falle von Emil Akatosh sein Selbstverständnis sich nicht vorrangig auf eine jüdische Identität stützt. Wir haben sie trotzdem behalten, da sich an sie später eine wichtige Bemerkung Hedi Frieds angefügt hat. Sie ist Auschwitz-Überlebende und spricht in diesem Beitrag als Psychologin, die wiederum mit Überlebenden und deren Kindern gearbeitet hat und arbeitet. Danach folgen Emil Akatosh Antwort auf die Frage und die Schlussworte.
1: Ich würde gerne knapp auf das eigentliche Thema zurückkommen. Und zwar das Schweigen dabei. Aus dem Widerstand, wir haben uns am Tisch schon unterhalten dabei. Sie hatten gesagt, dass Sie also in keiner Weise etwas Ihren Kindern vorbehalten hätten, dass es eine klare Situation gab, wir sind Juden, wir waren im Widerstand. Das ist das eine. Das andere ist aber, dass offensichtlich die zweite Generation, das heißt jüdische Kinder, zum sehr großen Teil sehr lange gewartet haben, bis sie überhaupt an ihre Eltern herankamen oder dass sogar die Großeltern erst gesprochen haben. Die Frage ist, ist es generell so, dass in Ihrer Familie die Offenheit zusammenhing damit, dass der stolze Jude, der Widerstand eben platziell sich gezeigt hat? Oder ist es auch eine Einmaligkeit? Und andere Widerständler, jüdische Widerständler, von denen wir auch so kennen, ne, waren die ebenfalls so offen?
2: Ja, eigentlich ist das keine Frage, sonst eine Antwort zu die Frage über Kinder und Eltern, die im Widerstand waren. Ich bin Psychologin und ich habe gearbeitet mit Kindern von Überlebenden und Kindern von
3: Widerstandsleuten.
2: Und ich weiß, dass es ist viel leichter für die Leute, die Widerstand geleistet haben, zu reden mit ihren Kindern wie für Überlebende. Und ich kann auch eine kleine Geschichte erzählen, weil ich habe Seminars gehabt mit Eltern und Kindern von anderen Eltern, weil es immer leichter zu reden mit deinen Kindern wie mit meinen Kindern. Und einer hat erzählt über was ihm passiert hat. Und es war eine schwere Geschichte und alle haben zugehört. Und nachdem sollten sie diskutieren, die Eltern mit den Kindern. Und da hat er gefragt, einer von den Kindern, was würdest du sagen, weil dein Vater das alles erzählt? Ich wäre stolz gewesen, sagte sie. Ja, da gehe ich nach Hause und erzähle meine Kinder. So dass die Eltern haben Angst manchmal zu erzählen. Aber
4: ja, nur ich kann nur über Belgien sprechen. In Ungarn hatten die Juden die Möglichkeit, Widerstand zu leisten. Dann sind die nach Jugoslawien gegangen, zu Tito. Oder sie sind zum Beispiel, die welche am Ostfront waren, als Soldaten, ohne Waffen, das hat man hier diese Tage gesprochen darüber, nur mit Schaufel, die hatten die Möglichkeit dort bei den russischen Partisanen, ich war dem Gegend, habe ich vergessen, die haben sich dort angeschlossen, oder zu den polnischen Partisanen. Das war die Möglichkeit. Aber in Frankreich, in Belgien, hatten wir mit unseren belgischen Kameraden viel mehr Möglichkeiten, weil die ganze Atmosphäre in Belgien und Frankreich war anders wie in Ungarn. Nee? Dort war die belgische Regierung in Emigration in London, nee? Und bei den Französen war Petain, aber Petain hatte gegen Petain einen großen Widerstand. Also die Juden, haben die Möglichkeit, ja, die kämpfen. Man soll auch nicht vergessen, dass zum Beispiel in der englischen Armee war die palästinische Einheit Jüdische, welche kämpften gegen Faschismus. Ich habe viele Erinnerungen geschrieben, welche ist in Ungarn erschienen, auch in Belgien. Und ich habe auch übergegeben hier für die Gedenkstätte Neuengamme, diese Schriften. Und was soll ich sagen? Ich kann nicht sagen stolz, aber ich bin zufrieden, dass ich habe auf den Tisch gesetzt, was ich habe gemacht in dieser Zeit.
5: Vielen Dank, Emil, dass du hier zu uns gesprochen hast. Vielen Dank, dass du gekommen bist und vielen Dank, dass Sie zugehört haben. Jetzt gibt es, glaube ich, eine...
4: Dankeschön. Und ich würde Abschied nehmen. Welche sind die Leute? Verstehen das? Dafke. Weitermachen.

Ihr hörtet auf dem freien Senderkombinat auf 93,0 MHz und 101,4 im Kabel einen Mitschnitt aus dem letzten Jahr, genauer gesagt aus dem Mai 2010, aus dem Studienzentrum der KZ-Gedenkstätte Neuengamme. Dort fand im Mai im Rahmen der Gedenkfeierlichkeiten eine Tagung statt, Überlebende und ihre Kinder im Gespräch. In diesem Tagungsabschnitt ging es um Belgien und Ungarn und die Erinnerungskultur und Politik dieser beiden Staaten. Ihr hörtet sprechen an der Moderation Heidburg Behling, Mitglied des Freundeskreises der KZ-Gedenkstätte Neuengamme e.V. und Emil Lakatosch aus Ungarn, der während des Zweiten Weltkriegs Widerstandskämpfer wiederum in Belgien war und unter anderem das KZ Neuengamme überleben musste. Im Oktober letzten Jahres ist Emil Lakatosch, 90-jährig, in Budapest verstorben. Das war die Wiederholung einer Sendung, die dem im Oktober 2010 verstorbenen Partisan und Überlebenden des KZ Neuengamme Emil Lakatosch gewidmet ist. Emil Lakatosch war als Teilnehmer der Tagung Überlebende und ihre Kinder im Gespräch im Mai 2010 auf dem Podium vertreten. Die Einleitung und Moderation gestaltete Heidburg Behling, die mit dieser Wiederholung ebenso gewürdigt werden soll. Heidburg Behling ist am 30. April 2026 mit 86 Jahren in Hamburg gestorben. Sie hinterlässt einen wertvollen Schatz an Wissen, Netzwerken, Mut und Hoffnung.

0: 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Mit mir gerade im Studio.
1: Ja. Moin.
0: Wir haben ja am Wochenende den CSD in Arnsburg erlebt und waren doch, jedenfalls waren wir uns vorhin darin einig, so ein bisschen positiv, sehr positiv überrascht über die Größe des CSD. Und jetzt wollen wir ein bisschen hören darüber, unsere Eindrücke austauschen.
1: Ja, also wir waren ja beide da. Ich war ja auch noch ein bisschen länger da, als der CSD vorbei war. Und es war, also ich war persönlich sehr positiv überrascht. Ich hatte auch schon vorher gehört von der Planung, wie in Ahrensburg sich so etwas sehr schnell zustande gebracht hat. Das war ja der erste CSD in Ahrensburg bisher. Hast du noch was zu sagen oder soll ich weiterreden?
0: Red mal gern weiter.
1: Ja, also dann hatte ich halt schon gehört davon, dass eine Veranstaltung wegen der Pride Month, Juni ist ja Pride Month, halt geplant wurde, aber dann immer mehr Leute irgendwie interessiert waren, was zu machen und daraus halt eine ganze Pride Week wurde und halt dieser CSD dann halt der Abschluss war. Und da war ich, da waren sehr viele Leute, es war ganz bunt, es war sehr fröhlich, da gab es zum Glück keine Störung, wie es ja in vielen Orten leider heutzutage auch gibt.
0: Ja, ich fand ich bin ja wahrscheinlich später da gewesen als du und ganz super zum Beispiel, darf sich ja vorstellen, auch heute ist das noch ziemlich heiß, aber am Sonntag war das ja extrem und da stand die Freiwillige Feuerwehr und hat so einen kleinen Duschwagen Sprühregen rausgehauen.
1: Der gesamte Weg, der abgelaufen wurde, da fuhr zuerst die Feuerwehr lang und hat den Boden nass gemacht. Aber auch am Ende, dort hat die ein bisschen generell in die Luft rumgesprüht, damit Leute sich nass machen konnten. Und da gab es auch hier kleine Planschbecken. Da waren auch Kinder in den Planschbecken, wo die Stände hatten. Dort haben die Leute auch ihre Mützen und Cappies alle reingetunkt. Also so heiß war das.
0: Aber es gab keine Leute, die zusammengeklappt sind oder so?
1: Da war auf das Sanitätsnetzwerk natürlich, weil es so heiß ist. Ich glaube, da gab es tatsächlich was. Da hatte ich was gesehen, aber ist ja privat so eine Einsätze. Und ja.
0: Ja, also leider hatte ich kein Aufnahmegerät dabei. Die Reden waren nämlich auch sehr eindrücklich. Du hast es so ein bisschen angedeutet, das war der erste CSD in Arnsburg. Arnsburg war mir ja immer nicht so sympathisch, muss ich sagen. weil das irgendwie so ein bisschen so ein bisschen negatives Vorstadtgefühl immer für mich damit verbunden war. So. Aber was sich dort gezeigt hat und aufgetan hat, das war eine lebendige Zivilgesellschaft für mein Empfinden. Und die Reden, die waren sowohl sehr entschlossen, als auch auf eine Weise sehr eindrücklich, weil die Entwicklung zu diesem CSD hin auch beschrieben worden ist. Zunächst war es eine ganz kleine Gruppe von Leuten, die sich zusammengeschlossen haben. Im Ergebnis, du hast gesagt, das waren über 1000 Leute auf der Demo.
1: Ja, und die Organisationsgruppe hatten Sie auch erwähnt, dort war dann am Ende irgendwie 30 Leute, also das hat sich sehr gut zustande gebracht und auch die ganzen Leute zusammengerottet aus der Umgebung, dass man sich mal ganz groß trifft. Das
0: also ja, wahrscheinlich über Arnsburg hinaus, ne?
1: Ja, auf jeden Fall über Arnsburg hinaus.
0: Ja. Zivilgesellschaft war für mich noch so ein Stichwort, an dem ich einsetzen wollte. Fällt mir aber, glaube ich, gerade nicht so unbedingt ein. Ohne dass das so ganz explizit ausgeführt war, war es, finde ich, so in den Reden auch so ein Ton drinne. Wir werden uns nicht verstecken, wir werden uns verteidigen, wir nehmen den Kulturkampf auf.
1: Ja, also dieses klare, starke Darstellen, das ist mir auch aufgefallen. Da hatte er, das selbst in der, in der Rede vom Bürgermeister, hatte er auch klar so diesen Widerstand gegenüber Leuten, die da widerstreben, auch erwähnt. Also Es ist nicht nur in der Zivilgesellschaft, sondern zum Glück auch bis zur Politik oder bis mindestens zum Bürgermeister diese nicht nur Akzeptanz und Respekt, sondern auch halt auch dieser Wille, dass es so bleibt oder sich verändert zum Positiven.
0: Dass der Bürgermeister gesprochen hat, ist an mir vorbeigegangen. War das am Anfang auch?
1: Das war nicht ganz am Anfang, wo es losging. Das war eine Zwischenkundgebung.
0: Ah, ja,
1: also deswegen. Da gab es beim Lauf, da wurde mehrfach angehalten und dann gab es da immer Zwischenkundgebungen und da gab es dann die Reden.
0: Alles
1: kurzer
0: klar.
1: Erklärer für alle Leute, die nicht da waren.
0: Ja. Und die wollen weitermachen, ne? Das war ja da in der Anfangskundgebung auch ganz deutlich gesagt worden.
1: Ja,
0: das,
1: also
0: wird so gesehen als Beginn einer Entwicklung.
1: Ja, die wollen, es wird auf jeden Fall dann weitergearbeitet werden, dass halt das Queersein in der Gesellschaft direkt auch alles akzeptiert wird und es Anlaufstellen für alle Personen gibt dann.
0: Ich glaube, wir haben es so ein bisschen dargestellt, ne?
1: Ja.
0: Nächstes Jahr nehmen wir ein Aufnahmegerät mit.
1: Ja, nächstes Jahr. Aber in Oldesloe gibt es ja auch bald.
0: Im August, ne?
1: Ja, im August.
0: Ja.
1: Dauert noch ein bisschen, aber
0: ja.
1: Kann man sich auf eine Liste schreiben.
0: Okay.
1: Aufnahmegerät mitnehmen.
0: Auf jeden Fall sind Transmitter verteilt worden.
1: Ja.
0: Das war ja auch schon mal was.
1: Und, da gab es auch wen, der meinte, ah, Transmitter, ja. Der hat gerne eingenommen.
0: Kannte den schon.
1: Schön zu sehen hier die ganze Vernetzung bei allen Veranstaltungen und Organisationen.
0: Ja. Okay, ja, vielleicht soweit, ne? Mit diesem kleinen Bericht aus Ahrensburg. Wir hören einen Song und dann gehen wir hurtig nach Erfurt.

Im Nachmittagsmagazin für subversive Unternehmungen gehen wir jetzt nach Erfurt. Wir gehen nicht wörtlich und nicht füßlich hin, sondern wir gehen in eine Berichterstattung von Radio Frei in Erfurt, unser PartnerInnenradio dort, in eine Berichterstattung zu einer Pressekonferenz, die von den Institutionen der Stadt und der Polizei dort veranstaltet worden ist.

0: gegen Ende der letzten Woche. Radio Frei hat mit der anwesenden Radio Frei-Kollegin gesprochen.
1: Am kommenden Wochenende trifft in Erfurt vieles gleichzeitig aufeinander. Der Bundesparteitag der AfD, auf dem Messegelände zahlreiche Gegenproteste, aber auch Sommerkonzerte auf dem Domplatz und möglicherweise auch noch Public Viewing zur Fußball-Weltmeisterschaft. Am vergangenen Freitag haben Stadtverwaltung, Innenministerium und Polizei ihre Vorbereitungen noch einmal vorgestellt, also ein Update gemacht. Und Kollegin Uli war auch mit dabei und ist jetzt bei mir. Hallo Uli.
2: Schönen guten Morgen, Reinhard.
1: Wie war denn dein Eindruck?
2: Erstmal vielleicht so zum Atmosphärischen. Es waren auch recht viele PressevertreterInnen wieder da und man hört es auch gleich, glaube ich, in den O-Tönen. Es war sehr warm und es wurde aber mit starken Ventilatoren dagegen gearbeitet. Also wenn man jetzt so ein Grundrauschen noch hört in der Aufnahme, dann liegt das nicht an der schlechten Technik, sondern weil halt einfach laute Ventilatoren da irgendwie waren. Und es waren auch wirklich richtig viele PressevertreterInnen online schon zugeschaltet. Also es hat eine große Aufmerksamkeit generiert, aber mein Eindruck war so ein bisschen erstmal, okay, richtig viel Neues wurde eigentlich gar nicht so erzählt. Also es wurden ganz viele relevante praktische Details auch nochmal genannt, also welche Straßensperrung es gibt, wie der Nahverkehr funktioniert, dass noch geheiratet werden kann, dass das Bürgertelefon eingerichtet ist, der Live-Ticker, auf die Internetseite der Stadt wurde nochmal verwiesen und so weiter und so fort. Also eigentlich alles Punkte, die ja auch in der ersten Pressekonferenz,
1: schon du hast gesagt worden, ne?
2: Genau,
1: ja.
2: Schon erwähnt worden, beziehungsweise immer so auch durchaus gut kommuniziert sind. Aber dann habe ich so ein bisschen auch den Eindruck bekommen, dass relativ schnell auch von allen Beteiligten, also sowohl von Oberbürgermeister Horn als auch von Heike Langguth, Verwaltungsstabsleiterin und auch Beigeordnete für Sicherheit, ebenso wie von Georg Mayer, Innenminister, und auch Stefan Quittenbaum, der Polizeipräsident, immer wieder so eine zentrale Botschaft vermittelt wurde. Wir haben alles im Griff, wir sind vorbereitet. Das war so das, was eigentlich in die Köpfe gesetzt werden sollte. Und da hat es dann auch nicht verwundert, dass relativ schnell auch Oberbürgermeister Horn relativ zu Beginn eigentlich auch Folgendes ziemlich gut auf den Punkt gebracht hat.
3: Unser Ziel als Landeshauptstadt, als alle Akteure, die dort beteiligt sind, ist die Aufrechterhaltung des öffentlichen Lebens und dass wir die Daseinsvorsorge gewährleisten können. Alle vorbereitenden Maßnahmen zielen darauf ab, die Rechtsstaatlichkeit, Sicherheit und die Ordnung unserer schönen Stadt zu gewährleisten.
1: Soweit Oberbürgermeister Andreas Horn. Warum glaubst du, dass er das so jetzt nochmal so betont hat auf der Pressekonferenz?
2: Also ich glaube, das lag so ein bisschen daran, dass zum einen am vergangenen Dienstag im Landtag die AfD so einen Antrag gestellt hat, dass man eben genau über den AfD-Bundesparteitag und die Sicherheitsvorkehrungen nochmal spricht. Die AfD hat es auch sehr genutzt, um da so diverse Horrorszenarien zu zeichnen. Da kommen wir gleich nochmal drauf zurück. Aber auch in den sozialen Netzwerken wurden immer mehr so zugespitzte Szenarien gezeichnet und auch Medienberichte. Also es ist wohl ein Sicherheitspapier der Polizei durchgedrungen und darauf haben sich verschiedene Medien, Welt, Spiegel und so weiter bezogen. Und da wurde eigentlich auch schon auch ein Bild von Eskalation, Gewalt und diversen, ich nenne es mal Sabotageaktionen, die im Vorfeld schon gelaufen sind, gezeichnet. Auch auf linken Portalen, wie zum Beispiel dem linken Online-Portal in die Media, gibt es und gab es diverse Artikel. In dem einen ist von der größten Mobilisierung in der Geschichte der antifaschistischen Bewegung die Rede. Und wie gesagt, ja, auch die AfD hat das so ein bisschen genutzt, um von so einem Horrorszenario zu sprechen und vor allen Dingen auch natürlich die Proteste an sich zu kriminalisieren. Und ja, deswegen hat es für mich so ein bisschen den Eindruck gehabt, als wolle die Stadt jetzt eben darauf reagieren und da so ein bisschen gegenlenken.
1: Also versteht man ja ein bisschen auch aus Sicht der Stadt, wobei sie ja die Geister, die sie rief, selber auch so ein bisschen mit erzeugt hat. Wahrscheinlich haben sie gemerkt, dass das irgendwie das Framing auch nicht immer so glücklich war. Aber Fakt ist ja, dass die Situation am Wochenende schon außergewöhnlich sein wird. Die Stadt selbst schreibt ja auf ihrer Infoseite von einem herausfordernden Wochenende. Das bleibt ja immer noch.
2: Genau, und auch Heike Langguth, wie gesagt, Bürgermeisterin, Beigeordnete für Sicherheit und eben jetzt auch in ihrer Funktion als Leiterin des Verwaltungsstabs, der ja auch schon vor vielen Monaten eingerichtet wurde, hat auch nochmal ganz klar neben all diesen organisatorischen Punkten hervorgehoben.
4: Wir sind vorbereitet auf eine große Menge an Menschen. Wir wissen, dass diese Größenordnung, die wir hier nächstes Wochenende erwarten, auch für uns eine Dimension ist, die wir so noch nicht hatten, heißt aber nicht, dass man nicht damit umgehen kann. Wir sind für Sie da. Panikmache unterstützen wir nicht.
2: Ja, genau. Also auf der anderen Seite wurde halt eben immer wieder versucht, wir sind da, wir haben alles im Griff. Wir versuchen, Normalität herzustellen und das wurde halt eben natürlich mit all den Instrumenten, die da eingerichtet wurden. Ich habe es eben schon gesagt, ne, der Waldverwaltungsstab, der schon sehr lange arbeitet. Es gibt einen Live-Ticker, eine Hotline. Es gibt einen WhatsApp-Kanal, der eigentlich zum Krämerbrückenfest eingerichtet wurde, um aber auch so dezentral über die ganzen Sachen zu informieren. Es gibt ein Pressezentrum, Informationslotsen, die an dem Tag unterwegs sein werden. Also die Großfläche Sperrungen, es Kommunikation mit Pflegedienstmitarbeitenden und mit Krankenhäusern. Also es wurde doch schon ganz schön gerührt.
1: Und deswegen ist es gut, dass du jetzt trotzdem nochmal zu der Pressekonferenz gegangen bist, weil das kann man ja sagen, also auch um Eindrücke zu bekommen, also das, um das auch nochmal zusammenzufassen, ja, das Oberbürgermeister Andreas Horn, CDU, um auch mal die Partei noch zu nennen, und Innenminister Georg Mayer, SPD, immer wieder auch versucht haben zu beruhigen.
2: Ja, das auf jeden Fall. Das haben beide sehr klar gemacht und auch Georg Mayer hat sich auch ganz explizit gegen so eine Warnung vor einer bestimmten Eskalation auch ausgesprochen und hat das auch ganz deutlich gemacht an der einen Stelle.
3: Was ich an dieser Stelle auch ausdrücklich sagen möchte, die ganzen Horrorszenarien, die gerade vorgestern im Thüringer Landtag aufgemacht wurden, zum Beispiel Begrifflichkeiten wie bürgerkriegsähnliche Zustände, es besteht die Gefahr, dass Menschen zu Tode kommen, dass die jeglicher Grundlage entbehren. Es ist ganz klar, dass sich dahinter auch eine Strategie befindet, die darauf ausgerichtet ist, den Fokus von dem abzulenken, was eigentlich tatsächlich auf dem Parteitag selbst geschieht.
1: Soweit Georg Mayer, Thürings Innenminister, SPD, und hat ja auch nochmal ganz klar gemacht, dass eben da auch ein gewisses Framing ist mit bürgerkriegsähnlichen Zuständen. Trotzdem muss sich ja die Polizei auf was einstellen. Hat man denn, ich meine, man erwartet ja nicht wirklich, dass sie sich verplaudern, aber zwischen den Zeilen kann man ja vielleicht lesen. Hat man irgendwas konkret erfahren?
2: Nee, also wie gesagt, es wurden zwar diese zahlreichen organisatorischen Details und Maßnahmen genannt und es wurden auch Zahlen genannt, also rund 24.000 angemeldete Demonstrierende, die eben auf diesen Demos und aber auch auf den Großkundgebungen sind, bei mehr als 20 Versammlungen im ganzen Stadtgebiet und wie gesagt davon auch mindestens 4 sehr große, eine oben an der Messe selbst, dann eben die erheblichen Einschränkungen rund um die Messe, auf der Eger, die ja geschlossen ist, und vor allen Dingen die zentralen Straßensperrungen, Gotha- und Eisenacher Straße. Naja, und du hattest es eben, glaube ich, auch schon in deiner Anmoderation gesagt, man rechnet ja neben den Leuten, die wegen der Proteste hier in Erfurt sind und die um die 600 Delegierten der AfD selbst auch noch, mit den 15.000 KonzertbesucherInnen am Freitag und am Samstag, die natürlich auch da sind und die irgendwie hin müssen. Aber ja. Das ist, was erzählt wurde und wohl mit Zahlen auch konkret umgegangen wurde. Aber bestimmte Sachen sind halt einfach auch nach Nachfragen nicht nochmal ein bisschen konkretisiert worden. So die Fragen wie viele Polizeikräfte eigentlich im Einsatz sind, das wurde nicht genau erläutert. Welche Szenarien als besonders kritisch gelten und wie man auch versucht, damit umzugehen. Was auch nochmal interessant war, es wurde eben dann auch nochmal von einer Kollegin nachgefragt, wie denn eigentlich die AfD-Abgeordneten und Delegierten durch die Stadt geleitet werden, weil die sind ja auch irgendwo, übernachten irgendwo, müssen zur Messe kommen, wenn da alles dicht ist. Da wurde dann halt eben sichtlich aus strategischen Gründen nicht näher nochmal darauf eingegangen.
1: Also kann man festhalten, ja, schon in der ersten Pressekonferenz im Mai hat ja zum Beispiel der Polizeipräsident Thomas Quittenbaum klar zwischen friedlichen und gewaltsamen Protest unterschieden. War das denn auch am Freitag Thema?
2: Ja, also und das würde ich sagen, ist neben diesem beruhigt euch, kommt wieder runter, die zentrale eine Botschaft, ist die andere zentrale Botschaft nochmal gewesen, hier keine Gewalt und da hat auch Quittenbaum nochmal sozusagen den Faden aufgenommen von der ersten Pressekonferenz und hat da auch wieder hier sehr eindeutig seinen Standpunkt klar gemacht.
5: Frau Lambert hat es ausgeführt. Wir haben reichlich 20 Versammlungen am nächsten Samstag. Und wir waren an den Kooperationen im Vorfeld beteiligt. Und Wir werden diese Versammlungen schützen und werden den ordnungsgemäßen Ablauf dieser Versammlung auch gewährleisten. Zwischendrin gibt es einen gewissen Grauraum. Der Grauraum ist der nicht angemeldete Protest. Da sage ich ganz klar, für Gewalt ist in dieser Stadt kein Platz. Und darauf haben wir uns vorbereitet. Wenn jemand darauf abzielt, das Versammlungsrecht des anderen nicht zu gewährleisten, dann ist für mich die sogenannte praktische Konkurrenz zwischen den zwei Grundrechten erledigt. Das werden wir auf keinen Fall zulassen.
2: Das werden Sie auf keinen Fall zulassen. So wirklich konkret ist er nicht geworden. Er sprach immer nur von Grauraum. Das klingt alles immer erstmal recht vage. Und deswegen wurde da auch nochmal nachgehakt und so ein Müh konkreter wurde Quittenbaum dann.
5: Es gibt deutschlandweit Aufrufe zu Anreisen nach Erfurt. Wenn man das hochrechnet, da kann man von einer guten fünfstelligen Anzahl von Anreisen ausgehen, die mobilisiert werden sollen. Wir können sicher sagen, dass wir jetzt reichlich 300 Busanreisen zu erwarten haben, sowohl für die Versammlungslage des Deutschen Gewerkschaftsbundes als auch für andere Versammlungslagen. Und wir gehen davon aus, dass es insgesamt eine Teilnahme zu den jetzt reichlich 20.000 angemeldeten Teilnehmern gibt, auch mal von ähnlicher Größe. Aus dem Erfahrungsschatz heraus muss man davon ausgehen, alles andere wäre naiv, dass ein gewisser Prozentsatz derer, das ist bei Versammlungslagen so, das ist beim Fußball so, auch Gewaltbereitschaft zeigen wird. Und darauf richten wir uns ein.
2: Neben diesen Zahlen, die jetzt Polizeipräsident Quittenbaum genannt hat, haben aber, ich habe es eingangs auch schon gesagt, auch sowohl Oberbürgermeister Horn als auch Innenminister Mayer nochmal ganz klar diese Pressekonferenz genutzt, um auch da nochmal einen Appell an die Demonstrierenden zu richten.
3: Demonstrationen, um Meinungen zu äußern, eine Haltung zu zeigen, sind vollkommen legitim und auch Ausfluss, wie ich finde, einer lebendigen Demokratie. Gewalt oder Sachbeschädigung sind es auf gar keinen Fall. Erfurt mit all seinen Einwohnerinnen und Einwohnern ist eine friedliche, eine liebenswerte Stadt. Und die Stadt steht für Respekt und die Stadt steht für ein zivilisiertes Miteinander. Und ich bitte alle Gäste, die nach Erfurt kommen, respektieren Sie diese, unsere Stadt und alle Menschen, die hier wohnen.
2: Das war Oberbürgermeister Horn. Das klingt schon fast ein bisschen pathetisch. Und wie gesagt, auch Innenminister Mayer hat da nochmal dann das Wort ergriffen.
6: Ich richte einen Appell an all diejenigen, die beabsichtigen, den Parteitag zu verhindern. Ich appelliere an diejenigen, die das vorhaben, es nicht zu tun. Es ist rechtswidrig, aber was aus meiner Sicht fast noch wichtiger ist, es ist eine Frage der Glaubwürdigkeit. Wenn man gegen eine Partei protestiert, die man als verfassungswidrig betrachtet. Und dafür gibt es auch aus meiner Sicht sehr gute Gründe. Dann sollte man das nicht in der Art und Weise tun, dass man selbst gegen verfassungsrechtlich verbriefte Grundsätze verstößt.
2: Das sagt Mayer, also alle drei, Quittenbaum, Mayer und auch Horn, haben eigentlich mehrfach und unmissverständlich deutlich gemacht, dass eben Blockadeaktionen und andere gewalttätige, in Anführungsstrichen unrechtmäßige Aktionsformen da an diesem Parteitagwochenende nicht akzeptiert werden. Und damit beziehen sie sich ganz offensichtlich auch auf die ja auch öffentlich kommunizierten und geplanten Blockadeaktionen vom Widersetzenbündnis. Und das hat sich, also das Widersetzenbündnis, auch in der vergangenen Woche schon in der Pressemitteilung eben gegen diese Kritik gewehrt. Und in der Pressemitteilung heißt es, Zitat, anlässlich der Äußerungen von Thürings Innenminister Mayer, dass eben Blockaden gegen den AfD-Bundesparteitag nur der AfD nützen würden, erkläre die Sprecherin von Widersetzen Erfurt, Lola Mehring, was der AfD wirklich nütze, nicht die entschlossenen Gegenproteste, es sind die soziale Unsicherheit, Kürzungen im Sozialstaat und die Übernahme von AfD-Themen durch die regierenden Parteien. Dafür sind nicht die Protestierenden verantwortlich, im Gegenteil, die Protestierenden zeigen, dass es eine solidarische Mehrheit gibt, der es nicht egal ist, wenn sich Faschisten in unserer Stadt zum Parteitag treffen. Und weiter heißt es in der Pressemitteilung vom Widersetzenbündnis, von uns geht keine Eskalation aus. In dieser ganzen Diskussion um Gewalt und Eskalation fand ich auch interessant, dass der Fokus eigentlich ausschließlich auf die möglichen Blockaden oder auf die GegendemonstrantInnen lag, ne? Und dass da vielleicht auch rechtsextreme GewalttäterInnen oder irgendwie ein Sicherheitsrisiko seitens der AfD ausgehen könnte. Das wurde weder bei der Pressekonferenz noch in irgendeinem Presseartikel, den ich bisher dazu gelesen habe, erwähnt. Ich finde, wir befinden uns hier in Thüringen. Das ist auch ein Land, wo die AfD auch ganz eindeutig rechtsoffen ist und sehr gut vernetzt mit dem rechtsextremen Szene ist. Und auch die Nazis sind hier in Thüringen relativ gut organisiert. Es ist bisher aber nie angesprochen worden.
1: Und das lassen wir auch mal so stehen. Und Oma, habe ich jetzt von dieser Pressekonferenz, die jetzt am Freitag da stattgefunden hat, war ja unter anderem auch beim MDR zu lesen, dass genau der anwesende Innenminister Georg Mayer sich ja nochmal für ein Verbotsverfahren der AfD stark gemacht hat und gefordert hat und bezieht sich hier unter anderem auf das jüngst veröffentlichte Gutachten der Gesellschaft für Freiheitsrechte. Hat Innenminister Mayer den AfD-Parteitag auf der Pressekonferenz damit auch politisch eingeordnet?
2: Eigentlich nur mal ganz kurz am Rand. Es gab so einen Moment, wo es eben nicht um Verkehrsführung, Einsatzplanung und Appelle ging. Da ist Georg Mayer nochmal eben ja auf die Inhalte des Parteitages und auch auf die Rahmenbedingungen, nämlich zum Beispiel den Termin eingegangen, eben genau 100 Jahre nach dem Wiedergründungsparteitag der NSDAP hier in Thüringen, Weimar. Das sei aus Sicht Georg Mayers eben gar kein Zufall und er warnte eben auch davor, dass der Parteitag eben auch nochmal dazu genutzt wird, um diese vermeintliche Abgrenzung zum Rechtsextremismus noch weiter aufzuweichen. Das war es dann aber auch. Also diese kleine politische Einordnung, die war, wie gesagt, eher so eine kleine Randbemerkung. Das ging dann recht schnell eben wieder in der Pressekonferenz zu Busliniensperrungen und Hochzeitsterminen.
1: Trotzdem gut, dass du da gewesen bist, weil genau darum ging es ja, um diese kleinen Fitzelchen vielleicht dann eben doch zu finden. Die Frage ist jetzt nun, also wir haben rausgehört, ein roter Faden war beruhigen, beruhigen, beruhigen. Erfurt ist eine friedliche und schöne Stadt und so weiter. Deswegen auch Andreas Horn möglicherweise das auch nochmal betont, haben wir jetzt sehr gut und du gut herausgearbeitet. Aber nichtsdestotrotz nochmal die ganz allgemeine Frage am Ende. Was bleibt für dich jetzt nach dieser Pressekonferenz übrig?
2: Also vor allen Dingen dieses, ne, wir haben alles im Griff, wir versuchen das so normal wie möglich irgendwie an dem Tag durchzuziehen. Allerdings fand ich halt eben so diese klare Unterscheidung und Abgrenzung zwischen legitimen, friedlichen und illegitimen Blockadeprotest auch nochmal interessant, dass da halt einfach auch diese Unterscheidung so klar gemacht wurde, weil irgendwie habe ich dann auch so zwischen den Zeilen gehört, so richtig deeskalierend wirkt das dann halt auch nicht. Wenn man einen nicht geringen Teil der Protestform auch im Vorfeld schon wiederum halt sagt, man will dagegen konsequent vorgehen. Also da bin ich dann tatsächlich dann auch gespannt, wie sich die Situation am Samstag hier in Erfurt gestalten wird.
0: Und dazu hatten wir in den vergangenen Tagen ja auch schon mal kommentiert, anlässlich der Schlagzeilen der Zeitung Die Welt. Polizei sieht sich vor einer Situation, in der sie sich, ich würde jetzt nicht sagen freut über Krawalle, aber eine gewisse Krawallbereitschaft der Behörden und ihrer Organe dringt durch, wenn die Welt so titelt.

Tocotronic waren das. Blick in verschlossene NSU-Akten, Polizei ignorierte Hinweise auf rechtsextreme Motive. So ist ein Artikel der Taz in der vergangenen Woche überschrieben. Wir sind inzwischen auf dem Informationsstand, dass am morgigen Dienstag um 17 Uhr eine Kundgebung des Hamburger Bündnisses gegen rechts am Rathaus stattfindet. Wenn man vorm Rathaus steht, links die Ecke des Rathauses, da ein bisschen um die Ecke, da soll die Kundgebung stattfinden. Und es geht dabei darum, dass Akteninhalte, die der Generalbundesanwalt verweigert herauszurücken und dem wissenschaftlichen Ausschuss zu übergeben, geleakt worden sind, in die Hände des Hamburger Bündnisses gegen rechts geraten sind und durch das Hamburger Bündnis gegen rechts, das HBGR, an die Bürgerschaft morgen um 17 Uhr übergeben werden sollen. Das Ganze im Rahmen einer Kundgebung, zu der aufgerufen wird, sich zu beteiligen. In dem Taz-Artikel ist erwähnt worden, dass die geleakten Inhalte, 141 Akten insgesamt, dass die geleakten Inhalte einige brisante Informationen zu den Ermittlungen der Hamburger Polizei im Fall der Ermordung von Süleyman Taşköprü enthalten. Und das, die entsprechende Passage wollen wir jetzt mal kurz hier einlesen. Aus der Taz, Zitat: Die Ausblendungen begannen schon wenige Stunden nach der Ermordung von Süleyman Taşköprü. Sein Vater fand ihn unmittelbar nach der Tat erschossen in seinem Laden. Noch am selben Tag sagte er dem LKA, also der Vater, dass er zwei junge Männer gesehen haben, groß, schlank, 25 bis 30 Jahre alt. Auf Nachfrage antwortete er, dass es in Anführungsstrichen Deutsche waren. Die Ermittler gingen kaum darauf ein und ließen keine Phantombilder anfertigen. Das geschah auch zwei Tage später nicht, als der Vater in einer Vernehmung erneut auf die beiden Männer hinwies. Die Akten belegen, dass das LKA den Hinweis auf die beiden Männer in wichtige Berichte nicht aufnahm. Der Hinweis taucht nicht in der ersten Zusammenfassung des Falls an die Staatsanwaltschaft auf. Und auch als die Ermittlungen bundesweit zusammengetragen wurden, wurden die Männer in Berichten an die gemeinsame Ermittlungseinheit nicht erwähnt. Ganz anders ging das LKA mit der Aussage des Landeskriminalamts, mit der Aussage einer deutschen Zeugin um, die sich initiativ bei der Polizei gemeldet hatte. Sie gab an, zwei Tage vor der Tat drei Türken im Laden von Süleyman Taşköprü gesehen zu haben. Die Männer hätten auf sie aggressiv gewirkt. Diese Aussage wurde in alle wichtigen Berichte aufgenommen. Die Ermittler ließen außerdem ein Phantombild von einem der Männer anfertigen, das später für die bundesweite Fahndung eingesetzt und an die Presse weitergegeben wurde. Das ist in den vom Generalbundesanwalt verschlossenen und nun offenbar offenen Akten zu entnehmen. Dass im Zusammenhang mit der morgigen Kundgebung am Rathaus 17 Uhr, dort werden die geleakten Akten durch das Hamburger Bündnis gegen Rechts an die Bürgerschaft übergeben. Vielleicht haben es einige gehört, erstaunlich wenig wird dazu
in der Presse veröffentlicht. In Göttingen ist in der vergangenen Woche ein 23-Jähriger mit einem Messer durch einen bekannten Nazi fast tödlich verletzt worden. Der Betroffene lag mehrere Tage im künstlichen Koma, soll stabil inzwischen sein. Die Kanzlei Adam hat eine Veröffentlichung rausgehauen hinsichtlich einiger Merkwürdigkeiten, ist ein sehr harmloser Begriff dafür, in den Ermittlungen. Eine dieser Merkwürdigkeiten bezieht sich darauf, dass der bekannte Nazi wieder freigelassen worden ist durch die Polizei, nachdem er dort angegeben hat, dass er in Notwehr gehandelt habe. Die Polizei hat gegen den Willen der Anwälte und gegen den Willen der Eltern des Betroffenen versucht, am Krankenbett den Betroffenen zu vernehmen und ihm Genmaterial, keine Ahnung wie sowas heißt, zu entnehmen. Das geht aus einer Stellungnahme, DNA-Entnahme, genau, Genmaterial, DNA-Entnahme. Das geht aus einer Stellungnahme der Anwaltskanzlei Adam, die beauftragt wurde, mit der Vertretung des Opfers hervor. Darüber hinaus geht aus dieser Stellungnahme hervor, dass am 25. insgesamt 4 Polizeibeamte unangekündigt im Krankenhaus im Zimmer unseres Mandanten aufgetaucht waren, ihn aufgefordert haben zu einer freiwilligen DNA-Entnahme und einer forensischen Untersuchung zustimmen. Zudem wollten sie eine Vernehmung durchführen. Zu diesem Zeitpunkt verneinte der Verletzte schon aufgrund seines Gesundheitszustandes diese polizeilichen Maßnahmen und bat die Beamten, das Krankenzimmer zu verlassen. Die Kanzlei wurde im Nachgang von den Eltern des Verletzten über diesen Vorgang informiert und die Kanzlei nahm Kontakt zur Polizeiinspektion Göttingen auf. Und dann tauchen widersprüchliche Aussagen der Polizei in dieser Stellungnahme der Kanzlei auf, nämlich, dass angeblich die Ärzte abgesprochen hätten, dass die Polizei dort Zugang hätte. Und auch die Vertretung durch die Anwaltskanzlei wurde von der Polizei zunächst in Frage gestellt. Merkwürdigkeiten, die sich ereignen, immer dann, wenn Antifas in irgendeiner Weise und auch wenn sie Opfer sind, in irgendeiner Weise in das Visier der Polizei geraten hatten. Geraten waren. Das vielleicht dazu. Da das so ist, dass über die Ereignisse in Göttingen ganz wenig überhaupt öffentlich wird, wollen wir Hörerinnen und Hörer bitten, selber sehr aktiv zu gucken und zu recherchieren, denn das, was sich dort abspielt, das darf nicht im Dunkelfeld der behördlichen, unter Umständen sogar Willkür verbleiben. Und wir haben eine weitere Nachricht.
Wir haben sehr viel mit Hilfe von Radio Nordpol über den Prozess gegen die Polizei in Dortmund, gegen die Polizistinnen, die Mohamed Dramé erschossen hatten, berichtet. Es war nach den Freisprüchen gegen die Polizei Revision eingelegt worden. Der Bundesgerichtshof BGH hat entschieden, der Revision nicht stattzugeben. Dazu gibt es eine Erklärung, und zwar des Grundrechtekomitees und des Solidaritätskreises für Mohamed Dramé und den betroffenen Angehörigen. In dieser Erklärung wird formuliert, die Verantwortung gegenüber den Hinterbliebenen besteht fort. Seit Anfang 2024 leben Sidi und Lassana Dramé, Brüder von Mohammed, in Dortmund. Sie begleiteten das Verfahren vor dem Landgericht Dortmund als Nebenkläger. Mit dem Abschluss des Strafverfahrens endet ihre Aufgabe jedoch nicht. Seit ihrer Ankunft engagieren sich Sidi und Lassana Dramé öffentlich für Erinnerung, Aufklärung und Austausch über die Folgen polizeilicher Gewalt. Gemeinsam mit zahlreichen Initiativen, Angehörigen und UnterstützerInnen leisten sie einen wichtigen Beitrag dafür, dass Mohamed Lamine Dramé nicht vergessen wird und die mit seinem Tod verbundenen Fragen gesellschaftlich weiterverhandelt werden. Für die Brüder Dramé ist die Auseinandersetzung am Ort des Geschehens zur Verarbeitung ihrer Trauer sehr wichtig. Die Erinnerungs- und Aufklärungsarbeit wurde dabei zu einem zentralen Teil ihres Lebensweges. Über die vergangenen Jahre sind enge soziale Beziehungen, solidarische Strukturen und eine tiefe Verwurzelung entstanden, die für sie in der Aufarbeitung des Geschehenen unverzichtbar geworden ist. Wo ein Mensch durch staatliches Handeln ums Leben kommt, endet gesellschaftliche Verantwortung nicht mit dem letzten Urteil. Sie umfasst die Sorge um die Hinterbliebenen ebenso wie die Anerkennung ihres Verlustes und die Ermöglichung eines würdigen Erinnerns. Bereits im Februar hatte ein breites Bündnis aus Politik, Zivilgesellschaft, Kultur und Sport in einem offenen Brief eine gesicherte Bleibeperspektive für Sidi und Lassana Dramé gefordert. Auch die Mehrheit des Dortmunder Stadtrates sprach sich dafür aus, die bestehenden rechtlichen Möglichkeiten auszuschöpfen und den Brüdern einen weiteren Aufenthalt in Dortmund zu ermöglichen. Mehrere kommunalpolitische VertreterInnen betonen darüber hinaus, dass Sidi und Lassana Dramé inzwischen Teil der Stadtgesellschaft geworden sind. Mit dem Abschluss des Strafverfahrens gewinnt diese Frage zusätzlich an Bedeutung, denn das Bleiberecht für Sidi und Lassana Dramé und damit auch eine Verantwortungsübernahme durch die Stadt Dortmund ist ein zentraler Beitrag zur Gerechtigkeit für Mohammed und seine Familie. Dortmund, 29. Juni 2026. Die Sonne verhindert, dass wir die Uhrzeit erkennen können. Wir haben noch 2 Minuten für den heutigen Montag bis zum Mittwoch, wo wir uns mit der Wehrpflicht auseinandersetzen. Verabschiedet sich das Nachmittagsmagazin für subversive Unternehmungen. Wir sehen uns auf der Straße, am besten schon morgen am Dienstag um 17 Uhr oder am Freitag. Denn am Freitag gibt es eine Kundgebung gegen den massiven Sozialabbau, der sich sowohl in Vorbereitung befindet, als auch bereits begonnen hat. 16.30 Uhr bei der Nikolaikirche Ecke Mönckebergstraße
ist dort der Treffpunkt. Am Freitag um 16.30 Uhr eine Bündnisdemonstration, die hoffentlich auch ziemlich groß werden wird, gegen den Sozialabbau. Auf Wiederhören und bis zum Mittwoch.

Willkommen bei Radio Beatflow, heute beim Japan-Special. Am Anfang hört ihr einige Zeit lang Water Dripping in a Dish, Wassertropfen in einer Schale, Musik und Live-Recordings, Field-Recordings aus Kyoto, Japan.

Ihr hört immer noch Radio and Beatflow. Davor hört ihr Water Dripping in a Dish von Malte Jespersen, Sounds of the Japanese City of Kyoto. Und nun spiele ich einige Stücke von Ryuichi Sakamoto's vorletztem Album, I Think.

Das ist Yuji Sakamotos letzte Platte, sein Abschiedswerk 12, einer meiner Lieblingsplatten des letzten Jahres, die meistgespielteste Platte, die ich angehört habe, das letzte Jahr. Danach geht es weiter mit June Atkins, auch ein Idol von mir. Auf Metroplex gibt es eine Reunion seines Model 500 Aliases mit seinen Klassikplatten. Davon spiele ich zwei, drei Stück. Bis dann.

zum Schluss spiele ich noch einige Stücke von dem schönen Label Dust World, das nur gezielt Releases öffentlicht, gerade eben die Nummer 8 erst von Dusty One und jetzt gerade läuft dann noch ANF. Beide, ANF und Dusty World, sind so die prägenden Artists dieses Labels. Schöner, deeper Techno.

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Das war wieder 2 Stunden Radio im Beatflow. Dustworld ist ein Label aus Montreal, das gerade gespielt ist. Das letzte Stück ist von ANF und ihr hört uns auch wieder die nächsten 2 Montage um dieselbe Zeit. 17 bis 19 Uhr.

0: Häusersyndikat und Wohnprojekte. Der Vortrag stammt aus der Mediathek des Chaos Computer Clubs und wurde am 4. Juni 2026 von Felix auf der GPN der Gulasch Programmiernacht gehalten. Die Aufnahme steht unter der Lizenz Creative Commons Namensnennung 4.0.
1: Dann gehen wir auch los. So, wie gesagt, letzter Talk am Abend. Einmal nochmal die Konzentration wieder heraufbeschwören. Und zwar, jeder oder statistisch gesehen, sind wahrscheinlich die wenigsten von euch hier Hausbesitzer. Viele von euch kennen wahrscheinlich auch das Problem, eine Wohnung zu finden. Und dann natürlich auch ein sozialverträgliches Umfeld zu machen. Und wie man sowas angeht, das wird euch jetzt Felix erklären. Und zwar im Vortrag Wohnung hacken. Einmal.
2: Jo. Danke sehr. Also, es ist ja irgendwie so ein bisschen Trope hier, dass man ein Drittel der Vorträge irgendwas mit XYZ hacken nennt. Ich bin da auch nicht viel kreativer, aber ich will euch auch kurz sagen, warum ich auf das Wort hacken gekommen bin. Da gibt es natürlich unendlich Definitionen. Jede Person wird sich irgendeine andere ausdenken, wenn man überhaupt so wirklich eine greifbare findet. Wenn ich drüber nachdenke, gehe ich so in Richtung, okay, ich interessiere mich für irgendwie Systeme, ich will sie verstehen, aber ich will auch dran rumspielen und vielleicht auch selbst Dinge basteln, irgendwas zusammenhacken. Und das, was man halt sonst so eher mit technischen Systemen oder was auch immer macht, das geht meiner Meinung nach auch mit Wohnen. Einerseits von dem Aspekt her, wie leben wir überhaupt als Gemeinschaft zusammen, wie interagieren wir miteinander, was bedeutet Nachbarschaft, aber auch, wie funktioniert es, ein Haus zu besitzen, was ist eigentlich Miete, wie baue ich irgendwelche komischen Rechtsstrukturen auf, damit wir als Gemeinschaft ein Haus besitzen können. Und genau das macht das Mietshäuser-Syndikat, das ich euch als Beispiel etwas näher bringen will, und auch das Wohnprojekt Allmende, in dem ich lebe. Am Anfang möchte ich euch noch einmal einen ganz kurzen Disclaimer geben. Diese Welt der Wohnprojekte ist unfassbar weit. Da kann ich euch, wie gesagt, auch nur einen Einblick geben. Und auch Mietshäuser-Syndikat ist ein recht großes Ding. Ich bin noch nicht so lange in dieser Welt, aber dafür auch recht intensiv. Und ich hoffe, dass mein Einblick, den ich euch geben kann, da halbwegs akkurat ist. Aber Garantien kann ich keine übernehmen. Und nachdem ich mein Projekt vorstelle, sind hier noch ein paar nette Wesen vom Wohnprojekt Soleika in Karlsruhe, die sich dann auch kurz vorstellen. Nur, dass ihr euch nicht wundert, wenn da plötzlich noch drei Menschen auf die Bühne hüpfen. Und danach gibt's auch nochmal Q&A. Also, falls ihr euch Fragen einfallen, merkt sie euch bis dahin. Ja, also das Mietshäuser-Syndikat ist ein Netzwerk von selbstverwalteten Wohnprojekten. Was bedeutet das? Selbstverwaltet ist, wir kümmern uns selber um unser Haus. Es gibt keine irgendwie Hausverwaltung in dem Sinne, der wir die Hausmeisterei oder was auch immer übertragen. Und Wohnprojekt ist ein Begriff, den ich gar nicht versuchen werde, konkret zu definieren. Aber es sind halt verschiedenste Formen, wo Leute auf eine mehr oder weniger unkonventionelle Art und Weise zusammenleben. Dieses Netzwerk dient vor allem zwei Dingen hat zwei Hauptaufgaben, neben super vielen anderen Zeug, das sie noch machen. Einmal ist es eben dieser Austausch von Wissen, von Erfahrungen, damit halt nicht jedes Projekt, das sich jetzt neu gründet, erstmal alles neu rausfinden und neu kapieren muss. Seien das so Themen wie Steuern, wie schreibe ich dieses Ding ab, wie mache ich da diese Erklärung, aber auch der Bau, also bauliche Sachen, wie baue ich ein Haus, dass es nicht umfällt und langfristig alles funktioniert. Wie bekomme ich genug Geld, um diese ganzen Sachen zu machen? Dazu später auch mehr. Und auch eben diese gemeinschaftlichen Aspekte. Wie schaffen wir es, dass wir da durchkommen und uns am Ende alle noch mögen? Oder nicht nur am Ende, über den ganzen Prozess. Ein Ende gibt es ja idealerweise nicht. Genau, und der andere Teil ist eben dieser Solidarfonds. Das bedeutet, dass ein kleiner Anteil der Miete in einen großen Topf kommt beim Mietshäuser-Syndikat, also von allen Projekten, die Teil vom Mietshäuser-Syndikat sind. Der kann dann eben dafür genutzt werden, dass die Projekte sich gegenseitig finanziell unterstützen. Das hat verschiedene Aspekte. Einmal gibt es, ein Mensch aus meinem Projekt nennt das immer die Gießkanne. Also jedes Projekt, das sich neu gründet, kriegt erstmal ein bisschen Starthilfe, um dieses Kapital aufzubringen, das man braucht, um eine GmbH zu gründen, falls ihr davon mal gehört habt. Also ein bisschen Geld am Anfang kriegen alle. Und in Sondersituationen können Projekte auch Geld beantragen, wenn sie mal welches brauchen, aus irgendwelchen Gründen. Und sollte es mal irgendwie kriseln in Projekten, das gibt's auch schon ein, zwei Mal, dass das Projekt irgendwie dann am Ende leer steht, weil es in einer super unattraktiven Lage ist. Und gibt es auch Leute vom Mietshäuser-Syndikat, die sich dann drum kümmern und das so ein bisschen retten. Und das braucht auch manchmal halt ein bisschen Geld. Das ist so der dritte Ort, an dem das hinfließen würde. Das Mietshäuser-Syndikat, das ist, finde ich, auch ziemlich interessant, wo das herkommt. Und ich habe da mit zwei Leuten, mit Älteren aus meinem Wohnprojekt geredet, die da ziemlich dabei waren. Vielen Dank an die natürlich. Und das ist eine riesige Geschichte und mit so vielen interessanten Details. Und ich will euch aber hier den super groben Überblick geben. Und dieser lautet wie folgt. Wir hatten in so diesen 70er, 80er, auch 90er Jahren eine sehr lebendige und auch sehr verwobene linke Szene in Deutschland, Europa, der Welt. Die hat sehr bewusst sehr breite Themenbereiche abgedeckt. Und dabei war dann immer so ein bisschen der gemeinsame Faden Gemeinschaft, gemeinschaftliches Zusammenleben. Wie wollen wir denn überhaupt leben? Und alle diese, da gab es dann natürlich verschiedene Strömungen, die alle sehr miteinander vernetzt waren. Und eine dieser Strömungen ist eben in Richtung Häuserkampf, wo diese Besitzverhältnisse in Frage gestellt wurden. Wem gehören denn die Häuser? Wer profitiert davon? Da gab es dann auch diesen Spruch, ich weiß gar nicht, wann der entstanden ist, aber die Häuser denen, die drin wohnen. Und das ist so ein bisschen, ich glaube auch bis heute, die Leitlinie vom Mietshäuser-Syndikat. Im Rahmen dieses Häuserkampfs gab es dann auch ganz viele Besetzungen. Heißt so viel wie, da ist ein Haus, es wird nicht genutzt, wir gehen da jetzt rein und weigern uns zu gehen. Das ist eine spannende Form des Zusammenlebens, die es heutzutage, manche sagen leider, nicht mehr so wirklich gibt. Aber wie ihr euch denken könnt, ist das halt auch alles ein bisschen schwierig. Dann hängt das halt immer am seidenen Faden und fast immer reißt er dann halt irgendwann und man wird doch rausgeschmissen. Da gab es dann halt auch diese Entwicklung, dass Leute sich gefragt haben, okay, wie können wir das nachhaltiger gestalten? Wie können wir das irgendwie in Richtung Legales bringen, dass wir schon noch unsere Gedanken durchsetzen, unsere Ideen von wie wollen wir zusammen leben, ohne dass wir halt dann direkt wieder rausgekegelt werden. Und ein Ergebnis dieser Gedanken sind die Wohnprojekte auf dem sogenannten Greta-Gelände. Das ist bis heute so ein bisschen linkes Zentrum. Das war mal eine alte Fabrikhalle, wurde dann halt besetzt. Aber von Anfang an sind die auch direkt in Verhandlungen mit der Stadt gegangen, wie sie eben dazu kommen können, dieses Gelände tatsächlich legal zu übernehmen und dort zu sein. Das war auch alles nicht sehr unkontrovers. Das wurde von gewissen Teilen von dieser politischen Szene auch als schon fast Verrat angesehen, eben weil man sich so ein bisschen dem Staat annähert, nicht mehr darauf pocht, es zu machen, wie man es will, sondern in irgendwelchen Gesetzesumwelten, nur so als Seitennot. Und auf dem Greta-Gelände bei diesen Projekten gab es dann natürlich auch Überlegungen. Wie schaffen wir es, dass dieser Wohnraum jetzt wirklich permanent dem Kapitalmarkt entzogen wird, dass da niemand mehr von profitiert, außer eben die Leute, die drin leben. Und was ich auch vorhin gesagt habe, dieser Solidarfonds, wie man den umsetzen kann. Da gab es dann halt Entwicklungen, bald kam ein weiteres Freiburger Projekt zu den Greta-Projekten hinzu. Dann mit der Zeit, ich sage manchmal gerne, dann ist das alles ein bisschen aus dem Ruder gelaufen. So wie die GPN, könnte man schon fast sagen. Am Anfang waren das irgendwie ein paar Leute, die Gulasch gegessen und in einem Keller programmiert haben für eine Nacht. Und dann hat sich das alles so ein bisschen entwickelt und jetzt sind wir hier. Und so ähnlich mit dem Mietshäuser-Syndikat. Das sind aus diesen paar Projekten am Anfang heutzutage über ganz Deutschland verteilt 211 Projekte. Diese Skala bringt auch ziemliche Herausforderungen. Einmal auch einfach, dass das wahnsinnig viel Geld ist, das dort verwaltet wird von einfach Leuten, die das ehrenamtlich machen. Und auch, dass halt Strukturen irgendwann sehr groß sind und dann ist es schwierig, darin zu arbeiten. Das sind so ein bisschen die, als Ausblick, die Probleme der Zeit vom Mietshäuser-Syndikat, an denen natürlich auch fleißig getüftelt wird, wie man das dann ja, nachhaltig wachsen lassen kann, würde ich sagen. Ein Ding, was ziemlich zentral vom Mietshäuser-Syndikat ist und was dann auch relativ direkt zu Beginn stand, ist dieses Rechtskonstrukt. Das ist ein bisschen komisch, wenn man es das erste Mal hört, beim zweiten Mal auch, aber ich versuche es euch näher zu bringen. Also, am Anfang steht oben die Haus GmbH, also eine Gemeinschaft mit begrenzter Haftung, hoffe ich. Der gehört das Haus. Das Ding ist mit GmbHs, die sind sehr flexibel. Damit kann man witzige Spielereien machen, was Besitz und Gesellschafterin angeht und wer welche Stimmrechte hat. Und genau das machen wir auch. Wir gründen zu unserer Haus GmbH noch ein Haus e.V., einen eingetragenen Verein. Und außerdem existiert die MHS GmbH. Also Haus GmbH und Haus e.V. gibt es sozusagen pro Projekt. Und die MHS GmbH ist eine, für die für alle Projekte zuständig ist. Und grundsätzlich hat erstmal dieser Hausverein das Bestimmungsrecht, die machen eigentlich alles mit dieser GmbH. Und die Mietshäuser-Syndikats GmbH hat aber rechtlich die Mehrheit, also 50% plus 1, und kann theoretisch alle Entscheidungen des Hausvereins überschreiben. Aber in ihrer Satzung hat sie stehen, dass sie das eben nur macht, wenn der Hausverein etwas macht, was er nicht soll. Also das ist so ein bisschen dieser Kontrollmechanismus, damit eben wirklich niemals wieder dieses Haus auf den Kapitalmarkt zurückkehrt. Um das zu machen, müsste man halt irgendwie die MHS GmbH davon überzeugen, die erstmal pauschal Nein sagt. Und selbst wenn man versuchen würde, die zu überzeugen, good luck mit 211 Wohnprojekten. Genau, dann ist natürlich die offensichtliche Frage, warum machen wir uns diesen ganzen Aufwand mit irgendwie drei Körperschaften, die da rumfliegen und mit den ganzen Hinterkonstrukten von Mietshäuser-Syndikat habe ich noch gar nicht angefangen, die erspare ich euch. Also erstmal generell und auch im Kontrast zu Genossenschaften, die ja auch ein beliebtes Mittel da sind. Wie erwähnt, Genossenschaften können das Haus verkaufen, sie können andere schlechte, böse Dinge machen, also jetzt mal sehr gewertet ausgedrückt. Aber sie können das Haus wieder auf den Kapitalmarkt entlassen und sie können auch beispielsweise Profite daraus machen, indem sie das irgendwie zu ausbeuterischen Verhältnissen vermieten oder wie auch immer. Und da eben dieser Kontrollmechanismus, der das dann verhindern soll. Außerdem ist bei Genossenschaften so ein Solidarfonds, wie wir den haben, nicht wirklich möglich. Das ist ein Feature von Genossenschaften, dass sie nicht zum Benefit von irgendwem anders dienen können. Man kann nicht einfach so Geld aus einer Genossenschaft rausleiten, wenn man das witzig findet, sondern es soll eben den GenossInnen dieser Genossenschaft dienen. Aber genau das wollen wir halt. Wir wollen Geld aus unserem Projekt rauskriegen, um es anderen Projekten zugutekommen zu lassen. Und das ist halt auch ein Problem mit Genossenschaften. Und also das waren so diese zwei Hauptgründe, die dazu geführt haben, dass dieses Rechtskonstrukt entwickelt wurde. Ein Aspekt, der sich auch noch mit der Zeit so rauskristallisiert hat, ist, wie kommt man denn als neuer Bewohner da rein in so ein Projekt? Bei Genossenschaften ist das nämlich meistens so, dass man sich einen Genossenschaftsanteil kaufen muss. Und das sind schnell mal mehrere 10.000 Euro für eine Wohnung und das Geld haben halt nun mal nicht alle rumliegen. Da gibt es auch Überlegungen, da gibt es viele Genossenschaften, die da interessante Dinge ausprobieren, um das ein bisschen zu fixen. Aber ich will nicht sagen, dass da niemand mit Erfolg hat, aber es ist nicht trivial. Und halt auch noch so ein Aspekt, oft ist dann die Vergabe nach recht klaren Richtlinien, die teils auch inflexibel sind. Oft auch nach wie lange man in einer Genossenschaft quasi Mitglied ist, bevor man dann einzieht. Und da auch ein Witz, den ich gehört habe, ist, ja, sobald der Schwangerschaftstest positiv ist, schon mal das Kind anmelden in der Genossenschaft, weil so lange dauert es dann halt mal, bis man bis Mitte des Lebens einen Platz findet, je nachdem. Das alles soll aber auch nicht heißen, dass Genossenschaften schlecht sind. Bitte nicht falsch verstehen. Es gibt super viele super coole Projekte, die eben diese Rechtsform wählen, die auch ihre Gründe dafür haben. Denn schlussendlich ist immer alles ein Trade-off. Während ein Mietzersyndikatsprojekt jetzt vielleicht ein bisschen flexibler ist in der Vergabe und eher darauf achten kann, dass man auch, dass die Leute sozial und von den Werten her in die Gemeinschaft reinpassen, ist das vielleicht auch eher intransparent und manchmal vielleicht auch unfair. Und Selbstverwaltung, also dass man eben sich komplett selber um das Haus kümmert und nicht einfach eine Hausverwaltung hat, das ist auch ziemlich cool, aber es braucht halt auch massiv Ressourcen. Da müssen Leute Arbeit reinstecken. Das braucht Zeit, das braucht Energie. Und wenn das halt niemand macht, dann ist das relativ ungünstig mittel- bis langfristig für so ein Haus. Also von daher immer alles ein Trade-off. Es gibt nicht die eine perfekte Lösung, auch das Mietshäuser-Syndikat ist nicht die eine perfekte Lösung. Aber die, von der ich euch gerade erzähle. Also, dieses Netzwerk wächst auch gerne. Und deshalb hier die Ultra-Kurzfassung zu How-to-Wohnprojekt gründen, also ein Mietshäuser-Syndikatsprojekt gründen. Erstmal braucht ihr eine Gruppe, also Menschen, die engagiert sind, die Bock haben, diese Energie reinzustecken und das alles zu machen. Und ihr braucht eine Möglichkeit für ein Haus. Das ist, es kommt drauf an, früher waren das natürlich eben irgendwie besetzte Häuser, die dann versucht wurden, ins Legale überzuführen, indem man Pachtverträge mit der Stadt hat beispielsweise. Außerdem das Hauptding vom Mietshäuser-Syndikat für sehr lange Zeit waren dann halt Altbauten, insbesondere auch wenn die irgendwie verkauft werden und die MieterInnen das mitbekommen, dann sagen die halt, okay, cool, wir gründen ein Mietshäuser-Syndikatsprojekt, kaufen uns das Ding selber und dann gehört es uns. Inzwischen gibt es aber auch immer mehr wirklich Neubauprojekte, wo sich eine Gruppe zusammenfindet und dann überlegt, wie sie ihr Haus gestalten wollen und das dann halt selber bauen lassen. Und was wohl auch ab und zu passiert ist, dass Gruppen sich finden und halt dann nach einem Projekt suchen. Und manchmal passiert das, mittlerweile passiert das auch manchmal tatsächlich, dass Leute dem Mietshäuser-Syndikat ein Haus vererben und das dann an eine Gruppe kommen kann, wenn sich das irgendwie findet. Genau. Dann irgendwann kommt das Mietshäuser-Syndikat ins Spiel. Da gibt es Regionalberatungen, die so ein bisschen als Anlaufstelle für die neuen Projekte dienen, wo man dann eben Informationen kriegt, beraten wird, wie man das alles machen kann. Und ja, auch diese ganzen Finanzierungssachen und überhaupt diese Konzepte. Da wird man dann

nicht nur, also nur in großen Anführungszeichen, obviously. Sorry, Faden verloren. Das ist der Punkt, wo dann ein Projekt sagen kann, okay, wir sind im Mietshäuser-Syndikat. Genau. Wenn ihr dann so langsam rein seid, ich bin mir gerade nicht ganz sicher, wann genau immer Beteiligungsbeschlüsse passieren, aber was ihr auf jeden Fall euch noch drum kümmern solltet, ist Geld, weil das braucht es Gerüchten zufolge. Und ihr braucht halt, eure Hausmöglichkeit muss sich dann auch tatsächlich umsetzen. Wenn ihr ein Grundstück, wenn ihr neu bauen wollt, müsst ihr das Grundstück tatsächlich kaufen. Wenn ihr einen Altbau habt, dann müsst ihr den kaufen. Und dann passiert, gibt es auch meist eine Phase, wo man erstmal bei einem Altbau ein bisschen renoviert, saniert, umbaut oder eben einen Neubau, diese Phase ist dann deutlich länger, komplett baut. Ja, aber nach all dem, Profit. Nur halt nicht im kapitalistischen Sinne, sondern für eure Gemeinschaft. Genau, wir hatten auch gerade das Stichwort Geld. Egal wie ihr es macht mit eurem Haus, irgendwo muss Cash herkommen. Und zwar auch ziemlich viel. In der Praxis geht das eigentlich nur, wenn man irgendwo Bankkredite kriegt. Mittlerweile gibt es auch Förderkredite für Worthänger, so KfW-Förderkredite, also wenn man halt nach bestimmten ökologischen Standards das Haus baut. Dann kann man dafür Kredite kriegen oder auch wenn man sozial geförderten Wohnbau macht, da kommt auch dann nochmal Geld in, ich meine, je nachdem oder so beides als tatsächliches Geld, das man dann hat oder eben als Förderkredit rein. Aber genau, das Hauptding sind eben diese Bankkredite. Und das Problem mit Bankkrediten ist, also abgesehen davon, dass sie sehr teuer sind und man möglichst wenig von ihnen haben möchte, dass die Bank die einem nur gibt, wenn man Eigenkapital aufweist. Und jetzt will man natürlich nicht, dass alle in diesem Projekt erstmal super viel Geld reinstecken müssen, dass sie meistens auch einfach nicht haben, weil es ist wirklich arschviel Geld, das man braucht. Da gibt es dann Direktkredite. Das ist so ein bisschen eine Erfindung, die auch aus dieser Zeit kommt und die dann vom Mietshäuser-Syndikat übernommen wurde, dass sie, genau dieser Spruch, lieber 1000 Freunde im Rücken als eine Bank im Nacken. Das heißt, anstatt oder in dem Fall halt zusätzlich dazu, dass wir uns von der Bank Geld leihen, holen wir uns von super vielen Leuten ein kleines bisschen Geld. Und dann haben wir auch ziemlich viel. Und weil wir das als sogenanntes Nachrangdarlehen machen, werden diese Direktkredite auch als Eigenkapital von der Bank angenommen. Nachrangdarlehen, Darlehen, Geld ausleihen, Nachrang, das ist dann der Knackpunkt, warum es ein Eigenkapitalersatz sein kann. Wenn nämlich ein Projekt tatsächlich pleite geht, was sehr selten passiert und dann gibt es auch Strukturen, die das abfangen, aber es ist möglich, werden erstmal die Bankkredite abbezahlt und finanziert. Und erst danach, nachrangig, diese Nachrangdarlehen, diese Direktkredite. Aber schlussendlich ist das auch eine, ich wage zu behaupten, ziemlich etablierte Geschichte und funktioniert ziemlich gut. Zu den detaillierten Sachen, und das ist keine Finanzberatung und wie auch immer, überweise ich euch gerne an das Projekt eures Vertrauens. Jetzt sind wir mit dem Teil Mietshäuser-Syndikat erstmal fürs Gröbste durch. Danach gehen wir über zu dem Wohnprojekt Allmende, in dem ich wohne, gleich nachdem ich ein Schlückchen getrunken habe. Genau, also die Allmende. Das sind 70 Menschen von jung bis alt. Ich glaube, wir haben, ich will keine Alterszahlen sagen, weil die vergesse ich immer, aber wir haben Kleinkinder und wir haben Senioren und wir haben alles dazwischen. Wir wohnen in Gundelfingen, das klebt so ein bisschen nördlich an Freiburg dran. Wir sind dann aufgeteilt in immer noch quasi relativ reguläre Wohnungen plus Gemeinschaftsflächen, die halt allen zur Verfügung stehen und außerhalb der Wohnungen sind. Und diese Wohnungen sind auch in verschiedenen Formaten. Da gibt es so ganz normale Familienwohnungen. Es gibt auch WGs bzw. Clusterwohnungen. Also WGs sind halt ganz normale WGs, die Clusterwohnungen, da hat dann jedes Zimmer nochmal ein eigenes Bad. Das ist für Leute im Alter ganz angenehm, wenn man morgens halt aufs Klo jetzt muss, habe ich gehört. es gibt auch noch ein, zwei Einzimmerwohnungen, dass ihr das mal gehört habt. Genau, da gibt es dann so ein paar Grundpfeiler, die schon sehr früh in diesem Projekt klar waren, als das gegründet wurde.

0: dass die umgesetzt werden sollen. Das ist einmal diese Mehrgenerationalität, was wir schon hatten. Einfach weil das viel, dieser Austausch zwischen Generationen, dass man nicht so ein bisschen vor sich hintümpelt in seiner Studi-Bubble oder in seiner Rentnerinnen-Bubble, ist einfach ganz nett fürs Leben, fürs Zusammenleben. Und das bringt halt auch ziemlich viel Wert in so eine Gemeinschaft. Da haben dann verschiedene Leute, verschiedene Erfahrungen, verschiedene Energien, die sie reinbringen. Und alles in allem ist das schon ganz schön. Und natürlich das soziale Aspekte. Wir sind eine ganz gute Gemeinschaft, wage ich zu behaupten, was einfach sehr schön fürs Zusammenleben ist. Und wir versuchen ökologisch uns so weit wie möglich oder ja, weiter geht immer. Aber wir versuchen uns ziemlich ökologisch zu verhalten und das Haus ist auch mit solchen Gedanken gebaut. Was natürlich auch drin ist, ist dieser Teilengedanke. Wenn wir Dinge teilen, haben wir mehr für alle. Man muss nicht jeder, was weiß ich, einen Akkuschrauber und whatever besitzen. Wir können ein, zwei besitzen als Haus und die uns dann zusammen teilen. Akkuschrauber ist ein schlechtes Beispiel. Ich glaube, viele haben einen eigenen Akkuschrauber. Laminiermaschinen. Ne? Aber auch einige andere Dinge. Ja, und ich habe jetzt noch diesen Wort Umdenken da drauf geklatscht. Schlussendlich muss man, wenn man in so einer Gemeinschaft irgendwie zusammenlebt, ziemlich viel umdenken, aber wir entscheiden uns auch bewusst dazu. Wir wollen manche Dinge hinterfragen und schauen, wie es anders geht. Und ja, genau. Da habe ich noch ein, zwei konkrete Punkte, zu denen ich euch ein wenig was sage. Einmal haben wir eben, wie erwähnt, diese Gemeinschaftsflächen, diese geteilten Räume. Und die Idee ist halt, wenn ich jetzt meine Wohnung habe und sie ein kleines bisschen kleiner mache, dann ist hier ein Stück Fläche, die ich in die Gemeinschaft abgebe. Und jetzt habe ich erstmal nichts verloren, weil ich kann ja immer noch auf diese Gemeinschaftsfläche. Dieser Platz steht mir immer noch zur Verfügung. Aber jetzt macht das nicht nur ich, jetzt machen das noch ganz viele andere Wohnungen. Alle Wohnungen sind ein bisschen kleiner, man hat ein bisschen weniger Privatfläche, was Geschmackssache ist. Aber der riesige Vorteil ist dann, ich habe super viel Gemeinschaftsfläche von all diesen Wohnungen. Und so hat dann jeder Einzelne mehr zur Verfügung, indem man weniger für sich selbst hat und mehr für alle. Was auch, da sind wir weit von den einzigen, Solimieten, also solidarische Mieten. Das ist einfach ein Mittel, das gibt es in verschiedensten Ausgestaltungen. Schlussendlich läuft es darauf hinaus, wer mehr Geld zur Verfügung hat, unterstützt die Leute, die weniger Geld zur Verfügung haben, ein bisschen, sodass dann halt alle dort leben können und ohne sich finanziell überzustrapazieren. Und dass es halt auch gerecht ist, dass Leute, die halt mehr zur Verfügung haben, mehr beitragen. Über Mobilität wurde bei uns auch viel Gedanken gemacht. Wir haben keine Privat-PKWs, mit einem Asterisk, aber Details. Aber wir haben keine Stellplätze für Privat-PKWs. Stattdessen haben wir in unserer Tiefgarage, die wir bauen müssen, das witzige Regelung, wie viele Parkplätze ein Haus haben muss. Egal, was die Leute darin zu Autos denken. Genau, aber in unserer Tiefgarage, da stehen hauptsächlich Fahrräder und vier Carsharing-Autos, die wir, rechtlich ist das alles ein bisschen anders aufgebaut, aber als Gemeinschaft besitzen und uns zusammenteilen. Das ist auch so ein Ding von Rechtssysteme hacken, in Anführungszeichen, wie man dann so ein internes Carsharing umsetzt. Ich will nicht in zu viel Detail gehen. Eineinhalb Punkte, die ich einfach vergessen habe, auf die Folie zu machen, ist noch, wir haben im Keller eine Food Co-op. Das ist einfach so ein quasi Selbstbedienladen. Vielleicht kennt ihr solche Unverpacktläden, wo man dann mit einem Gefäß hingeht und sich so ein bisschen Haferflocken in ein Ding abfüllt oder was auch immer. So ein Ding haben wir im Keller und da kümmert sich eine AG drum und kauft dann ein Ding in großen Gebinden ein und da steht uns allen dann halt 24/7 zur Verfügung, was halt einfach super praktisch ist, wenn man mal wieder um Mitternacht keinen Reis hat. Und ist halt auch so ein Ding, was ich kann. Es gibt da auch coole Projekte, die das halt in der Nachbarschaft machen, aber wenn man sowas direkt in ein Haus integriert, dann ist es halt recht praktisch, das so zu haben und das lohnt sich auch. Was wir auch haben, ist ein gemeinsames Essen. aktuell zweimal die Woche machen, kümmern sich dann so ungefähr 5 Leute oder so, kochen zusammen für die ganze Gemeinschaft. Also meistens kommt nicht die ganze Gemeinschaft, es sind dann eher so 30 Leute rum, plus minus. Aber da ist dann halt auch wieder der Vorteil. Ich tausche einmal alle 1-2 Monate einen Nachmittag mit Kochen verbringen, dagegen, dass ich zweimal die Woche eben nicht kochen muss, weil das andere Leute für mich machen und ich muss einfach nur hingehen und kann essen. Genau. Und damit so eine Gemeinschaft funktioniert, gibt es verschiedenste Formate des Zusammenkommens. Wir haben regelmäßiges, immer Montagabend ist Plenum in verschiedensten Formaten, die alle wundervoll spaßig sind. Und wo dann halt eben unsere Entscheidungen und Diskussionen und was auch immer passieren. Und einmal im Monat haben wir, wir nennen es das Allmende-Wochenende, wo wir dann am Samstag ein Freizeittreffen machen, wo wir irgendwas Cooles zusammen machen. Und am Sonntag, das Ding nennt sich Sozialplenum. Da haben wir dann meistens ein bisschen theoretischen Input zu, wie halt Gemeinschaften gut funktionieren und wie wir das auf uns anwenden können und irgendwelche Übungen. Und dann auch einen Redekreis, der halt in auch verschiedene Formate, aber schlussendlich eine Gelegenheit, um auch halt irgendwelche schwierigen Themen, wenn einem mal irgendwie jemand auf die Füße tritt oder wenn man sich mit etwas unwohl fühlt, das auch äußern kann. Kleiner Tipp in die Chaos-Bubble hinein. In Gemeinschaft investieren lohnt sich und Arbeit reinstecken auch. Und da haben sich super viele Leute super coole Gedanken zu gemacht. Ich merke gerade, das klang doof, wie ich es gesagt habe. Ich liebe euch Chaos-Bubble. Be excellent to each other ist ein guter Grundsatz. Und ihn zu unterfüttern mit Arbeit in die Richtung, aber auch gut. Wo ich auch nicht sagen will, dass diese Arbeit nicht passiert, aber es ist wichtig. Genau. Und neben diesen regelmäßigen Sachen halt auch einfach diese spontanen Sachen. Was weiß ich, wir haben das Glück, dass wir direkt vor unserer Haustür Lagerfeuer machen können, was immer ganz schön ist. Wir können in unserem Ofen Pizza machen, mal spontan, wenn wir Bock haben. Dann schreibt irgendjemand in den Chat, hoi, heute Abend Pizza. Und dann gibt's Pizza. Oder halt auch einfach, wenn man sich mal wenn man sich im Flur begegnet und dann halt einfach ein bisschen schnacken kann, was auch immer schön ist. Genau, achso, ich will euch einfach nur noch mal kurz ein paar Bilder von unseren Gemeinschaftsräumen geben, damit man dass er sich ein bisschen mehr drunter vorstellen kann. Eine kleine Auswahl. Das ist der ruhige Gemeinschaftsraum, der ist so ein bisschen weiter oben im Haus und ja auch als Rückzugsort gedacht, wenn man gerade halt irgendwie nicht super viel Lust auf jetzt tobende Kinder und Gespräche und viel Aufruhr hat, aber trotzdem irgendwie zusammen sein möchte, dann kann man da hingehen und was weiß ich was lesen oder häkeln oder wie auch immer oder einfach die Aussicht genießen. Aber halt trotzdem in Gemeinschaft sein. Das ist die eine Hälfte von unserem großen Gemeinschaftsraum. Das ist so ein bisschen unser großes gemeinsames Wohnzimmer. Das ist dann halt eher der Wohnzimmerbereich, wo man sich einfach gemütlich hinsetzen kann. Und hier, das ist quasi einmal um 90 Grad gedreht mit der Kamera, ist dann unser Essbereich, wo eben diese gemeinschaftlichen Essen stattfinden, aber was man natürlich auch für alles mögliche andere benutzen kann. Genau, direkt neben diesem Essbereich ist die Großküche. Und ja, wenn man halt für 30, 40 Leute kocht, dann lohnt sich das irgendwann, so ein bisschen Gastro-Equipment anzuschaffen. Das ist ein Dampf, das ist ein Konvektomat, das sind unfassbar geile Geräte. kann man Pizza machen, aber wie halt das Ding heizt auf 300 Grad hoch, ist wundervoll. Ich liebe den Konvektomaten. genau, und vielleicht auch interessensspezifisch für das Publikum hier. Wir haben auch eine Holzwerkstatt, wo man ein bisschen basteln kann im Keller. Und so ein bisschen ein Projekt von wenigen, so sieht es auch leider aktuell aus, aber das kommt alles mit der Zeit. Eine kleine Elektrowerkstatt in dem Raum, der eigentlich nur Sicherungskästen enthält oder enthalten sollte laut Plan, wo wir dann gemerkt haben, hey, da ist ein Raum, lass mal Dinge mitmachen. Ja. Und, genau, das ist nochmal ein Bild von der Food Corp, dass ihr das auch mal gesehen habt. Da sind da rechts solche so Transit-Dinger, links ein paar Eimer, Kaffeemühle, Mehlmühle. Und wir haben auch dieser Kühlschrank und das Regal daneben, das ist so unsere Foodsharing-Ecke. Da machen wir manchmal Abholungen und dann, Also Foodsharing, falls das wem sagt, wenn bei Läden oder Bäckereien oder sowas Lebensmittel weggeworfen werden, dann kann man die holen. Cooles Konzept, schaut euch Foodsharing an, falls ihr es noch nicht kennt. Genau. Dann wäre ich mit dem Almende-Teil erstmal fertig. Und jetzt hätte ich gerne das Fragenmikro, perfekt. Und ihr dürft einmal kurz auf die Bühne kommen. Ihr habt sogar ja schon ein Mikro. Mehr Mikros sind besser. Das sind drei Menschen vom Wohnprojekt Soleika. Das ist ein Projekt, das gerade in Karlsruhe entsteht vom Mietshäuser-Syndikat. Und alle weiteren Worte überlasse ich euch selbst.
1: Ja, einen wunderschönen guten Abend. Vielen Dank, Felix, für deine Erläuterungen zum Mietshäuser-Syndikat und dass wir mal einen Einblick in das Projekt bekommen haben, in dem du lebst. Und wir sind gerade in der spannenden Phase, dass wir eben gerade beginnen, auch ein Projekt umzusetzen. Und die Gruppe Soleika. Und heute dabei hier Tanja, Silvia und ich bin Oliver. Und wir sind eine Gruppe, die es gibt seit, ich glaube, es sind 8 Jahre mittlerweile. So die Größenordnung, also schon relativ lange, und wir suchen seit wirklich vielen Jahren irgendwie nach geeigneten Bauplätzen und Möglichkeiten und haben jetzt tatsächlich seit kurzem jetzt die Möglichkeit, in einem Neubauprojekt zu starten auf einem sogenannten Experimentierfeld. Hier hat die Stadt Karlsruhe ein neues Verfahren letztendlich zum Einsatz gebracht. Also das nennt sich Konzeptvergabeverfahren. Und hier wird jetzt erstmals tatsächlich Gelände vergeben nach Konzept. Also nicht einfach ausgeschrieben und wer das meiste Geld hat irgendwie, der kriegt den Zuschlag, sondern hier konnte man sich bewerben auf dieses Baufeld. Und das haben wir mit mehreren Gruppen getan. Und was ihr hier seht, auf der Folie, das ist ein Knetmodell. Das sind letztendlich 15.000 Quadratmeter Bruttogeschossfläche. Also das ist relativ viel. Und wir sind insgesamt 4 Gruppen, die dieses Gelände bespielen werden. 2 Gruppen werden eine Genossenschaft gründen und 2 Gruppen, die jetzt auch beabsichtigen zu fusionieren. Also wir Soleika und die Gruppe Okapi, wir werden das als Mietshäuser-Syndikatsprojekte organisieren. Genau, soweit erstmal, was wir vorhaben. Es ist schon angesprochen worden, der Knackpunkt an diesen ganzen Sachen ist wirklich die Finanzierung und das Beschaffen von Nachrangdarlehen in ausreichender Menge. Es wird eine Phase geben, wo wir eine sogenannte Optionsphase, nennt sich das, wo wir mit der Stadt ausgehandelt dann tatsächlich die Möglichkeit haben, okay, das Projekt kann so stattfinden, jetzt haben wir Zeit, irgendwie Geld aufzutreiben, und es geht um wirklich viel Geld, also insgesamt wahrscheinlich Größenordnung 50 Millionen Euro, die irgendwie zusammenkommen müssen für das Gesamtprojekt. Für Soleika und Okapi zusammen heißt es ganz konkret, wir müssen 5 bis 8 Millionen Euro Direktkredite auftreiben. Und das ist quasi eine Marge, die letztendlich Banken und auch Fördereinrichtungen wirklich voraussetzen, damit wir überhaupt Kredite und Förderungen in Anspruch nehmen können. Und das Ganze muss in relativ kurzer Zeit passieren, und deswegen wollen wir die Gelegenheit hier heute Abend auch nutzen, um dafür zu werben. Also im Moment ist es so, wir sammeln Absichtserklärungen. Also wir sind froh um jeden Direktkredit als Absichtserklärung sozusagen erstmal zu gewinnen. Jeder Kontakt, den wir jetzt irgendwie sammeln können, ermöglicht es uns dann in der kurzen Phase, die wir dann haben werden, tatsächlich die Kredite einzuwerben, um dann damit zur Bank gehen zu können, um dann halt einen größeren Kredit zu bekommen. Das heißt, wir sammeln Adressen, Absichtserklärungen. Es können wenige tausend Euro sein. Das kann also am besten weiter streuen. Und wenn es dann soweit ist und wir rechnen vielleicht in einem Jahr oder so, dann werden dann entsprechend Kreditverträge abgeschlossen.
2: Wir haben aber auch Interesse, noch Menschen aufzunehmen bei uns. Ja, also wir sind relativ kleine Gruppen und wir haben jetzt noch Platz, dass Menschen bei uns mitmachen können und auch gerne junge Menschen bei uns mitmachen können. Das ist unser zweites Interesse, warum wir auch da sind.
3: Und Soleika bedeutet solidarisch leben in Karlsruhe. Ne? Soleika. Solidarisch leben in Karlsruhe. Ja, und genau, und alles, was Felix von...
0: Näher ran.
3: Alles, was Felix erzählt hat, also dieses gemeinsame Leben, dieses sich aneignen, Raum aneignen, das machen wir auch alles, das planen wir alles, ihr lebt es schon, aber alles, was du erzählt hast, ist genau das, womit wir uns beschäftigen und was wir auch wollen. Deswegen, wir sind dran und wir sind nicht das einzige Projekt dieser Art. Es gibt noch zwei weitere, die auch beim Mietshäuser Syndikat mitmachen wollen, hier in Karlsruhe. Also wir sind drei Projekte im Moment. Das wollte ich nur erzählen und wenn ihr Fragen habt, weiß ich, gibt es noch eine Fragerunde oder so?
0: Genau, wir machen jetzt gleich eine Fragerunde für allgemeine Publikumsfragen und danach können wir, ich hoffe, ihr seid auch noch ein klein bisschen da, könnt ihr sowohl mit diesen lieben Menschen als auch mit mir noch schnacken.
3: Cool.
0: Genau, die Fragerunde.
4: Genau. Felix hat es schon angekündigt, wir machen eine kleine Fragerunde. Das heißt, wer jetzt Lust auf Soleika bekommen hat oder Fragen hat an eine der vier Personen hier oben, mich ausgenommen, gerne hin. Und mein netter Kollege läuft jetzt rum mit dem Mikro.
5: Ihr habt ja auch davon gesprochen, dass ihr verschiedene Rechtsstrukturen gebracht habt. Gibt es auch ähnliche Varianten, wie man sicherstellen kann, dass es da keine Probleme mit Sozialleistungen gibt?
0: Was für Probleme mit Sozialleistungen meinst du? Leire, Moment, gib ihm nochmal das Mikro.
6: Achso, Entschuldige. Zu schnell weg, sorry.
5: Also, dass man immer noch weiter einen Anspruch auf Sozialleistungen hat und ihn nicht dadurch verliert, dass man zum Beispiel teilweise Anteilseigner von irgendeinem Haus ist.
0: In unserem Fall bist du kein Eigner von dem Haus, du bist nur Mitglied von dem Verein, der just so happens to own a house. Das ist halt auch ganz praktisch. Das macht das Ganze recht flexibel mit Ein- und Austritt. Und schlussendlich wohnst du im Prinzip in einem normalen Haus, das irgendeiner GmbH gehört und zahlst eine ganz normale Miete mit einem Mietvertrag. Dann gibt es halt noch hinten dran diesen Loop, der die Kontrolle über das Haus behält, aber genau.
4: Ja, wir gehen weiter.
6: Ich komme wieder zurück zu dir.
7: Ich habe diese Idee auch schon seit ungefähr 10 Jahren mit dem Mietshäuser-Syndikat sowas zu machen, aber irgendwie hat sich bisher nie eine Immobilie gefunden. Und meine Frage ist, was sollte zuerst da sein? Die Gruppe, mit der man das macht, oder die Immobilie oder die Immobilienmöglichkeiten, mit der man das umsetzen könnte? Und wie sieht die ideale Immobilie für so ein Vorhaben aus? Also wie viele Parteien sollte das haben mindestens? Gibt es eine ideale Obergrenze und so weiter?
0: Das waren jetzt aber zwei Fragen. Nein, gibt's nicht. Ich glaube, die Soleika wird eines der größten Projekte im Mietshäuser-Syndikat mit, was war die, rund 100 Menschen dann am Ende? Genau. Aber es gibt auch Projekte, die bestehen aus 5 Menschen. Schlussendlich kommt das dann einfach drauf an, was du haben willst und die Gruppe will, mit der du zusammenleben willst. Ich glaube, so ein bisschen die übliche Struktur ist, dass es so eine Kleingruppe gibt, die Dinge ins Rollen bringt, die ein Gelände findet und die dann halt mit der Zeit zu ihrer vollen Größe wächst. Und was diese volle Größe genau ist, stellt sich dann auch mit der Zeit und mit dem Haus erst raus. Die Allmende ist zum Beispiel auch ein bisschen größer, als sie quasi ursprünglich gedacht war. Habt ihr dazu noch irgendwie Tipps, Tricks, Erfahrungen?
1: Ja, nee, Tipps nicht wirklich, aber letztendlich muss man sich ja vorstellen, also wenn tatsächlich irgendeine Immobilie auf dem Markt auftaucht, irgendwie ist es in der Regel ein relativ kleines Zeitfenster, was man dann zur Verfügung hat, um da einen Zuschlag zu bekommen. Und auf der anderen Seite braucht es auch richtig Zeit, eine Gruppe zu gründen und das sich mit den Sachen zu beschäftigen und da anzufangen, irgendwie sich reinzudenken und so weiter. Das heißt, ich glaube mal so, in der Regel ist es wahrscheinlich einfacher, wenn man schon irgendwie anfängt, eine Gruppe Gruppe zu gründen und sich zu überlegen, was man eigentlich will und dann so langsam in den Prozess zu kommen, dann die Augen aufzusperren und mal zu schauen, irgendwie, ob man irgendwo Gelegenheiten findet oder wie man überhaupt es schafft, letztendlich so Sachen mitzukriegen. Also es ist in manchen Städten ist es tatsächlich so, dass es städtische Verwaltung dabei unterstützt, also da ein Auge ein bisschen drauf hat, was sich eignet irgendwo für so Projekte. Aber auch in Karlsruhe oder so gibt es das eigentlich nicht so wirklich, oder vielleicht gibt es es jetzt in Zukunft, also im Moment gibt es einfach nichts Geeignetes, also auch da fehlt es jetzt nicht an der Struktur, die einen das nahe bringt irgendwie, aber also der Prozess dann letztendlich, das braucht dann auch eine richtig Zeit, und eigentlich braucht man schon die Gruppe, um überhaupt eine Immobilie zu finden, irgendwie, die in Frage kommt.
5: Ich hätte nochmal ein Follow-up zu der Frage, und zwar war das bei einem anderen Projekt, ich weiß nicht, ob das vom Mietshaus-Syndikat war, und dann gab es dann später Probleme durch genau die Soli-Miete. Kennst du irgendwie sowas oder habt ihr schon von sowas gehört und wisst ihr, wie man sowas absichern kann?
0: Ja, ich kann dir keine definitiven Aussagen geben. Das ist auch so ein Ding, was bei uns, ohne zu viel sagen zu wollen, ein Problem ist, dass man angehen muss, dass diese Soli-Mieten eben nicht falsch verstanden werden, als, oh, die Leute können da ja effektiv gratis wohnen, deshalb müssen wir ihnen keine Sozialgelder geben.
8: Aber da könnt ihr dann vielleicht noch mal kurz offline reden, glaube ich, das ist ein gutes Thema dafür.
9: Hi. Ich habe eine Frage, weil wie es aussieht mit Inklusivität. Mhm. Weil ich wohne in einem Wohnprojekt, was jetzt völlig unabhängig ist, und das ist ein inklusives Wohnprojekt, und man weiß ja, also ich wohne mit teilweise mehrfach geistig Behinderten zusammen, und man weiß, viele arbeiten dann in der Werkstatt, kriegen wirklich Hungerlöhne, und ob es sowas möglich ist oder wie man das dann angehen würde.
0: In welchem Kontext?
9: Oder ob es sowas schon gibt oder ob es möglich wäre, sowas auch mit dieser Art von Konzepten zu erreichen.
0: Ich weiß von keinen konkreten Beispielen, aber ich könnte mir, also grundsätzlich sehe ich nichts, was so einem inklusiven Wohnprojekt entgegensteht, wenn diesem Mietshäuser-Syndikatskonstrukt. Ja, sorry. Aber
10: Die Kredite, die ihr einsammeln wollt, um das quasi Eigenkapital zusammenzubringen, wollt ihr die verzinsen oder erwartet ihr das von den Kapitalgebern, dass sie euch das zinslos zur Verfügung stellen?
0: Es ist üblich, dass auf Direktkredite Zinsen gegeben werden. Die Zinsen kann man sich in der Regel in einem bestimmten Rahmen aussuchen. Also du als Direktkreditgeber kannst sagen, wie viel Zinsen du möchtest, innerhalb halt des Rahmens, der festgesteckt wird. Je nachdem, also wenn du super lieb bist und effektiv die Zinsen spenden willst, dann sagst du halt ohne Verzinsung. Das ist auch dann meistens auch nicht super viel Geld, wenn du nicht super viel Geld anlegst. Aber du kannst auch mehrere Prozent Zinsen kriegen, wenn du sagst, sonst ist das halt kein sinnvoller Weg für mich, mein Geld anzulegen. Im Prinzip ist es ein Ding von, wie viel von dem Geld, was du als Zinsen kriegen würdest, spendest du. Aber du kannst mit den Marktbedingungen, die wir haben, teils auch, bei Aktien kriegst du mehr Geld raus, bei manchen Sparbüchern weniger, wenn du den Rahmen, den manche Projekte dir geben, ausreizt.
4: Ich habe noch eine Frage, und zwar jetzt mal so Richtung Haftung und Katastrophen. Also wenn wir uns vorstellen, keine Ahnung, Wasserrohrbruch und nicht versichert oder irgendwas, und plötzlich muss eine 500.000 aufgebracht werden, damit das Haus nicht zusammenfällt. Wie ist da der Mechanismus? Also es klingt ja so, als ob man die Syndikat davon abhängig ist, quasi einen Kredit von der Bank zu bekommen, weil es ja keine quasi Finanzierungspflicht durch die Eigentümer gibt oder so. Oder wie ist da der Mechanismus eigentlich so in diesen Katastrophenfällen?
1: Ich habe das bei einem anderen Projekt gerade miterlebt. Da waren wir nämlich gezwungen, irgendwo tatsächlich uns nach Jahrzehnten um neue Versicherungen zu kümmern. Und jetzt bei unserem Wohnprojekt ist es so, dass es dass es einen Erbpachtvertrag geben wird. Also wir werden das Gelände nicht kaufen, sondern von der Stadt als im Rahmen von einem Erbpachtvertrag bekommen. Und da ist es tatsächlich auch sogar schon direkt verpflichtend, entsprechende Versicherungen abzuschließen. Also es ist eigentlich genau solche Fälle irgendwie, muss man sowieso abdecken. Also da kommt man rechtlich gar nicht so wirklich drum herum.
11: Okay, dann schiebe ich da eine Frage dazwischen. Eine kleine Frage an euch und die anderen Projekte in Karlsruhe. Könnt ihr kurz nochmal was zu denen sagen und was da mit diesem Zusammenschlusssache ist? Ich habe neulich auch was von Solidarisch Wohnen Karlsruhe gehört, was ja vom Namen her ähnlich ist, aber ich weiß nicht, ob ihr das sagt. Also genau, sagt ihr dazu vielleicht nochmal ein bisschen was und wo auch die Fläche nochmal ist?
2: Also wir sind im Moment 4 Projekte. Wir sind Solaika, Solidarisch Leben in Karlsruhe, und dieses andere Projekt ist aber mit auf dem Gelände. Also es geht ja um das C-Areal in der Nordstadt. Da hat die Stadt tatsächlich ein Gelände zur Verfügung gestellt für Wohnprojektsgruppen. Verschiedene Gruppen haben sich beworben und diese 4 Gruppen wurden eben ausgewählt. Aus den 4 Gruppen werden eventuell 3 Gruppen, wenn wir fusionieren mit einer anderen Gruppe. Und wir sind... wir sind gemeinschaftlich, freundschaftlich, wollen wir miteinander verbunden sein. Also ihr könnt euch vorstellen, heute Abend sind wir schon, wir Solaikis, digital miteinander zusammengesessen, um uns über Gemeinschaftsflächen zu unterhalten. Ne, weil wir planen Gemeinschaftsflächen für uns. Der Felix hat es ja vorhin super beschrieben, wie es bei Almende abläuft. Aber wir planen jetzt natürlich auch gerade ganz aktuell Gemeinschaftsflächen fürs ganze Gelände, also alle Wohnprojektsgruppen miteinander. Also es ist eine super spannende Zeit. Es passiert ganz viel. Es lässt sich jetzt mitgestalten.
3: Aber diese anderen zwei, also du wolltest, glaube ich, wissen, welche Mietshäuser-Syndikatsprojekte, ne? Also wir sind eins, dann gibt's Okapi, die auch mit auf dem Gelände sind. Also wir sind die Gelben, die Grünen sind Okapi. Also wir sind schon so gemischt ein bisschen, weil wir überlegen, ob wir das zusammen machen. Das andere sind die Genossenschaften und dann gibt's noch Solidarisch Wohnen. Die sind in Krötzing. Die haben jetzt so ein Fachwerkbauhaus gefunden und wollen in Krötzing was aufbauen. Ja, genau. Die haben noch einen Garten. Also die haben auch coole Pläne. Also wirklich auch mal angucken auf der Internetseite, findet ihr unter dem Namen auch. Ja.
12: Super cooles Konzept. Ich habe eine Frage zum Umziehen innerhalb so Projekten. Also du hast ja vorhin gemeint, es gibt zum Beispiel auch WGs. Jetzt gerade könnte ich mir gut vorstellen eine WG, aber vielleicht brauche ich irgendwann auch ein eigenes Klo, weil es dringender wird oder so. Wie sieht es aus mit Umziehen innerhalb von so Konstrukten?
0: Ich kann dir keine allgemeine Aussage geben. Das ist eine Sache, die Projekte für sich regeln müssen. Aber ich kann ja auch eine Aussage zu Almende geben. Wir haben nämlich ein Wohnungstauschkonzept für sowas. Wir haben nämlich tatsächlich beschlossen, also das wurde recht zu Beginn eingeführt, und wenn du einziehen willst, dann ist das eine der Sachen, denen du quasi zustimmst, dass innerhalb von dem Haus Wohnungen getauscht werden, wenn sich Bedürfnisse entwickeln. Also hauptsächlich war da so dieser Gedanke von, wenn Familien Kinder kriegen, dann braucht man halt einen Raum mehr. Wenn Kinder ausziehen, dann braucht man einen Raum weniger. Und damit eben nicht, okay, von da drüben kommt nur. Wir haben tatsächlich auch die Regel, einen Raum pro Person. Und damit diese Regel quasi erfüllt wird, verpflichten sich alle Wohnungen zu tauschen. Das ist bei uns, bei anderen Projekten kann es anders oder gar nicht so sein.
12: Ihr habt kurz das Problem der Vergabe angesprochen, beziehungsweise überhaupt in ein Grundstück zu kommen. Da interessiert mich jetzt so aus Sicht der kommunalen Stadtplanung, ist es mit so einer Konzeptvergabe schon getan oder wie kann eine Kommune demokratische Wohnprojekte besser unterstützen, eben an Bauland oder Wohnraum zu kommen?
1: Also wir haben in Karlsruhe die Situation, dass das also für die Stadtverwaltung das wahrscheinlich alles noch als relativ neu empfunden wird. Also wir haben wirklich viele Jahre allein gebraucht, irgendwie, um da überhaupt da ein Interesse zu wecken und dafür zu sorgen, zu werben, dass wir da in irgendeiner Form Unterstützung bekommen. Und das Erste, was man irgendwie jeder Stadtverwaltung irgendwie ans Herz legen kann, ist einfach mal, wenn irgendwo Grundstücke auftauchen, Möglichkeiten Schwierigkeiten entstehen, dass einfach es Zuständigkeiten gibt irgendwie der Leute, die dann auch darauf aufmerksam machen und dass da vielleicht eine Möglichkeit besteht und entsprechende Ausschau nach entsprechenden Gruppen überhaupt erstmal halten, weil das die Schwierigkeit ist, dass man erstmal sowas überhaupt nicht mitbekommt, dass da vielleicht eine Möglichkeit entsteht. Das Zweite und das ist, wenn dann tatsächlich irgend sowas zustande kommt, dass dann ein Prozess zu gestalten ist. Also wir sind jetzt vielleicht irgendwie so ein bisschen die Ersten, die sowas hier jetzt in Karlsruhe mitmachen also für uns ist es natürlich das erste Projekt, aber für die Stadtverwaltung ist es eigentlich auch das fast das erste. Also es gab schon Alpgrün, also da gibt's auch ein Projekt, da ist es noch ein bisschen anders gelaufen, also so kleine Vorerfahrungen gab's, aber ansonsten sind einfach wenig Erfahrungen letztendlich da und das muss dann so eine Stadtverwaltung natürlich auch erstmal sich aneignen und es muss auch die Bereitschaft da sein, dafür Ressourcen zur Verfügung zu stellen. Also wir haben jetzt tatsächlich das Glück, dass da zwei halbe Stellen installiert worden sind. Also das sind jetzt wirklich Mitarbeiter da, die sich jetzt zuständig fühlen und die man auch was fragen kann und wo jetzt auch eine Kommunikation wirklich stattfindet und nicht irgendwie dann Sachen einfach sofort wieder versacken, weil letztendlich sie keiner im langfristig oder mittelfristig zumindest im Blick behält. Also solche Strukturen sind nicht selbstverständlich. Also es gibt schon Städte, wo es das schon länger gibt. Also, aber ich denke, es gibt auch noch genauso wie Karlsruhe irgendwo noch eine ganze Menge Ecken irgendwie, wo das ähnlich verschlafen in der Hinsicht irgendwie aussieht.
0: Noch ein kleines Wort dazu. Positivbeispiel ist, was ich gehört habe, Tübingen. Die machen das mittlerweile ziemlich gut. Ich würde an der Stelle, ich wollte noch ein paar Worte loswerden. Okay. Wir können gerne nachher schnacken. Einmal wollte ich noch sagen, wenn euch das Ganze interessiert hat und ihr euch ein bisschen einlesen wollt, ich empfehle euch die Webseite vom Mietshäuser Syndikat, syndikat.org. Da gibt es halt verschiedene Artikel, Seiten, Bereiche mit verschiedensten Informationen, von Geschichte bis hin zu Konzept. Auch eng verwoben mit der Geschichte vom Greta-Gelände und dem Mietshäuser-Syndikat ist das Radio Dreieckland. Das ist ein freies Radio, das in Freiburg ist. Da gibt es auch witzige Anekdoten. Die sind auch seit Ewigkeiten auf diesem Greta-Gelände. Damals, als sie dann halt noch nicht legal gesendet haben, hatten sie ihre Antenne in einem Schornstein versteckt. Da kam dann regelmäßig die Polizei, hat die Antenne gesucht, nicht gefunden. Tja. Genau, Radio Dreieckland hat einerseits, ich glaube auch aktuell gibt es immer mal wieder Berichte zu Mietshäuser-Syndikatsgeschichten, aber die haben auch Archiv, und wo ihr wirklich diese alten Beiträge aus dieser Zeit anhören könnt, meines Wissens. rdl.de. Ich weiß, ihr könnt euch die Adressen wahrscheinlich nicht merken, aber ich habe sie einmal gesagt, dass wenn ihr die Suchmaschine eures geringsten Missvertrauens benutzt, die vielleicht wieder erkennt. Auch ans Herz legen kann ich euch, einfach zu Projekten zu gehen und Hausführungen zu besuchen. Da kommt ihr wirklich in Kontakt, könnt die Räume sehen, mit den Leuten schnacken. Wir machen auch welche, ab und zu. Und was mir dann, nachdem ich diesen Talk eingereicht habe, natürlich aufgefallen ist, es gibt auch schon ein paar andere Talks, die ihr auf mediaccc.de findet zu der Thematik. Aber ich habe gedacht, trotzdem mal nochmal erwähnen. Ich glaube, es gab bisher keinen auf der GPN und der letzte ist von 2022, also schadet nicht. Aber die könnt ihr natürlich auch nochmal anhören, wenn ihr mehr Perspektiven dazu wollt. Darf ich noch so eine Minute?
13: Eine Minute.
0: Okay. Ja, und ich habe gehört, man soll Dinge mit irgendwie Call to Action beenden. Hier ist der Call to Action. Nein, hier sind drei. Erstmal, wir hatten es, Direktkredite. Wenn ihr ein bisschen Geld übrig habt oder das halt vielleicht von dem einen Investment in ein anderes verschieben wollt, ist das ein ziemlich niederschwelliger Weg, solche Projekte zu unterstützen. Geld ist nicht alles, aber leider halt geht es auch nicht ohne. Und an der Stelle auch natürlich, also wir freuen uns auch über DKs, aber gerade bei jungen Projekten wie Soleika oder in Freiburg, da gibt es ein ähnliches Ding, Klein Eschholz, ein Bauareal, wo sie das ausprobieren mit einem Vergabeverfahren, das halt auch Gemeinwohl priorisiert und nicht nur wer Cash hinblättert. Wenn ihr diese Projekte unterstützt, dann ist das super. Und vor allem träumt, denkt nach, wie wollt ihr zusammen leben? Wie sieht euer ideales Wohnprojekt aus? Erstmal darüber nachdenken und das dann vielleicht so im Kleinen in die Praxis umsetzen, macht Spaß. Ich klingelt einfach mal bei euren Nachbarn und fragt die, ob wir die Bock haben, mal zusammen ein Lagerfeuer zu machen oder whatever. Oder natürlich gründet ein eigenes Wohnprojekt. Vielen Dank. So.

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0: willkommen, liebes Publikum, zur philosophischen Radiosendung im Keller der Metaphysik Broadcast. Ab jetzt immer jeden ersten Donnerstag im Monat von 9 bis 12 Uhr hier auf FSK 90,3. Mein Name ist Benjamin Sprick und ich freue mich, Sie ein wenig durch das Programm leiten zu können. Besonderer Dank gilt an dieser Stelle Juri Kellner, der ein paar seiner Beats und Tracks zur musikalischen Umrahmung der Sendung beigesteuert hat. Die heutige zweite Ausgabe von Im Keller der Metaphysik Broadcast ist dem Philosophen und Literaturwissenschaftler Josef Vogel gewidmet, mit dem wir im März dieses Jahres im Malersaal des Hamburger Schauspielhauses ein Gespräch unter dem Titel Autoritärer Kapitalismus geführt haben, das wir im Folgenden streamen. Kombiniert werden die insgesamt sehr aktuellen Überlegungen Vogels mit einem Vortrag von ihm aus dem Jahr 2015, der den Titel Gezähmte Zeit, Medien der Finanzialisierung trägt und durch den das Graduiertenkolleg Ästhetiken des Virtuellen an der Hochschule für Bildende Künste Hamburg seinerzeit eröffnet wurde. Wir sind sehr gespannt auf Ihre Kommentare und Reaktionen, die Sie uns gerne unter der E-Mail-Adresse kellermetaphysik@gmx.de zusenden können. Warum kämpfen die Menschen für ihre Knechtschaft, als ginge es um ihr Heil? So fragte bereits Baruch de Spinoza in seinem theologisch-politischen Traktat im Jahr 1670. Angesichts erdrutschartiger Erosionen der politischen Weltöffentlichkeit, die von unheilvollen Allianzen zwischen Kapitalmacht und autoritärer Politik vorangetrieben werden, liegt es nahe, sich für eine kurze Denk- und Atempause in einem Keller der Metaphysik zu verschanzen, um dort nach geeigneten Antworten auf die sich abzeichnende Misere zu suchen. Als Gesprächspartner und Ideengeber haben wir den Spezialisten für Plattformökonomie und Kapitalismusanalyse Josef Vogel eingeladen, der uns mit Blick auf eine politische Diagnostik der Gegenwart auf die Sprünge hilft. Dabei lassen sich Gedankenfiguren aus Vogels fulminanter Studie Kapital und Ressentiment von 2021 ebenso aufgreifen wie sein neuestes Buch Meteor, Versuch über das Schwebende, das im Februar dieses Jahres im Münchner Beck Verlag erschienen ist. Für musikalische Interventionen sorgt dabei die Band SNB. Texte Vogels werden von Alberta von Pöllnitz aus dem Ensemble des Hamburger Schauspielhauses rezitiert.
1: Ja, und nun will ich nicht länger aufhalten und bitte Sie, Josef Vogel, mit einem antiautoritären Jubel hier willkommen zu heißen. Herzlich willkommen im Keller der Metaphysik. Hey. Ja, guten Abend, Herr Vogel.
2: Großen Dank für die Einladung.
1: Schön, dass Sie hier sind. Ich freue mich sehr. Und ich würde unser Gespräch gerne mit einem längeren Zitat beginnen aus einem Buch, das Ihnen geläufig sein dürfte und das vor 3 Jahren seinen 50. Geburtstag feierte, gemeint ist Anti-Ödipus, Kapitalismus und Schizophrenie Teil 1 von 1972, wo die beiden Autoren Felix Guattari und Gilles Deleuze auf Seite 44 schreiben: In der Tat meinen wir, dass der Kapitalismus im Zuge seines Produktionsprozesses eine ungeheure schizophrene Ladung erzeugt, auf der wohl seine Repression lastet, die sich aber unaufhörlich als Grenze des Prozesses reproduziert. Denn der Kapitalismus hört nicht auf, seine Entwicklungstendenz zu durchkreuzen und zu hemmen, wie gleichermaßen sich in sie zu stürzen und zu beschleunigen. Er hört nicht auf, seine Grenze wegzustoßen und sich ihr zu nähern. Weiter heißt es: Die Dekodierung der Ströme sowie die Deterritorialisierung des Sozius bilden so die wesentliche Tendenz des Kapitalismus. Unaufhaltsam nähert er sich seiner im eigentlichen Sinne schizophrenen Grenze, fortschreitend bis zu jenem Punkt, wo der Kapitalismus sich selbst mitsamt seinen Strömen zum Mond schießen würde, In Wirklichkeit hat man noch nichts davon gesehen. Zitat Ende.
2: Hey, hey, hey.
1: Was gäbe es heute hier und jetzt im Keller der Metaphysik zu diesem Zitat zu sagen?
2: Also, zunächst einmal darf ich die Überraschung äußern, dass dieses Buch jünger ist als ich, und ich muss gestehen, es ist wahrscheinlich auch günstiger und besser gealtert. Aber man könnte vielleicht zwei oder drei Dinge jetzt auch, so, wenn Sie so wollen, im Konzert mit Gilles Deleuze und Félix Guattari sagen. Vorgeschossen sei zunächst mal die Beobachtung, dass wahrscheinlich, und Deleuze und Guattari würden da zustimmen, der Kapitalismus eine der mörderischsten Erfindungen der Weltgeschichte gewesen ist bis heute. Man kann das aber auch etwas heiterer formulieren, und dafür sind Marx und Engels zuständig, also für eine heiterere Perspektive auf den Kapitalismus. Im Kommunistischen Manifest heißt es, das Bürgertum und damit das kapitalistische Bürgertum ist eigentlich eine revolutionäre Bewegung, ist eine revolutionäre Kraft in der Geschichte. Wörtlich heißt es, das Kapital, das Bürgertum lässt alles Stehende und Ständische verdampfen. Das heißt also, und so nähere ich mich auch diesem Zitat an, es bedeutet, dass der Kapitalismus Traditionen auflöst, feste Bindungen auflöst, wenn man so will, eine Gesellschaft in einen Dauerverwandlungsprozess stößt und damit genau das vorsieht, was hier beschrieben ist. Der Kapitalismus strebt immer einer gewissen Grenze zu, die sich dann wieder entzieht. Wie lässt sich dieser Mechanismus erklären? Ich glaube, zunächst mal dadurch, und da berufe ich mich einerseits auf Marx, andererseits auf Rosa Luxemburg und auf Hannah Arendt, die sich alle mit diesem Begriff der ursprünglichen Akkumulation auseinandergesetzt haben. Bei Marx bedeutet das nichts anderes als ein erster radikaler Diebstahl, ein Sündenfall, wie es Marx auch bezeichnet, der eine Kapitalakkumulation herstellt, die dann das Kapital für das kapitalistische Wirtschaften zur Verfügung stellt. Rosa Luxemburg und Hannah Arendt gehen weiter und sagen, es gibt keine ursprüngliche Akkumulation, sondern der Kapitalismus führt eine ursprüngliche Akkumulation in Permanenz vor. Das heißt also, es gibt immer wieder Akkumulationskrisen, zu viel überschüssiges Kapital, flüssiges Geld, das nach neuen Investitionsmöglichkeiten sucht. Im 19. Jahrhundert beispielsweise war das der Imperialismus. Deutschland, Europa, der europäische Kontinent hat nicht mehr genügend abgeworfen, also musste man sozusagen expandieren. Aus dieser Zeit stammt auch ein Zitat, ich glaube, das zitieren Deleuze und Guattari auch, von einem der großen Imperialisten, Kolonialisten und Rassisten, nämlich Cecil Rhodes. Sie kennen Rhodesien, also er wollte Afrika zwischen Ägypten und Kapstadt zur Kolonie Großbritanniens machen. Und der sagte an einer Stelle mit Blick in den Himmel, wie wunderbar wäre es doch, wenn wir das Weltall kapitalisieren könnten. Ein Satz mit großer Zukunft, wenn Sie so wollen, wenn man auf die Jetztzeit blickt. Was ich damit sagen will, ist, dass auf der einen Seite der Kapitalismus immer neue Investitionsmöglichkeiten sucht, das was man Landnahme nennen könnte, auf der einen Seite, und immer wieder seine eigenen Ressourcen zerstört. Eine letzte Bewegung, und dann höre ich hiermit auf, wäre etwa die Frage, was macht man denn mit dem überschüssigen Geld, das etwa im Finanzkapitalismus im jüngsten akkumuliert wurde? Und die Antwort war, wir kapitalisieren etwas, was bisher nicht kapitalisiert werden konnte, wofür wir bisher keine Erfindung hatten, wofür wir bisher noch kein gutes Geschäftsmodell entwickelt haben, nämlich wir kapitalisieren etwas, und das ist jetzt ein ökonomischer Ausdruck, was ein nicht rivalisierendes Gut ist. Das bedeutet ein Gut, das sich durch den Verbrauch nicht knapper machen lässt. Und dieses Gut ist, Sie ahnen es vielleicht, ist die Information. Das ist sozusagen ein neues Ei des Kolumbus auf dem Gebiet dieser Geschäftsmodelle. Die Tech-Konzerne, die sozialen Medien, die Plattformindustrie hat es geschafft, das Gut der Information, das nicht knapp ist, zu verknappen, wenn Sie so wollen, eine digitale Enteignung herzustellen. Das wäre die letzte und jüngste Form der Landnahme. Also dieses Prozesses, den Deleuze und Guattari beschrieben haben, der Kapitalismus geht immer seinen eigenen Grenzen hinterher, um sie dann wieder einen Schritt weiter zu verschieben.
1: Ja, vielen Dank. Das ist in gewisser Weise also die schizophrene Grenze, die darin besteht, dass es kein Außen gibt. Es gibt keinen Bereich, auf den hin sich der Kapitalismus überschreiten könnte und sich damit zerstören würde, sondern er kann sich nur nach innen spalten und weiter ausdifferenzieren. Jetzt ist ja das Motto von heute autoritärer Kapitalismus. Ich habe das tatsächlich aus einem Interview mit Ihnen übernommen. Ich glaube, das war Welt24.de, irgendein kurzes Interview, und dachte, vielleicht ist das jetzt eine neue Beschreibung für den Kapitalismus. Es gibt ja 50, 60 Kapitalismen, digitalen Kapitalismus, Postkapitalismus, spätbürgerlichen Kapitalismus. Jetzt ist es der autoritäre Kapitalismus. Wieso hat denn der ein System, was sich sozusagen nicht kein Außen fürchten muss, kein externen Gegner überwinden muss, es nötig, jetzt autoritär zu werden, und gegen wen?
2: Also zunächst mal, glaube ich, haben Sie etwas sehr Wichtiges angesprochen, nämlich, dass wir im Augenblick in einer Zeit leben, in der bestimmte Begriffe für das, was im Augenblick geschieht, noch nicht richtig vorhanden sind. Also wir sind im Augenblick mit dem Problem der Begriffsschöpfung befasst. Was passiert im Augenblick auch in den Vereinigten Staaten, kann man nicht wirklich Faschismus nennen. Und es ist, glaube ich, im Augenblick eine große, wenn man so will, ein großer Wettbewerb. Wer findet den besten Begriff für das, was im Augenblick, den griffigsten für das, was im Augenblick passiert? Ein zweiter Punkt, den ich anfügen möchte. Ein zweiter Punkt betrifft zunächst einmal die sehr triviale Feststellung, dass das, was man Kapitalismus nennt, eigentlich eine Wirtschaftsform ist, der es zunächst mal ziemlich egal ist, unter welchem Regime dieses Wirtschaften stattfindet, unter der Bedingung, dass erstens Eigentumsrechte garantiert werden, dass zweitens die Kapitalakkumulation privilegiert wird und drittens, dass alle Maßnahmen, die zu einer möglichen Enteignung dieses akkumulierten Kapitals führen könnte, vermieden wird. Und deswegen kann sich dieser Kapitalismus mit, wenn man so will, repräsentativen Demokratien genauso arrangieren wie mit autoritären Staaten. Und Sie haben es angedeutet, dieser Kapitalismus vervielfältigt sich. Es gibt einen chinesischen, einen amerikanischen, einen deutschen, vielleicht sogar einen bayerischen, aber zumindest einen mexikanischen Kapitalismus. Diese Unempfindlichkeit gegenüber Regimen, unter der Bedingung, dass das Wirtschaftssystem geschützt wird, hat aber zugleich selbst eine leicht autoritäre Tendenz. Und das, glaube ich, kann man, und Sie unterbrechen mich, wenn es zu viel wird und wenn ich zu lange rede, auf einmal. Oder Sie unterbrechen mich. Man kann das mit dem Blick zurück vielleicht an zwei, drei Daten festmachen. Wenn man etwa auf die Geschichte des Finanzwesens schaut, dann wird man bemerken, dass die Entstehung der Finanzmärkte und damit verbunden auch dessen, was man Finanzökonomie nennen könnte, eine Symbiose zwischen starken Staatsapparaten, wenn man so will, absolutistischen Staatsapparaten, Staatsschulden und privaten Financiers gewesen ist. Das heißt also, die Verknüpfung eines Staats, der für seine Bürokratie und für seine Kriege und für sein Militär Geld, Kredit benötigte einerseits und Gläubiger privater Herkunft, haben, wenn Sie so wollen, etwas geschaffen, was man das Finanzwesen überhaupt nennt. Das heißt also, Staatskredite sind die erste Bedingung für die Entstehung von Finanzmärkten. Das wäre also ein erster, wenn man so will, autoritärer Zusammenhang, der sich bis heute, wenn Sie so wollen, nachweisen lässt. Ich würde sogar so weit gehen und sagen, die Finanz ist so etwas wie die vierte Gewalt im Staat. Es gibt die Legislative, die Judikative, die Exekutive und die Monetative. Zweites Beispiel, aber dann können wir die Geschichte verlassen. Wie sind die ersten großen Unternehmen, das heißt Aktiengesellschaften, entstanden? Ein Modell dafür war groß geworden im goldenen Zeitalter Hollands, nämlich im 16. und 17. Jahrhundert. Das war die Ostindien-Kompanie. Die Ostindien-Kompanie war eine der ersten Aktiengesellschaften. Das heißt also, reiche Patrizier aus Holland, den Niederlanden, haben investiert und Dividenden bekommen. Diese Ostindien-Kompanie war aber ein Gemisch aus Soldaten und Händlern, die nach Südostasien gegangen sind und dort Hoheitsrechte ausübten. Sie hatten das Recht zur Kriegsführung, sie hatten das Recht zur Strafgerichtsbarkeit, sie konnten internationale Verträge abschließen und so fort. Das heißt also, es war ein mit hoheitlichen Aufgaben betrautes Privatunternehmen, das, wenn man so will, das Modell für moderne Aktiengesellschaften gegeben hat. Das nur als Beispiel für eine Geschichte, die mehrere dieser Beispiele, glaube ich, vorlegen würde. Die Frage war nun, wie kommen wir zur Gegenwart? Und ja.
1: Ja, vielleicht kann ich noch ein bisschen unterstützen. Ich meinte es, so, was mir sehr gefällt oder was ich sehr oft in verschiedenen Formulierungen rausgelesen habe, ist, dass Sie keine Epochenhermeneutik betreiben wollen. Also jetzt nicht die Titelzeile uns morgen in der Morgenpost erwartet, Josef Vogel hat den autoritären Kapitalismus ausgerufen. Das ist keine Epoche, sondern es ist eine Tendenz, eine immanente Tendenz des Kapitalismus ohnehin, die jetzt in gewisser Weise aufgrund konkreter historischer, gesellschaftlicher Gegebenheiten verstärkt wird oder sich stärker zeigt in einer Verschiebung von Gewaltenteilung, von administrativen Strukturen und Einflussnahme von Unternehmen. Habe ich das richtig so verstanden?
2: Ja, also ich glaube, und das ist tatsächlich der Sprung nicht nur in die Gegenwart, sondern in die jüngste Gegenwart und die Gegenwart der letzten Wochen. Man hat es jetzt, und zwar sichtbar eine Sache, die sich längere Zeit angebahnt hat, mit etwas zu tun, was eine neue, wenn man so will, Mutation oder Transformation dieses Kapitalismus vorführt. Übrigens auch niedergelegt in allen möglichen theoretischen, halbtheoretischen Schriften, Pamphleten, die diese Leute fabriziert haben. Also die Leute, die man heute als Angehöriger dieses Tech-Feudalismus begreifen könnte, also Musk, Peter Thiel etc. oder auch das Projekt 2025. Und da sind zunächst mal zwei oder drei Dinge bemerkenswert. Erstens, und ich beziehe mich hier auf eine Schrift von Peter Thiel, die heißt Zero to One, eine Art Programmschrift, das, wenn man so will, Silicon Valley. Dieser erste Punkt lautet, im Grunde sind Freiheit und Demokratie unvereinbar. Natürlich ist damit vor allem unternehmerische Freiheit gemeint. Erste wichtige These. Zweite These, die dort formuliert wird, genauso bedeutsam. Im Grunde, das heißt prinzipiell, sind Kapitalismus und Wettbewerb Gegensätze. Das heißt, der Wettbewerb verzehrt Geld, der verzehrt Profite. Unternehmen sollten möglichst schnell Monopolstellungen anstreben. Und der Wettbewerb selbst soll abgedrängt werden in die lohnabhängigen und in die kleinen Gewerbe.

0: Also der Staat wird zwar ausgeweitet, aber es ist nicht einfach Kleptokratie. Es ist nicht einfach auch Plutokratie, die existiert in den Vereinigten Staaten schon länger. Also könnte man vielleicht überlegen, ist es doch eine gewisse Verwandtschaft zum Faschismus, aber es ist nicht wirklich Faschismus. Darf ich da noch ein Wort dazu sagen, weil ich glaube, das wichtig wäre. Es gibt bestimmte Elemente dessen, was im Augenblick in den Vereinigten Staaten passiert, die man, glaube ich, dem Begriff des Faschismus ohne weiteres zubilligen könnte. Also denken Sie an die Logik des Staatsstreichs, an die Gleichschaltung von Bürokratien und Behörden und Medien. Denken Sie an die Säuberung von Administration bis hin zu Bildungswesen. Man denkt an die Aushöhlung der Gewaltenteilung, auch das erkennbar. Man kann erkennen, dass es so etwas wie eine plebiszitäre Ermächtigung gibt unter Umgehung der repräsentativen Demokratie, also des Parlaments. Man hat es mit Zensur zu tun, also das Vertreiben bestimmter Bücher aus den Bibliotheken oder aus den Lehrplänen. Und natürlich in irgendeiner Weise auch mit dem Aufruf eines neuen Denunziantenwesens, das nun offiziösen Charakter hat. Ich glaube, diese Elemente würden in einer konventionellen Perspektive von Politologen, ich bin keiner, durchaus den Merkmalen des Faschismus entsprechen. Mit einer Ausnahme, und das muss man, glaube ich, festhalten, der totale Staat des Faschismus oder der totalitäre Staat des Faschismus hatte gewisse Grenzen gegenüber einer radikalen Reichtumsvermehrung gesetzt. Diese Grenze ist hier gefallen. Und deswegen würde ich sagen, die Differenz zum Faschismus besteht nicht in einem totalen Staat, sondern in einer Diktatur des Unternehmertums. Deswegen, und lassen Sie uns Begriffe erfinden, könnte man vielleicht von Plutofaschismus, nicht von Plutokratie, sondern Plutofaschismus reden. Aber wie gesagt, der Wettbewerb ist offen für die beste Formulierung für das, was hier passiert.
1: Bevor jetzt die Zwischenrufe einsetzen, würde ich gerne nochmal, also ich finde autoritärer Kapitalismus eigentlich ganz treffend, auch weil sich dort so etwas wie Ordoliberalismus vielleicht fortsetzt oder radikalisiert. Jetzt wäre einfach die Frage nochmal, vielleicht auch für alle, das Autoritäre, was ist das Wesen des Autoritären oder wie würden Sie das umschreiben? Was zeichnet autoritäre Systeme aus? Was für Tendenzen wohnen diesem Begriff inne?
0: Also zunächst mal, das ist jetzt keine sehr atemberaubende Bestimmung, sind autoritäre Systeme wie autoritäre Verhältnisse insgesamt Verhältnisse der Entmündigung. Und diese Entmündigung kann auf unterschiedlichen Ebenen geschehen und auch mit unterschiedlichen Methoden, also beispielsweise durch Sprachregelungen oder Zensur. Sowas kann aber auch durch, wenn man so will, vorsichtige Erziehungsmaßnahmen gehen. Also man kann zum Beispiel darüber nachdenken, inwieweit die Erziehung eines bestimmten Konsumententyps eine ganz klare Form der Entmündigung ist, beispielsweise. Das bedeutet natürlich auch, und das ist jetzt ein ganz entscheidender Punkt, insbesondere für die Vereinigten Staaten, eine Transformation der Öffentlichkeit. Das heißt also, wie schafft man eine Öffentlichkeit, in der bestimmte Stimmen nicht mehr gehört werden, ohne dass die Stimmen es selbst merken? Ohne dass die Stimmen selbst ihr Verschweigen nicht zum Schmerz verändern. Und das ist in den Vereinigten Staaten, glaube ich, passiert. Also um nur einige Daten zu nennen, Fox TV hat inzwischen mehr Zuschauer als MSNBC und CNN zusammen. Diese Zuschauerzahl ist nochmal explodiert nach den letzten Wahlen. Es gibt einen Medienkonzern, der heißt Sinclair Broadcasting. Dieser Konzern, ein rechter Konzern, kauft seit geraumer Zeit alle möglichen lokalen Rundfunk- und Fernsehanstalten auf und beliefert sie mit zentralen Inhalten. Für Deutsche ist das durchaus ein Erinnerungsbild. Man erinnert sich an die Weimarer Republik und an den Hugenberg-Konzern, der in den 20er Jahren Lokalzeitungen aufgekauft hat, sie mit zentralen Inhalten bespielt hat, mit der Hoffnung dann, was auch geschah, Hugenberg einen Platz im nationalsozialistischen Regime zu versorgen. Also erster Punkt, Fox TV, zweiter Punkt, Sinclair, dritter Punkt natürlich die sozialen Medien. Inzwischen beziehen mehr als die Hälfte der Amerikaner,

0: US-Amerikaner ihre Nachrichten oder was man so nennt, ausschließlich aus sozialen Medien. Alles ist natürlich auch begleitet von einem Zeitungssterben, also dem Sterben von lokalen Zeitungen. Und nimmt man diese Dinge zusammen, dann hat sich hier tatsächlich ein Entmündigungsprozess, ein Verstummensprozess und ein autoritäres System durchgesetzt, das die gegenwärtige Situation in den Vereinigten Staaten möglich gemacht hat. Und jemand, der, wenn man so will, clever genug ist, war Musk, der nun, wenn man so will, dieses Medienmonopol in den Dienst von Trump gestellt hat.
1: Ja, das finde ich einen guten, eine gute Brücke oder einen griffigen, ein griffiges Charakteristikum der Entmündigung, die ja dann auch affektive, also emotionale, psychische Prädispositionen betrifft. Ich versuche mal eine Brücke zu schlagen zu diesem ehrgeizigen Vorhaben, hier zwei Bücher von Ihnen in einen Topf zu schmeißen, Kapital und Ressentiment und den Versuch über das Schwebende. Vielleicht kommen wir später da noch genauer dazu. Nur in Kapital und Ressentiment haben Sie sich ja diesem Sozialaffekt des Ressentiments zugewandt und Leute, Menschen in, aufs Ressentiment zu dressieren. Also es in ihnen hervorzurufen oder auszudifferenzieren, könnte ja eine Strategie, besagte Entmündigungsstrategie sein. Sie schreiben, ich muss das jetzt finden.
0: Also ich weiß nicht, was ich geschrieben habe.
1: Genau, im Gegenwärtigen, entschuldigen Sie bitte, dass ich hier so ein bisschen suchen muss in meinen Unterlagen. Im gegenwärtigen Wirtschaftssystem fungiert der Sozialaffekt des Ressentiments als Produkt und Produktivkraft zugleich und trägt gerade mit seinen politischen und sozialen Erosionskräften zur Stabilisierung des Finanz- und Informationskapitalismus bei. Das ist also voller Paradoxien, nicht ungewöhnlich, glaube ich, in Ihrer Theorie. Aber es ist Produkt und Produktivkraft, es lässt erodieren und stabilisiert. Können Sie vielleicht da etwas helfen, dass wir das verstehen, um uns dann auch wappnen zu können, sollten wir selber ressentimental erodieren?
0: Okay. Sie lassen sich da auf etwas ein, dessen Ausgang sehr ungewiss ist.
1: Das ist hier so gedacht und geplant.
0: Aber lassen Sie mich versuchen mit langem Anlauf. Also erstens, glaube ich, ist es sinnvoll, das, was man Kapitalismus nennt, dieses Wirtschaftssystem nennt, nicht einfach nur als ein Geschäftsmodell zu begreifen oder als ein Konglomerat von Geschäftsmodell, juristischem oder Rechtssystem und bestimmten Praktiken, sondern auch als eine eminente, wenn man so will, affektive Tatsache. Und diese Geschichte der Affekte lässt sich weit zurückverfolgen, um nur ein Beispiel zu nennen, um das vielleicht auch plausibel zu machen, dass spätestens im 17. Jahrhundert ältere Todsünden, die das Christentum kannte, also wie beispielsweise Geiz oder Verschwendung oder Wollust, Gier, dass diese christlichen Todsünden plötzlich produktiv werden und in den frühen liberalen Programmschriften eigentlich die These vertreten wird, diese Todsünden, diese Laster, diese Generallaster, die mögen wohl für den Einzelnen irgendwie schädlich sein, aber wenn man sie auf den Markt wirft und wenn man den Markt operieren lässt, dann tragen all die Laster, die Egoismen, Leidenschaften, Todsünden zum Wohl des Ganzen bei. Glaube ich, eine sehr wichtige These, die, wenn man so will, von einer Art anthropologischen Revolution gezeugt hat. Als Beispiel dafür. Im 19. Jahrhundert gibt es nun Überlegungen, die daran anschließen in einer gewissen Weise. Eine Überlegung und ein Begriff stammt von Karl Marx, das ist die abstrakte Genusssucht des Kapitalisten. Ein, glaube ich, sehr interessanter Begriff, der nämlich nichts anderes bedeutet, als dass der Kapitalismus Wünsche hervorruft, zum Beispiel nach der Vermehrung des Gelds, nach der Vermehrung des Kapitals, die durch keine episodische Befriedigung gestillt werden könnten. Wenn man so will, ist das ein Wünschen über den Tod hinaus. Man könnte es vielleicht sogar Todestrieb selbst nennen. Kein gefüllter Magen kann meine Lust, Geld zu vermehren, befriedigen. Keine Liebesgeschichte, keine Affäre kann meine Lust, Geld zu vermehren, befriedigen. Zur selben Zeit, und das ist ein weiterer Begriff, gibt es Autoren, die sehr weit gestreut sind. Ich würde Tocqueville nennen, französischer Historiker und Politologe mit seinen Schriften über die Demokratie in Amerika. Ich würde Kierkegaard dazu nehmen, der eine Diagnose seiner Gegenwart gestellt hat. Dazu würde Dostojewski gehören, der einen wunderbaren Text geschrieben hat, Aufzeichnungen aus dem Kellerloch. Nietzsche natürlich, zu dem wir wahrscheinlich noch kommen, und später im 20. Jahrhundert dann Max Scheler. All diese Autoren stellen plötzlich fest, dass im 19. Jahrhundert im Zeichen des entstehenden Industrie- und Finanzkapitalismus und liberaler Gesellschaften etwas auftaucht, was man negative Sozialisation nennen könnte. Kierkegaard hat dafür einen wunderbaren Begriff geprägt, der sagt, diese Gesellschaften, diese gegenwärtigen liberalen, kapitalistischen Gesellschaften zeichnen sich dadurch aus, dass hier die negative Einheit der negativen Gegenseitigkeit von Individuen realisiert wird. Und es gibt jemanden, der dafür, und deswegen wieder der Aufruf, Begriffe zu finden, der dafür den Begriff gefunden hat, und das war Nietzsche, mit dem Begriff des Ressentiment. Der kommt aus dem Französischen. Se ressentir de quelque chose bedeutet nichts anderes als den Effekt, den Nacheffekt von etwas verspüren. Und von dieser Zeit an, glaube ich, gibt es Theoretiker vom frühen 19. Jahrhundert bis ins 20. Jahrhundert, die das Ressentiment tatsächlich als eine entscheidende affektive Beigabe oder noch genauer, so steht es in diesem Buch, als Produkt und Produktivkraft dieser kapitalistischen liberalen Gesellschaften beschrieben haben. Ich mache hier einen Punkt, würde aber, wenn es nötig ist, auch noch ein Beispiel dazu bringen.
1: Ja, wir erhalten ein Signal von Seiten der Band und ich wollte es auch gerade sagen, wir sind schon bereits jetzt aus jeglichem Zeitplan rausgeflogen.
0: Und das ist meine Schuld.
1: Was ich sehr beruhigend finde, und ich mache pragmatische Vorschläge, wir machen jetzt etwas Musik, um das sacken zu lassen. Und dann wird Alberta von Pellnitz für uns eine Charakterisierung eben dieser Strukturmerkmale des Ressentiments lesen aus ihrem Buch. Und dann können wir weiter darüber sprechen. Wir haben das so gedacht, dass wir circa nach einer Stunde eine Pause machen, damit wir hier nicht, was macht man im Keller, uns verkühlen.
0: Verrotten.
1: Und da machen wir eine kleine Pause und dann geht es im zweiten Teil weiter und wir bewegen uns auf eine Publikumsdiskussion zu. Das heißt nicht, dass Sie denken, Sie müssen hier unbeteiligt die ganze Zeit zuhören. Wir wollen auch noch zusammen diskutieren. Jetzt entschuldigen Sie mich kurz, dass ich mich an den Musikplatz begeben kann. Wenn Ihnen das zu laut ist, können Sie sich auch dann...

Na toll. Hatte ich nicht erwartet. Ich dachte, ihr macht's ganz Zutsche. Hallo. Okay. Aus Josef Vogel, Kapital und Ressentiment. Die List der ressentimentalen Vernunft. Die Beobachtung einer systemischen und produktiven Verkopplung von Affekten und Ökonomie bzw. Marktprozessen reicht von der Funktionalität ehemaliger Sündenregister wie Neid, Geiz und Verschwendung bis hin zu einer neueren Variante, die Karl Marx die abstrakte Genusssucht des Kapitalisten nannte. Er meinte damit einen enthemmten Bereicherungstrieb, welcher das soziale Feld durchdringt und der Kapitalbewegung folgt, sich mit keinem konkreten Bedürfnis, mit keiner episodischen Befriedigung oder Erfüllung abgleichen lässt und als grenzenloses, unstillbares Verlangen eine Einverseelung des Mangels in die Innenräume der ökonomischen Subjekte dokumentiert. Dabei sollte man zunächst einige Elemente in Erinnerung rufen, die seit Nietzsche für die Charakteristik ressentimentaler Strukturen namhaft gemacht wurden und sich über die verschiedenen Untersuchungen und Positionen hinweg erhalten haben. Dazu gehört erstens eine eigentümlich gebrochene Selbstaffirmation des Ressentiment-Subjekts, die sich nur als Resultat eines unbedingten Neins zu einem Außerhalb, zu einem Anders, zu einem Nicht-Selbst vollzieht und also einer negativen Ableitung folgt. Mit dieser Umkehrung einer Negation zu einer verneinenden Selbstbejahung ist zweitens eine Verschiebung von Kräften verbunden, in der Aktion durch Reaktion und diese durch Hemmung ersetzt wird und damit in eine passive Aktivität, in einen erzwungenen oder selbst auferlegten Handlungsstau, also in eine Kultivierung von Ohnmacht mündet. Im Re des Ressentiments wird signalisiert, dass blockierte Reaktionen zu einem dauerhaften und unerledigten Gemütszustand geronnen sind. Das bedeutet drittens, dass die Objekte und Wesen der Außenwelt in unterschiedlichen Maßen mögliche Anlässe für eine gefühlte Kränkung und Verletzung, für einen Schmerz oder Zurücksetzung werden können und sich mit einem Existenz- oder Lebensneid, mit einem brennenden Mangel an Sein spürbar machen. Wobei das Gedächtnis als selbstverstärkender Mechanismus solcher Leiden funktioniert. Und diese Beeinträchtigung verknüpft sich nicht nur mit einer Verkehrung des wertsetzenden Blicks, die selbst schöpferisch wird und Werte hervorbringt, sondern mit einer Neigung zur Delegierung, mit einem Interesse an der Abgabe von Aktivitätsreserven, mit einer Art Punitivismus oder Straffreudigkeit, die an höhere Mächte und Instanzen zur Schädigung oder Bändigung der anderen appelliert. Schließlich und viertens wird dabei ein Konkretismus aufgerufen, eine Vorliebe für vermeintliche, unmittelbar greifbare Verkörperung, mit der man Zurechnungen und Verantwortlichkeiten verteilt, eigene Nachteile mit fremden Vorteilen verrechnet, Schuldige identifiziert und selbst das, was womöglich den Verhältnissen zukommt, noch personalisiert. Irgendjemand muss schuld daran sein, dass ich mich schlecht befinde. Man kann die Exemplare des Ressentiments also durchaus Gewinnler und Profitler schlechthin nennen und das Ressentiment selbst eine Moral des Ökonomischen oder ökonomisches Moralprinzip überhaupt. Aber mehr noch, das Ressentiment als reflektierender Affekt, als eigentümliche sentimentale Mixtur aus rechnender Vernunft und toxischen Empfindungen konnte eine gewisse Konjunktur oder Übermacht nur unter der Voraussetzung erhalten, dass mit ihm der Anspruch auf Profite, Vorteile, Gratifikation und Entschädigung von einem bloßen Gedanken oder punktuellen Appetit zu einem umfassenden System und zu einem allgemeinen sozialen und ökonomischen Mechanismus geworden ist. Mit seinen Strukturelementen jedenfalls, mit verneinender Selbstbejahung, verschobenen Handlungsimpuls, Lebensneid, Delegationsneigung und Zurechnungssucht
hatte man dem Ressentiment über alle moral- und religionsgeschichtlichen Herleitungen hinweg einen wesentlichen Beitrag zur Ausbildung eines kapitalistischen Geistes attestiert und es zu einer ergiebigen Ressource für die Funktionsweise von Eigentums- und Konkurrenzgesellschaften erklärt. Wenn man dabei das Ressentiment nicht als Subjektbefinden und Seelenzustand, sondern wiederum als Beziehungsgefüge, Kommunikationsweise und in einer systemischen und systematischen Dimension in Rechnung stellt, liegen seine Wurzeln, sein Entzündungsherd und sein Kapital vor allem in einem spezifischen Vergleichs- und Relationszwang, in einem Reflex zur Valorisierung und Bewertung, in einer wuchernden Urteilslust. Ja, haben Sie geschrieben.

0: Vielen Dank, Herr Werther, für diese Lektüre aus Kapital und Ressentiment aus dem letzten Kapitel. Und ich bin ganz begeistert von dieser Schreibweise. Und ich glaube, Gilles Deleuze hat es auch mal versucht, die Kinobilder zu begreifen, als seien sie chemische Gegebenheiten, also nach der Elemententabelle. Hier habe ich das Gefühl, dass der Text selber so eine Art chemische Analyse vornimmt, eines wirklich toxischen Gebräus, Ressentiment genannt. Und jetzt gibt es sicher viele einzelne Aspekte. Mich interessiert erstmal sehr der aufgeschobene Handlungsimpuls, die Unterbrechung von Reiz und Reaktion, von Aktion und Reaktion, die dann, wie Sie schreiben, in eine kultivierte Ohnmacht führt, die auch ressentimental sein kann. Und das ist vielleicht heute interessant, weil wir uns natürlich tatsächlich ohnmächtig fühlen. Was würden Sie sagen, wie können wir jetzt umgehen, da in dieses Gebräu hineingeworfen zu werden?
1: Zunächst mal, das können wir nicht. Und ich würde sagen, die Situation, die mit dem Begriff des Ressentiments beschrieben wird, ist eine, die sehr allgemein ist. Das heißt, wir sind nicht gefeit davor, selbst ressentimentale Subjekte zu werden. Man kann das vielleicht auch anders umschreiben und sagen, in den Gesellschaften, in denen wir uns bewegen, das heißt also, komplexe Gesellschaften, funktional ausdifferenzierte Gesellschaften, unübersichtliche Gesellschaften. Wenn man so will, Gesellschaften, in denen auch sehr viel anonyme Kräfte eine Rolle spielen, geht man zwangsläufig mit einer permanenten Ich-Kränkung um. Das heißt also, ich würde sagen, die Kränkung des Ich ist älter als das Ich selbst. So kommen wir auf die Welt und das ist, glaube ich, in irgendeiner Weise ein Nährboden für das Ressentiment selbst. Erster Punkt. Zweiter Punkt. Dieses Ressentiment, das ich hier beschrieben habe, und das ist tatsächlich eine Beschreibung, die in letzter Konsequenz auch den Nietzscheschen Texten entnommen ist, jenseits von Gut und Böse zur Genealogie der Moral. Dieses Ressentiment, das darf man nicht vergessen, ist nicht einfach nur toxisch und bösartig, sondern dieses Ressentiment entwickelt auch Intelligenz, Recherchepfade, ist neugierig, will Großes klein machen, ist also, wenn man so will, eine immense Energie zur Verkleinerung des Großen. Das kommt dazu und das ist für Nietzsche nicht uninteressant, weil für ihn das Ressentiment durchaus ein interessanter Weg hin zum Nihilismus darstellt. Jetzt kommt aber etwas hinzu. Und das macht die bösartige Seite des Ressentiments aus. Und da komme ich auf Ihre Frage zurück. Wenn nun tatsächlich die konstitutive Ich-Schwäche sozusagen unser Geburtsfehler darstellt in diesen modernen Gesellschaften, dann sucht dieses geschwächte und narzisstisch dauerhaft gekränkte Ich nach Ermächtigungsformen oder Ermächtigungsfantasien. Und da spielt das Ressentiment, glaube ich, eine entscheidende Rolle. Es steigert nämlich Ich-Gefühle, ohne dass dieses Ich selbst tätig sein muss. Das ist die Aussetzung des Handelns, das ist die Delegation des Handelns an andere, in letzter Konsequenz auch an einen großen Führer. Und dieses Ressentiment kann sich, wenn man so will, durch die bloße Hemmung, durch das Nichtstun, durch das Anstauen von, wenn man so will, Wutpotenzial, zu einem starken Ich transformieren, ohne dass dieses Ich selbst für sich selbst Verantwortung übernehmen muss. Das machen andere.
0: Beispiel wäre Fußballverein gewinnt und es ist große Triumphaffektion. Es gibt große Triumphaffektion, wenn der Verein verliert, kommt es zu schweren emotionalen
1: Da können Sie mich fragen, da ich in diese Publikumsdynamiken nie eingebunden war.
0: Aber es wäre ein Beispiel dafür. Ich habe nicht, also ich bin jetzt auch nicht so jetzt mal so exzessiv, aber es ist doch manchmal, also der Verein schießt ein Tor und der Körper gerät in Euphorie oder in Größengefühle. Wenn das Gegentor kommt, sieht es anders aus.
1: Nein, Vorsicht.
0: So ein einfaches Beispiel.
1: Also ich meine, eines ist schon interessant, was Sie hier mit beschrieben haben, ist letztlich ein physikalischer Vorgang, ja. Nämlich der Entladung. Ja. Und das Ressentiment sucht natürlich bestimmte Formen der Entladung. Aber lassen Sie mich das konkreter benennen. Vielleicht muss ich noch dazu sagen, und das ist auch, macht die Differenz zu Ihrem Beispiel aus. Für mich ist das Ressentiment nicht einfach ein Gefühlszustand, sondern für mich ist das Ressentiment ein soziales Verhältnis. Oder lassen Sie mich noch etwas komplizierter formulieren. Ich glaube, dass das Ressentiment eine affektive Interpretation von Machtverhältnissen ist. Nicht zuletzt von Ohnmachtverhältnissen. Also das Ressentiment ist eine affektive Interpretation von Machtverhältnissen. Und lassen Sie mich ein Beispiel bringen, das jetzt längere Zeit zurückliegt, aber in die Zeit fällt, in der man tatsächlich auch das Ressentiment theoretisiert hat, nämlich Ende des 19. Jahrhunderts. Es gab eine erste große, man kann sagen, Weltfinanzkrise, die sogenannte Gründerkrise 1873. Die ging von Wien aus, hat sich über Europa bis in die Vereinigten Staaten verbreitet. Diese Gründerkrise hatte zu seltsamen Verhaltensweisen geführt. Also beispielsweise muss man feststellen, dass plötzlich am Donaukanal in Wien immer wieder Kleiderberge gefunden wurden. Und man wusste nicht, was das bedeutet, bis man feststellte, das waren ehemalige Broker, die ihren Selbstmord vorgetäuscht haben, damit sie nicht haftbar gemacht werden. Diese Gründerkrise hat aber und die damit verbundene Wirtschaftskrise zu einem starken Anstieg und dem ersten großen starken Anstieg antisemitischer Bewegungen und Parteien geführt, bis hin zu Regierungsbeteiligung auch etwa im Deutschen Reich. Was steckte dahinter und was macht diesen Mechanismus des Ressentiments aus? Es war klar, Schuld an dieser Finanzkrise war die Dynamik des internationalen Finanzkapitals. Das ist ein Systemzusammenhang. Diesen Systemzusammenhang konnte man nicht haftbar machen. Also hat man das Problem verschoben und gesagt, es waren die Vertreter der Hochfinanz. Die konnte man nicht habhaft machen. Also hatte man die Frage oder Sache verschoben. Es ist das internationale Judentum. Und plötzlich hat das System ein Gesicht, ein falsches, ein böses Gesicht bekommen und plötzlich konnte sich an dieser, wenn man so will, Personifikation des Kapitals, an dieser Konkretisierung des Kapitals das Ressentiment entladen. Unter der Bedingung, dass damit der Kapitalismus gerettet wurde. Nun war nicht ein kapitalistisches System oder ein Systemzusammenhang schuld, sondern konkrete Personen, die man verfolgen, bestrafen etc. Konnte. Das ist der Grund, warum ich sagte, dieses Ressentiment ist auf der einen Seite ein Produkt, auf der anderen Seite eine Produktivkraft des Kapitalismus. Das heißt, die List des Ressentiments trägt mit einem antikapitalistischen Reflex zur Rettung genau dieses Systems bei. Das war das Beispiel, das es vielleicht am deutlichsten zeigt. Und ich glaube, es ist kein Problem, diesen Sachverhalt auf die Gegenwart zu übertragen.
0: Also auch eine Art von Autoimmunisierungsvorrichtung. Also es ermöglicht, Differenzen oder Konflikte zu lösen oder zu verschieben und das System also in diesem paradoxen Sinne zu zersetzen, aber gleichzeitig zu erhalten.
1: Genau. Also lassen Sie mich platte sagen, die Kapitalismuskritik ist so alt wie der Kapitalismus selbst. Nur, dass dieses System ein hohes Maß an Geschicklichkeit zur Ausnutzung dieser Kritik für die eigene Dynamik entwickelt hat.
0: Und es jetzt an der Zeit wäre, eben zu gucken, wie die aktuellen Transformationen hier aussehen oder Verschiebungen sich aktuell darstellen. Vorher würde ich gerne noch einmal fragen, Sie hatten das schon angedeutet, aber diesen Vergleich und Relationszwang, wie lässt er sich quasi als Produktivkraft oder als affektives Grundmuster, wie lässt er sich erklären oder wie lässt er sich zurückführen? Sie sprechen ja von der wuchernden Urteilslust, es geht in dem Buch auch viel um diese wuchernden Meinungsmärkte, dem Bedürfnis zu bewerten, zu ranken, zu hierarchisieren. Liegt das darin, dass es ohne Vergleich und Relationszwang, ohne Konkurrieren, ohne Wettbewerb keine kapitalistische Wertschöpfung geben kann?
1: Also zunächst mal ja, und mit diesen Bemerkungen beziehe ich mich tatsächlich auf die Analyse von Max Scheler, einem deutschen Philosophen Anfang des 20. Jahrhunderts, der nun Nietzsches Analysen des Ressentiments aufgegriffen hat und ganz konkret auf liberale Gesellschaften zugespitzt hat. Und diese Gesellschaften sind nach Max Scheler erstens dadurch charakterisiert, dass es eine Spannung gibt zwischen formalen Gleichheiten und materiellen Ungleichheiten. Also vor dem Gesetz sind wir alle gleich, vor der Bank nicht. Erstens. Zweitens sind diese Gesellschaften gekennzeichnet durch Atomisierung, also durch einen Individualismus oder durch die Auflösung von Solidarmilieus. Und drittens kommt dazu der Wettbewerb, die Kompetition und damit der Vergleich, also wenn man so will, der ganze Kompetitionslärm, der unsere Gesellschaften antreibt. All diese Elemente sind Triebkräfte des Ressentiments. Also das heißt formale Gleichheiten, materielle Ungleichheiten, Atomisierung, Vergleichszwang, Kompetition, Wettbewerbslärm ist sozusagen das Basismaterial, aus dem das Ressentiment gewonnen wird. Das, glaube ich, war der Versuch, jetzt Ihre Frage zu beantworten.
0: Ja, vielen Dank. Ich würde vorschlagen, dass dies ein guter Moment ist, um eine Pause zu machen von 15 Minuten. Sie können sich im Foyer vom Malersaal ein Getränk erwerben zu einem solidarischen Beitrag, der in eine Kasse eingeworfen werden muss. Also die steht dort und das wird auch überwacht. Ja, 15 Minuten, wir wollen pünktlich weitermachen, da wir noch viel zu besprechen haben und werden dann hoffentlich im zweiten Teil auf das Buch Meteor, Versuch über das Schwebende, zu sprechen kommen und versuchen, beide Gedankenanstrengungen vielleicht auch zusammenzudenken oder zu erfahren, wie sie dazu gekommen sind, in dieser methodischen Weise vorzugehen. Also viel Spaß in der Pause und wir sehen uns wieder um 9:15.

0: Herr Vogel, wir können weitermachen mit unserer Diskussion, an deren Anfang ich ja dieses ambitionierte Vorhaben gesetzt hatte, Kapital und Ressentiment. Und Ihr neuestes Buch, was vor 2 Wochen erschienen ist, Versuch über das Schwebende. Es handelt sich um die ausgearbeitete Fassung Ihrer Abschiedsvorlesung von der Humboldt-Universität, etwas zusammen zu denken. Und wir haben jetzt längere Zeit über die toxischen und sehr negativ differenzierten Affekte des Ressentiments gesprochen. Jetzt schreiben Sie ein Buch über das Schwebende und bewegen sich hier eher auf literarischem Terrain, auf methodologischem Terrain, epistemologischem, also wissenschaftstheoretischem Terrain. Was hat Sie bewogen, in diesen eher finsteren Zeiten, die wir jetzt beschrieben haben, dieses Buch zu schreiben?
1: Ja, eben diese finsteren Zeiten. Wenn man in die eigenen Motivationen hineinhorcht, kommt es vielstimmig zurück. Also man weiß nie genau, warum man etwas getan hat. Aber vielleicht kann ich ein paar Punkte nennen, die wichtig waren. Zunächst mal ging es mir darum, einen Zusammenhang herzustellen zwischen, wenn man so will, wissenschaftlichen Erkenntnisformen einerseits und literarischen Erkenntnisformen. Das heißt, ich wollte einen Punkt aufsuchen, an dem literarische Erkenntnisweisen und wissenschaftliche Erkenntnisweisen sich nicht voneinander unterscheiden, sondern Kreuzungspunkte aufweisen. Aus diesem Grund spielt zum Beispiel ein Roman, der genau dasselbe Projekt verfolgt, nämlich Musils Mann ohne Eigenschaften, eine große, man könnte ja auch sagen, leitende Rolle in dieser Geschichte. Zweiter Punkt, der wichtig war, zweites Motiv, hat tatsächlich eine objektive und eine subjektive Seite. Eine objektive Seite in bestimmten Gegenständen, die wenig fassbar sind, die flüchtig sind, die wandelbar sind. Ein Beispiel wäre, was in dem Buch sehr stark vorkommt, die Wolke etwa. Und es gibt immer wieder seit der Antike bis zur Gegenwart Auseinandersetzungen mit diesem eigentümlichen Gegenstandsbereich. Nebenbei gesagt, Meteor oder Meteora heißt im Griechischen zunächst einmal das, was in die Luft gehoben ist. Also was irgendwie zwischen den äußersten Himmelsschalen bei Aristoteles und der Erde herumschwebt. Diese Objekte haben eine hohe, wenn man so will, intellektuelle Herausforderung dargestellt, sie sprachlich, sie ästhetisch, sie wissenschaftlich zu fassen. Das ist die objektive Seite, das heißt also bestimmte Gegenstände, die aufgrund ihrer Verfasstheit, wie die Wolke, ein Erkenntnisproblem, ein Sprachproblem, ein Darstellungsproblem hervorrufen und damit natürlich auch bestimmte wissenschaftliche, ästhetische, künstlerische Kreativität auf den Plan rufen. Und es gibt eine subjektive Seite bei dem Ganzen, die ist glatt und einfach gesagt und so einfach, dass es wirklich trivial heißt, erscheint. Dieses Schwebende auf der subjektiven Seite ist, so steht es auch in diesem Buch, so etwas wie ein Glücksversprechen. Das war das zweite Motiv. Objektive Seite, subjektive Seite. Und es kommt, und jetzt genau auf Ihre Frage, wo ist der Sprung oder die Brücke zwischen der Analyse des Finanzkapitalismus einerseits und diesem Buch auf der anderen Seite. Vielleicht kann ich mich der Beantwortung dieser Frage annähern, indem ich einen italienischen Sozialisten, nämlich Gramsci, zitiere und dieses Zitat abwandle, das Sie alle kennen. Gramsci sprach einmal von vom Pessimismus des Denkens und dem Optimismus der Tat. Ich würde das noch einmal leicht abwandeln und sagen, es gibt einen Pessimismus bezogen auf die Feststellung gegenwärtiger Sachverhalte. Und ich würde sogar sagen, dieser Pessimismus kann nicht schwarz oder pessimistisch genug sein. Das wäre die eine Seite. Die andere Seite aber ist die Frage, wie man diese Sachverhalte, das heißt auch Gegenwartsphänomene, Wirtschaftsphänomene, politische Phänomene, mit welchen Methoden analysiert man sie? Das heißt, welches Verfahren, welche Beschreibungsverfahren wendet man an? Und da würde ich behaupten, man sollte Beschreibungsverfahren anwenden, die das Gegebene, so wie es hier schwer und brutal vorhanden ist, nicht nur als Gegebenes begreift, sondern als etwas veränderbar ist. Das heißt also, ich würde sagen, eine pessimistische Beschreibung von Sachverhalten, aber eine optimistische Erkenntnislehre, die von der Veränderbarkeit dieser Sachverhalte ausgeht. Und deswegen, und das sind diese Gegenstände, die in diesem Buch eine Rolle spielen, also Meteora, flüchtige, ephemere, wandelbare, fluide, gasförmige, wie auch immer, Gegenstände, schwer fassbare Gegenstände, fordern dazu auf, diese Welt als einen Möglichkeitsraum zu denken. Das, glaube ich, ist ein entscheidendes Motiv dafür gewesen. Und das heißt, dass bei allem Drängen von Gravitationskräften auf ein Ende hin, bei all dieser, wenn man so will, ballistischen Katastrophe, in der wir uns befinden, also das heißt auch Entwicklungen, die keiner von uns definitiv aufhalten kann, war es für mich eine, glaube ich, intellektuell zumindest herausfordernde Aufgabe, darüber nachzudenken, wie man das Nicht-Vorhersehbare als Chance begreifen kann und das Nicht-Vorhersehbare, auch wenn es schrecklich sein mag, als möglichen Anfang.
0: Ja, das ist ein gutes Stichwort. Bevor wir in den Text reinhören, habe ich noch eine Frage zu diesem Glücksversprechen. Also Sie haben ja oft auch in sehr kurzen und knappen Wendungen sich geäußert, zum Beispiel auf YouTube lässt sich das sehr breit nachvollziehen. Und da bin ich auf das Glücksversprechen gestoßen, das Sie als Halbschlaf bezeichnet haben. Also dass im Halbschlaf oder ein Zustand, in dem Sie Glück empfinden, der Halbschlaf ist. Und als ich mich heute Morgen vorbereiten wollte, heute eigentlich, aber dann doch noch etwas länger geschlafen habe, fiel mir das ein. Und das traf eigentlich ganz gut weil ich mich dann vorbereitete, da fiel mir das mit dem Halbschlaf im Halbschlaf ein. Und das habe ich dann gut nachvollziehen können. Also dieser Zustand zwischen Wachsein und Schlafen, wo gedacht wird, aber nicht zielgerichtet, wo Sachen einem zufallen, wie zum Beispiel diese Idee, jetzt diese Frage zu stellen. Und das erinnerte mich doch sehr an eine ausgewogene Beziehung zwischen aktiv und passiv, Handlung und Reaktion. Also Deleuze würde vielleicht sagen, eine Ununterscheidbarkeitszone von aktiv und passiv. Und da auch, siehe da, im Halbschlaf ereilte mich die Idee, ob das ein Gegenressentiment vielleicht ist, das Schwebende. Also ob das Schwebenlassen, das Offenlassen von Entscheidungen, das nicht zugunsten des einen oder anderen Gewendete vielleicht eine Art utopischer Gegeneffekt zum Ressentiment sein könnte. Macht das Sinn oder war ich zu sehr eingenebelt?
1: Also zunächst mal
0: um 9:30 übrigens. Also
1: zunächst mal muss ich Ihren Halbschlaf loben und
0: danke.
1: Und kann nur dazu anraten, den Halbschlaf stärker auch als, wenn man so will, lebensreformerische Tätigkeit einzuführen. Wir können uns unendlich über diese Dinge unterhalten. Das liegt auch einfach daran, dass man, ich glaube, von Zeit zu Zeit erforschen soll, wo man sich mehr oder weniger glücklich oder, wenn man so will, unbeschwert fühlt. Und bei mir ist das in einer Art und Weise des produktiven Herumliegens. Und das hat aber...
0: da können wir uns gut verständigen, glaube ich.
1: Das hat aber eine weitere Dimension. Ich möchte mich jetzt gar nicht in die, wenn man so will, Heroengeschichte dieses Halbschlafs oder dieses eigentümlichen, Sie nennen es Schwebezustand, einschreiben, aber zumindest als Autoritäten herbeizitieren. Lichtenberg, einer der großen Literaten, Schriftsteller, Historiker, Naturwissenschaftler des 18. Jahrhunderts, hat mehrmals sich darüber Gedanken gemacht, was eigentlich Denkprozesse sind. Und er sagte, also Denkprozesse, wenn sie wirklich erfinderisch sind, wenn sie in das Überraschende, Ungewöhnliche oder noch Ungekannte ausgreifen, sind Denkprozesse, die in einem verminderten Ich-Bewusstsein passieren. Und da geschehen Dinge, und so schreibt er es wörtlich, wo es denkt, wie es blitzt. Oder es denkt, wie es regnet. Und ich kann nur zu diesem Experiment auffordern, den Halbschlaf als Denkschule zu begreifen und zu sehen, was passiert, wenn man nicht weiter weiß, sich in den Halbschlaf begibt und darauf wartet, dass es denkt. Das ist ein Teil der Antwort. Jetzt zur Frage des Schwebezustands. Darf ich noch ein Beispiel nennen?
0: Sehr gerne.
1: Oder würge ich dann die Musik ab?
0: Nein.
1: Okay.
0: Das geht gar nicht.
1: Also ein wichtiges, wenn man so will, Experiment, literarisches Experiment, steht mehr oder weniger am Anfang dieses Buchs. Und es stammt aus dem Mann ohne Eigenschaften, aus den letzten Kapiteln, die noch veröffentlicht wurde, wo sich Ulrich, die Hauptperson, und seine Schwester Agathe, und das ist eine mehr oder weniger inzestuöse Begegnung, wo die sich an einem Abend fertig machen, um zu einer Abendunterhaltung zu gehen. Und der Text geht ungefähr folgendermaßen: Ulrich steht hinter Agathe, sie versucht sich anzuziehen, sie hat einen fast nackten Rücken, wendet den Kopf leicht und Ulrich sieht drei Falten an ihrem Hals und ist plötzlich hingerissen von dieser eigentümlichen Dreifaltigkeit. Nähert sich ihr an und beißt in den Hals, nimmt sie in den Arm und wirft sie in die Höhe. Und das ist ausführlich beschrieben. Man kann sagen, die Erzählzeit ist, weiß Gott, wesentlich länger als die erzählte Zeit. Und in diesem Augenblick fängt Agathe, so wird es beschrieben, etwas ein, eine Erfahrung ein, die gleichzeitig steigen und fallen bedeutet. Sie steigt in die Höhe und gleichzeitig fühlt sie sich fallen und strebt also einen Punkt zu, der ein labiles Gleichgewicht, ein Gleichgewicht des Schwebens darstellt, und sinkt dann zurück in die Arme von Ulrich, und das ist ein höchster Glücksmoment. Und da, und das ist entscheidend und das ist das Argument hier, taucht etwas auf, was der Roman immer wieder aufsucht in diesen letzten Teil, auch in den zum Teil noch unpublizierten Kapiteln, nämlich: Wie findet man eine Sprache? Wie findet man Darstellungsformen und Bilder für das Nicht-Getrennt-Sein, für das Ungetrennt-Sein, für etwas, das das Nicht-Gemeinsame ausschließt? Und da haben Sie völlig recht, das wäre tatsächlich das exakte Gegenteil zur negativen Sozialisation des Ressentiments. In Mann ohne Eigenschaften wird es einmal so formuliert, dass die Abneigung, und wir dürfen nicht vergessen, dieser Roman spielt in der Vorkriegszeit, 1913, und er wird zum Teil noch geschrieben in einer weiteren Vorkriegszeit und in der Kriegszeit, nämlich Ende der 30er Jahre. Dieser Roman hat für die Gegenwart der Vorkriegszeit eine Formulierung, die lautet: Es ist gut möglich, dass hier in dieser Vorkriegszeit die Abneigung gegen alle zu einem neuen Gemeinschaftsgefühl geworden ist. Das wäre eine weitere Definition des Ressentiments. Und gegen diese Auslegung des Sozialen als schismatisches Verhältnis ist, glaube ich, diese Schwebeszene gedacht und sind die weiteren Überlegungen und Bilder für die möglichen Formen des Nicht-Getrenntseins angesetzt in diesem Roman. Deswegen, lange Rede, kurzer Sinn, ja, diese Schwebende ist eine Antithese. Und ich würde nicht unbedingt sagen ein Gegengefühl, sondern eine Antithese zur, wenn man so will, Logik, Dramatik und politischen Dynamik des Ressentiments.

0: Ich hätte noch zwei, drei Fragen, bevor wir vielleicht dann in die gemeinsame Diskussion einsteigen können und versuchen können, auch nochmal die Verbindung zu ziehen. Das Essayistische, es heißt Versuch über das Schweben, das ist ein Essay, der aber gemäß dieser allgemeinen Möglichkeit des Essayistischen doch auch Züge einer methodologischen Schrift trägt, also eine Art von Epistemologie skizziert, das heißt Erkenntnistheorie, wenn ich das richtig verstanden habe. Und der Satz, das Schwebende ist ein Paradigma des Paradigmatischen, der hat mich schon aufhorchen lassen. Also ein Paradigma ist ja eigentlich ein Bündel von Vorannahmen, die Methoden in der Wissenschaft ausrichten. Also es gibt das berühmte Buch Die Struktur wissenschaftlicher Revolution von Thomas S. Kuhn von 1968, einem von Haus aus, glaube ich, Molekularbiologen, der die Entwicklung von Wissenschaftsparadigmen quasi wie evolutionsbiologische Prozesse begreift. Also es gibt Paradigmen, die befolgt werden, die herrschend sind. Dann gibt es kleine Gruppen von Menschen, die damit nicht mehr einverstanden sind, Gegenparadigmen schaffen oder Alternativparadigmen. Die setzen sich dann durch und werden wieder abgelöst, also wie in so einem Lava-artigen oder fast auch darwinistischen Setting. Wenn jetzt aber das Paradigma schwebend ist oder das schwebende Paradigma des Paradigmatischen, dann erscheint es mir, als ob jetzt die Bedingung der Möglichkeit von Methodik, von Struktur, von Folgerichtigkeit selbst in Bewegung versetzt wird. Das ist doch relativ neu, oder? Habe ich das jetzt falsch verstanden?
1: Ich würde ungern sagen, dass Sie was falsch verstanden haben, aber es ist natürlich nicht völlig neu. Zunächst mal steht am Beginn dieser Überlegungen, auch bei den Überlegungen zum Paradigma, eine ganz einfache Frage, nämlich, was ist eigentlich historische Erkenntnis? Und historische Erkenntnis, auch das ist mindestens trivial, ist zunächst mal die Erkenntnis von unwiederholbaren Sachverhalten. Also das, was in diesem Kapitel, das Sie vorgelesen haben, das Flimmern des Einzelfalls genannt wird. Und das heißt, der Einzelfall fordert etwas heraus, was dem System von Gesetzmäßigkeiten widerstrebt. Der Einzelfall lässt sich nicht selbstverständlich unter ein allgemeines Gesetz subsumieren. Das wäre der Ausgangspunkt. Gleichzeitig aber, und auch das betrifft die Frage nach der Geschichte, gibt es ja, wenn man über historische Zusammenhänge hinweg blickt, Ereignisse, die sich zwar nicht wiederholen, die aber eine gewisse Ähnlichkeit aufweisen. Das heißt, man kommt in der historischen, man entkommt in der historischen Analyse nicht der Vergleichbarkeit. Auch wenn man nicht vergleichen soll oder nicht vergleichen muss, drängt sich die Vergleichbarkeit in einer gewissen Weise auf. Also, und jetzt kommt der dritte Schritt, stellt sich die Frage, was ist eigentlich diese historische Erkenntnis? Wie kommt man von der Beobachtung eines einzelnen Falls, sei es die Französische Revolution, dazu, diesen Einzelfall als etwas Breiteres zu begreifen, zum Beispiel als etwas Exemplarisches, das mit anderen Revolutionen in, wenn man so will, Resonanz gerät. Und das ist eine überaus interessante logische Operation. Man kommt nämlich bei der Beobachtung von solchen Fällen nicht von einem Gesetz zu einem einzelnen Fall, das wäre die Deduktion. Man kommt auch nicht von einzelnen Fällen zu einem Gesetz, das wäre die Induktion, sondern man schreitet von Einzelfall zu Einzelfall fort. Und das nenne
0: ich. Das ist Abduktion.
1: Das wäre Abduktion, das ist ein anderes Kapitel, nächster Abend. Aber trotzdem möchte ich festhalten, dass es hier um ein Voranschreiten von Einzelfall zu Einzelfall geht und das nenne ich Paradigma.

0: vom Einzelfall zum Exemplarischen und damit von Exemplarischen zu einem nächsten Einzelfall zu kommen.
1: Das heißt, in Ihrem Sinne wäre der Umstand, dass die meisten oder alle Revolutionen, ich sage jetzt mal vorsichtig, übel geendet sind, kein Grund dafür, dass es nicht eine weitere Revolution geben können sollte.
0: Sollte,
1: ja. Also das andere wäre, so daraus zu schließen, dass Revolutionen immer übel enden. In diesem Fall, im Flimmern des Einzelfalls, könnte es zu einer kommen, die ihre anderen Exemplare eines Besseren belehrt.
0: Also ich würde es vorsichtiger formulieren. Ich würde nicht sagen, dass die Revolutionen immer übel enden. Ich befürchte, nur Revolutionen enden. Und was nach den Revolutionen geschieht, ist offen. Also nicht die Revolutionen enden übel, sondern Revolutionen können nur passieren, indem sie auch enden. Der Anschluss daran ist das Problem. Vielleicht eine zweite Bemerkung dazu, weil Sie damit, also so höre ich aus Ihrer Frage heraus, natürlich in irgendeiner Weise auch die Frage, was tun oder wo finden wir uns im Augenblick, aufwerfen wollen. Ich würde natürlich von vornherein auch hier einen gewissen, wenn man so will, Pessimismus und ein gewisses Schwarzmalen in den Vordergrund stellen wollen. Ich würde nämlich behaupten, dass für unsere Gesellschaften, also für die, in denen wir jetzt leben, westliche Gesellschaften, Industriegesellschaften, finanzökonomisch dominierte Gesellschaften, das Zeitalter der Revolutionen vorbei ist. Max Weber, ein großer Begründer der deutschen Soziologie, der sich mit Formen der rationalen Herrschaft beschäftigt hat, also zum Beispiel auch das, was er bürokratische Herrschaft nennt, eine Herrschaft, der wir auch noch in irgendeiner Form unterliegen, hat die Behauptung aufgestellt, dass unter diesen modernen Herrschaftsformen, rationale Herrschaft, bürokratische Herrschaft, letztlich auch liberale Gesellschaften, dass in diesen Gesellschaften das Zeitalter der Revolutionen vorbei ist und die Alternative nur der Staatsstreich ist. Ich glaube, das war eine sehr hellsichtige Bemerkung und führt uns in irgendeiner Weise zum Beginn unseres Gesprächs zurück. Das ist das, was wir im Augenblick beobachten können. Nicht revolutionäre Bewegungen, sondern die Disruption durch ein staatsstreichförmiges Handeln. Damit muss man, glaube ich, in irgendeiner Weise umgehen und daraus leiten sich auch, wenn man so will, ganz konkrete andere Handlungsformen ab.
1: Ja, vielen Dank. Wenn das für Sie in Ordnung ist, finde ich hier einen idealen Punkt eigentlich, um ins Publikumsgespräch einzusteigen. Vielleicht können wir das Licht auch noch so ein bisschen gruppenaffiner machen, mindestens. Ja, und wir haben zwei Mikrofone, vielleicht können wir eine Bitte an Sie richten nach den Erfahrungen vom letzten Keller, wo es dann zu so kleinen Tumulten kam, weil einzelne Fragen zu lange ausuferten. Also es ist jetzt keine Redezeitbegrenzung, aber vielleicht der Wunsch oder die Bitte, sich möglichst kurz zu fassen, damit auch alle teilnehmen können.
2: Ja, gern per Meldung. Hier. Muss ich es noch anmachen? Nee, gern per Meldung, da ist schon eine.
3: Ja, meine Frage an Sie richtet sich auch eher auf Kapitalismus und Ressentiment, wäre, von welcher Machtdefinition Sie eigentlich ausgehen. Also Sie meinten, durch die Ich-Kränkung, oder ausgehend von der Ich-Kränkung ist eine Ermächtigung durch das Ressentiment möglich, wo wir dann zu der Herrschaft des Individuums kommen. Wenn man zum Beispiel die Machtauslegung von Hannah Arendt darauf anwenden würde, würde sie ja sagen, dass das gar nicht geht. Weil nach Arendts Definition Macht erstens nicht von einer einzelnen Person, von einem Individuum gehalten werden kann und andererseits bedingt es durch die menschliche Pluralität. Das heißt, Macht muss aus dem, oder Macht kommt immer aus dem gemeinsamen Handeln und Sprechen einer Menschengruppe in der Öffentlichkeit zustande, sodass eine Herrschaft, wo jegliches Handeln an andere delegiert wird, eben auch keine Macht ist. Und ja, in dem Kontext würde mich einfach interessieren, von welcher Machtdefinition Sie denn ausgehen.
0: Also ich würde in dem Zusammenhang natürlich mit Hannah Arendt mitgehen und gleichzeitig auch andere Überlegungen, etwa der Systemtheorie, einbeziehen, die einen ganz klaren Gegensatz zwischen nicht nur Macht und Herrschaft, sondern Macht und Gewalt feststellt und damit Macht auch in einem ganz elementar philosophischen Sinne als Vermögen oder Potenzial begreift. Das heißt also, Macht ist nicht per se etwas, was diskriminierenswert ist, sondern ein Sachverhalt. Ein Sachverhalt, der

0: mit der Regulierung, mit dem Umgang, mit der Direktion von Vermögen umzugehen hat. Deswegen würde ich eben auch behaupten, dass so etwas wie ein ökonomisches System nicht ein Gegensatz zur Macht ist, sondern bestimmte Potenziale produziert, die verhandlungsleitend sind. Das heißt also, zweiter Punkt, Macht wäre etwas, was Verhaltensformen ausrichtet. Drittens, und das wiederhole ich noch einmal, weil das wichtig ist, ich habe nicht von Individuen und den, wenn man so will, Innenausstattungen von Individuen gesprochen, also seelischen Innenausstattungen, sondern ich habe von vornherein versucht, festzuhalten, dass das Ressentiment ein Sozialverhältnis ist. Und dass das Ressentiment, ich wiederhole das noch einmal, eine affektive Interpretation von Machtverhältnis. Das heißt also, ein Verhältnis, das persönliche Vermögen im Verhältnis zu sozialen Vermögen abschätzt. An dieser Stelle, glaube ich, könnte ich mit Ihnen einig werden, dass im Ressentiment die Ritualisierung der Ohnmacht zu einer Selbstermächtigung führt, die aber an einem entscheidenden Punkt blind ist, nämlich dass diese Selbstermächtigung nur unter der Bedingung der Schädigung des anderen funktionieren kann. Also so wird gewissermaßen, wenn Sie so wollen, ein Begriff der Macht als Ausschöpfung von Vermögen übersetzt in mögliche Herrschaftsformen.
1: Vielen Dank.
2: Ich hatte mich gerade gemeldet. Ich würde gerne noch mal auf den Anfang zurückgehen, nämlich auf die Frage, was dieser autoritäre Kapitalismus ist. Sie hatten ja gefragt, woher rührt diese ungeheure Bewegungs- und Verwandlungsenergie des kapitalistischen Systems? Und wenn ich Sie richtig verstanden habe, war die Antwort ursprüngliche Akkumulation. Ich habe das irgendwie anders verstanden. Also ich habe Marx so verstanden, also den Kern habe ich in der Theorie des relativen Mehrwerts gesehen. Also in dem Zwang, die Produktivität zu steigern. Und dieser Zwang, die Produktivität zu steigern, führt dazu, dass technologische Innovationen gemacht werden müssen, die die Produktivität steigern. Da es aber die Konkurrenz gibt, geht das immer nur auf Zeit und man muss weiter steigern, weiter steigern, weiter steigern. Das heißt, Konkurrenz wäre in dieser Sicht eigentlich schon das antreibende Prinzip. Und nun hatten Sie ja dieses Dekret oder diese Charta aus dem Silicon Valley zitiert, in der also gesagt wurde, Kapitalismus und Wettbewerb schließen oder sollten sich eigentlich ausschließen, eher so rum. Also, und da würde ich nun gerne wissen, es hat ja in den 30er Jahren von den exilierten kritischen Theoretikern viele Überlegungen zum Verhältnis von Faschismus und Monopolkapitalismus gegeben. Also es gab ähnliche Tendenzen zu Großmonopolisierung. Und ich würde nun gerne wissen, gibt es da eine Parallele, also dass in dieser Situation jetzt eben auch Wettbewerb in einer ähnlichen Weise nicht ausgesetzt, aber an den Rand gedrängt zu werden droht, wie das die Leute in den 20er, 30er Jahren gesehen haben?
0: Also ich glaube, ja, und mit dem einen Unterschied, den ich versuchte auch klarzumachen, dass es nicht einfach um eine neue Vereinigung der Staaten oder womöglich auch totalen oder totalitären Staats und dem Monopolkapital geht, sondern dass hier, und das ist die Abzweigung, es darum geht, den Staat auszuweiten und eher über eine Staatswerdung von Unternehmen nachzudenken. Und diese Staatswerdung von Unternehmen lässt sich, glaube ich, im Augenblick sehr gut beobachten. Auch wenn man so will, wenn man die kleinteilige empirische Beobachtung nicht scheut. Ich würde beispielsweise behaupten, dass die Pandemie einen irrsinnigen Schub in dieser Hinsicht hergestellt hat, weil es auf der einen Seite eine irrsinnige Abhängigkeit von sozialen Medien provoziert hat, weil es neue Unternehmen auf den Plan gebracht hat. Eines der berühmten Beispiele, viele kennen das, ist das Unternehmen Palantir beispielsweise, das Datenanalyse, und das ist wichtig, auch für diese Form der Monopolisierung oder der Staatswertung, ein Unternehmen, das Datenanalyse für Gesundheitsämter, Medizinalbehörden, Grenzschutzbehörden, Militär, Polizei und natürlich Überwachungstechnologien zur Verfügung stellt. Also dieses Unternehmen, Palantir übrigens auch gefördert von dem bereits zitierten Peter Thiel, ist eines der entscheidenden Unternehmen, an denen sich diese Staatswerdung von Unternehmen, das heißt also die Auslagerung regierungspraktischer Tätigkeiten in Unternehmenshand deutlich nachvollziehen lässt. Solche Prozesse meine ich, ja, bitte.
1: Die selbst übernehme dann praktisch gouvernementale Aufgaben.
0: Ja, also ich würde sagen, diese gouvernementalen Aufgaben sind bereits hergestellt worden. Lassen Sie mich ein anderes Beispiel bringen, weil es im Augenblick ja nicht einfach eine Entlassungswelle, sondern eine Säuberungswelle durch die Vereinigten Staaten führt. So völlig neu sind diese Dinge nicht. Das passierte beispielsweise Ende der 90er Jahre, ich glaube es war Clinton an der Regierung, um nur dieses Beispiel zu nennen, da wurden 50.000 Angestellte oder Beamte im öffentlichen Dienst ausgestellt. Parallel dazu wurden aber 1 Million neuer Stellen in dieser Grauzone der öffentlich-privaten Partnerschaften geschaffen. Das heißt also, auch hier konnte man sehen, wie sich das Regieren gewissermaßen privatisiert hat. Es ist also, wenn man so will, eine Wendung passiert, die vom Big Government zur Big Governance geführt hat. Ne? Also private Unternehmen übernehmen Regierungsaufgaben. Nebenbei gesagt, einer der großen Unterstützer und Förderer und Finanzierer des Wahlkampfs von Trump war ein Unternehmen, das, glaube ich, Geo Corporation heißt. Das ist der private Betreiber von Gefängnissen in den Vereinigten Staaten, die schon vorweggenommen haben, dass es angesichts der geplanten Deportationen einen großen Bedarf an Gefängnisbetten geben wird. Das meinte ich, also solche Dinge sind mit dem Staatswerden von Unternehmen oder eben auch mit der Privatisierung gouvernementaler Aufgaben gemeint.
3: Ja, ich wollte eine Frage einmal stellen.
0: Reden Sie mal, ich sehe Sie gerade nicht. Ah ja, okay.
3: Ich hatte eine Frage. Sie hatten ja das Beispiel angeführt mit den Juden, damals mit dem Ressentiment.
0: Ich würde sagen, also nicht mit den Juden, sondern mit dem Antisemitismus.
3: Ja, mit dem Antisemitismus. Man könnte das ja jetzt heutzutage auf den Hass gegen Migranten und Bürgergeldempfänger eventuell übertragen. Wenn es jetzt um Lösungsansätze geht, wie man das lösen könnte, könnte man dann diese Ressentiments auch für gute Seite, sage ich jetzt mal, benutzen, um sozusagen den Hass oder die das Ressentiment gegen die Kapitalisten sozusagen wieder zu reformieren, oder muss man versuchen, Ressentiments generell rauszunehmen aus der Gesellschaft?
0: Weil das werden Sie nicht hinbekommen. Manche Psychoanalytiker hoffen das. Also es gibt Psychoanalytiker oder Psychoanalytikerinnen, die glauben, wenn man in ihre Praxis geht als Ressentiment gekränktes Subjekt, dann kommt man nach 2 oder 3 Jahren befreit vom Ressentiment wieder heraus. Daran glaube ich nicht. Ich würde aber sagen, dass es, die Frage wurde hier schon aufgeworfen, dass es natürlich eine entscheidende Frage ist, nicht das Ressentiment zu therapieren, sondern es gewissermaßen unwirksam zu machen. Und ich denke, ein ganz entscheidender Punkt ist die Schaffung von kooperativen Solidarmilieus. Deswegen würde ich sagen, so etwas wie eine Gewerkschaftsbewegung, Gott hab sie selig, war keine ressentimentale Bewegung, sondern war eine Interessensvertretung, in der die Gegnerschaft tatsächlich nicht einzelne Personen, sondern Strukturen gewesen sind. Und ich würde sagen, die Schaffung von Solidarmilieus ist nach wie vor eine der größten gesellschaftlichen Aufgaben, die im Augenblick für uns existiert. Das heißt also, nochmal anders gesagt, es gibt Gemeinschaftsformen, die sich ganz dezidiert negativ definieren. Wir sind das Volk. Das ist keine Solidarbewegung. Das ist eine Bewegung, die sich konsequent gegen andere richtet. Gegen Minderheiten, gegen Ausländer, gegen Asylbewerber etc. Demgegenüber, glaube ich, gibt es Solidarbewegungen, die für etwas stehen. Das heißt also, die an der Durchsetzung bestimmter Interessen, auch eigene Interessen, interessiert sind. Das ist jetzt noch keine Theorie einer möglichen Aktionsbereitschaft, aber ich glaube, wichtig wäre es für die Beantwortung Ihrer Frage nach diesen sozialen, wenn man so will, Adhäsionskräften zu fragen, in denen das Ressentiment gewissermaßen paralysiert werden kann. Ist das nachvollziehbar ein bisschen?
3: Auf jeden Fall. Auf jeden Fall.
4: Ich habe auch noch eine Frage zum Ressentiment tatsächlich. Ihre sehr dichte Beschreibung des Ressentiments hat bei mir die Resonanz natürlich der Rhetorik der AfD aufgerufen. Und nehme mal an, dass das auch mit im Hintergrund natürlich gewesen ist. Ich habe jetzt, weil Sie sich auch als Historiker ja eingeführt haben, zwei Fragen. Gab es kein Ressentiment vor der ursprünglichen Akkumulation? Also gibt es Gesellschaften oder gibt es historisch Gesellschaften, wo es kein Ressentiment gibt? Und wir haben alle die Landkarten gesehen, der Wahlergebnisse. Wie erklären Sie sich, oder gab es das nicht, wäre vielleicht die offenere Frage, wie war es in der DDR-Gesellschaft mit dem Ressentiment?
0: Es war offiziell. Also ich begreife Ihre Frage als Kompliment, weil Sie mich für einen Spezialisten für Dinge halten, der ich nicht bin. Aber lassen Sie mich ganz vorsichtig antworten. Es ist schon interessant, dass das, was im 19. Jahrhundert beginnt, Ressentiment genannt zu werden. Und beispielsweise hat jemand wie Tocqueville im frühen 19. Jahrhundert oder auch Kierkegaard in den 30er Jahren noch keinen Begriff dafür. Der taucht wirklich erst mit Nietzsche auf. Noch einmal den Satz neu begonnen. Das, was im 19. Jahrhundert Ressentiment genannt wurde, hat eine Vorläufergeschichte und hatte bis ins 17., 18. Jahrhundert hinein Neid geheißen. Also man kann beobachten in der Begriffsgeschichte, wie sich diese alte christliche Todsünde des Neids zum Ressentiment verwandelt hat. Der Begriff, der erst im 19. Jahrhundert auftaucht, was zumindest ein Symptom sein kann, dass so etwas wie Ressentiment eine Geschichte hat und diese Geschichte sich nicht irgendwie zu einem anthropologischen Phänomen ausweiten lässt. Das wäre ein Teil der Antwort. Der zweite Teil der Antwort ist letztlich in unserer Diskussion ausgespart worden und betrifft in letzter Konsequenz, was ich in diesem Buch Kapital und Ressentiment zu beschreiben versuchte. Ich kann das nur ganz kurz in der These formulieren, dass nämlich mit dem Auftauchen der sozialen Medien und deren Mobilisierungsstruktur, das heißt also, wie die Kommunikation auf sozialen Medien funktioniert, technologisch und ökonomisch, dass diese Mobilisierungsstruktur eine Ressentimentbereitschaft erhöht. Ich würde also behaupten, dass das, was Sie blaue Flecken genannt haben und das, was ich braune Flecken nennen würde, tatsächlich auch mit einer neuen Produktion des Sozialen über soziale Medien unter anderem zu tun hat. Nicht nur, aber unter anderem. Das wäre ein Erklärungsversuch, der wie immer nicht mit einem einzigen Grund, aber mit, wenn man so will, wesentlichen Motiven arbeitet. Beantwortet das vorläufig Ihre Frage?
4: Naja, Sie haben es ja sehr eng mit dem Kapitalismus verbunden.
0: Genau. Genau, und das meinte ich.
4: Und deswegen jetzt nochmal ganz einfach und zugespitzt gestellt: ja. In nicht-kapitalistischen Gesellschaften spielt da das Ressentiment nach Ihrer Analyse überhaupt keine Rolle oder spielt es dennoch eine Rolle? Wie schon vorhin auch gesagt worden ist, in der DDR wissen wir, dass es eine ressentimentgeladene Gesellschaft auch gewesen ist. Das so, vielleicht sehr
0: zu. Okay, dann lassen Sie mich anders formulieren. Wenn Sie eine Brücke bauen zwischen einer politischen Lage in der DDR und der Gegenwart, dann würde ich die Frage an dem Punkt zurückgeben oder zumindest die Frage so formulieren: In welcher Weise gibt es vergleichbare Autoritätsverhältnisse? Und es könnte ja tatsächlich sein, dass bestimmte Autoritätsverhältnisse in der DDR womöglich gar nicht so sehr verschieden sind von den Autoritätsverhältnissen, die in der Bundesrepublik herrschen. Das ist zunächst meine Arbeitshypothese, der ich aber Lust hätte nachzugehen.
5: Ich habe eine Frage zum Verhältnis von Theorie und Praxis in
0: wo
5: Ihrer
0: spricht
5: Arbeit.
0: So,
5: hier hinten in der Mitte.
0: Okay.
5: Ja, hallo.
0: Jetzt.
5: Genau. Die Frage bezieht sich auf das Verhältnis von Theorie und Praxis, wie Sie es heute sehen oder auch vielleicht, wie Sie es in Ihrer Arbeit verstehen. Und zwar beziehen Sie sich ja viel auf Marx und marxisches Vokabular und ihm folgende Marxisten, für die das ja irgendwie eine Art von Einheit war, also die sich irgendwie gegenseitig befruchten konnten, Theorie und Praxis. Also dass deren Schriften irgendwie über Kapitalismus immer verbunden waren mit dem Kampf um dessen Überwindung. Und meine Frage wäre, sehen Sie da heute noch irgendwie eine Art von Verbindung von Theorie und dem, was in der gesellschaftlichen Praxis passiert? Und wenn ja, wie sehen Sie das in Ihrem Werk? Also gibt es da eine Verbindung? Sehen Sie dich da auch in der Tradition?
0: Also zunächst mal würde ich sagen, also das, was mich selbst betrifft und auch dieses eigentümliche, diese Vielstimmigkeit von Begriffen, das vielleicht auch in den Lesungen jetzt sichtbar geworden ist. Sie haben Marx erwähnt, aber Sie können natürlich weitergehen. Man würde Deleuze finden, man würde Michel Foucault finden, man würde Hannah Arendt finden. Also zunächst einmal, und das muss man, glaube ich, in völliger Bescheidenheit sagen, geht es heute darum, Werkzeugkasten zur Verfügung zu nehmen, zu bemühen, die aus den unterschiedlichsten Gebieten stammen. Das heißt also, der Marxismus des 19. Jahrhunderts reicht nicht hin, das zu beschreiben, was heute passiert, reicht aber ziemlich gut dazu, etwa Akkumulationsprozesse zu beschreiben. Die Arbeiten von Michel Foucault reichen vielleicht nicht hin, Akkumulationsprozesse zu beschreiben, aber sehr gut dazu, Regierungspraktiken zu umreißen. Das heißt also, es lohnt sich tatsächlich in der Beschreibung der Gegenwart durchaus etwas synkretistisch oder vielleicht auch etwas, bescheiden umzugehen und Dinge von anderen zu borgen. Das wäre das eine. Der zweite Punkt, wie man es tatsächlich auch mit der möglichen Praxis hält, ich würde eine These formulieren, die ich, glaube ich, in meiner Lebenszeit nicht mehr widerlegt haben werde. Das ist die These, dass der Kapitalismus und damit eine bestimmte Form der Kapital- und Reichtumsproduktion uns alle überleben wird. Es gibt einen amerikanischen Literaturwissenschaftler und Philosophen, Frederick Jameson, der das in einem Aphorismus zusammengefasst hat, der lautet, wir können uns heute eher den Untergang der Welt als das Ende des Kapitalismus vorstellen. Das, glaube ich, ist nach wie vor ein triftiges Motto. Nebenbei gesagt, das ist auch der Grund, warum viele der Protagonisten dieses Kapitalismus ein so großes Problem mit ihrer Sterblichkeit haben und deswegen Jungbluttherapien durchführen beispielsweise oder denken, man könnte auf den Mars überleben. Das heißt also, der Kapitalismus kränkt die Kapitalisten und die Vertreter mit ihrer eigenen Sterblichkeit. Und das ist, muss man, glaube ich, in irgendeiner Weise in Rechnung stellen. Und so komme ich zur Beantwortung Ihrer eigentlichen Frage, also wo sind Praxisresiduen? Und da würde ich tatsächlich behaupten, dass heute diese Residuen des Handelns sich zunächst einmal auf Verteidigungsstrategien beziehen müssen. Zum Beispiel Verteidigung des Rechtsstaats oder Verteidigung von Klimaschutzmaßnahmen etc. Weil wir bemerken, dass im Augenblick sowohl der Rechtsstaat wie eine noch vor 5 Jahren heiße Diskussion über Klimakatastrophe nichts anderes als Gegnerschaft produziert hat. Also ich glaube, von solchen Fragen, Problemstellungen und wenn man so will auch Feindschaftserklärungen muss sich das eigene Handeln leiten lassen. Um es etwas zugespitzt zu formulieren, also das, was man Rechtsstaat nennt und was in anderen Termini sowas wie repräsentative Demokratie genannt wird, steht von innen heraus und von außen unter Beschuss. Von innen heraus, ich brauche die Parteien nicht nennen, und von außen inzwischen auch aus sozusagen der Substanz dieser ehemals westlichen Demokratie.
6: Ja, herzlichen Dank. Eine Kritik an der Leichtigkeit des Schwebens ist die von Milan Kundera, die so ein bisschen daher kommt zu sagen, wir können alles Mögliche tun, aber es hat letztlich keinen Belang, weil die Machtverhältnisse und die Entscheidungen irgendwo anders getroffen worden sind. Ein bisschen verstehe ich Ihre These jetzt auch so, gerade in Ihrer Unterscheidung Ihres Begriffs des Paradigmas von dem bei Kuhn. Bei Kuhn ist es letzten Endes eine Form der kollektiven Sinngebung, wenn man will, die dann auch durch Revolution verändert werden kann. Bei Ihnen klingt es mir so ein bisschen wie eine individuelle Entscheidung dessen, wie ich ein Ereignis mit dem nächsten verbinde, dass ich so verbinden könnte oder auch anders. Das haben Sie produktiv genannt. Das ist aber gleichzeitig auch resignativ in dem Sinne, weil es gewissermaßen keine Relevanz erzeugt irgendwann. Und deshalb die Frage, bis in Ihrem Verständnis ist erstens, Kollektivierung oder kollektive Sinngebung überhaupt möglich? Und damit verbunden, ist tatsächlich möglich, die Verhältnisse zu verändern? Oder müssen wir alle produktiv rumliegen, wie Sie jetzt beide sich geeinigt haben? Jameson, den Sie gerade genannt haben, setzt ja auf die Idee der Utopie, um dieser scheinbaren Zwanghaftigkeit des Kapitalismus jedenfalls erst imaginär und dann real entkommen zu können unter Umständen. Ist das für Sie eine Alternative oder ist es tatsächlich so resignativ, wie es sich bei mir im Moment anhört, dass wir die Verhältnisse zwar verstehen, aber nicht ändern können?
0: Wahrscheinlich haben Sie recht. Wahrscheinlich haben Sie recht, dass und da würde ich aber dann das Gespräch gern fortsetzen und nicht mich bloß auf meine eigene Antwort verlassen. Es ist gut möglich. Und diese Möglichkeit schließe ich ganz konsequent nicht aus. Es ist sehr gut möglich, dass eine genaue Analyse der Lage resignative Reflexe erzeugt. Ich befürchte, dieser Konsequenz kann man nicht selbstverständlich entkommen. Denn schon Ihre Frage enthält ja ein hohes Maß an resignativem Potenzial. Also, das darin besteht, dass Sie mich fragen, was man tun könnte. In einer gewissen Weise. Lassen Sie mich aber das nochmal anders wenden. Und auch, wenn Sie so wollen, das produktive Herumliegen beiseite lassen. Was mich interessierte, und das bezog sich auf dieses Buch über das Schwebende, war zunächst mal der Versuch, eine historische Rationalität möglichst scharf zu stellen. Ich kann das vielleicht am Beispiel, aber bitte unterbrechen Sie mich, wenn es zu ausführlich wird. Und das habe ich auch in dem Buch gemacht. Ich habe das am Beispiel eines Neukantianers, nämlich Windelband, festgemacht, den Begriff der ideografischen Analyse formuliert hat, im Unterschied zu nomothetischen Fragestellungen. Nomothetische Fragestellungen werden Fragestellungen, die die Gesetzeswissenschaften betreffen, quer durch unterschiedliche Wissenschaftsdisziplinen. Das heißt also, man versucht Einzelfälle unter das Prinzip oder unter den Leitfaden von Regelmäßigkeiten, Gesetzmäßigkeiten zu bringen. Das Ideografische bei Windelband bezieht sich auf Ereignisse, die nur eine gewisse Ausdehnung in der Zeit haben und dann unwiederholbar sind. Damit ist eine historische Fragestellung aufgeworfen. Und dort taucht bei mir das Paradigma auf, weil das Paradigma dazu herausfordert, Verbindungen herzustellen unter zwei Bedingungen. Erstens, dass man sich nicht darauf verlassen kann, dass diese Verknüpfung ewig hält, sondern sie ist interpretationsbedürftig. Und zweitens, dass damit Geschichte als etwas begriffen wird, was unter Kontingenzvorbehalt steht. Und das heißt, und das hatte ich vorher auch angesprochen, historische Ereignisse mögen Gesetzmäßigkeiten, aber keine Naturgesetzen folgen und fordern die Analyse selbst dazu auf, sie unter dem Zeichen ihrer Veränderbarkeit zu denken. Und das wäre für mich alles andere als resignativ. Und das ist mit dem Paradigma gemeint. Mit dem Fortschreiten von Einzelfall zu Einzelfall und damit eben auch, und lassen Sie mich das dann nochmal unterstreichen, einen Zugriff auf Welt zu erzeugen, der nicht deterministisch ist. Determinismus wäre identisch mit, wenn man so will, affektiver Resignation. Mein Programm in diesem Buch ist, glaube ich, radikal antideterministisch und deswegen würde ich Sie gerne dazu bitten, mir zu glauben, dass es keine resignative Tendenz darin gibt.
7: Für den hypothesengeleiteten Blick auf Geschichte ist die bestehende Welt ein Versuch unter vielen, steht in diesem Buch. Und ich möchte das jetzt als Schlusswort für diesen Teil der Veranstaltung begriffen wissen. Wir sind jetzt schon lange dabei und können noch im Foyer weiter diskutieren, wenn wir das wollen, in informellem Rahmen. Ich möchte zunächst erstmal allen Beteiligten ganz herzlich danken, auch besonders Josef Vogel mit einem großen Applaus. Danke.

auch dem Technikteam des Malerseits gebührt Dank, die das hier immer sehr gut betreuen, und der Dramaturgieabteilung. Also das ist stets ein Vergnügen, und da bitte ich Sie auch noch mal zu applaudieren. Bevor wir uns zerstreuen, wollen wir noch einen Song probieren und auf zwei weitere Veranstaltungen hinweisen. Zum einen am 30. März gibt es die Adorno-Nacht, Adorno aktuell im Übel und Gefährlich. Jens Harzer wird dort höchstpersönlich Adorno lesen. Das lohnt sich. Übel und Gefährlich am 30.12. Dann den nächsten Keller der Metaphysik, den gibt es am 2. Mai mit Katja Diefenbach. Das Thema ist Decolonize Philosophy, und das dürfte der Reihe einen würdigen Abschluss geben. Es würde mich freuen, wenn Sie wieder dabei sind und wir die Diskussion fortsetzen können. Jetzt hören Sie das dritte Stück als Rauschmeißer gewisserweise. Taurus heißt es, und vielen Dank. Passend. Ja.

0: Liebe Zuhörerinnen und Zuhörer bei Radio Lora, ich begrüße Sie und euch ganz herzlich zu unserer Sendung Friedensarbeit konkret. Der DFGVK München in Kooperation mit der Münchner Friedenskonferenz. Am Mikrofon ist Maria Feckel und Matthias Linnemann. Unser Gast im Studio ist Harald Will zum Thema Kriegsdienstverweigerung. Nicht nur über die Medien ist Krieg wieder ständig präsent. Auch in deutschen Schulen ist Krieg ein Thema. Oder sollte es zumindest sein. Denn in den Klassenzimmern sitzen viele Kinder und Jugendliche, die Verwandte und Freundinnen in Kriegsgebieten haben. In der Ukraine, in Palästina, dem Libanon, in Syrien. Nicht zu vergessen sind auch der Sudan und der Kongo, wo es bewaffnete Auseinandersetzungen gibt. Aufklärung und Diskussion zu all diesen Kriegen sind dringend nötig.
1: Umfassende und kritische Diskussion braucht es aber auch zu den Plänen der Bundesregierung, Deutschland kriegstüchtig zu machen, wie es der Verteidigungsminister formuliert. Hierzulande soll die Bundeswehr auf 230.000 und mehr Soldaten aufgestockt werden. Die Rückkehr zur Wehrpflicht steht auf der Agenda. Jugendoffiziere und KarriereberaterInnen werden ihren Einsatz in den Schulen verstärken. Die Frage ist, wird auch in gleichem Maße über das Recht auf Kriegsdienstverweigerung aufgeklärt? Notwendig wäre das allemal. Wir wollen in dieser Sendung auf jeden Fall schon einmal über das Recht zur Verweigerung informieren. Es geht um Fragen wie, worauf gründet sich das Verweigerungsrecht eigentlich? Wie sieht das Verfahren für die Verweigerung aus? Und hat Kriegsdienstverweigerung auch eine politische Funktion? Wir freuen uns sehr, heute Harald Will zum Thema Kriegsdienstverweigerung zu Gast im Studio zu haben. Harald, stell dich bitte kurz vor und erzähl uns bitte, warum du dich schon sehr lange mit dem Thema Kriegsdienstverweigerung beschäftigst.
2: Freut mich auch, hier im Studio zu sein. Ich bin schon sehr lange Mitglied bei der Deutschen Friedensgesellschaft, seit 1972. Das ist auch das Jahr, in dem ich persönlich verweigert habe, den Kriegsdienst. Und ich musste mich damals dort damals noch geltenden Verfahren stellen. Da musste man sich vor einem sogenannten Prüfungsausschuss präsentieren und seine Gewissensüberzeugungen darlegen und im Prinzip auch verteidigen. Das war kein ganz einfaches Verfahren. Und ich muss sagen, dieses Verfahren hat mich auch in gewisser Weise politisiert. Ich habe dann eben angefangen, bei der Deutschen Friedensgesellschaft aktiv zu sein, habe dann vor allem in den 80er und 90er Jahren auch selbst Kriegsdienstverweigerer beraten, und bis die Nachfrage dann deutlich doch nachgelassen hat. Und ich bin dann voriges Jahr wieder eingestiegen in die Beratung, weil sich abgezeichnet hat, dass die Zahl der Anfragen wieder steigt.
1: Vielen Dank. Schön, dass du da bist und danke schon mal, dass du dir Zeit nimmst für dieses ganz wichtige Thema. Ja, steigen wir doch gleich mal ein und blicken ein bisschen zurück. Es war der damalige CSU-Verteidigungsminister zu Guttenberg, der 2011 für das Aussetzen der Wehrpflicht gesorgt hat. Der Hintergrund war weniger junge Menschen zu schonen, sondern die Vorstellung, aus der Bundeswehr eine schlagkräftige Berufsarmee nach dem Vorbild der USA und Großbritannien zu machen. Das hat vor allem mangels Interesse bei den wehrfähigen Jahrgängen nicht so gut funktioniert. Wie siehst du das? Teilst du die Einschätzung?
2: Also ich denke mal, das Interesse, zur Bundeswehr zu gehen, unter den jungen Menschen hier, den jungen Männern im Land, ist tatsächlich eher verhalten. Also es ist zwar so, dass der Verteidigungsminister vor kurzem erklärt hat, sie hätten jetzt in diesem Jahr etwa 20.000 Bewerbungen bekommen, deutlich mehr als in den Jahren zuvor. Aber ich denke, es ist für die Bundeswehr trotzdem schwierig, Leute wirklich zu bekommen. Und die Bundeswehr kämpft vor allem auch mit einem Problem, dass diejenigen, die sich bisher freiwillig gemeldet haben, zu einem guten Teil dann auch wieder abspringen. Also diejenigen, die sich erstmal verpflichten und dann so eine Art Probezeit machen, die springen dann nach einigen Monaten meistens schon wieder ab. Das ist etwa ein Viertel derjenigen, die sich bei der Bundeswehr beworben haben und dann genommen worden sind. Das ist doch eine erhebliche Quote und das bedeutet wohl schon, dass die Bundeswehr gehört Probleme hat, Leute zu mobilisieren und vor allem bei der Stange zu halten.
1: Was meinst du, woran das liegt, gerade mit Blick jetzt auf die USA, Großbritannien? Da scheint es ja kein Problem zu sein, genügend zu finden, die in eine Berufsarmee einsteigen, sowohl Frauen als auch Männer.
2: Ja, das kann man wahrscheinlich so konstatieren. Ich denke, man muss da in zwei Richtungen überlegen. Das eine ist, dass in Großbritannien und in den USA es eine, ja, ich nenne das jetzt mal so, andere Kultur gibt, was das Militär und das Militärische betrifft. Das Militär dort, glaube ich, in den beiden Staaten ist einfach stärker akzeptiert als bei uns. Oder zumindest war das so. Es heißt ja jetzt, dass auch die Bundeswehr bei uns wieder ein besseres Image bekommen hat in der letzten Zeit. Das mag so sein, zumindest wenn man den Umfragen glauben darf. Aber eben in Großbritannien, USA ist das Verhältnis ja doch deutlich positiver. Und ich denke, da ist es dann auch leichter für die Streitkräfte, Leute zu rekrutieren. Und dann gibt es noch einen ganz wichtigen Punkt, der betrifft vor allem auch die USA. Es gibt dort so etwas, was man eine Poverty Conscription nennen könnte. Also die Leute, die sich bei der Armee melden, sind zu einem sehr großen Teil aus Schichten, die sozial benachteiligt sind, wo die Leute kaum Perspektiven haben auf dem zivilen Arbeitsmarkt. Und da ist das Militär für viele einfach die Alternative. Ohne dass sie jetzt großartig von dem Dienst dort überzeugt wären, aber sie gehen halt hin. Und ich denke, bei uns ist die Situation zumindest noch anders in wirtschaftlicher Hinsicht. Da konkurriert die Bundeswehr doch mit vielen zivilen Arbeitgebern.
1: Ja, ganz wichtiger Punkt. Die Debatte um die Reaktivierung des Wehrdienstes hat ja nach dem Einmarsch Russlands in die Ukraine im Februar 2022 so richtig Fahrt aufgenommen. Mit der schwarz-roten Koalition und gleichzeitig einer drohenden Niederlage der Ukraine, also weiß man nicht so genau, aber im Moment sieht es nicht ganz so gut aus, sind die Diskussionen hitziger und die Ideen zur Aufstockung der Bundeswehrpersonalstärke auch absurder geworden. Zuletzt kam der Vorschlag aus dem Kreis der Wehrpflichtigen eines Jahrgangs, die benötigte Anzahl der Rekruten per Losentscheid zu ermitteln. Wie nimmst du diese aktuelle Entwicklung wahr?
2: Also diese Geschichte mit dem Losverfahren ist natürlich der absurde Höhepunkt dieser Diskussion über eine mögliche neue Wehrpflicht. Man muss sich klar machen, wenn dieses Verfahren tatsächlich eingeführt würde, dann würde per Los über die Zukunft von jungen Männern entschieden. Das ist eigentlich eine Sache, wo ich sagen würde, das ist ein absolutes No-Go. Und es ist auch so, gerade heute habe ich gelesen, der Generalinspekteur der Bundeswehr, Carsten Breuer, selbst ist dagegen, dass man so ein Losverfahren einführt. Er plädiert dafür oder er möchte gerne, dass die Bundeswehr die Qualifiziertesten unter den Bewerbern einzieht, wie er sagt. Ich denke mal, aus der Sicht eines hohen Bundeswehrverantwortlichen hat er recht, denn er ist eigentlich darauf angewiesen, qualifizierte Leute zu gewinnen. Und dann gibt es noch ein Problem. Ich denke mal, dieses Losverfahren, wenn es denn eingeführt würde, wäre einfach nicht gerichtsfest. Also man müsste damit rechnen, dass da sehr bald Klagen folgen von Leuten, die sozusagen ein schlechtes Los gezogen haben, die dann einberufen worden sind, im Gegensatz zu anderen, die davongekommen sind. Und ich zweifle eigentlich schon sehr stark daran, dass die höchsten Gerichte, also das Bundesverfassungsgericht vor allem, da mitspielen würde. Die Höchstgerichte haben in der Vergangenheit eigentlich klar signalisiert, dass es sowas wie eine ungefähre Wehrgerechtigkeit zumindest geben muss. Also dass der Teil von Leuten, die da einberufen wird, nicht marginal ist gegenüber denen, die ohne Wehrpflicht davon kommen.
1: Das heißt, du gehst davon aus, habe ich das so richtig wahrgenommen, dass die Wehrpflicht dann eher so kommt, wie sie 2011 ausgesetzt wurde? Also sind das so die Tendenzen, die du wahrnimmst?
2: Also ob die Wehrpflicht wieder so kommt wie vor 2011, das wage ich eher zu bezweifeln. Also wenn wir jetzt mal aus der Sicht der Bundeswehr denken, dann kommt es in der Tat darauf an, dass sie möglichst qualifizierte, technisch interessierte Leute gewinnt, die in der Lage sind, diese komplizierten modernen Waffensysteme zu bedienen. Es ist der Bundeswehr aus ihrer Sicht, denke ich, zumindest nicht damit gedient, wenn sie Massen von Wehrpflichtigen bekommt, die wenig qualifiziert sind. die auch nur kurz ausgebildet werden können. Also als die Wehrpflicht ausgesetzt wurde, hat der Wehrdienst gerade noch 6 Monate gedauert. Was kann man da schon viel machen? Also von daher glaube ich eher nicht, dass die alte Wehrpflicht wieder kommt. Der Generalinspekteur, den ich gerade schon mal erwähnt habe, der spricht auch davon, dass man also so eine Art von Auswahlwehrpflicht sich vorstellt. Und da müsste man natürlich jetzt genauer hinschauen, was soll das sein, nach welchen Kriterien soll da ausgewählt werden. Er sagt zum Beispiel, man möchte eben die Qualifiziertesten, die Fittesten haben. Das kann man machen, aber dann ist auch wieder die Frage, wie gerecht ist das gegenüber anderen?
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1: Die aktuellen Umfragen in Deutschland zeigen, dass eine Mehrheit der über 60-Jährigen für die Wiedereinführung der Wehrpflicht ist. Die Betroffenen sehen es aber anders. Bei den 18- bis 29-Jährigen sind etwa 65% gegen die Wehrpflicht. Aus meiner Sicht gar kein schlechtes Zeichen. Wie ist deine Einschätzung dazu?
2: Das ist sicherlich nicht weiter verwunderlich, dass diejenigen, die von so einer Wehrpflicht betroffen wären, sich natürlich vielleicht nicht so begeistert zeigen davon, wenn sie denn jetzt einberufen werden sollen. Und die ältere Generation, die jetzt zum Beispiel auch den Krieg, ja den Zweiten Weltkrieg nicht mehr direkt miterlebt hat, hat da wahrscheinlich ein anderes Verhältnis dazu. Wobei ich dann jetzt persönlich sagen würde, also ich bin ja jetzt auch schon 70 plus und ich muss sagen, wenn ich wahrnehme, dass Leute in meiner Altersgruppe dafür plädieren, dass man jetzt die Wehrpflicht wieder einführt, dann muss ich sagen, sie haben halt einfach keine Einschätzung darüber, was denn jetzt wirklich Krieg bedeutet. Also in welche Situation sie die jungen Menschen damit bringen würden, wenn die jetzt ausgebildet würden und tatsächlich in den Krieg ziehen müssten. Also nur kurz gesagt, ein Krieg hier in Mitteleuropa wäre die absolute Katastrophe und er würde eigentlich alles das zerstören, was hier verteidigt werden soll mit militärischen Mitteln. Da muss ich sagen, sind die jungen Menschen, die sich überlegen, kann ich da mitmachen, kann ich das vor meinem Gewissen verantworten, eigentlich eher auf der richtigen Spur.
0: Ja, da sind wir genau eigentlich auch bei dem Thema, dass die älteren Menschen, jetzt sind sie wahrscheinlich viele schon gestorben, die den Zweiten Weltkrieg ja noch erlebt haben oder nahe Erzählungen, und unsere Väter und Mütter des Grundgesetzes ja genau das ins Grundgesetz geschrieben haben, dass von Deutschland kein Krieg mehr ausgehen soll oder speziell ein ganz dickes Friedensgebot im Grundgesetz steht. Und genauso steht im Grundgesetz ja auch, niemand darf gezwungen werden, gegen sein Gewissen Kriegsdienst mit der Waffe zu leisten. Das steht, so steht es im Paragraph 4 Absatz 3 des Grundgesetzes. Schützt uns das Grundgesetz auch im Kriegsfall?
2: Also ob uns das Grundgesetz im Kriegsfall wirklich schützt, das ist ein bisschen wie der Blick in die Glaskugel. Aber wenn ich jetzt mal davon ausgehe, dass es diesen Artikel 4 Absatz 3 gibt, niemand darf gegen sein Gewissen zum Kriegsdienst mit der Waffe gezwungen werden, dann halten wir uns doch einfach erstmal daran fest und sagen, gut, es steht diese Bestimmung im Grundgesetz und jeder junge Mann, jeder Mann letztlich auch in höheren Generationen hat die Möglichkeit, diesen Grundgesetzartikel in Anspruch zu nehmen. Das Problem an dieser Bestimmung im Grundgesetz ist, dass es nicht nur diesen einen Satz gibt, also dass man nicht zum Kriegsdienst mit der Waffe gezwungen werden kann, sondern dass dann noch ein weiterer Satz folgt, der heißt, das Nähere regelt ein Bundesgesetz. Und da liegt, ja, ich formuliere das jetzt mal so, der Hase im Pfeffer, denn welches andere Grundrecht, ob das jetzt die Religionsfreiheit ist oder die Meinungsfreiheit, kann man denn nur auf Antrag wahrnehmen? Aber genau dieses Bundesgesetz, was ich erwähnt habe, legt fest, dass es da ein förmliches Verwaltungsverfahren sozusagen gibt, mit dem ich dieses Grundrecht nur in Anspruch nehmen kann. Ich kann mich zwar darauf berufen, aber dann muss ich damit rechnen, dass ich dieses Verfahren durchlaufen muss. Und das halten wir eigentlich von der DFGVKL schon mal für uns ja ein großes Problem, dass ein Grundrecht, was auch zum Beispiel durch Parlamentsbeschluss überhaupt nicht zu verändern wäre, weil es zu den absoluten Grundrechten gehört, dass ein solches Grundrecht man nur auf Antrag wahrnehmen kann. Aber so ist nun mal die Lage und damit müssen wir jetzt ja auch natürlich mal leben als Berater.
0: Ja, genau. Eigentlich sind ja unser Bundeskanzler wie auch alle Minister auf dieses Grundgesetz verpflichtet und schwören drauf. Aber was rätst du jetzt genau den jungen Leuten, die nicht nur gegen Wehrpflicht, sondern auch dagegen sind, im Ernstfall zur Waffe greifen zu müssen?
2: Also alle die davon überzeugt sind, dass sie das eben nicht wollen, dass sie nicht zur Bundeswehr wollen, dass sie die Waffe nicht in die Hand nehmen wollen, denen rate ich, den Verweigerungsantrag zu stellen. Also natürlich, es ist ein gewisser Aufwand, es ist für viele auch sicher nicht einfach, dieses Verfahren zu durchlaufen. Andererseits ist es so, wir bieten ja als DFGVK Unterstützung an bei diesem Verfahren. Das heißt, wir geben die entsprechenden Informationen, die die Leute brauchen und lesen zum Beispiel auch dann die Begründung, auf die kommen wir ja vielleicht dann noch im Gespräch. Wir lesen also zum Beispiel diese Begründungen, wo die Gewissensgründe ausgeführt werden und ermöglichen es damit den Leuten dann auch, ja, dieses Verfahren erfolgreich zu durchlaufen.
0: Ja. Also nochmal, bevor wir genau ins Verfahren einsteigen, was man genau machen muss, ich frage jetzt von meiner Seite so als Frau, wenn man sagt, ich finde es einfach nicht sinnvoll, ich finde es zum Beispiel nicht sinnvoll, dass meine Söhne dahin gezogen werden und auch ich möchte ein Zeichen setzen oder ich bin eine junge Frau und habe Angst, irgendwann wird es ganz schnell mal geändert, dieses Grundgesetz, blups, bin ich auch dabei. Was rätst du jungen Frauen in der Situation?
2: Also einfach mal zur Erklärung, die Situation ist im Moment ja so, dass im Grundgesetz nicht in diesem Artikel 4.3, sondern in einem anderen Artikel festgelegt wird, dass Männer zum Dienst mit der Waffe eingezogen werden können, wenn es die Wehrpflicht gibt. Und das wiederum bedeutet, dass Frauen da zunächst einmal außen vor sind. Es ist natürlich jetzt inzwischen so, dass manche Frauen freiwillig in der Bundeswehr dienen. Also es gibt Soldatinnen, es gibt inzwischen auch Reservistinnen, also Frauen, die den Bundeswehrdienst absolviert haben und dann ausgeschieden sind, wieder im Zivilleben sind. Bei denen ist es so, also bei Soldatinnen und Reservistinnen ist es so, dass sie dieses formelle Verfahren durchlaufen können. Die können sich auf den Grundgesetzartikel 4 Absatz 3 berufen und sagen, ich verweigere. Bei allen anderen Frauen ist es so, solange es keine Wehrpflicht wieder gibt und vor allem keine Wehrpflicht, die sich dann auch auf Frauen erstreckt,

0: dann sollten sie sich zum Beispiel in der Friedensbewegung engagieren, dann sollten sie Organisationen wie die unsere unterstützen oder auch andere und deutlich machen, sie sind nicht bereit, diese Politik von Militär und Militärgewalt zu unterstützen.
1: Ja, genau, unbedingt wichtig. Oder auch Mitglied zu werden. Aber nachdem ja das noch alles sehr weit in den Sternen steht, gehen wir doch zurück auf die konkreten Sachen. Ist das sinnvoll, also jetzt für junge Männer den Kriegsdienst jetzt zu verweigern, obwohl die Wehrpflicht noch nicht wieder reaktiviert ist?
0: Ja, es ist sicherlich schon überlegenswert, vor allem für diejenigen, die noch zu den etwas jüngeren Jahrgängen gehören. Denn also es ist ja so, was sich da im Moment abzeichnet an Regelungen, die da wahrscheinlich verabschiedet werden im Parlament, läuft darauf hinaus, dass vor allem die jüngeren Jahrgänge gemustert werden sollen und man auf diese Weise halt ein bestimmtes Potenzial von Leuten sich erschließen will als Bundeswehr, die man dann vielleicht einberufen kann. Und da ist es dann so, wenn denn eine Wehrpflicht wieder eingeführt würde, dann wären das vermutlich die Ersten, die dann auch tatsächlich einberufen würden. Also gerade für die jüngeren Jahrgänge wäre also jetzt so, ja im Moment vielleicht 17, 18 ist und aus dieser Frage vielleicht auf sich zukommen sieht, ob er jetzt Wehrdienst leisten soll oder verweigern soll, der sollte sich das schon überlegen. Und wenn er überzeugt ist, dass er verweigern will, dann sollte er auch den Antrag stellen. Es gibt auch eine wichtige Sache, die alle Jahrgänge betrifft. Nicht nur die Jungen, sondern die alle Jahrgänge betrifft. Es ist einfach so, wenn man zum Beispiel tatsächlich für den Wehrdienst zur Verfügung stünde und dann noch verweigern wollte, dann würde es ein ganzes Stück schwieriger. Denn es ist einfach so, wenn man vor einer Einberufung zur Bundeswehr den Verweigerungsantrag stellt, dann ist man erstmal geschützt davor, einberufen zu werden. Wenn man aber die Einberufung zur Bundeswehr auf sich zukommen lässt und dann erst verweigert, dann kann man dieses Verweigerungsverfahren immer noch weitermachen. Aber man verliert die sogenannte aufschiebende Wirkung. Also das heißt, man kann dann trotzdem zur Bundeswehr einberufen werden, muss seinen Dienst erstmal ableisten, bis über das Verweigerungsverfahren entschieden ist. Das war früher zu Zeiten der Wehrpflicht für viele Männer wirklich ein Problem, die halt länger gewartet haben, die den Einberufungsbescheid bekommen hatten und dann plötzlich festgestellt haben, ja, sie müssen jetzt zur Bundeswehr hin und wollen eigentlich verweigern, aber mussten dann erstmal ihren Dienst ableisten. Also aus diesem Grund, denke ich mal, ist es für jeden Mann hier wichtig, sich zu überlegen, wenn ich verweigern will, mache ich das vielleicht möglichst schnell.
1: Ja, aber also noch eine Frage, weil die ganze Sache ist noch nicht kapiert. Also heißt es auch jetzt ohne Musterung oder Einberufung, ist es sinnvoll, den Kriegsdienst zu verweigern? So habe ich es jetzt verstanden. Ja. Aber heißt es dann, muss ich dann gemustert werden, damit ich dann verweigern kann? Ist diese Musterung Einberufung nicht, aber Musterung ist Teil dieses Verfahrens dann?
0: Also, um das Verfahren vom Grundsatz her auch dann noch ein bisschen zu erläutern, man kann den Antrag jederzeit stellen. Wenn man mindestens 17,5 Jahre ist, dann kann man den Antrag als junger Mann, als Mann überhaupt jederzeit stellen. Aber das Verweigerungsverfahren läuft nur weiter, der Antrag wird nur weiter bearbeitet, wenn ein Musterungsergebnis vorliegt. Das heißt, also man kann den Antrag stellen, aber dann bekommt man von der Bundeswehr die Aufforderung, sich der Musterung zu stellen. Und wenn bei der Musterung dann rauskommt, der Mann ist tauglich, dann wird das Verweigerungsverfahren weitergeführt. Das übrigens zur Erklärung, also dann entscheidet nicht die Bundeswehr, darf der verweigern oder nicht, sondern dann werden die Unterlagen weitergeleitet an ein Bundesamt. Das Bundesamt für Familie und zivilgesellschaftliche Aufgaben heißt das. Und die entscheiden dann über den Antrag, über die Berechtigung zu verweigern oder nicht. Aber eben zur Verdeutlichung, die Musterung ist in der Regel die Voraussetzung dafür, dass dann das Verweigerungsverfahren tatsächlich weiterläuft. Wenn jemand untauglich ist, ist das Verweigerungsverfahren auch beendet. Jetzt aber noch

0: ein Zusatz, der für manche Leute dann schon wichtig werden kann. Ich habe es schon erwähnt, es gibt ein Gesetzgebungsverfahren im Moment. Da geht es eben um die Wiederbelebung der Wehrpflicht vielleicht. Und da gibt es dann auch einige Punkte, die im Kreis, im Kriegsdienstverweigerungsgesetz verändert werden sollen. Und einer dieser Punkte ist unter anderem die Geschichte mit der Musterung. Es ist geplant, dass bei bestimmten Jahrgängen, bei Leuten, die vor 2010 geboren sind, auf die Musterung verzichtet werden kann, wenn sie einen Verweigerungsantrag stellen. Aber ich betone, es ist erstens noch ein Gesetzentwurf, der nicht verabschiedet ist. Zweitens ist es eine Kannbestimmung, so wie es da steht. Also da wird man auch abwarten müssen, was letztlich rauskommt, was als Gesetz beschlossen wird. Und ich denke nur, das sollten die Leute im Hinterkopf haben, die schon zu den etwas älteren Jahrgängen gehören, wer also halt vielleicht 25 ist oder 28 oder 30, der könnte sich das unter dem Gesichtspunkt überlegen, ob er jetzt den Antrag stellt oder nicht.
1: Als Verweigerer muss man eine ausführliche Begründung einreichen. Worauf kommt es dabei an?
0: Im Prinzip kommt es auf zwei Sachen an. Das eine ist die persönliche Entwicklung. Also der Weg, den man zurückgelegt hat, bis hin zu dieser Entscheidung, jetzt den Verweigerungsantrag zu stellen. Das ist für die meisten Leute, stelle ich fest, wenn ich so Begründungen lese, eigentlich die größte Hürde, sich zu überlegen, wie bin ich denn überhaupt so weit gekommen, dass ich jetzt diesen Verweigerungsantrag stellen will? Was für Faktoren waren da maßgeblich? Das können dann zum Beispiel, also den Leuten, die da unsicher sind, sage ich oder schreibe ich dann, das können Gespräche sein in der Familie oder mit anderen Leuten, das können Fernsehfilme, Dokumentationen über den Krieg sein, das können natürlich auch sehr einschneidende persönliche Erlebnisse sein, wie zum Beispiel der Tod von nahen Angehörigen, die da einen Gedankenprozess in Gang gesetzt haben. Und die zweite Säule sozusagen, auf der die Begründung stehen muss, die zweite Säule sind die sogenannten Gewissensgründe. Also warum ich jetzt aus Gewissensgründen sagen muss, ich kann diesen Dienst mit der Waffe nicht leisten.
1: Und das sollte man dann auch entsprechend ausführen.
0: Das sollte man entsprechend ausführen. Also im Gesetz heißt es, eine ausführliche persönliche Darlegung der Gewissensgründe ist erforderlich. Da hapert es dann oft auch machen, muss man sagen, an manchen Begründungen. Ich bekomme da viele auf den Tisch, die sind eine halbe Seite lang, aber das reicht natürlich nicht. Sondern in der Regel kommt es dann schon darauf an, bei Ungedienten würde ich sagen, dass die mindestens eine Seite abliefern. Bei Reservisten, vor allem auch Soldaten, muss die Begründung dann doch deutlich ausführlicher sein. 2, 3 Seiten, denke ich mal, unter dem geht's nicht. Vor allem sage ich auch deutlich dazu, diejenigen, die als Soldaten oder Reservisten verweigern, die müssen sehr klar machen, warum sie denn erstmal bereit waren, den Dienst mit der Waffe zu leisten und warum das jetzt anders ist. Und das ist keine sehr einfache Angelegenheit. Da braucht's doch eine ganze Menge an Erklärungen und die müssen sie liefern, damit sie glaubwürdig sind und damit sie dann auch die Chance haben, anerkannt zu werden.
1: Wir kommen ja später noch drauf, wo man sich professionelle Hilfe holen kann. Darauf werden wir auch nochmal gezielt eingehen. Vorher vielleicht nochmal die Frage, du hast es auch gerade erwähnt, Gewissensgründe. Die Fokussierung darauf, auf diese Gewissensgründe, ist das aus deiner Sicht ein Problem? Und wenn ja, was siehst du da als Problem?
0: Ich sehe das schon als Problem, weil es bedeutet, dass bestimmte Gründe eigentlich ausgeschlossen sind, also um anerkannt werden zu können. Wenn jetzt jemand argumentieren würde, ich bin jetzt nicht bereit, bei der Bundeswehr zu dienen, weil ich zum Beispiel nicht kämpfen will in einem Krieg der NATO gegen Russland und dessen Verbündete, aber ich wäre durchaus bereit, in einer anderen bewaffneten Auseinandersetzung, wenn ich das Gefühl habe, die ist legitim, mich zu engagieren. Mit so einer Begründung würde man einfach durchfallen. Es ist ganz klar, es muss in die Richtung argumentiert werden, ich lehne jeglichen Waffendienst komplett grundlegend ab. Nur dann hat man eben eine Chance, anerkannt zu werden. Und das schließt, also so wie die Lage ist, schließt es die Leute aus, die ja eine sogenannte situationsbedingte Kriegsdienstverweigerung nennt man das dann, also das, was ich gerade erklärt habe. Wenn die in diese Richtung argumentieren, dann haben sie eben keine Chance. Und das, denke ich, ist eine eigentlich unzulässige Einschränkung dessen, was dieser Grundgesetzartikel eigentlich verspricht, dass man eben nicht gezwungen werden kann zum Kriegsdienst mit der Waffe.

0: 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Bei uns zu Gast im Studio ist Harald Will und es kommt die nächste Frage. Gibt es eigentlich Nachteile, wenn ich jetzt schon verweigere? Also wenn ich jetzt ja verweigere, werde ich ja mit meinen Daten bereits erfasst etc. etc. Gibt es auch Nachteile oder sagst du, je eher, desto besser?
1: Also ein Nachteil könnte natürlich in der Tat sein, dass man mehr oder minder unfreiwillig die Bundeswehr auf sich aufmerksam macht, wenn man jetzt den Verweigerungsantrag stellt. Wenn man sich jetzt erstmal zurückhält und nichts macht, dann könnte es natürlich auch sein, dass man quasi unter dem Radar der Bundeswehr bleibt. Aber es ist einfach so inzwischen, dass man sagen muss, die Zeiten, in denen wir leben, sind halt sehr kritisch. Es ist einfach so, die Situation kann sich binnen kurzem doch stark verschärfen. Wir könnten unter Umständen doch bald in einer Situation sein, wo dieser sogenannte Spannungsfall ausgerufen wird. Das ist quasi die Vorstufe zum sogenannten Verteidigungsfall. Das müsste der Bundestag beschließen. Aber es gab jetzt schon vor kurzem einen CDU-Abgeordneten, der gefordert hat, man müsse doch jetzt diesen Spannungsfall ausrufen angesichts dieser Drohnenüberflüge, von denen aber bisher überhaupt nicht geklärt ist, wer dafür verantwortlich ist. Aber die Forderung hat er nun mal in den Raum gestellt und ich kann mir schon vorstellen, dass wir vielleicht in absehbarer Zeit in einer Situation sind, in der dann dieser Spannungsfall ausgerufen wird. Und dann ist es so, wie ich vorhin schon mal betont habe, dann ist es so, dass Verweigerungsanträge zwar noch gestellt werden können, aber dann es eben auch keine aufschiebende Wirkung dieser Anträge gibt, sondern die Leute dann eben einberufen werden können. Das heißt, andersrum gesagt, jeder muss sich jetzt überlegen, in diesen Zeiten kann ich mich absichern, indem ich diesen Verweigerungsantrag stelle, rechtzeitig, bevor da der Spannungs- oder Verteidigungsfall ausgerufen wird. Und bin ich dann einigermaßen sicher, dass ich eben nicht einberufen werde zur Bundeswehr oder lasse ich es drauf ankommen, dass die Situation sich verschärft und dann kann man den Antrag noch stellen, aber dann ist erstens zu erwarten, dass viele, viele andere den Antrag auch stellen werden, die Bearbeitungszeiten wahrscheinlich ins Exponentielle gehen und dann ist die Frage, kriege ich dann in Kriegszeiten noch eine Anerkennung oder werde ich vielleicht doch einberufen und muss Dienst leisten bei der Bundeswehr.
0: Also sollte man sich doch schon jetzt Gedanken dazu machen und im Zweifelsfall jetzt auch verweigern, weil wie gesagt, wenn dann die Kapazitäten gar nicht da sind, die Behörden, um diese Anträge zu bearbeiten, dann steht man schneller, also denkt, ist man dann mit einberufen und muss kämpfen.
1: Und was die Kapazitäten der Behörden angeht, kann man in der Tat Zweifel haben, ob sie denn im Kriegsfall dann noch in der Lage wären, zeitnah über Verweigerungsanträge zu entscheiden. Denn es ist jetzt schon so, dass viele Verweigerer Monate auf eine Entscheidung warten müssen. Und wir haben jetzt noch lange nicht die Verweigererzahlen von früheren Jahrzehnten. In den 80ern gab es mal Verweigererzahlen von über 100.000 pro Jahr. Jetzt im letzten Jahr waren es ungefähr 3.000 Anträge, die gestellt worden sind. Wenn man sich jetzt aber vorstellt, in einer Kriegssituation oder einer Vorkriegssituation würden Zehntausende von Anträgen gestellt, dann kann ich mir nicht vorstellen, dass die Behörden in der Lage wären, zeitnah noch darüber zu entscheiden. Aber in diesem Fall wäre dann diese aufschiebende Wirkung weg.
0: Noch eine andere konkrete Frage. Also für den Fall, dass mein Antrag auf KDV, auf Kriegsdienstverweigerung, abgelehnt wird, was kann ich da machen?
1: Man kann abgelehnt werden, das kann verschiedene Gründe haben, das kann formale Gründe haben, wenn die Begründung nicht ausreichend ist, wenn andere Formalien nicht erfüllt sind. Also um das auch mal zu erwähnen, zu einem vollständigen Antrag gehören drei Dinge. Das eine ist die eigentliche Antragsformulierung, also das schreibt auf einem Blatt, ich beabsichtige den Kriegsdienst zu verweigern und berufe mich hiermit auf Artikel 4 Absatz 3 Grundgesetz. Das ist so mal diese eigentliche Formulierung. Dann braucht es einen Lebenslauf, der kann in tabellarischer Form sein, aber es braucht einen Lebenslauf und dann eben die schon erwähnte Begründung. Und wenn da von den Unterlagen her irgendwas unzureichend ist, dann kann es natürlich sein, dass man abgelehnt wird. Es gibt aber auch die Möglichkeit, dass wenn die Unterlagen für nicht ausreichend betrachtet werden, dass dann die Behörde einfach nochmal ein Schreiben schickt und sagt, bitte erläutern Sie näher in Ihrer Begründung, warum Sie jetzt verweigern sollen. Also platt gesagt, bessern Sie Ihren Antrag nochmal auf. Das kann auch passieren. Aber man kann eben auch abgelehnt werden. Und wenn man abgelehnt wird, dann gibt es die Möglichkeit des Widerspruchs. Also da muss man halt formal wirklich Widerspruch einlegen. Man muss den auch begründen, diesen Widerspruch, warum die Ablehnung denn unberechtigt war. Und dann muss eben über diesen Widerspruch entschieden werden. Und sollte man dann auch noch abgelehnt werden, dann gäbe es als letzte Möglichkeit noch vor Gericht zu gehen, also vor dem Verwaltungsgericht zu klagen. Das ist natürlich dann schon nochmal eine andere Nummer. Da ist es dann auch so, dass man sinnvollerweise sich juristischen Beistand holt. Den wir, muss ich auch noch dazu sagen, als Berater der Deutschen Friedensgesellschaft nicht in dem Sinne leisten, dass wir Rechtsberatung geben. Wir machen auf die Formalia aufmerksam, wir geben den Leuten Tipps, aber wir machen natürlich keine Rechtsberatung, weil da würden wir uns in das Rechtsanwaltsgewerbe einmischen und das fände, glaube ich, dieses Gewerbe auch nicht gut.
0: Also wenn jetzt mein Antrag stattgegeben wird, kann ich dann im Kriegsfall tatsächlich nicht eingezogen werden?
1: Ja, auch das ist ein bisschen in der Blick in die Glaskugel, weil man nicht weiß, wie die Situation dann wirklich sein wird. Aber ich denke, man kann Folgendes dazu sagen. Erstens mal ist es so, dass man, ich gehe jetzt einfach mal davon aus, dass auch im Kriegsfall das Grundgesetz weiter gilt. Und im Grundgesetz ist nun mal dieses Verweigerungsrecht festgelegt. Und wenn jemand wirklich formell anerkannt ist als Verweigerer, dann hat er eben auch das Recht zu sagen, ich leiste keinen Dienst bei der Bundeswehr. Und es gibt eben im Grundgesetz ja auch noch einen anderen wichtigen Artikel, den habe ich vorhin schon mal erwähnt. Und das ist der Artikel 12a, da geht es um die Wehrpflicht und da geht es auch darum, dass diejenigen, die verweigert haben, einen Ersatzdienst zu leisten haben. Und da steht aber auch ganz klar und deutlich drin in diesem Grundgesetz Artikel 12a, dass dieser Ersatzdienst nichts mit dem Militär oder auch mit dem Bundesgrenzschutz zu tun haben darf. Das heißt, dieser Ersatzdienst muss strikt zivilen Charakter haben. Wenn man sich daran hält, dann gibt es keine Möglichkeit, zur Bundeswehr einberufen zu werden. Wie gesagt, was in einem Kriegsfall wirklich passiert, kann niemand mit großer Sicherheit vorhersagen und deswegen gibt es keine 100% Sicherheit. Aber es gibt gewisse Wahrscheinlichkeiten und eine der Wahrscheinlichkeiten ist die, dass man natürlich im Kriegsfall erst die Leute einberuft, die bei der Bundeswehr ausgebildet worden sind, die Waffen zu bedienen und wohl jetzt zumindest nicht in erster Linie auf die zurückgreift, die verweigert haben. Von daher sehe ich das so, dass es doch da relativ gute Chancen gibt für anerkannte Verweigerer, dass sie tatsächlich nicht in den Krieg ziehen müssen. Aber wie gesagt, 100% Sicherheit gibt es nie.
2: Okay. Es wird ja sicher einige geben, die sich weiter informieren wollen, Zuhörerinnen, Zuhörer vor allem. Wo findet man am einfachsten weitere Informationen zu dem Thema?
1: Also ich würde jedem raten, der sich informieren will, der die entsprechenden Informationen einholen will, dass er einfach mal auf unsere Webseite schaut, dfg-vk.de. Das ist die Seite des Bundesverbandes. Da gibt es also ausführliche Informationen darüber, wie das Verweigerungsverfahren ist. Und auch solche Sachen wie, was ist eben mit dieser Musterung und wie sind diese ganzen verschiedenen Schritte. Da gibt es ein Schema, durch das man sich sozusagen durchklicken kann und informieren kann, wie sind die Aussichten für mich oder wie ist die Situation für mich. Und dann gibt es da auf der Seite auch eine eine Liste. Das sind die verschiedenen Landesverbände der DFGVK aufgeführt und Kontaktadressen respektive Mailadressen. In unserem Fall in Bayern ist es so, dass da eine Mailadresse steht. Wenn man die anschreibt, dann werden einem da Informationen nochmal vermittelt über das Verfahren und man kann sich erkundigen und auch zum Beispiel darum bitten, dass eine Begründung, die man geschrieben hat, dann nochmal durchgesehen wird. Vielleicht noch als Ergänzung, es gibt auch eine evangelische Arbeitsgemeinschaft für Kriegsdienstverweigerung und Frieden. Auch die ist sehr aktiv, auch die kann man ansprechen. Soweit ich informiert bin, geben die auch Informationen am Telefon, machen Einzelberatungen. Wir in Bayern zumindest von der DFGVK machen das im Moment nicht einfach aus personellen Gründen. Die Anfragen sind so stark gestiegen, dass wir uns jetzt nicht um Leute einzeln kümmern können, indem wir mit ihnen telefonieren oder irgendwelche Beratungsstunden anbieten. Aber jeder, der uns eine Mail schreibt, bekommt individuelle Antwort. So, das können wir versprechen. Und da sind auch viele Fragen schon mal klärbar per Mail. Und wie gesagt, wir bieten eben die Möglichkeit an, dass man die Begründung schicken kann. Und das ist auch ja eine Hilfe, die dann viele gerne in Anspruch nehmen.
2: Da bist du mir jetzt schon zuvor gekommen. Die Frage hatte ich auch noch auf meinem Zettel. Also Deutsche Friedensgesellschaft ist die erste Adresse und da findet man weitere Informationen auf der Website. Du hast auch schon erwähnt, dass natürlich sehr viel Nachfrage im Moment besteht nach Beratung. Und gut, da muss man dann sehen, ob man individuelle Termine bekommt für eine individuelle Beratung. Aber grundsätzlich ist das auch möglich.
1: Also wie gesagt, die individuelle Beratung läuft im Prinzip per Mail nach den Erfahrungen, die es bundesweit gibt. Wir haben da so einen bundesweiten Arbeitskreis auch von Beratern, wo die Infos ausgetauscht werden. Nach den bundesweiten Erfahrungen ist es so, dass 95% mindestens der Beratungen per Mail laufen. Und nach meiner Erfahrung lassen sich da auch wirklich viele Fragen gut beantworten. Insofern ist das kein Problem. Wir überlegen allerdings in der Tat in Bayern jetzt auch, ob wir vielleicht eine Online-Beratung anbieten, in dem Sinne, dass man da einen Termin schafft, zu dem ein Berater vor Ort ist und man denen irgendwelche Fragen präsentieren kann in so einem Zoom-Meeting. Aber das ist noch eine Geschichte, die wir noch besprechen müssen. Das hängt auch daran, dass wir genügend Berater oder Beraterinnen auch bekommen. Also nebenbei, es gibt auch ein paar wenige Frauen bisher im Bundesgebiet, die Beratung machen. Bei uns wird es wohl vom nächsten Jahr an auch eine Frau geben, die in dem Beratungstermin mitmacht.
3: Bankraub ist eine Unternehmung von Dilettanten. Wahre Profis gründen eine Bank. Bertolt Brecht.
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2: Gehen wir doch nochmal kurz ein auf die Deutsche Friedensgesellschaft, Vereinigte Kriegsdienstgegner, also die DFGVK. Die wirbt ja offensiv für Kriegsdienstverweigerung. Sie sieht die Kriegsdienstverweigerung nicht nur als persönliche Angelegenheit des einzelnen Verweigerers, sondern auch als ein politisches Signal. Was kann man darunter verstehen? Wie siehst du das selber? Was ist das politische Signal in diesem Zusammenhang?
1: Also wir sehen die Verweigerung in der Tat nicht nur als die individuelle Entscheidung eines Einzelnen. Das ist sie natürlich zunächst schon. Aber jeder, der diese Entscheidung trifft und sich diesem Militärsystem verweigert, denke ich, handelt letztlich auch in gewisser Weise politisch, selbst wenn er das vielleicht gar nicht so sieht. Aber eine relevante Zahl von Kriegsdienstverweigerern in dieser Republik hat natürlich auch Einfluss erstens auf die öffentliche Diskussion und hat unter Umständen auch, je nachdem, wie stark nun diese Verweigerungsbewegung ist, auch ihre Auswirkungen auf diesen Militärapparat. Also ich bin jetzt zwar nicht so naiv anzunehmen, dass wir mit der Verweigerung schon die Bundeswehr in solche Schwierigkeiten bringen können auf absehbare Zeit, dass sie nicht mehr funktioniert. Aber ich denke schon, dass eine relevante Zahl von Verweigerern bedeutet, es gibt ein kritisches Potenzial in dieser Gesellschaft gegenüber dem Militär und ein Stück weit ist die Unterstützung für dieses militärische System entzogen. Also wir vertreten als Organisation ja sowas eben wie diesen politischen Pazifismus, soll eben bedeuten, das friedliche Verhalten besteht nicht nur darin, dass ich mich jetzt irgendwie zurückziehe aus dieser Anforderung, mit der Waffe kämpfen zu sollen und weiter quasi im stillen Kämmerlein sitze, sondern Verweigerung bedeutet eigentlich auch, sich aktiv letztlich dagegen zu stellen, dass Militär eingesetzt werden soll, in bestimmten Fällen, um Konflikte zu lösen oder um vielleicht auch bestimmte Interessen zu verfolgen. Und das ist das Politische, denke ich, an dieser Geschichte mit der Kriegsdienstverweigerung.
2: Eine persönliche Frage, das ist auch etwas, was ich mich selber immer wieder frage, so im Freundesbekanntenkreis, Kollegenkreis. Ich selber habe auch Kinder, die im wehrpflichtigen Alter sind. Wie gehst du damit um in deinem Umfeld? Gehst du aktiv auf junge Leute zu? Sprichst du junge Leute auch mal an, die du persönlich kennst oder die du irgendwo kennenlernst und sagst ihnen, hier, hast du darüber schon mal nachgedacht? Hast du dich da schon mal informiert? Ist das etwas für dich? Tust du das aktiv oder hältst du dich da eher zurück?
1: Also ganz pragmatisch ist es im Moment so, dass ich wirklich gut damit beschäftigt bin, mit diesen Anfragen, die da auf uns zukommen, um das nochmal zu erklären. Also die sind jetzt im Moment wirklich nahezu explodiert. Wir haben jetzt im Oktober 180 Anfragen allein in Bayern bekommen. Das bedeutet etwa 45 Anfragen pro Woche. In den Monaten noch im ersten Halbjahr waren es vielleicht 1, 2, 3 Anfragen in der Woche. Also da ist man schon gut damit beschäftigt. Das heißt, ich habe gar nicht so viel Kapazität jetzt noch, irgendwo auf Leute zuzugehen. Wenn es natürlich so ist, dass ich in wirklich im engsten persönlichen Umfeld mal die Gelegenheit bekomme, dann frage ich zumindest mal junge Leute, habt ihr euch schon mal überlegt, was ihr machen wollt? Ist euch bewusst, was da auf euch zukommt? Habt ihr euch schon mal überlegt, was jetzt Krieg wirklich bedeutet? Die Gelegenheit nehme ich dann gerne wahr, aber das ist natürlich sehr eingeschränkt.
2: Kommen wir zu meiner letzten Frage. Immer wieder wird gefordert, zum Beispiel auch vom Bundespräsidenten, ein Pflichtjahr für alle einzuführen. In dem sollte man je nach Neigung verschiedene Dienste ableisten können, also beim Militär, beim technischen Hilfswerk, im sozialen Bereich und so weiter. Wie ist die Position der DFGVK dazu?
1: Also wir lehnen so ein Pflichtjahr komplett und kategorisch ab, weil wir einfach auch alle Zwangsdienste ablehnen und so ein Pflichtjahr wäre dann nun ein Zwangsdienst. Außerdem muss man sich halt überlegen, was könnte denn ein solches Pflichtjahr tatsächlich den Organisationen bringen, die dann davon profitieren sollten. Also ich nehme wahr, dass es zum Beispiel in den Wohlfahrtsverbänden eine ganze Menge Leute gibt, die nicht so wahnsinnig glücklich sind auf die Aussicht, dass da eine Pflicht kommen soll, dass wir vielleicht eben dann auch wieder einen Zivildienst bekommen mit verpflichteten Leuten, wenn es die Wehrpflicht gibt. Die sagen, wir sollten eigentlich auf die Freiwilligen setzen und ich denke auch, das ist eigentlich der sinnvolle Weg, dieses Potenzial von Freiwilligkeit, was in dieser Gesellschaft wirklich deutlich vorhanden ist, zu nutzen. Es ist bekannt, dass die Freiwilligendienste viel mehr Nachfrage haben, als es Plätze gibt. Und das ist für mich eigentlich ein Beweis dafür, dass es in dieser Gesellschaft ohne Zwang möglich wäre, viel freiwilliges soziales Engagement, ökologisches Engagement zu mobilisieren und dass es dazu eben einfach keinen Zwang braucht.
2: Harald, vielen Dank. Ganz herzlichen Dank.
1: Gerne.
0: Ja, genau. Vielen Dank, Harald, dass du heute da warst und ich kann das nur unterstützen. Ich komme auch von der DFGVK, dass man für Pflichtdienste nicht zu haben sind, besonders auch, wenn sie einspringen soll für Fehler, die die Politik macht oder Versäumnisse, besonders in den Pflegeberufen, wo einfach qualifiziertes Pflegepersonal mit ausreichender Bezahlung da sein muss, um die Arbeiten und die Notfälle auch konsequent abzuarbeiten. Da kann nicht sein Pflicht ja mal kurz hier Lücken schließen.
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Gern habe ich die Sendung mit einem Jazz-Titel begonnen. Und zwar aus Anlass eines Konzerts am Dienstag, 30.06. ab 20 Uhr in der Elbphilharmonie im Großen Saal. Da ist ja so eine Reihe, die Miles Davis und John Coltrane feiert. Und da gibt es ein Konzert, Miles 100, Terence Blanchard and Ravi Coltrane. Also der Sohn von John Coltrane ist dabei, der auch Saxophon spielt. Besetzung: Terence Blanchard, Trompete, Ravi Coltrane, Saxophon, Charles Altura, Gitarre, Tom Oren, Piano, David Ginyard, Bassgitarre, Jalen Pettino, Drums. Von der Besetzung habe ich leider keine Musik, auch von Blanchard nichts verfügbar, aber dafür Musik, an der Ravi Coltrane beteiligt ist. Ihr hörtet das Stück Alabama von der Platte In Movement und von der gleichen Platte ein weiteres Stück Serpentine Fire. Da sind beteiligt neben Ravi Coltrane Matthew Garrison und Jack DeJohnette.

Das Blurred Edges Festival ging letzten Sonntag, also gestern bzw. vorgestern, zu Ende. Und das Sommerloch wird jetzt für eine Sendung wie diese doch spürbarer. Ich spiele heute auch Musik, die sonst vielleicht eher unter den Tisch fallen würde, wenn ein breiteres Angebot da wäre. Viel Punk, Schrägstrich Rock ist dabei, aber nicht nur. Fangen wir gleich mal mit Oldie Hardcore an. Auch am Dienstag im Docks treten die, ja man sagt dann Veteranen, Social Distortion auf. Einlass 19 Uhr. Von ihrer ersten Platte habe ich einen Titel, 83 ist die rausgekommen, Mommy's Little Monster hieß sie, Hour of Darkness.

Und dann ging es weitaus moderner weiter. Shitkid machen am gleichen Abend den alten Herren von Social Distortion Konkurrenz. Shitkid aus Schweden, das ist Arthur Söderqvists Lo-Fi Rock Projekt. Und die treten am Dienstag im Molotow, Einlass 19 Uhr, auf. Die Dead Tunes aus Neuseeland, ne? NZ ist Neuseeland. Überspringe ich mal, die treten am Mittwoch auf der MS Stubnitz auf. Ich wende mich mal dem Goldenen Salon zu, und zu Salon, Saloon passt ja auch Country. Da treten am Mittwoch ab 20 Uhr die Vendoliers, ich nehme an, so wird es ausgesprochen, aus den USA auf. Die Sängerin, eine Transfrau, Rose, singt natürlich auch über die Probleme, die ihr ein Land wie Texas beispielsweise bereiten. Ihr hört auch gleich ein Beispiel. Und zwar den Titel I Wanna... Achso, ich habe den Titel von Shitkid noch gar nicht abgesagt. Der hieß I Wanna Go to L.A. Ich weiß jetzt nicht, wo Rose von den Vendoliers hingehen will, aber jedenfalls raus aus Texas. Und das Stück, das ihr jetzt hört, heißt Girl on the Run. Wer Tom Petty oder Warren Zevon mag, der wird auch das mögen.

was so beschaulich an die Vandeliers anschloss und sich dann zu einem, ich würde fast sagen, Ramones Wipers-artigen Kracher veränderte, das war die Band Poison Ruin aus den USA. Die treten zusammen mit Shitshow und Night Punch auf der MS Stubnitz auf, und zwar am Donnerstag, 20.30 Uhr. So, dann wären wir erstmal mit Punk-artigem durch und wir kommen jetzt zu einer anderen Art Musik, aber gehen zurück in den Goldenen Salon. Ebenfalls am Donnerstag, 2. Juli, treten Son Rompe Pera auf, Support Selector Boney. Die Band kommt aus Mexiko. Cumbia-Punk ist hier so ein Stichwort. Ich habe zumindest zwei Stücke, an denen sie beteiligt sind. Es gibt so eine Institution, Organisation, Initiative Africa Express, die sich darum bemüht, unterschiedliche International MusikerInnen zusammenzubringen. Und ihr hört zwei Titel von diesem Africa Express, an denen Son Rompe Pera beteiligt sind. Einmal Chucha, da sind sie zusammen mit Jonas Policewoman, Otim Alpha, Abu Diara, Ophelia Ye zusammen, Melissa Ye and Mexican Institute of Sound. Und dann La Peli Roja, da sind sie zusammen mit Gil Gutierrez zu hören. Also jetzt Son Rompe Pera mit zwei Titeln.

Mule Driver, ein israelisches Projekt, hat neben anderen KünstlerInnen Musik des kurdischen, auch in Israel lebenden Musikers Sadik Zecharia remixed. Der spielt ein traditionelles kurdisches Holzblasinstrument, die Sorna. Kurdische Musik habe ich jetzt ausgewählt, weil es am Freitag in der Roten Flora den Antifa-Tresen gibt ab 19 Uhr. Vortrag-Tresen, Diskussion, Information über Rojava, Geschichte, Gegenwart und Zukunft einer kurdischen Autonomie. Vortrag und Diskussion mit Dastan Chasim. Moderation Hila Latifi. Ja, die Kurden von allen Seiten bis auf Israel verraten. Deswegen noch zwei weitere Titel. Die Punkband Climo hat Rojava einen Titel gewidmet, eben Rojava. Und ihr hört da noch von der erwähnten Compilation Various Artists Kurdish Melodies on Zorna, DJ Cube und Yahe Smon. Also Freitag Rote Flora.

Nur einmal noch Punk für heute. Am Samstag, 4. Juli, auf der MS Stubnitz, da treten auf die fliehenden Stürme, Left for Pleasure und Atom. Showtime, 20.30 Uhr, eingemischter Abend, Post-Punk, New Wave, Goth, Punk, Hardcore, Dark Wave. Atom ist eine Hamburger Band und von denen habe ich auch was, nämlich den Titel Maka Faka. Hier steht zackiges Ufta, sowie sozialpolitische und angepisste Lyrics. Der Titel sagt es ja auch schon, Maka Faka von Atom von ihrer Veröffentlichung Sicker. Am Samstag auf der MS Stubnitz.

Zum Schluss noch ein Konzert in eigener Sache. Das könnte fast wie ein Nachklang auf das Blurred Edges Festival klingen. Am Samstag gibt es in den Räumen des FSK ein weiteres Radio Gagarin Konzert. TBC ist da sehr aktiv. Und zwar werden auftreten Gregory Büttner, der ist ja auch beim Blurred Edges Festival mehrmals zu hören gewesen, habe ich auch häufiger in meiner Sendung Musik gespielt, und H. Flora aus Leipzig. Dahinter steckt der Musiker Felix Birke, der auch ein Tape-Label betreibt, Frenetic Magic Sounds, und er beschäftigt sich mit musikkonkreten Noise und hier steht auch Deep Listening Practice. Pauline Oliveros lässt grüßen. Zwei Titel noch schnell zum Schluss von H. Flora, All Recurring Future, von Hanging in a Pineapple Plant and Doing Future Digesting und von Gregory Büttner, Dateiverwaltung, von der Veröffentlichung Nil Audio. Ich wünsche allen eine erträgliche Woche und sage Tschüss.